0: Geschichte Volker Türk hat zum heutigen Tag der Pressefreiheit den Mut von Reportern und Fotografinnen weltweit gewürdigt. In einer Videobotschaft sagte er, diese dokumentierten Gräueltaten deckten Korruption auf und überprüften Geschäftsabwicklungen.
1: Today we pay tribute to the courageous reporters and photographers who document horrific atrocities, expose corruption and scrutinize business operations.
0: Dieses Jahr seien bereits 14 Medienschaffende getötet worden. Am riskantesten sei die Berichterstattung über bewaffnete Konflikte, wie etwa den Gaza-Krieg. Türk betonte zudem, er sei sehr besorgt, dass Medienschaffende zum Hauptziel von grenzüberschreitender Repression und Überwachung würden, wie zuletzt bei Angriffen auf iranische Medienschaffende im Ausland. Eine freie Presse sei Sauerstoff für eine freie und offene Gesellschaft, so der UNO-Hochkommissar. Die geplante Verringerung von US-Truppen in Deutschland sorgt in den USA für Kritik. Führende Republikaner und Republikanerinnen im Kongress zeigen sich besorgt über den Abzug von rund 5'000 Soldaten. Ein solcher Schritt könnte die Sicherheit in Europa schwächen und ein falsches Signal an Russland senden, erklärten die republikanischen Politiker. Jede wesentliche Änderung der Truppenpräsenz in Europa müsse mit dem Kongress und mit den Verbündeten der USA abgestimmt werden. Unklar ist zudem, ob die USA wie geplant neue Mittelstreckenwaffen mit einer Reichweite bis nach Russland in Deutschland stationieren werden. Donald Trumps Vorgänger Joe Biden hatte deren Bereitstellung versprochen. Trump hat sich bisher nicht klar dazu geäußert. Zu zwei Meldungen aus der Schweiz. In Zürich ist am Abend zum 50. Mal der Privalo verliehen worden. Ausgezeichnet wurde unter anderem der Unternehmer und Musikmanager Freddy Burger mit dem Ehrenprivalo für sein Lebenswerk. Der Publikumspreis ging an Moderator Nick Hartmann. In Freiburg haben die Fans vom Eishockey-Club Freiburg-Gotteron den ersten Meistertitel der Clubgeschichte gefeiert. Am Nachmittag versammelten sich laut Schätzungen der Polizei mehr als 80'000 Menschen und verfolgten die Meisterparade in der Innenstadt. Es bleibt der Blick aufs Wetter. Heute Sonntag hat es viele Wolken, trotzdem ist es meist freundlich mit teils fahlem Sonnenschein bei rund 23 Grad. Das waren Nachrichten von Radio SRF. Verantwortlich Olivia Limacher.
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0: Die Nachrichten von SRF um 3 mit Olivia Limacher. Kubas Präsident Miguel Díaz-Canel hat US-Präsident Donald Trump kritisiert. Er reagiert damit auf neue Aussagen Trumps, der in einer Rede erneut davon gesprochen hatte, Kuba, Zitat, zu übernehmen. Díaz-Canel schrieb auf X, die Androhung militärischer Gewalt habe ein gefährliches und beispielloses Niveau erreicht. Er forderte die internationale Gemeinschaft zum Handeln auf. Gleichzeitig betonte er, Kuba werde sich nicht unter Druck setzen lassen. Das Land sei entschlossen, seine Unabhängigkeit zu verteidigen. In der Hauptstadt Havanna gingen am Freitag, am Tag der Arbeit, hunderttausende Menschen auf die Straße. Sie protestierten gegen das US-Embargo und die jüngsten Drohungen aus Washington. Kuba steckt in einer schweren Wirtschaftskrise, verschärft durch Energieknappheit, Treibstoffmangel und häufige Stromausfälle. Der UNO-Hochkommissar für Menschenrechte, Volker Türk, hat zum heutigen Tag der Pressefreiheit den Mut von Reportern und Fotografinnen weltweit gewürdigt. In einer Videobotschaft sagte er, diese dokumentierten Gräueltaten deckten Korruption auf und überprüften Geschäftsabwicklungen.
1: Today we pay tribute to the courageous reporters and photographers who document horrific atrocities, expose corruption and scrutinize business operations.
0: Dieses Jahr seien bereits 14 Medienschaffende getötet worden. Am riskantesten sei die Berichterstattung über bewaffnete Konflikte wie etwa den Gaza-Krieg. Türk betonte zudem, er sei sehr besorgt, dass Medienschaffende zum Hauptziel von grenzüberschreitender Repression und Überwachung würden, wie zuletzt bei Angriffen auf iranische Medienschaffende im Ausland. Eine freie Presse sei Sauerstoff für eine freie und offene Gesellschaft, so der UNO-Hochkommissar. Zu zwei Meldungen aus der Schweiz. In Zürich ist am Abend zum 50. Mal der Privalo verliehen worden. Ausgezeichnet wurde er unter anderem der Unternehmer und Musikmanager Freddy Burger mit dem Ehrenprivalo für sein Lebenswerk. Der Publikumspreis ging an Moderator Nick Hartmann. In Freiburg haben die Fans vom Eishockey-Club Freiburg-Gotteron den ersten Meistertitel der Clubgeschichte gefeiert. Am Nachmittag versammelten sich laut Schätzungen der Polizei mehr als 80.000 Menschen und verfolgten die Meisterparade in der Innenstadt. Das Wetter. Heute Sonntag hat es viele Wolken, trotzdem ist es meist freundlich, mit teils fahlem Sonnenschein bei rund 23 Grad. Das waren Nachrichten von Radio SRF. Verantwortlich Olivia Limacher.
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SRF Verkehrsinfo von 3.04 Uhr. Auf der A9 Lausanne Richtung Martigny zwischen Schäbre und Vevey besteht Gefahr. Dies wegen Gegenständen auf der Fahrbahn.

SRF Verkehrsinfo von 3.19 Uhr auf der A9 Lausanne Richtung Martigny zwischen Schäbre und Vevey besteht Gefahr. Dies wegen Gegenständen auf der Fahrbahn. Und auf der A9 Martigny Richtung Vevey zwischen Montreux und Vevey besteht ebenfalls Gefahr. Dies wegen Tieren auf der Fahrbahn.

0: Die Nachrichten von SRF um 4 mit Olivia Limacher. Die geplante Verringerung von US-Truppen in Deutschland sorgt in den USA für Kritik. Führende Republikaner und Republikanerinnen im Kongress zeigen sich besorgt über den Abzug von mindestens 5'000 Soldaten. Ein solcher Schritt könnte die Sicherheit in Europa schwächen und ein falsches Signal an Russland senden, teilten Senator Roger Wicker und der Abgeordnete Mike Rogers in einer gemeinsamen Erklärung mit. Jede wesentliche Änderung der Truppenpräsenz in Europa müsse mit dem Kongress und mit den Verbündeten der USA abgestimmt werden. Unklar ist weiter, ob die USA wie geplant neue Mittelstreckenwaffen mit einer Reichweite bis nach Russland in Deutschland stationieren werden. Donald Trumps Vorgänger Joe Biden hatte deren Bereitstellung versprochen. Trump hat sich bisher nicht klar dazu geäußert. In der Nacht haben sich die Ukraine und Russland gegenseitig mit Drohnen angegriffen. In der ukrainischen Hauptstadt Kiew wurde am späten Abend Luftalarm ausgelöst. Über der Stadt waren Explosionen zu hören, wie der Stadtpräsident Vitali Klitschko auf Telegram schrieb. Derweil meldete Moskaus Stadtpräsident Sergei Sobjanin den Abschuss zweier Drohnen. Zwei große Flughäfen hätten vorübergehend den Betrieb aus Sicherheitsgründen eingestellt. Auch ein Flughafen in der russischen Stadt St. Petersburg stoppte zeitweise den Betrieb. Dort seien mindestens 35 Drohnen abgeschossen worden, so der Gouverneur der Region Leningrad, Alexander Drostenko. Zu möglichen Opfern oder Schäden machten beide Seiten bislang keine Angaben. Noch zu zwei Meldungen zum Fußball. Zur Schweizer Meisterschaft. Basel gewinnt zu Hause gegen Thun mit 3:1. Damit muss Thun weiter auf den ersten Meistertitel warten. Der Club könnte aber trotz der Niederlage noch dieses Wochenende feiern. Gewinnt St. Gallen heute nicht gegen Sion, wandert der Meistertitel nach Thun. Und Winterthur und Zürich trennen sich unentschieden mit 2:2. Damit steht Winterthur nach wie vor kurz vor dem Abstieg. Gewinnen die Grasshoppers heute gegen Servette steigen die Winterthurer in die Challenge League ab. Und Luzern hat auswärts gegen Lausanne-Sport gewonnen mit 3:1. Das Wetter. Heute Sonntag hat es viele Wolken, trotzdem ist es meist freundlich, mit teils fahlem Sonnenschein bei rund 23 Grad. Das waren Nachrichten von Radio SRF, verantwortlich Olivia Limacher.
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0: Die Nachrichten von SRF um 5 Uhr mit Olivia Limacher. Würdigung für Freddy Burger. Der Schweizer Musikmanager erhält den Ehrenprivalo für sein Lebenswerk. Der FC Thun verliert in Basel. Die erste Thuner Meisterparty der Clubgeschichte ist somit erneut vertagt. Das Wetter. Heute hat es viele Wolken. Die Sonne scheint ab und zu bei rund 23 Grad. In Zürich ist am Abend der Privalo verliehen worden zum 50. Mal. Ausgezeichnet wurde unter anderem der Unternehmer und Musikmanager Freddy Burger mit dem Ehrenprivalo für sein Lebenswerk. Burger war etwa Manager von Udo Jürgens, dem Hasi Osterwald Sextett oder von Schauspieler Walter Roderer. Der 80-Jährige dankte in seiner Rede seinen Mitarbeitenden und seiner Familie und blickte zurück auf seine Karriere.
1: Ich habe alle meine Agenda seit 1963 archiviert, behalten, zum Glück. Da konnte ich anschauen, wann, was, wo oder wie es stattgefunden hat. Wenn ich ein bisschen da reingeschaut habe, dass ich eigentlich 54 Firmen in meinen 62 Jahren, die ich in diesem Business sein durfte, das ist fast unglaublich.
0: Der Publikumspreis ging an Moderator Nick Hartmann. Insgesamt wurden Persönlichkeiten und Produktionen in 10 Kategorien ausgezeichnet. Nominiert wurden sie von einer 40-köpfigen Fachjury. Der Privalo gilt als wichtigster Preis der Schweizer Showszene. Der UNO-Hochkommissar für Menschenrechte Volker Türk hat zum heutigen Tag der Pressefreiheit den Mut von Reportern und Fotografinnen weltweit gewürdigt. In einer Videobotschaft sagte er, diese dokumentierten Gräueltaten deckten Korruption auf und überprüften Geschäftstätigkeiten.
2: Today we pay tribute to the courageous reporters and photographers who document horrific atrocities, expose corruption and scrutinize business operations.
0: Dieses Jahr seien bereits 14 Medienschaffende getötet worden. Am riskantesten sei die Berichterstattung über bewaffnete Konflikte wie etwa den Gaza-Krieg. Türk betonte zudem, er sei sehr besorgt, dass Medienschaffende zum Hauptziel von grenzüberschreitender Repression und Überwachung würden, wie zuletzt bei Angriffen auf iranische Medienschaffende im Ausland. Eine freie Presse sei Sauerstoff für eine freie und offene Gesellschaft, so der UNO-Hochkommissar. US-Präsident Donald Trump will deutlich mehr als 5'000 Soldaten aus Deutschland abziehen. Das sagte Trump vor Journalisten im Bundesstaat Florida. Am Freitag hatte das Verteidigungsministerium einen Teilabzug von Truppen aus Deutschland angeordnet und von 5'000 Soldaten gesprochen. Der geplante Teilabzug von US-Soldaten sorgt in den USA für Kritik. Führende Republikaner im Kongress zeigten sich besorgt. Ein solcher Schritt könnte die Sicherheit in Europa schwächen und ein falsches Signal an Russland senden, teilten Senator Roger Wicker und der Abgeordnete Mike Rogers in einer gemeinsamen Erklärung mit. Vom Verteidigungsbündnis NATO heißt es, der angekündigte Abzug zeige, wie wichtig es sei, dass Europa sich stärker in der NATO engagiere. Kubas Präsident Miguel Díaz-Canel hat US-Präsident Donald Trump kritisiert. Er reagiert damit auf neue Aussagen Trumps, der in einer Rede erneut davon gesprochen hatte, Kuba, Zitat, zu übernehmen. Díaz-Canel schrieb auf X, die Anordnung militärischer Gewalt habe ein gefährliches und beispielloses Niveau erreicht. Er forderte die internationale Gemeinschaft zum Handeln auf. Gleichzeitig betonte er, Kuba werde sich nicht unter Druck setzen lassen, das Land sei entschlossen, seine Unabhängigkeit zu verteidigen. In der Hauptstadt Havanna gingen am Freitag am Tag der Arbeit Hunderttausende Menschen auf die Straße. Sie protestierten gegen das US-Embargo und die jüngsten Drohungen aus Washington. Kuba steckt in einer schweren Wirtschaftskrise, verschärft durch Energieknappheit, Treibstoffmangel und häufige Stromausfälle. In der Nacht haben sich die Ukraine und Russland gegenseitig mit Drohnen angegriffen. In der ukrainischen Hauptstadt Kiew wurde am Abend Luftalarm ausgelöst. Über der Stadt waren Explosionen zu hören, wie der Stadtpräsident Vitali Klitschko auf Telegram schrieb. Derweil meldete Moskaus Stadtpräsident Sergei Sobjanin den Abschuss zweier Drohnen. Zwei große Flughäfen hatten vorübergehend den Betrieb aus Sicherheitsgründen eingestellt. In der russischen Stadt St. Petersburg seien mindestens 35 Drohnen abgeschossen worden, so der Gouverneur der Region Leningrad, Alexander Drostenko. Zu möglichen Opfern oder Schäden machten beide Seiten bislang keine Angaben. Und noch zwei Meldungen zum Fußball. Zur Schweizer Meisterschaft. Basel gewinnt zu Hause gegen Thun mit 3:1. Damit muss Thun weiter auf den ersten Meistertitel warten. Der Club könnte aber trotz der Niederlage noch dieses Wochenende feiern. Gewinnt St. Gallen heute nicht gegen Sion, geht der Meistertitel nach Thun. Winterthur und Zürich trennten sich unentschieden mit 2:2. Damit steht Winterthur nach wie vor kurz vor dem Abstieg. Gewinnen die Grasshoppers heute gegen Servet, steigen die Winterthurer in die Challenge League ab. Und Luzern hat auswärts gegen Lausanne Sport gewonnen mit 3:1. Das Wetter. Heute Sonntag hat es viele Wolken, trotzdem ist es meist freundlich mit teils fahlem Sonnenschein bei rund 23 Grad. Das waren Nachrichten von Radio SRF. Verantwortlich Olivia Limacher. 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

0: Nachrichten von SRF um 17:30 mit Olivia Limacher. In Zürich ist am Abend der Prix Valo verliehen worden zum 50. Mal. Ausgezeichnet wurde unter anderem der Unternehmer und Musikmanager Freddy Burger mit dem Ehrenprix Valo für sein Lebenswerk. Burger war etwa Manager von Udo Jürgens, dem Hasi Osterwald-Sextett oder von Schauspieler Walter Roderer. Der 80-Jährige dankte in seiner Rede seinen Mitarbeitenden und seiner Familie und blickte zurück auf seine Karriere.
1: Ich habe alle meine Agenda seit 1963 archiviert, behalten. Zum Glück, da konnte ich anschauen, wann, was, wo oder wie es stattgefunden hat. Wenn ich ein bisschen da reingeschaut habe, dass ich eigentlich 54 Firmen in meinen 62 Jahren, wo ich in diesem Business durfte sein, das ist fast unglaublich.
0: Der Publikumspreis ging an Moderator Nick Hartmann. Insgesamt wurden Persönlichkeiten und Produktionen in 10 Kategorien vergeben. Nominiert wurden sie von einer 40-köpfigen Fachjury. Der Prix Valo gilt als wichtigster Preis der Schweizer Showszene. US-Präsident Donald Trump will deutlich mehr als 5'000 Soldaten aus Deutschland abziehen. Das sagte Trump vor Medienschaffenden im Bundesstaat Florida. Am Freitag hatte das Verteidigungsministerium einen Teilabzug von Truppen aus Deutschland angeordnet und von 5'000 Soldaten gesprochen. Der geplante Teilabzug von US-Soldaten sorgt in den USA für Kritik. Führende Republikaner im Kongress zeigen sich besorgt. Ein solcher Schritt könnte die Sicherheit in Europa schwächen und ein falsches Signal an Russland senden, teilten Senator Roger Wicker und der Abgeordnete Mike Rogers in einer gemeinsamen Erklärung mit. Vom Verteidigungsbündnis NATO heißt es, der angekündigte Abzug zeige, wie wichtig es sei, dass Europa sich stärker in der NATO engagiere. Noch 2 Meldungen zum Fußball, zur Schweizer Meisterschaft. Basel gewinnt zu Hause gegen Thun mit 3:1. Damit muss Thun weiter auf den ersten Meistertitel warten. Der Club könnte aber trotz der Niederlage noch dieses Wochenende feiern. Gewinnt St. Gallen heute nicht gegen Sion, wandert der Meistertitel nach Thun. Winterthur und Zürich trennten sich unentschieden mit 2:2. Damit steht Winterthur nach wie vor kurz vor dem Abstieg. Gewinnen die Grasshoppers heute gegen Servette, steigen die Winterthurer in die Challenge League ab. Und Luzern hat auswärts gegen Lausanne-Sport gewonnen mit 3:1. Das Wetter. Heute Sonntag hat es viele Wolken, trotzdem ist es meist freundlich, mit teils fahlem Sonnenschein bei rund 23 Grad. Das waren Nachrichten von Radio SRF, verantwortlich Olivia Limacher.

0: Mit Nancy Sinatra und Lee Hazelwood reiten wir am Sonnenaufgang entgegen. Jackson haben wir gehört. Guten Morgen.
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0: Guten Morgen auch an Kollegen aus der Wetterredaktion, Lucian Schmassmann.
3: Guten Morgen, Tina.
0: Gestern haben wir ja einen Sommertag gehabt. Heute gibt es ein bisschen mehr Wolken.
3: Ja, und die Wolken, die sind jetzt schon angekommen. Es ist ganz lokal auch schon ein bisschen am Regnen, so ein bisschen entlang vom Jura, gerade an der Grenze zu Frankreich. Dort ziehen jetzt heute am Morgen schon ein paar Regenzellen durch, aber die meisten bleiben über Frankreich, aber eben lokal kann es halt auch in Jura-Nähe dann schon mal kurz nass werden. Sonst ist es trotz dieser Wolken heute weiterhin freundlich eigentlich, weil die Sonne, die mag trotzdem noch durchscheinen, zum Teil auch länger, das vor allem ganz im Osten. Dort bloß heute auch noch spürbar der Föhn. Und dort ist darum auch am wärmsten, mit etwa so bis zu 26, 27 Grad im Churital. Die Wolken können dann heute im Verlauf vom Tag aber auch an anderen Orten dann noch ein, zwei Regengüsse bringen. Und zwar nicht nur über dem Jura, sondern auch wie gestern schon können dann so ein bisschen den Voralpen nach, in der Napfregion beispielsweise, wieder so einzelne Gewitter entstehen. Und weil wir Südwestwind haben, kann das Ganze zum Teil auch über das Flachland rausziehen. Das heisst, es ist nicht ganz ausgeschlossen, dass man auch im Flachland heute mal könnte nass werden im Verlauf vom späteren Nachmittag. Aber eben, an den meisten Orten bleibt es heute mit der Trocken. Die Temperaturen habe ich zwar von der Osten schon gesagt, sonst noch nicht ganz. Wir haben recht einen Unterschied. Je weiter wir Richtung Westen gehen, desto weniger warm ist es. Mm. In Genf haben wir aber trotzdem immer noch so 21 Grad, in Zürich beispielsweise 24 Grad.
0: Mm-hmm. Und wie starten wir in die neue Woche morgen?
3: Wechselnd bewölkt, aber trotzdem gibt es auch morgen sonnige Phasen. Und am Morgen ist ein bisschen Regen mit dabei, aber auch wieder nicht für alle. Am meisten oder am ehesten regnet es mal so ein bisschen entlang vom Jura oder dann am Nachmittag auch in Teilen vom Tessin oder auch in Teilen von Südbünden. Aber auch dort wird es bei weitem nicht überall nass. Und was bleibt, ist der Föhn in den Alpen. Der bläst auch morgen mässig, vielleicht sogar noch ein bisschen stärker als heute. Und was auch bleibt, sind die grossen Temperaturunterschiede zwischen West und Ost. Ganz im Osten haben wir etwa 24 Grad, ganz im Westen eher so etwa 19 Grad.
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0: Grazie mille, Luciano Schmassmann. Und weiter geht's mit dem Eros Ramazzotti. Und altra te, ganz einen guten Start in den Sonntag und gutes Verwachen.

0: Eros Ramazzotti am Sonntagmorgen. Hoffen Sie sind gut verwacht bis jetzt. Zeit für die Nachrichten.
1: Die Nachrichten von SRF um 6 mit Manuela Burgermeister. Ein Leben voller Erinnerungen. Der Schweizer Musikmanager Freddy Burger erhält für sein Lebenswerk den Ehrenprivalo. Eine Würdigung für Reporterinnen und Fotografen. Zum Tag der Pressefreiheit spricht der UNO-Hochkommissar für Menschenrechte über den Mut von Medienschaffenden. Das Wetter, trotz vieler Wolken, ist es meist freundlich bei rund 23 Grad. In Zürich ist am Abend der Privalo verliehen worden, zum 50. Mal. Ausgezeichnet wurde unter anderem der Unternehmer und Musikmanager Freddy Burger mit dem Ehrenprivalo für sein Lebenswerk. Burger war unter anderem Manager von Udo Jürgens, dem Hasi Osterwald Sextett oder von Schauspieler Walter Roderer. Der 80-Jährige dankte in seiner Rede seinen Mitarbeitenden und seiner Familie und blickte zurück auf seine Karriere.
2: Ich habe alle meine Agenda seit 1963 archiviert, behalten. Zum Glück, da konnte ich anschauen, wann, was, wo oder wie es stattgefunden hat. Wenn ich ein bisschen da reingeschaut habe, dass ich eigentlich 54 Firmen in meinen 62 Jahren, die ich in diesem Business durfte sein, das ist fast unglaublich.
1: Der Publikumspreis ging an Moderator Nick Hartmann. Insgesamt wurden Persönlichkeiten und Produktionen in 10 Kategorien vergeben. Nominiert wurden sie von einer 40-köpfigen Fachjury. Der Privalo gilt als wichtigster Preis der Schweizer Showszene. Der UNO-Hochkommissar für Menschenrechte, Volker Türk, hat zum heutigen Tag der Pressefreiheit den Mut von Reportern und Fotografinnen weltweit gewürdigt. In einer Videobotschaft sagte er, diese dokumentierten Gräueltaten deckten Korruption auf und überprüften Geschäftstätigkeiten.
3: Today we pay tribute to the courageous reporters and photographers who document horrific atrocities, expose corruption and scrutinize business operations.
1: Dieses Jahr seien bereits 14 Medienschaffende getötet worden. Am riskantesten sei die Berichterstattung über bewaffnete Konflikte, wie etwa den Gaza-Krieg. Türk betonte zudem, er sei besorgt, dass Medienschaffende zum Hauptziel von grenzüberschreitender Repression und Überwachung würden, wie zuletzt bei Angriffen auf iranische Medienschaffende im Ausland. US-Präsident Donald Trump will deutlich mehr als 5'000 Soldatinnen und Soldaten aus Deutschland abziehen. Das sagte Trump gegenüber Medienschaffenden. Am Freitag hatte das Verteidigungsministerium einen Teilabzug von Truppen aus Deutschland angeordnet und von 5'000 Soldaten gesprochen. Der geplante Abzug sorgt in den USA für Kritik. Führende Republikaner im Kongress zeigen sich besorgt. Ein solcher Schritt könnte die Sicherheit in Europa schwächen und ein falsches Signal an Russland senden, heißt es in einer Erklärung von 2 einflussreichen Parlamentariern. Vom Verteidigungsbündnis NATO heißt es, der angekündigte Abzug zeige, wie wichtig es sei, dass Europa sich stärker in der NATO engagiere. Kubas Präsident Miguel Díaz-Canel hat US-Präsident Donald Trump kritisiert. Er reagiert damit auf neue Aussagen Trumps, der in einer Rede erneut davon gesprochen hatte, Kuba, Zitat, zu übernehmen. Díaz-Canel schrieb auf X, die Androhung militärischer Gewalt habe ein gefährliches und beispielloses Niveau erreicht. Er fordere die internationale Gemeinschaft zum Handeln auf. Gleichzeitig betont er, Kuba werde sich nicht unter Druck setzen lassen. Das Land sei entschlossen, seine Unabhängigkeit zu verteidigen. In der Nacht haben sich die Ukraine und Russland gegenseitig mit Drohnen angegriffen. In der ukrainischen Hauptstadt Kiew wurde am Abend Luftalarm ausgelöst. Über der Stadt seien Explosionen zu hören gewesen, schrieb Stadtpräsident Vitali Klitschko auf Telegram. Derweil meldete Moskaus Stadtpräsident Sergei Sobjanin den Abschuss 2 Drohnen. Aus Sicherheitsgründen hatten 2 große Flughäfen den Betrieb vorübergehend eingestellt. In der russischen Stadt St. Petersburg seien mindestens 35 Drohnen abgeschossen worden, so der zuständige Gouverneur. Zu möglichen Opfern oder Schäden machten beide Seiten zunächst keine Angaben. Zu einer Meldung aus dem Kanton Bern. Im Emmental ist im Ort Bärau ein Brand ausgebrochen. Der Brand sorge für viel Rauch, warnt der Bund auf der App AlloSwiss. Den Anwohnerinnen und Anwohnern wird deshalb empfohlen, Fenster und Türen zu schließen, sowie Lüftungen und Klimaanlagen abzuschalten. Wer unterwegs ist, soll das Gebiet weiträumig umfahren. Zum Sport und zu zwei Meldungen zur Schweizer Fußballmeisterschaft. Basel gewinnt zu Hause gegen Thun mit 3:1. Damit muss Thun weiter auf den ersten Meistertitel warten. Der Club könnte aber trotz der Niederlage noch dieses Wochenende feiern. Gewinnt St. Gallen heute nicht gegen Sion, wandert der Meistertitel nach Thun. Winterthur und Zürich trennten sich unentschieden mit 2:2. Damit steht Winterthur nach wie vor kurz vor dem Abstieg. Gewinnen die Grasshoppers heute gegen Servet, steigen die Winterthurer in die Challenge League ab. Und Luzern hat auswärts gegen Lausanne-Sport gewonnen mit 3:1. Das Wetter heute hat es viele Wolken, trotzdem ist es meist freundlich mit sonnigen Phasen. Am Nachmittag sind im Norden lokale Regengüsse nicht ganz ausgeschlossen. Die Temperaturen liegen um 23 Grad, im Rheintal gibt es mit Föhn 26 Grad. Das waren Nachrichten von Radio SRF, verantwortlich Manuel Risi.
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5: Ja, so ist es. Die einen sind am privalockiert worden, die anderen sind immer noch nicht Schweizer Meister geworden und nochmal andere haben schon Freude, wenn einfach die Kaffeemaschine brummt oder die Vögel zwitschern oder das Lieblingslied am Radio kommt. Ich weiss es nicht, es gibt einen Haufen Gründe, um sich zu freuen. Sonntagmorgen, kurz nach der 6, gutes Aufstehen und ganz einen guten Tag.

0: Heiteren Start in Tag mit dem Jack Savaretti. Guten Morgen. Der 3. Mai haben wir, Sonntag. Und wir kommen jetzt schon zu früher Stunde zu einer Schweizer Tradition, die es seit 80 Jahren gibt, wo ein Haufen Kinder schon erlebt haben. Sie vielleicht ja auch. Beispielsweise die Kinder hier im Jahr 1996.
1: Sie haben die meisten die gleiche Ausrede gehabt. Also, sie haben einfach gesagt, ja, sie hätten schon mal eine gekauft.
2: Ja, es war freundlich gewesen, es war aber auch weniger.
3: Und die meisten Leute haben einfach gesagt, sie sagen nicht zu teuer und sie gehen lieber im Tender 3 Tafeln Schoki kaufen für das Geld. Eine Frau hat es gegeben, die hat gesagt, sie hasst Bettler und sie kommt lieber mit uns an den Kiosk eine Glasse kaufen.
0: Also nein, haben sie herausgefunden, um was es geht? Also was die Kinder hier probiert haben zu verkaufen, ist kreisrund, hat einen Durchmesser von 8 cm und ist essbar. Wir reden vom Schokitaler von Pro Natura und dem Schweizer Heimatschutz. Seit dem Start 1946 haben schon 80'000 Kinder rund 50 Millionen so süße Taler verkauft. Der grösste Teil der Einnahmen ist in all diesen Jahren gute Projekte, von Biberwiederansiedlungen bis zum Natura-Zentrum Aletsch gegangen und ein Teil eben auch an die Klassenkasse von diesen Schulkindern, die Taler verkauft haben. Von den aktuell 8 Franken, die so ein Schokitaler kostet, gehen 20% an die Kinder. Und die Kinder, die vergessen häufig das Leben lang nicht mehr, wie sie die Schokitaler an den Mann und an die Frau gebracht haben. Der SRF 1-Hörerin Christine Hess aus Riechen hat diese Woche uns erzählt, es sei ihr also wirklich eine Lehre fürs Leben gewesen.
4: Ja, wenn ich heute so zurückdenke, ist mir bewusst, was wir eigentlich damit alles gelernt haben. Wir sind natürlich an einem Mittwochnachmittag unterwegs gewesen, vogelfrei, ohne Handy. Also wir können sagen, komm, wir verkaufen die heute und sind von Tür zu Tür. Unsere Mütter haben dann nicht gewusst, um herum zu gehen. Auf jeden Fall ist mir schon wichtig geworden, wie wir sind auf wildfremde Menschen zugegangen, sind Leute. Die einen haben sich gefreut, weil sie es schon als Tradition angeschaut haben. Und es hat dann etwa noch mal einen Batzen zusätzlich gegeben, eine Glasse oder ein Schokistängeli. Andere haben ausgerufen, das Projekt passt nicht oder wir werden als Kind dafür missbraucht. Das haben wir müssen aushalten. Der Frust der Leute, auch unser Frust, wenn es dann nicht so schnell gegangen ist mit diesen Schokitaler verkaufen. Und was auch noch etwas wichtig ist, wo ich heute zurückdenke, wir müssen mit Geld Verantwortung übernehmen. Geld zum Wechseln, zahlen und Geld, das uns nicht gehört hat, das wir also nachher wieder abgegeben haben. Und auch im Hinterkopf zu haben, wir machen es für etwas Gutes. Weil wir auch nicht genau gewusst haben, was das ist.
0: Erzählt SRF1-Hörerin Christine Hess aus Riechen. Ja, und all die Verantwortung, dass man die Schokitaler tatsächlich verkauft und nicht einfach selber isst, das kommt ja dann auch noch dazu. Erinnerungen an das Verkaufen von diesen Schokitaler, mittlerweile 80-jährige Schweizer Tradition, die jetzt gerade wieder losgeht. Und die Momente, wo man dann vielleicht gerade ein paar von diesen Taler losgeworden ist, da hat man sich doch dann schon auch irgendwie grossartig gefühlt, oder?

0: Also wenn Ihre Stimme etwas zum Essen wäre, dann etwas wahnsinnig Süßes. Marit Larsen haben wir da gerade gehört auf SRF 1. If a song could get me you. Guten Morgen an dem 3. Mai, wir haben den Sonntag. Und jetzt kommt etwas für die ganz kurz Entschlossenen, die vielleicht sagen, heute Vormittag einfach mal Routine brechen, mal was anderes, anstatt einfach zu morgen heim mit der Zeitung vor der Nase oder Radio hören. Wieso nicht einmal dabei sein bei so einer Radiosendung? 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

0: No Sweat. Musik aus der Schweiz von Phil Carmen. Auch schon 31 Jahre her, seit dieser Song rausgekommen ist. Wir schauen gerade auf die Themen von heute. Zuerst aber noch den Blick auf die Strasse.
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0: Um 6.29 Uhr. Es liegen zurzeit keine Meldungen über größere oder kleinere Störungen vor. Zeit für Kurznachrichten jetzt mit der Manuela Burgermeister.
2: In Zürich ist am Abend zum 50. Mal der Privalo verliehen worden. Musikmanager Freddy Burger wurde mit dem Ehrenprivalo für sein Lebenswerk ausgezeichnet. Moderator Nick Hartmann erhielt den Publikumspreis. Insgesamt wurden Persönlichkeiten und Produktionen in 10 Kategorien vergeben. Nominiert wurden sie von einer 40-köpfigen Fachjury. Zum Tag der Pressefreiheit hat UNO-Hochkommissar Volker Türk den Mut von Reportern und Fotografinnen weltweit gewürdigt. Sie seien es, die Korruption aufdeckten und Gräueltaten dokumentierten. Zudem äußerte er sich besorgt, in diesem Jahr seien bereits 14 Medienschaffende getötet worden. In der Schweizer Fußballmeisterschaft gewinnt Basel zu Hause gegen Thun mit 3:1. Damit muss Thun weiter auf den ersten Meistertitel warten. Der Club könnte aber trotz der Niederlage noch dieses Wochenende feiern. Nämlich dann, wenn St. Gallen heute nicht gegen Sion gewinnt. Winterthur und Zürich trennten sich unentschieden mit 2:2. Und Luzern hat auswärts gegen Lausanne-Sport gewonnen mit 3:1.
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0: Und mit Ihnen, grüezi, guten Morgen, willkommen in diesem Sonntag. Musik aus Dänemark. Und Sie denken jetzt vielleicht, was? Aber das ist doch Reggae. Ja? Dürfen die in Dänemark kein Reggae machen, oder was? Laidback. Das ist ein dänisches Pop-Duo, das wir hier hören. Sunshine Reggae und Ihnen ein sonniger Sonntag.

0: Jola, haben wir gerade gehört mit Starlight. Am Sonntagmorgen hier auf SRF 1. Guten Morgen. Haben Sie gewusst, Motivationsschreiben, das ist gar nichts Neumödiges.
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0: Es gibt ein Sprichwort, das heisst, wem das Herz voll ist, geht der Mund über. Und das Sprichwort würde gut passen auf die ersten, im wahrsten Sinn vom Wort, begeisterten Christinnen und Christen im ersten Jahrhundert in Rom. Ihnen hat der Apostel Paulus ein Motivationsschreiben geschickt und wir hören den Ausschnitt daraus. Die Annette Wunsch liest vor.
2: Haltet euch mit eurer Begeisterung nicht zurück. Lasst euch von der Geistkraft entzünden und setzt euch für die Lebendige ein. Freut euch, weil ihr Hoffnung habt. Haltet durch, wenn ihr in Not seid und hört nicht auf zu beten. Teilt das, was ihr habt, mit den heiligen Geschwistern, wenn sie in Not sind. Seid jederzeit gastfreundlich. Segnet die, die euch verfolgen. Setzt auf das Gute in ihnen und verflucht sie nicht. Freut euch mit den Glücklichen und weint mit den Traurigen. Zieht alle an einem Strang und richtet euch dabei nicht an den Mächtigen aus, sondern lasst euch zu den Erniedrigten ziehen. Bildet euch nicht zu viel auf eure eigene Klugheit ein. Auch wenn euch jemand Unrecht zugefügt hat, zahlt es nicht durch weiteres Unrecht zurück. Bemüht euch darum, allen Menschen gegenüber aufrichtig zu sein. Soweit es auf euch ankommt, lebt mit allen Menschen in Gottes Frieden. Rächt euch nicht selbst, Geliebte, sondern gebt dem Zorn Gottes Raum. Denn es ist geschrieben, die Rechtsprechung liegt in meinen Händen, ich werde alles Unrecht vergelten, spricht die Lebendige. Wenn dein Gegner hungert, gib ihm etwas zu essen. Wenn deine Feindin Durst leidet, gib ihr zu trinken. Ein solches Verhalten häuft glühende Kohlen auf ihrem Kopf auf. Lass dich nicht vom Bösen unterkriegen, sondern besiege Böses mit Gutem.
1: Ein Wort aus der Bibel.

0: Sonntagmorgen, 10 vor 7 mit dem James Morrison, den wir da gerade gehört haben.
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0: Die Sonne ist vor einer halben Stunde aufgegangen. Lucian Schmassmann von SRF Meteo, wo scheint sie heute? Oder sollte ich dich lieber fragen, wo scheint sie heute nicht? Was wäre einfacher?
3: Ja, eigentlich ist es egal, weil ich kann fast sagen, sie scheint überall einmal. Hm. Aber am meisten scheint sie ganz klar im Osten, also ein bisschen östliche Voralpen, Alpen, Ostschweiz allgemein, auch im Flachland, aber dann vor allem auch in Graubünden. Da scheint sie nämlich häufig oder wird nicht wahnsinnig fest gestört, weil die Wolken meistens nur dünn sind, die dann in diesen Regionen durchziehen. Je weiter wir Richtung Westen gehen, desto eher sind es einmal ein paar dichtere Wolken mit dabei und desto häufiger wird die Sonne einmal verdeckt. Also am meisten Sonne oder am wenigsten Sonne gibt es in der Romandie und dort kann es auch am Ende schon mal nass werden. Jetzt aktuell nämlich ist schon die erste Regenzone so ein bisschen schwach am in die Schweiz reinziehen. Vor allem über dem Jura kann es darum jetzt heute am Morgen auch schon mal ganz lokal nass werden. Beispielsweise aber auch im Unterwallis sind da ganz vereinzelt Regengüsse heute am Morgen schon mit dabei. Und dann heute am Nachmittag ist es auch in den anderen Regionen von der Alpen-Nordseite möglich,

0: Adura übrigens am höchsten ganz im Osten, Churital mit Föhn etwa 27 Grad, im Raum Zürich etwa 24 Grad und ganz im Westen nicht ganz so warm, zu Genf haben wir 21 Grad.
1: Mhm. Du hast gesagt, eben, die Leute dürsten nach dem Regen und den gibt es nächste Woche. Morgen aber starten wir noch nicht ganz nass. Wie starten wir in die neue Woche?
0: Mit vielen Wolken, aber wie du schon gesagt hast, eigentlich an vielen Orten auch noch trocken. Mhm. Das mit dem Regen ist dann morgen vor allem eine Geschichte von ganz im Westen, so ein bisschen entlang vom Jura, wo es zeitweise mal nass werden kann. Aber wie weit das auch ins Flachland vorankommt, ich denke beispielsweise an die Region Bern oder auch an die Region Basel, das ist noch nicht ganz klar. Könnte auch sein, dass es dann dort auch morgen weiterhin trocken bleibt. Was dann auch ein bisschen Regen wird geben morgen, ist dann auf der Alpen-Südseite, das dann vor allem morgen im Verlauf vom Nachmittag. Sonst ist es morgen ein Wechsel bewölkten Tag. Es gibt aber auch morgen sonnige Phasen und auch hier gilt wieder, am meisten Sonne gibt es im Osten, am wenigsten im Westen und dementsprechend sind auch die Temperaturen ein bisschen unterschiedlich. Ganz im Osten, da haben wir auch morgen noch so um die 22 bis 24 Grad, ganz im Westen, Genfersee, Region Bern, da haben wir nur gerade 16 bis 19 Grad.
1: Danke vielmals.
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1: Danke vielmals für die Prognose, Lucian Schmassmann. Und wenn Sie sagen ja, und wie ist es dann da genau bei mir zu Hinterpfupfingen? 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

0: Billy Joe Spears auf SRF 1 an diesem Sonntagmorgen, kurz vor den 7 Nachrichten.
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0: Es liegen zurzeit keine Meldungen über größere Störungen vor.
2: Die Nachrichten von SRF um 7 mit Manuela Burgermeister. Ein Ehrenprivalo für Freddy Burger, der Musikmanager, wurde für sein Lebenswerk gewürdigt. Es stehen 12 Geschäfte zur Abstimmung. Die Landsgemeinde im Kanton Glarus findet heute statt. Und eine Würdigung für Medienschaffende. UNO-Hochkommissar Volker Türk hat sich zum Tag der Pressefreiheit geäußert. Das Wetter trotz vieler Wolken ist es meist freundlich bei rund 23 Grad. In Zürich ist am Abend der Privalo verliehen worden, zum 50. Mal. Ausgezeichnet wurde unter anderem der Unternehmer und Musikmanager Freddy Burger mit dem Ehrenprivalo für sein Lebenswerk. Burger war unter anderem Manager von Udo Jürgens, dem Hasi Osterwald Sextett oder von Schauspieler Walter Roderer. Der 80-Jährige dankte in seiner Rede seinen Mitarbeitenden und seiner Familie und blickte zurück auf seine Karriere.
3: Ich habe alle meine Agendas seit 1963 archiviert, behalten. Zum Glück, da konnte ich anschauen, wann, was, wo oder wie es stattgefunden hat. Wenn ich ein bisschen da reingeschaut habe, dass ich eigentlich 54 Firmen in meinen 62 Jahren, die ich in diesem Business durfte sein, das ist fast unglaublich.
2: Der Publikumspreis ging an Moderator Nick Hartmann. Insgesamt wurden Persönlichkeiten und Produktionen in 10 Kategorien vergeben. Nominiert wurden sie von einer 40-köpfigen Fachjury. Der Privalo gilt als wichtigster Preis der Schweizer Showszene. Im Kanton Glarus findet heute die Landsgemeinde statt. Insgesamt wird über 12 Geschäfte abgestimmt. Unter anderem geht es um ein Entlastungspaket in der Höhe von 7,5 Millionen Franken, den Steuerfuss oder günstigen Wohnraum. Abstimmungen auf kantonaler Ebene werden im Kanton Glarus ausschließlich an der Landsgemeinde abgehalten. Stimmberechtigt sind alle Glarnerinnen und Glarner ab 16 Jahren. Zu einer Meldung aus dem Kanton Bern. Im Emmental ist im Ort Bärau in der Gemeinde Langnau ein Brand ausgebrochen. Mehrere Häuser stehen in Flammen, teilt die Polizei mit. Die Feuerwehr sei mit einem Großaufgebot vor Ort. Der Brand sorge für viel Rauch, warnt der Bund auf der App Alert Swiss. Den Anwohnerinnen und Anwohnern wird deshalb empfohlen, Fenster und Türen zu schließen, sowie Lüftungen und Klimaanlagen abzuschalten. Wer unterwegs ist, soll das Gebiet weit räumig umfahren. Der UNO-Hochkommissar für Menschenrechte Volker Türk hat zum heutigen Tag der Pressefreiheit den Mut von Reportern und Fotografinnen weltweit gewürdigt. In einer Videobotschaft sagte er, diese dokumentierten Gräueltaten deckten Korruption auf und überprüften Geschäftstätigkeiten.
4: Today we pay tribute to the courageous reporters and photographers who document horrific atrocities, expose corruption and scrutinize business operations.
2: Dieses Jahr seien bereits 14 Medienschaffende getötet worden. Am riskantesten sei die Berichterstattung über bewaffnete Konflikte wie etwa den Gazakrieg. Türk betonte zudem, er sei sehr besorgt, dass Medienschaffende zum Hauptziel von grenzüberschreitender Repression und Überwachung würden, wie zuletzt bei Angriffen auf iranische Medienschaffende im Ausland. US-Präsident Donald Trump will deutlich mehr als 5'000 Soldatinnen und Soldaten aus Deutschland abziehen. Das sagte Trump gegenüber Medienschaffenden. Am Freitag hatte das Verteidigungsministerium einen Teilabzug von Truppen aus Deutschland angeordnet und von 5'000 Soldaten gesprochen. Der geplante Abzug sorgt in den USA für Kritik. Führende Republikaner im Kongress zeigen sich besorgt. Ein solcher Schritt könnte die Sicherheit in Europa schwächen und ein falsches Signal an Russland senden, heißt es in einer Erklärung von 2 einflussreichen Parlamentariern. Vom Verteidigungsbündnis NATO heißt es, der angekündigte Abzug zeige, wie wichtig es sei, dass Europa sich stärker in der NATO engagiere. Kubas Präsident Miguel Díaz-Canel hat US-Präsident Donald Trump kritisiert. Er reagiert damit auf neue Aussagen Trumps, der in einer Rede erneut davon gesprochen hatte, Kuba, Zitat, zu übernehmen. Díaz-Canel schrieb, die Anordnung militärischer Gewalt habe ein gefährliches und beispielloses Niveau erreicht. Er fordere die internationale Gemeinschaft zum Handeln auf. Gleichzeitig betont er, Kuba werde sich nicht unter Druck setzen lassen. Das Land sei entschlossen, seine Unabhängigkeit zu verteidigen. Zur Schweizer Fußballmeisterschaft. Basel hat zu Hause gegen Thun gewonnen mit 3:1. Damit muss Thun weiter auf den ersten Meistertitel warten. Der Club könnte aber trotz der Niederlage noch dieses Wochenende feiern. Gewinnt St. Gallen heute nicht gegen Sion, wandert der Meistertitel nach Thun. Winterthur und Zürich trennen sich unentschieden mit 2:2. Damit steht Winterthur nach wie vor kurz vor dem Abstieg. Gewinnen die Grasshoppers heute gegen Servette, steigen die Winterthurer in die Challenge League ab. Und Luzern hat auswärts gegen Lausanne Sport gewonnen mit 3:1. Soweit die Meldungen. Das Wetter heute hat es viele Wolken, trotzdem ist es meist freundlich mit sonnigen Phasen. Am Nachmittag sind im Norden lokale Regengüsse nicht ganz ausgeschlossen. Die Temperaturen liegen um 23 Grad. Im Rheintal gibt es mit Föhn 26 Grad. Das waren Nachrichten von Radio SRF. Verantwortlich Manuel Risi.
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0: Und mit einem kleinen Ausflug, und zwar in die 80er Jahre. I'm only human, a flesh and blood, I'm made. Die britische Human League nehmen uns mit ins 86. Human, von ihnen hören wir noch in den nächsten 20 Minuten hier auf SRF 1. Und startet jetzt mit Bob Marley und The Wailers. Einen guten Sonntag Ihnen allen.

Johnny Hallyday, j'ai oublié de vivre hier auf SRF 1. Wie haben Sie es mit dem Stefan Eicher? Sie wissen schon, der Troubadour.

0: Berühmt über die Landesgrenzen raus, der Stefan Eicher. Auch immer wieder gern gehört natürlich seine Versionen von Money Matter-Klassiker, wie zum Beispiel Hemmigen, wo wir gestern mal wieder gehört haben, live, da bei SRF1, weil nämlich der Stefan Eicher zu Gast war in unserer Sendung Swiss Made Live. Und die gute Nachricht ist, selbst wenn Sie die Sendung verpasst haben, Sie können sie in Ruhe schauen und hören, in voller Länge und Pracht, online bei uns auf srf1.ch. Ich würde, Sie glauben auch.
1: Ich habe so umwerfend am Nachmittag gefunden. Erstens ein Künstler, der fantastische Konzerte gibt, wunderbare Stücke schreibt. Und ihn dann zu sehen, in einem Interview, ist natürlich noch gerade so ein Zuckerli dazu. Also es war ein absolutes Vergnügen gewesen, hier dabei zu sein.
0: Hat die Micheline Ebischer-Schwarz gesagt, die im Publikum gesessen ist. Und es war tatsächlich wirklich spannend gewesen, einmal zu hören, eben wie einer, wie Stefan Eicher, der schon so viel gemacht hat, wo jetzt wirklich jeder kennt, der sich ein bisschen für Musik in der Schweiz interessiert, wie er erzählt hat aus seinem Leben, beispielsweise über seine Schulzeit.
2: Also ich habe meine Matura nicht geschafft. Mathematik bin ich sehr gut gewesen. Mhm. Deutsch habe ich auch mögen. Französisch habe ich ein 2 gehabt. Also, es ist nichts verloren.
0: Es ist nichts verloren. Wenn ein Stefan Eicher, der so viel auf Französisch singt und in Frankreich so einen Erfolg hat, ein 2 Maturzeugnis gehabt hat in diesem Fach, dann nachher, dann stehen alle Türen offen für ganzen Haufen von unseren anderen Sachen auch. Also, das ganze inspirierende Konzert und auch natürlich auch seine Anekdoten. Stefan Eicher live bei SRF 1, jetzt auf srf1.ch. Und da sind wir jetzt im 86. Nicht beim Stefan Eicher, sondern bei der Human League.

0: Der Philipp Pfannkuchen. Das ist Musik aus der Schweiz, da auf SRF 1, zum Ohren, zum Morgen an diesem Sonntag. Und es gibt gerade noch mal eine kleine Melodie, die Sie ganz sicher kennen. Wenn Sie es nicht erkennen, dann kommt es Ihnen mindestens bekannt vor, oder? Ja, natürlich. Da geht es um den Tatort. Sonntagabend, heute ist es also wieder soweit, da ermitteln unsere beiden Kommissarinnen Isabelle Grandjean und Tessa Ott. Und kommt aus Zürich heute. Also der Tatort heisst Könige der Nacht.
1: Zwei Nächte, zwei Tote. Manchmal frage ich mich, was ein Mensch überhaupt wert ist. Ja, und dann haben wir noch einen Richter, der glaubt, er könnte sich Liebe mit seinem Geld kaufen.
0: Ja, es wird gestorben in der Nacht und käufliche Liebe ist auch im Spiel. Mindestens der mit der käuflichen Liebe schmückt nach dem Zürcher Langstrassenquartier.
2: Ich brauche ein Pfandum im Quartier Langstrasse. Männlich, Mitte 30, etwa 1,90, brauner Zopf, kräftige Statur. Danke.
0: Langstrassenquartier oder wo, wie wir zu Zürich sagen, der Kreis Keib. Könige der Nacht, so heisst die Folge. Und unser Filmredakteur Enno Reins hat den neuesten Schweizer Tatort schon gesehen und kann uns ein bisschen verraten über die Geschichte, die der Krimi erzählt.
3: Es wird die Leiche eines Strichers in einem Fluss gefunden und die Ermittlungen beginnen. Und es wird natürlich am Anfang vermutet, es hat irgendwas mit dem Rotlichtmilieu zu tun, hat es aber nicht. Was es da genau ist, das wäre natürlich ein Spoiler.
0: Ja, der Schweizer Tatort ist ja in letzter Zeit mit so Themen gekommen wie Hacker, wo Herzschrittmacher manipuliert oder noch vorher eine ziemlich abgefahrene Geschichte mit Menschenhaar. So eine Art Überthema hat der Tatort jetzt nicht.
3: Diesmal muss man sagen, es ist wirklich ein straighter Krimi. Es gibt nicht so ein richtiges Überthema. Klar, es hat was mit Rotlicht zu tun. Es gibt eine Einwanderin, die als Zeugin irgendwie nicht aussagen will, weil sie Angst hat, ausgeschafft zu werden. Aber eigentlich wirklich ganz straighter Krimi. Das war's.
0: Ja, dass der Tatort so straight, also so geradeaus und ohne viel Schnickschnack daherkommt, hat vielleicht auch mit seinem Regisseur zu tun, dem Claudio Fäh.
3: Unser Mann in Hollywood dreht einen Tatort. Seit 6 Jahren hat Claudio Fäh nicht mehr in der Schweiz gedreht. Das letzte Mal Wilder Staffel 4. Und hier zeigt er halt, was er gelernt hat mit seinen Filmen über Scharfschützen, Vampire, Wikinger und ähnliche Dinge.
0: Ja, und jetzt Fazit vom Enno Reins zu dem neuen Schweizer Tatort.
3: Ein schnell erzählter Krimi. Die Ermittlungen sind irgendwie rasant. Die Mordauflösung ist auch überraschend, weil sie ist dann eher emotional, als dass es da irgendwie das große Motiv gibt.
0: Der Tatort Könige der Nacht gibt's am Sonntagabend, also das ist heute, 5:08 im Fernsehen auf SRF 1. Ja, ja, das ist dann heute Abend. Jetzt nur nicht juffeln. Zuerst mal noch mal reinbeissen in das Gipfeli. Einen Schluck Kaffee oder Tee. Ich hoffe, Sie können es gemütlich nehmen, wenn Sie nicht schon lange unterwegs sind. Das ist Laura Pergolizzi, besser bekannt als LP.

0: mit Pfeife. Die LP mit Last on You auf SRF 1. Jetzt sind gerade 7:30 Uhr.
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0: Um 7.29 Uhr. Es liegen zurzeit keine Meldungen über größere oder kleinere Störungen vor. Es ist Zeit für Kurznachrichten mit der Manuela Burgermeister.
2: In Zürich ist am Abend zum 50. Mal der Privalo verliehen worden. Musikmanager Freddy Burger wurde mit dem Ehrenprivalo für sein Lebenswerk ausgezeichnet. Moderator Nick Hartmann erhielt den Publikumspreis. Insgesamt wurden Persönlichkeiten und Produktionen in 10 Kategorien ausgezeichnet. Zum Tag der Pressefreiheit hat UNO-Hochkommissar Volker Türk den Mut von Reportern und Fotografinnen weltweit gewürdigt. Sie seien es, die Korruption aufdeckten und Gräueltaten dokumentierten. Zudem äußerte er sich besorgt, in diesem Jahr seien bereits 14 Medienschaffende getötet worden. In der Schweizer Fußballmeisterschaft hat Basel zu Hause gegen Thun gewonnen mit 3:1. Damit muss Thun weiter auf den ersten Meistertitel warten. Der Club könnte aber trotz der Niederlage noch dieses Wochenende feiern, nämlich dann, wenn St. Gallen heute nicht gegen Sion gewinnt. Winterthur und Zürich trennten sich unentschieden, 2:2. Luzern hat auswärts gegen Lausanne Sport gewonnen mit 3:1.
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0: Und mit einer neuen Runde im Morgenstund hat Gold im Mund zum Miträteln. Es geht um Themen, die gerade aktuell sind. Mal schnell, Fußball ist nicht dabei. So viel kann ich schon verraten. Aber sonst, wie immer, es gibt 3 Fragen. Und der Kandidat darf auswählen zwischen 2 Stichworten. Und daran hängt dann eben eine Frage. Und wenn man 3-mal richtig liegt, ist man morgen wieder dabei. Und ein bisschen Geld kann man auch noch gewinnen. In Form von Reisegutschein. Wir spielen jetzt dann gerade in der ersten Runde mit dabei den Philipp Weber aus Rickenbach. Wir freuen uns auf ihn. Und Ihnen drücke ich natürlich beim Daheim mitröteln ebenso die Tüme.

0: Sweet Sweet Smile, Carpenters am Sonntagmorgen auf SRF 1. Wie gut informiert sind Sie eigentlich? Also ich behaupte, wenn man selber einmal mitspielt bei Morgenstunde, dann wird maximal aufmerksam alles aufgesogen, was passiert auf der Welt, aber natürlich auch bei uns in der Schweiz. Der Philipp Weber aus Rickenbach wird uns das jetzt bestätigen können.
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0: Guten Morgen, Philipp.
2: Guten Morgen, Tina.
0: Du bist Vater von zwei Kindern, Fußballfan von Winterthur, Klammern auf, wo es gerade schwer hat. Darum vertiefen wir das jetzt, glaube ich, nicht, gell, Klammern zu?
2: Ja, da wäre ich froh.
0: Gut. Und was du auch noch bist, du bist Verlagsredakteur beim Landboot Winterthur. Also du bist eigentlich ein Kandidat für Morgenstunde wie aus dem Bilderbuch, weil du als Redakteur wahrscheinlich schon immer so ein bisschen am Puls bist, auf dem Laufenden bist und so ein bisschen schaust, was geht auf der Welt. Oder wie sieht das bei dir aus?
2: Ja, gut, ich arbeite natürlich nicht im Tagesgeschäft. Also ich bin nicht klassischer Journalist, aber ich probiere mich schon zu informieren natürlich. Und ich hoffe, dass ich da heute eine gute Folge mache. Jetzt hast du natürlich die Latte höher gemacht,
0: ja. Nein, du hast jetzt ja gesagt, du arbeitest nicht im aktuellen Tagesgeschäft. Du bist eben Verlagsredakteur. Das heisst, du bist für attraktive Beilagen zuständig, oder? Kann man das so sagen?
2: Ja, genau, richtig. Also wenn zum Beispiel das Winterthur oder die Afro-Pfingsten, die man kennt, wenn die eine Beilage machen, dann müssen wir das eigentlich realisieren. Genau.
0: Gut, und trotzdem hast du heute Morgen, bist ein bisschen früher aufgestanden und hast ein bisschen rumgeschaut und geschneugt, was so am Radio kommt und so auf srf.ch steht vielleicht, hä?
2: Ja, ich habe Radio Nachrichten gehört am Sydney. Und das mit dem SRF.ch ist mir jetzt gar nicht in den Kuh, ehrlich gesagt.
0: Ah, ja,
2: aber jetzt ist es spät.
0: Ja, ist auch egal. Jetzt schauen wir mal, wie es läuft. Drei Fragen habe ich parat für dich. Du bist ja heute in der ersten Runde. Das heisst, bei der ersten richtigen Antwort geht es um 100 Franken Reisegutschein. Bei jeder weiteren richtigen Antwort gibt es 50 Franken obendrauf. Und wenn du dreimal richtig antwortest, dann nachher bist du morgen schon in der zweiten Runde. Und was noch wichtig ist, es gibt einen kurzen Countdown. Innerhalb von dem müsste ich deine Antwort haben. Soweit so klar.
2: Gut, das ist klar.
0: Also, es gibt ja immer zwei Stichworte und du darfst dann wählen, welche Frage du dazu willst. Entweder hätten wir den Troubadour oder die Preisverleihung. Was willst du lieber?
2: Ich nehme die Preisverleihung.
0: Gestern Abend sind Persönlichkeiten aus dem Schweizer Showbusiness ausgezeichnet worden. Der Ehrenpreis fürs Lebenswerk hat der Musikmanager Freddy Burgener bekommen. Der Publikumspreis ist an Fernsehmoderator Nick Hartmann gegangen. Ich will von dir wissen, wie heisst denn die Auszeichnung, die es seit 1974 gibt?
2: Das ist der Prix Valo.
0: Der Prix Valo. Und der Prix Valo bringt dem Philipp Weber aus Rickenbach 100 Franken Reisegutschein. Schon mal super, gratuliere. Und da sind wir schon bei der zweiten Frage. Es ist gar nicht so schwierig. Also, wir haben jetzt immer noch den Troubadour, den wir schon mitschleppen seit gestern. Oder dann das Velo.
2: Ich fahre gerne viel Velo. Ich nehme die Velo.
0: Gut. Heute wird an der Tour de Romandie die letzte Etappe gefahren. Das gelbe Trikot, also die Gesamtführung, hat weiterhin den Tadej Pogacar. Ich möchte von dir wissen, was für ein Landsmann denn der Tadej Pogacar ist. Also in welchem Land ist der Mann geboren?
2: Das ist eine gute Frage. Tadej Pogacar.
0: Ein Tschech, sagst du? Ein Slowen ist der Tadej Pogacar.
2: Das darf ich dir nicht geben, leider.
0: Nein. Gut, aber es ist auch schwierig, gell? Also eben, wenn man nicht gerade immer schaut und so, dann nachher muss man das nicht unbedingt zwingend wissen, oder?
2: Ja.
0: Aber gut, du hast immer noch die Chance auf weitere 50 Franken Reisegutschein. Troubadour haben wir immer noch dabei oder dann den 3. Mai, also heute.
2: Dann nennt sich der 3. Mai.
0: Der UNO-Hochkommissar Volker Türk hat den Mut von Reporter und Fotografinnen gewürdigt. Sie sagen, hat er gesagt, die Korruption aufdecken und Gräueltaten eben dokumentieren, was natürlich sehr wichtig ist. Und das hat der Volker Türk zum heutigen Tag gesagt. Was ist denn der 3. Mai für ein Welttag?
2: Das ist der Tag der Pressefreiheit.
0: Ja, da schlägt der Redakteur wieder voll durch. Und zu. Das ist natürlich richtig. Jawohl, genau. Es ist internationaler Tag der Pressefreiheit, heute, der 3. Mai. Und der bringt dir jetzt noch 50 Franken mehr ins Reisekessel. 150 Franken hast du.
2: Sehr schön, sehr schön.
0: Wunderbar. Und wir haben aber immer noch den Troubadour, den wir jetzt einfach immer noch dabei haben.
2: Ja, dann darf morgen jemand anderes sich da versuchen.
0: So ist das. Würdest du das jetzt von deiner Erfahrung her empfehlen? Von 1 bis 10, wie war deine Erfahrung bei Morgenstund hat Gold im Mund?
2: Ja, ein 11 ist sogar wieder.
0: Oi. Philipp Weber aus Rickenbach, ganz einen schönen Tag wünsche ich dir und deiner Familie.
2: Ja, danke, wünsche ich euch auch.
0: Danke, Tausig. Danke viel mal auf ein anderes Mal. Und wir suchen eine neue Kandidatin, einen neuen Kandidat. Für Morgenstund hat Gold im Mund. Melden Sie sich jetzt an 0848 440 222.

0: Lieblingsleben gerade gehört, das ist Musik aus der Schweiz. Also unmissverständlich hörbar natürlich, wenn jemand auf Schweizerdeutsch singt. Blöd in die Radioangewohnheit, immer zu sagen, woher das Zeug ist. Der Stefan Eicher haben wir natürlich gerade gehört. Und der Stefan Eicher, der hat live gesungen gestern bei uns.
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0: Aufgefahren mit der ganzen Band ist der Stefan Eicher in unserer Sendung «Swiss Made Live». Hat nicht nur das eine oder andere zum Besten gegeben, sondern hat auch noch ein bisschen aus dem Nähkästchen erzählt, aus seinem Leben, aus seiner Schulzeit und so weiter und so fort. Er hat das Publikum immer wieder zum Lachen gebracht. Sehr eine unterhaltsame Stunde war das mit dem Stefan Eicher live auf SRF 1. Die gibt es zum Schauen und Hören online srf1.ch. Turn back the clock für all die, die gestern nicht gehört haben. Virtuell Zeit zurückdrehen und gleich live dabei sein. Jetzt eben online srf1.ch. Johnny Hates Jazz hören wir da gerade.

0: Der Sonntagmorgen mit Johnny Hates Jazz und mit dem Blick aufs Wetter, selbst wenn bei Ihnen die Läden noch zu sind.
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0: Ja, Service Public ist, wenn man sogar jemanden hat, der einem voraus schaut, der vor allem auf die Wetterkarte schaut und wo einem auch sagt, wie mild es aktuell gerade ist. Lucian Schmassmann von SRF Meteo. Es ist nämlich gar nicht mehr so frisch.
3: Nein, wir haben nämlich momentan Temperaturen von so etwa 11 bis 14 Grad. In den Föhngebieten ist es zum Teil sogar milder. Also man braucht jetzt wahrscheinlich keine Jacke, wenn man gerade zum Bäck geht, die frischen Gipfeli holen. Mm. Da reicht sicher schon mal der Pulli. Und der Grund, wieso es so mild ist momentan, sind die Wolken, die schon in der Nacht ein bisschen über die Schweiz drüber gezogen sind. Oder eben halt in den Föhngebieten auch der Föhn, der dafür gesorgt hat, dass die Temperaturen nicht wahnsinnig runtergesunken sind. Und heute haben wir auch Wolken über uns, relativ viele Wolken, die immer wieder mal von Frankreich über uns drüber ziehen, aber sie kommen so in Staffeln, sprich in gewissen Gebieten, da scheint auch häufig die Sonne. Momentan beispielsweise im Osten von der Schweiz, Graubünden oder auch speziell im Unterengadin, da hat es kaum eine Wolke am Himmel. Ganz anders, wenn wir Richtung Romandie schauen, da hat es dicke Wolken und da ist es lokal zum Teil sogar auch ein bisschen am Regnen, das vor allem so ein bisschen über dem Jura oder auch in Teilen von den Bergen vom Unterwallis. Aber eben die Wolken und die sonnigen Phasen, die wechseln sich heute im Verlauf des Tages generell ab, darum der Gesamteindruck trotz diesen zum Teil dunklen Wolken eigentlich schon noch ein relativ freundlicher Tag. Vor allem wird es noch mal warm heute. Es gibt Temperaturen um die 23 Grad. Am wärmsten ganz im Osten, dort wo der Föhn bloß Chur-Rheintal, gibt es lokal sogar bis zu 27 Grad. Und dennoch, der Regen, den ich ja schon kurz angedeutet habe, dass es jetzt schon ganz, ganz lokal am Regnen ist, das könnte dann auch für gewisse in der Deutschschweiz noch zum Thema werden, heute am Nachmittag. Und zwar gehe ich davon aus, dass es über den Voralpen wieder einzelne Gewitter könnte geben denen. Und die können mit dem Südwestwind auch ganz, ganz lokal ins Flachland rausziehen. Aber es wird bei weitem nicht überall nass.
0: Mm-hmm. Wie sieht es aus mit diesen Wolkenstaffeln, begleitet die uns auch in die nächste Woche, also ab morgen?
3: Absolut, wir haben in der nächsten Woche Tiefdruckwetter. Das heisst, es kommen immer wieder mal Wolken zu uns. Gerade für morgen heisst es, dass es wechselnd bewölkt ist, aber wechselnd bewölkt heisst auch, dass es sonnige Phasen geben kann. Auch hier wieder am meisten Sonnenschein gibt es im Osten, am wenigsten im Westen und ganz im Westen. Da kann es aus den Wolken auch ab und zu daraus rausregnen, dass vor allem eben so ein bisschen über dem Jura oder auch in Teilen vom Wallis, ein bisschen später am Nachmittag dann morgen auch in Teilen vom Tessin.
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0: Ich hätte gerade ein Moment gebraucht, um zu merken, dass du ja fertig bist mit deiner Prognose, gell?
3: Oder Temperatur, hätte ich noch sagen können.
0: Ja, willst du dir das sagen?
3: Ja, komm. Am Morgen ist es warm, vor allem im Osten, mit so etwa 22 Grad. Im Westen, wo es dunkle Wolken hat, ist es vielleicht weniger warm. Das Genf nur noch 16 Grad.
0: Danke vielmals, Lucian Schmassmann, für die vollumfängliche Prognose. Du, und jetzt einmal zurück zu diesen frischen Gipfeln, die du angesprochen hast. Also,
3: hätte ich gern, gell?
0: Ich hätte auch gern. Ich kann ja nicht weg. Ich muss ja im Studio, also.
3: Ja, ich auch. Aber es ist, weißt du, so die Wettermodelle.

0: Jackie Robinson mit den Miracles. Kurz vor der 8. Nachricht auf SRF 1.
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0: Dann eine dringende Meldung um 7.59 Uhr auf der A1 Mutten-Yverdon in Höhe Frasse-Tunnel in beiden Richtungen Gefahr wegen eines Unfalls.
2: Die Nachrichten von SRF um 8 mit Manuela Burgermeister. Ein Ehrenprivalo für Freddy Burger. Der Musikmanager ist für sein Lebenswerk ausgezeichnet worden. Die Landsgemeinde im Kanton Glarus findet statt. Es stehen 12 Geschäfte zur Abstimmung. Und eine Würdigung für Medienschaffende. UNO-Hochkommissar Volker Türk äußert sich zum Tag der Pressefreiheit. Das Wetter, trotz vieler Wolken, ist es meist freundlich bei rund 23 Grad. In Zürich ist am Abend der Privalo verliehen worden, zum 50. Mal. Ausgezeichnet wurde unter anderem der Unternehmer und Musikmanager Freddy Burger mit dem Ehrenprivalo für sein Lebenswerk. Burger war unter anderem Manager von Udo Jürgens, dem Hasi Osterwald Sextett oder von Schauspieler Walter Roderer. Der 80-Jährige dankte in seiner Rede seinen Mitarbeitenden und seiner Familie und blickte auf seine Karriere zurück.
3: Ich habe alle meine Agenda seit 1963 archiviert, behalten. Zum Glück, da konnte ich anschauen, wann, was, wo oder wie es stattgefunden hat. Wenn ich ein bisschen da reingeschaut habe, dass ich eigentlich 54 Firmen in meinen 62 Jahren, die ich in diesem Business sein durfte, das ist fast unglaublich.
2: Der Publikumspreis ging an Moderator Nick Hartmann. Insgesamt wurden Persönlichkeiten und Produktionen in 10 Kategorien ausgezeichnet. Nominiert wurden sie von einer 40-köpfigen Fachjury. Der Privalo gilt als wichtigster Preis der Schweizer Showszene. Im Kanton Glarus findet heute die Landsgemeinde statt. Insgesamt wird über 12 Geschäfte abgestimmt. Unter anderem geht es um ein Entlastungspaket in der Höhe von 7,5 Millionen Franken, den Steuerfuss oder günstigen Wohnraum. Abstimmungen auf kantonaler Ebene werden im Kanton Glarus ausschließlich an der Landsgemeinde abgehalten. Stimmberechtigt sind alle Glanerinnen und Glaner ab 16 Jahren. Zu einer Meldung aus dem Kanton Bern. Im Emmental ist im Ort Bärau in der Gemeinde Langnau ein Brand ausgebrochen. Mehrere Häuser stehen in Flammen, teilt die Polizei mit. Die Feuerwehr sei mit einem Großaufgebot vor Ort. Der Brand sorge für viel Rauch, warnt der Bund auf der App Alert Swiss. Den Anwohnerinnen und Anwohnern wird deshalb empfohlen, Fenster und Türen zu schließen, sowie Lüftungen und Klimaanlagen abzuschalten. Wer unterwegs ist, sollte das Gebiet weiträumig umfahren. Der UNO-Hochkommissar für Menschenrechte Volker Türk hat zum heutigen Tag der Pressefreiheit den Mut von Reportern und Fotografinnen weltweit gewürdigt. In einer Videobotschaft sagte er, diese dokumentierten Gräueltaten deckten Korruption auf und überprüften Geschäftstätigkeiten.
4: Today we pay tribute to the courageous reporters and photographers who document horrific atrocities, expose corruption and scrutinize business operations.
2: Dieses Jahr seien bereits 14 Medienschaffende getötet worden. Am riskantesten sei die Berichterstattung über bewaffnete Konflikte, wie etwa den Gaza-Krieg. Türk betonte zudem, er sei sehr besorgt, dass Medienschaffende zum Hauptziel von grenzüberschreitender Repression und Überwachung würden, wie zuletzt bei Angriffen auf iranische Medienschaffende im Ausland. US-Präsident Donald Trump will deutlich mehr als 5'000 Soldatinnen und Soldaten aus Deutschland abziehen. Das sagte Trump gegenüber Medienschaffenden. Am Freitag hatte das Verteidigungsministerium einen Teilabzug von Truppen aus Deutschland angeordnet und von 5'000 Soldaten gesprochen. Der geplante Abzug sorgt in den USA für Kritik. Führende Republikaner im Kongress zeigen sich besorgt. Ein solcher Schritt könnte die Sicherheit in Europa schwächen und ein falsches Signal an Russland senden, heißt es in einer Erklärung von 2 einflussreichen Parlamentariern. Vom Verteidigungsbündnis NATO heißt es, der angekündigte Abzug zeige, wie wichtig es sei, dass Europa sich stärker in der NATO engagiere. Kubas Präsident Miguel Díaz-Canel hat US-Präsident Donald Trump kritisiert. Er reagiert damit auf neue Aussagen Trumps, der in einer Rede erneut davon gesprochen hatte, Kuba, Zitat, zu übernehmen. Díaz-Canel schrieb, die Anordnung militärischer Gewalt habe ein gefährliches und beispielloses Niveau erreicht. Er fordere die internationale Gemeinschaft zum Handeln auf. Gleichzeitig betont er, Kuba werde sich nicht unter Druck setzen lassen. Das Land sei entschlossen, seine Unabhängigkeit zu verteidigen. Zum Sport, zur Schweizer Fußballmeisterschaft. Basel hat zu Hause gegen Thun gewonnen mit 3:1. Damit muss Thun weiter auf den ersten Meistertitel warten. Der Club könnte aber trotz der Niederlage noch dieses Wochenende feiern. Gewinnt St. Gallen heute nicht gegen Sion, wandert der Meistertitel nach Thun. Winterthur und Zürich trennten sich unentschieden mit 2:2. Damit steht Winterthur nach wie vor kurz vor dem Abstieg. Gewinnen die Grasshoppers heute gegen Servet, steigen die Winterthurer in die Challenge League ab. Und Luzern hat auswärts gegen Lausanne Sport gewonnen mit 3:1. Soweit die Meldungen. Das Wetter, heute hat es viele Wolken, trotzdem ist es meist freundlich mit sonnigen Phasen. Am Nachmittag sind im Norden lokale Regengüsse nicht ganz ausgeschlossen. Die Temperaturen liegen um 23 Grad. Im Rheintal gibt es mit Föhn 26 Grad. Das waren Nachrichten von Radio SRF. Verantwortlich Manuel Risi.
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5: Ja, vor einer Woche gegen Lugano, gestern gegen Basel, schon zweimal hat sich der FC Thun können zum Meister kicken. Wenn jetzt heute St. Gallen nicht gegen Sion gewinnen würde, dann nachher könnte Thun auch so Meister werden. Wir haben es gerade gehört in der Nachricht und da wären die sogenannten Sofameister. Egal.
6: Ich glaube, wenn du Schweizer Meister kannst werden, ist am Ende des Tages egal wie, Schweizer Meister. Darum werden wir den Match wieder mit der Mannschaft verfolgen. Und dann sehen wir, was rauskommt.
5: Ja, Hauptsache Schweizer Meister, sagt der Michael Heule vom FC Thun. Wie das noch rauskommt, da halten wir sie natürlich auf dem Laufenden. Nicht nur am Radio, sondern auf der SRF Sport App. Da kommen sie regelmässig Resultate dann über. Oder könnt den Match sogar schauen.

0: Die tönen einfach immer steincool, die Dire Straits, die wir hier gerade gehört haben auf SRF 1. 11 ab 8 haben wir und eine dringende Meldung von unterwegs.
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0: 8:11 auf der A1 Zürich-St. Gallen zwischen Wiel und Utzwil in beiden Richtungen Gefahr durch Tiere auf der Fahrbahn. Und nach wie vor auf der A1 Murten-Yverdon in Höhe Frasstunnel in beiden Richtungen Gefahr wegen eines Unfalls. Heben Sie Sorge unterwegs, kommen Sie gut ans Ziel.

0: Bütti geben, haben wir gehört. An diesem Sonntagmorgen, 3. Mai, Sie hören das SRF 1 Le Sommet. Viertel ab 8 haben wir. Und es gibt Sachen, die hallen heute immer noch nach. Einfach Momente, die einem besonders gut gefallen haben.
1: Ich habe das irrsinnig gefunden, live im Studio mal dabei sein und Stefan Eicher zuzuschauen, wie er aus sich rausgeht und immer mehr. Und wo dann die Sendung live fertig ist, hat er erst recht aufgetragen. Und es war toll, der Drummer und die Saxophonistin und eindrücklich.
0: Swiss Made Live, das ist die Sendung, wo Schweizer Musikerinnen und Musiker live zu uns ins Radiostudio in einem kleinen, feinen Rahmen kommen, Lieder spielen und aus ihrem Leben erzählen. Gestern ist eben der Stefan Eicher da bei uns und hat das Publikum begeistert, auch die Lotti Hiller von Baden im Kanton Aargau, wo wir gerade gehört haben. Der Stefan Eicher hat gute Laune auf der Bühne und das hat man auch gemerkt, als er seine Band vorgestellt hat. Also mit zwei hat er ja gar noch nie zusammengespielt.
2: Am Bass ist der Wolfi Zwiauer, meine Damen und Herren. Am Saxophon. Du bist ein bisschen Zürich, gell? Oh, jetzt muss ich, können wir die Sendung noch mal anfangen? Guten Abend miteinander, ich bin der Stefan Eicher. Ehrlich, Old ist ja das Wichtigste überhaupt. Eure Schriftstellerei finde ich heute ganz, ganz, ganz wichtig. Am Saxophon, Fabienne Hörigny.
0: Ja, immer wieder hat Stefan Eicher das Publikum zum Lachen gebracht. Auch bei der Frage von der Moderatorin Monika Buser, wie das ist mit dem Berühmtsein?
3: Gewöhnt man sich eigentlich daran, Stefan Eicher zu sein?
2: Das ist eine sehr gute Frage. Wenn ich am Morgen aufstehe und beim Spiegel vorbeikomme, ist er nicht dort.
3: Ja, genau.
2: Es braucht ein paar Kaffee und es braucht ein paar Yoga-Übungen, was ich natürlich nicht mache, aber nein.
0: Das ist Stefan Eicher im Swiss Made Live. Auf srf1.ch hat der Schweizer Musiker auch ein Intro gegeben und Sie können den Ausschnitt aus dem Live-Konzert sehen, wo er Hemmige vom Mani Matter spielt. Und das Lied, das hören wir jetzt auch gerade. Und zwar so, wie es der Stefan Eicher gestern gespielt hat, hier bei uns im Radiostudio Zürich. Nämlich grandios, finde ich. Aber hören Sie selber.

Hemmigen, Stefan Eicher. Im Swiss Made Live hier auf SRF 1. Das ganze Interview findet ihr online bei uns srf1.ch. 20 ab 8 haben wir. Sonntagmorgen. Ich wünsche euch weiterhin ein angenehmes in die Gänge kommen, sofern sie das noch nötig haben. Und sonst weiterhin ganz einen tollen Tag. Das sind Keen hier bei uns.

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Der Joker, da auf SRF 1 von der Steve Miller Band. Sonntagmorgen, 8:30 schon durch. Und es ist ja immer ein bisschen eine Frage, ob es einen guten Tag gibt, wie man in diesen Tag hineingeht. Oder ob man die Augen überhaupt offen hat für Schönes, was könnte passieren. Und die Ohren natürlich. Wir sind ja da schliesslich jetzt von Radioseiten am Reden. Und da können Sie sich jetzt also schon ein bisschen vorfreuen. Nach vor dem 9 gibt es bei uns einen lieben Gruß aus dem 77. Unverkennbar Bee Gees mit ihrem Night Fever. Und dann machen wir auch noch ein kurzes Lenkchen über die 80er Jahre. Mit Motivationsmusik für Ihren Sonntag. Falls Sie nicht sowieso schon motiviert sind, dass es klopft und tätscht, hätten wir noch den Apparat ebenfalls vor den 9. Und jetzt gibt es Roy Orbison. I drove all night. Weiterhin einen schönen Vormittag. Okay.

0: Motto für diesen Sonntag. Oder ich hoffe, Nomen ist Omen, Wonderful Life. Dürfte bei Ihnen zutreffen für Ihren Sonntag. Das wünsche ich Ihnen für den 3. Mai. Black haben wir gehört hier auf SRF 1.
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0: Es gibt doch so ein Sprichwort, wem das Herz voll ist, geht der Mund über. Und das wird gut passen auf die ersten begeisterten Christinnen und Christen im 1. Jahrhundert in Rom. Ihnen hat der Apostel Paulus ein Motivationsschreiben geschickt und wir hören einen Ausschnitt daraus, Annette Wunsch liest Vers aus dem Römerbrief, Kapitel 12.
2: Haltet euch mit eurer Begeisterung nicht zurück. Lasst euch von der Geistkraft entzünden und setzt euch für die Lebendige ein. Freut euch, weil ihr Hoffnung habt. Haltet durch, wenn ihr in Not seid, und hört nicht auf zu beten. Teilt das, was ihr habt, mit den heiligen Geschwistern, wenn sie in Not sind. Seid jederzeit gastfreundlich. Segnet die, die euch verfolgen. Setzt auf das Gute in ihnen und verflucht sie nicht. Freut euch mit den Glücklichen und weint mit den Traurigen. Zieht alle an einem Strang und richtet euch dabei nicht an den Mächtigen aus, sondern lasst euch zu den Erniedrigten ziehen. Bildet euch nicht zu viel auf eure eigene Klugheit ein. Auch wenn euch jemand Unrecht zugefügt hat, zahlt es nicht durch weiteres Unrecht zurück. Bemüht euch darum, allen Menschen gegenüber aufrichtig zu sein. Soweit es auf euch ankommt, lebt mit allen Menschen in Gottes Frieden. Rächt euch nicht selbst, Geliebte, sondern gebt dem Zorn Gottes Raum. Denn es ist geschrieben, die Rechtsprechung liegt in meinen Händen, ich werde alles Unrecht vergelten, spricht die Lebendige. Wenn dein Gegner hungert, gib ihm etwas zu essen. Wenn deine Feindin Durst leidet, gib ihr zu trinken. Ein solches Verhalten häuft glühende Kohlen auf ihrem Kopf auf. Lass dich nicht vom Bösen unterkriegen, sondern besiege Böses mit Gutem.
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0: Walking on Sunshine, hier auf SRF 1, Katrina and the Waves, haben wir gerade gehört. Und das passt eigentlich noch recht gut, der Songtitel zum heutigen 3. Mai.
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0: Also auf die Frage, hat es irgendwo Sonnenschein, können wir ja sagen. Ich frage jetzt aber Sonne satt? Fragezeichen. An Lucian Schmassmann, ist das überall so?
3: Nein, das schon nicht ganz. Von dem her, der Songtitel passt so halbs. Halb, würde ich sagen, für den ganzen Tag heute. Weil wir haben zwar schon sonnige Phasen, momentan beispielsweise im Teil von Graubünden, Engadin, fast wolkenlos, also wirklich herrliches Wetter gerade momentan. Auch in Schaffhausen beispielsweise. Aber es sind halt doch immer wieder mal Wolken durch, die sind zum Teil nur dünn, zum Teil aber auch dichter, wie beispielsweise jetzt gerade aktuell so ein bisschen in der Romandie. Und das geht jetzt heute bloß minus den ganzen Tag ein bisschen so weiter. Es ist ein Wechsel zwischen den sonnigen Phasen und den Wolken. Und man kann sagen, ganz im Osten bekommt man aber über den ganzen Tag schon am meisten Sonnenschein ab. Und dann kann es aus diesen Wolken lokal auch mal kurz daraus rausregnen. Aktuell schon ganz lokal im Jura oder dann auch im Berner Oberland, wo schon ein bisschen Niederschlag registriert worden ist. Dann aber vor allem im Verlauf vom Nachmittag, wo da einzelne Gewitter über den Voralpen entstehen. Und weil wir Südwestwind haben in der Höhe, können dann die Gewitter von den Voralpen zum Teil also ein bisschen übers Flachland rausziehen. Ist noch recht schwierig zu sagen, wo es einem dann trifft. Aber eben, es könnte halt dann im Verlauf vom späteren Nachmittag und am Oben hier und dort auch im Flachland mal kurz nass werden. Temperaturen sind auch heute im warmen Bereich. Wir haben um die 24 Grad als Höchstwert. Am wärmsten ganz im Osten, beispielsweise im Churital, dank der Unterstützung vom Föhn, gibt es bis zu 27 Grad. Ganz im Westen, am Genfersee, wo es nicht allzu viel Sonnenschein wird geben, dort gibt es etwa 21 Grad.
0: Bleiben wir gerade bei diesen Temperaturen. Wie starten wir in die neue Woche morgen?
3: Recht ähnlich. Also gerade im Osten, auch morgen, immer noch so Temperaturen von 22 bis 24 Grad. Im Westen, wo es dann aber nicht mehr viel Sonnenschein wird geben, da ist dann doch ein bisschen weniger warm. Zu Genf morgen nur noch 16 Grad, zu Bern noch etwa 19 Grad. Generell hat es dann morgen wahrscheinlich ein bisschen mehr Wolken benannt. Es ist ein wechselnd bewölkter Tag. Trotzdem gibt es auch morgen noch sonnige Phasen. Auch hier wieder am häufigsten noch ganz im Osten, vor allem auch noch in den Föhngebieten. Und dann ist am Morgen ein bisschen Regen mit dabei, aber am Morgen trifft es vor allem den Westen. Das heisst, entlang vom Jura ist die grösste Chance, dass er mal nass wird. Je weiter Richtung Osten, desto kleiner sind die Chancen. Auch auf der Alpen-Südseite kann es dann vor allem morgen am Nachmittag tun, dort mal kurz regnen kommen.
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0: Hätte ich uns jetzt natürlich allen gegönnt, dass der genau passt hat, der Song. Aber Walking on Sunshine with Some Clouds and Maybe Rain ist jetzt auch einfach nicht so ein, also, ist jetzt auch nicht so ein eingängiger Titel.
3: Wird halt schon gehen.
0: Ja, müsste man jetzt einfach noch erfinden, aber, also ich nicht.

0: Julianne Rimes haben wir gerade gehört. Vor den 9 Uhr Nachrichten an diesem Sonntagmorgen hier auf SRF 1.
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0: Auf der A1 Zürich St. Gallen zwischen Wiel und Uzwil in beiden Richtungen Gefahr durch Tiere auf der Fahrbahn und auf der A1 Murten-Yverdon in Höhe des Frass-Tunnel in beiden Richtungen nach wie vor Gefahr wegen eines Unfalls.
2: Die Nachrichten von SRF um 9 mit Manuela Burgermeister. Eigentlich sollten Gesundheitsinstitutionen in Kriegen verschont werden. Trotzdem kam es in den letzten Jahren zu tausenden Angriffen weltweit, beklagt die WHO. Ein Großeinsatz der Feuerwehr läuft im Kanton Bern. In der Gemeinde Langnau brannten 2 Häuser. Alle Bewohnerinnen und Bewohner wurden in Sicherheit gebracht. Wieder Evakuierungsaufrufe im Libanon. Die israelische Armee ruft die Bevölkerung im Süden des Landes dazu auf, ihre Häuser zu verlassen. Das Wetter, sonnige und bewölkte Phasen wechseln sich ab bei rund 24 Grad. In Kriegen und Konflikten kommt es immer wieder auch zu Gewalt gegen medizinisches Personal, obwohl dies eigentlich verboten ist. In den vergangenen 10 Jahren kam es weltweit zu über 10.000 solchen Angriffen. Das zeigen Zahlen der Weltgesundheitsorganisation WHO. Manuel Risi.
3: In Kriegen und bewaffneten Konflikten sind Staaten eigentlich verpflichtet, Gesundheitseinrichtungen wie etwa Spitäler, aber auch Gesundheitspersonal, also Ärztinnen und Sanitäter, zu schützen. Festgehalten ist dies in einer Resolution des UNO-Sicherheitsrats. Diese wurde heute vor 10 Jahren verabschiedet. Anlässlich des 10-jährigen Jubiläums zieht die WHO Bilanz und die zeigt, seit die Resolution in Kraft ist, wurden weltweit über 10.000 Angriffe auf Gesundheitseinrichtungen und Gesundheitspersonal registriert in 26 Ländern. In diesem Zeitraum wurden über 5.000 Menschen getötet und knapp 8.000 verletzt. Die WHO geht davon aus, dass die Zahlen deutlich höher sein dürften, da die Fälle nicht in allen Ländern systematisch erfasst würden. Bei der Zählung spielt es dabei keine Rolle, ob eine Klinik oder Sanitäterinnen und Sanitäter gezielt angegriffen oder bei einem Angriff auf ein anderes Ziel getroffen werden. Alarmierend dabei sei, dass für die Gewalt gegen Gesundheitseinrichtungen immer häufiger Staaten verantwortlich seien und nicht etwa Rebellengruppen, heißt es zudem von der Organisation Ärzte ohne Grenzen.
2: Manuel Risi. In die Schweiz mit einer Meldung aus dem Kanton Bern. Ein Brand in der Gemeinde Langnau hat in der Nacht zu starker Rauchentwicklung geführt. 2 Häuser und eine Garage standen in Vollbrand, meldet die Kantonspolizei Bern. Die Feuerwehr war mit einem Großaufgebot vor Ort. Verletzt wurde gemäss bisherigen Erkenntnissen niemand. Alle Bewohnerinnen und Bewohner seien evakuiert worden. Die Menschen in der Umgebung waren über die App Alert Swiss aufgefordert worden, Fenster und Türen zu schließen. Zu 2 weiteren kurzen Meldungen aus der Schweiz. Im Kanton Glarus findet heute die Landsgemeinde statt. Insgesamt wird über 12 Geschäfte abgestimmt. Unter anderem geht es um ein Entlastungspaket in der Höhe von 7,5 Millionen Franken, den Steuerfuss oder günstigen Wohnraum. Abstimmungen auf kantonaler Ebene werden im Kanton Glarus ausschließlich an der Landsgemeinde abgehalten. In Zürich ist am Abend zum 50. Mal der Privalo verliehen worden. Musikmanager Freddy Burger wurde mit dem Ehrenprivalo für sein Lebenswerk ausgezeichnet. Moderator Nick Hartmann erhielt den Publikumspreis. Insgesamt wurden Persönlichkeiten und Produktionen in 10 Kategorien ausgezeichnet. Das israelische Militär hat Menschen im Südlibanon dazu aufgefordert, ihre Häuser zu verlassen. Sie sollten sich mindestens 1 Kilometer in offenes Gelände zurückziehen, schreibt die israelische Armee. Dort heißt es, die vom Iran unterstützte Hisbollah-Miliz habe die vereinbarte Waffenruhe verletzt. Darum führe man Einsätze gegen die Hisbollah durch. Jeder, der sich in der Nähe von Hisbollah-Kämpfern oder Einrichtungen aufhalte, sei daher in Gefahr. US-Präsident Donald Trump will deutlich mehr als 5'000 Soldatinnen und Soldaten aus Deutschland abziehen. Das sagte Trump gegenüber Medienschaffenden. Am Freitag hatte das Verteidigungsministerium einen Teilabzug von Truppen aus Deutschland angeordnet und von 5'000 Soldaten gesprochen. Der geplante Abzug sorgt in den USA für Kritik. Führende Republikaner im Kongress zeigten sich besorgt. Ein solcher Schritt könnte die Sicherheit in Europa schwächen und ein falsches Signal an Russland senden, heißt es in einer Erklärung von einflussreichen Parlamentariern. Vom Verteidigungsbündnis NATO heißt es, der angekündigte Abzug zeige, wie wichtig es sei, dass Europa sich stärker in der NATO engagiere. Noch zum Sport. Die Schweizer Mountainbikerin Sina Frey hat in Südkorea ihren ersten Weltcup-Sieg im olympischen Cross-Country geholt. Sie gewann das Rennen mit 26 Sekunden Vorsprung. Starker Regen hatte die Bedingungen erschwert. Vor zwei Tagen hatte die Zürcherin bereits im Short-Track gewonnen. Mit Ronja Blöchlinger und Yolanda Neff auf den Plätzen 7 und 8 schafften es zwei weitere Schweizerinnen in die Top 10. Das Wetter. Trotz vieler Wolken gibt es heute beidseits der Alpen sonnige Phasen. Im Norden sind einzelne Regengüsse möglich, dies vor allem am Nachmittag und Abend. Die Temperaturen erreichen 21 bis lokal 26 Grad. Das waren Nachrichten von Radio SRF. Verantwortlich Manuel Risi.
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4: In dem Moment fliegt der musikalische Eintagsflüge durch den Gehörgang durch. Maniac von Michael Zambello gibt es jetzt gerade, der mit dem Film Flashdance durch die Decke ist. Ein Dennis Matkowski, das ist ein erfolgreicher Songschreiber aus Los Angeles, hat diesen Song eigentlich auf dem Gewissen. Der Song war ursprünglich über einen Serienmörder. «He's a maniac, for sure. He will kill your cat and nail it to your door», hat es im eigentlichen Originaltext geheissen. Der Dennis Matkowski hat das Lied dann eben mal dem Michael Zambello weitergeschickt und dann nachher haben die da dran rumgedoktert und es auch aufgenommen. Es ist aber nie etwas daraus geworden. Bis der Michael Zambello hat sollen den Soundtrack zum Tanzfilm Flashdance liefern. Und dort war eben das Lied «Maniac» zum Serienmörder mit auf dem Demo-Tape gewesen. Und so hat das dann eben seinen Weg gefunden im Film. Man hat dann gesagt, bitte, Michael Zambello, schreib doch den Text ein bisschen um, dass er ein bisschen weniger morbid ist und ein bisschen besser zum Tanzen passt. Und so hat er das dann gemacht. Umtextet und aus dem Serienmörder ist ein Hit aus dem Tanzfilm wurde. «The Maniac» von Michael Zambello.

0: Irene Grandi singt über l'estate hier auf SRF 1. Und wir reden jetzt über das Wetter.
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0: Wir haben ja eine sehr ruhige Wetterphase hinter uns, Lucian Schmassmann von SRF Meteo. Der April war zum Teil der trockenste April seit Messbeginn gewesen. Jetzt ist allerdings ein bisschen Bewegung ins Spiel hineingekommen.
3: Genau, weil das Hoch, das uns bis gestern das mehrheitlich und eben auch trockene Wetter gebracht hat, das hat sich jetzt langsam aber sicher verabschiedet. Es liegt jetzt nämlich aktuell gerade noch über Osteuropa. Und wir kommen jetzt mehr und mehr in Tiefdruckeinfluss. Das heisst, schon heute und vor allem dann auch in der neuen Woche kommt feuchtere Luft zu uns und Regengüsse und Gewitter werden wieder zum Thema.
0: Und die gestern in den nahen Napfgebiet waren, die haben schon einen Vorgeschmack auf die Gewitter bekommen?
3: Absolut, weil gestern so kurz nach der 6 zu oben hat sich ein Gewitter entwickeln über dem Napfgebiet, das schon recht Pfupf hatte. Es hat nicht einmal, nicht nur kurz recht runtergelassen mit Regen, sondern es hat auch Hagel gebracht, so beispielsweise auch in Langnau im Emmental. Da haben wir mehrere Bilder gestern zugeschickt bekommen. Und viele in der Schweiz haben das Gewitter wahrscheinlich gestern gesehen, obwohl sie selber gar nicht im Napfgebiet gesehen sind, weil die einzelnen riesigen Gewitterzellen, die sich hier entwickeln konnten, die hier recht hoch in den Himmel aufgewachsen ist, die haben wir von recht weit von mehreren Kilometern Entfernung können sehen.
0: Und dass jetzt im Mai Gewitter wieder zum Thema werden, das ist kein Zufall, oder?
3: Nein, absolut nicht. Das ist typisch. Der Höhepunkt der Gewittersaison, der ist dann zwar erst zwischen Juni und August, aber der Mai ist so der typische Monat, wo die Gewittersaison langsam aber sicher in Fahrt kommt, und zwar einfach, weil die Zutaten, die es für ein Gewitter braucht, jetzt wieder häufiger vorhanden sind.
0: Gut, schauen wir doch mal die Gewitterzutaten an. Was sind sie?
3: Also es sind drei Hauptzutaten. Als erstes, das liegt dir auf der Hand, muss die Luft genug feucht sein, damit es überhaupt eine Wolke geben kann. Und als zweites muss jetzt die Luft aber auch noch instabil geschichtet sein, damit die Luft kann ansteigen und schlussendlich dann wirklich die grosse Gewitterwolke kann entstehen. Und damit die Atmosphäre eben instabil wird, brauchen wir grosse Temperaturunterschiede zwischen der Luft in Bodenhöhe und der Luft in grosser Höhe. Und jetzt gerade im Frühling, wo die Sonne ja immer wieder kräftiger wird, kann es den Boden so richtig gut schon aufheizen und somit gibt es eben die grossen Temperaturunterschiede und somit auch die Instabilität. Und die dritte Zutat, die wir noch brauchen, ist die Hebung, also ein Prozess, der dafür sorgt, dass die Luft anfängt ansteigen. Und das können ganz verschiedene Prozesse sein, zum Beispiel der Wind, der auf einen Berg trifft und dann die Luft zum Steigen zwingt, oder zwei Wind, die gerade aufeinander knallen und dann auch irgendwann man muss ausweichen, also auch gegen offen. Oder es kann auch einfach die Sonne sein, die dafür sorgt, dass die warme Luft über einem Berg, über einen Berghang zum Beispiel anfängt aufsteigen und somit die bekannte Thermik einsetzt. Und auf alle Fälle haben wir jetzt all diese Zutaten vorhanden in den nächsten Tagen. Heute kann es schon mal lokale Gewitter geben, dann aber vor allem am Dienstag oder Mittwoch. Da ist die Chance doch relativ gross, dass viele mal von so einem Regenguss oder von einem Gewitter getroffen werden.
0: Ja, und wenn Sie das nächste Mal wollen, ausholen und erklären, wie, was, wo, dann sind Sie jetzt informiert, was die drei Hauptzutaten von einem Gewitter anbelangt. Und wenn Sie sagen, also erklären will ich es ja nicht weiter, aber ich will vielleicht einfach wissen, ob und wann, das finden Sie auch raus auf der SRF Meteo App, die gibt es gratis und franco. Überall dort, wo Sie Ihre Apps her haben. 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

Henri Glovelier auf SRF 1. «Sag ado», haben wir gerade gehört. Beschwingt in Sonntagmorgen, in Sonntagvormittag, schon bald 9:30 haben wir. Und vielleicht braucht es da und dort mal ein bisschen Glück. Und dann haben wir Menschen ja sogenannte Glücksbringer. Für die einen ist das, weiss auch nicht, vielleicht ein Feuerzeug vom ersten Konzert, das man erlebt hat. Oder einfach ein vierblättriges Kleeblatt, ein Haufeisen, Hasenpfoten. Das wären so die Klassiker. Ein Glücksbringer, der ein paar tausend Jahre älter ist, ist der Skarabäus. Und auf den können wir auch gerade sprechen. Der Skarabäus, der glücksbringende Mistkäfer, der im alten Ägypten verehrt worden ist. Den rollen wir jetzt dann gerade von hinten auf. Da auf SRF 1.

0: One-Hit Wonder Toploader, gerade gehört auf SRF 1, Dancing in the Moonlight. Sie kennen sicher die kleinen Käfer, die braunen, die so Kügel herumschürgeln. Manchmal mit den Vorderbeinchen, manchmal mit den Hinterbeinchen, meine ich. Skarabäus, Mistkäfer.
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0: Es gibt ja viele Glücksbringer. Das vierblättrige Kleeblatt oder die Hasenpfoten, vielleicht auch das Haufeisen. Und ein Glücksbringer, der schon ein paar Jahre älter ist, ein paar tausend Jahre, muss man sagen, ist der glücksbringende Mistkäfer, der im alten Ägypten verehrt worden ist, das Skarabäus. Was es mit dem auf sich hat, hören wir jetzt gerade vom Igor Basic.
2: Irgendwo im ägyptischen Niltal vor 5000 Jahren. Ein Bauer beobachtet im Sand einen kleinen Käfer, der eine Mistkugel durch die Gegend rollt. Irgendwann fängt der Käfer an, die Kugel in der Erde zu vergraben. Dann kommt ein anderer Käfer, oder besser gesagt eine Käferin, und legt ein Ei in die vergrabene Mistkugel. Und etwa ein Jahr später kommt dann ein kleiner Babykäfer aus der Erde und das ganze Spiel fängt von neuem an. Ja, so oder so ähnlich wird sich's abgespielt haben, damals im alten Ägypten. Jedenfalls hat die Menschen damals Verhalten vom Mistkäfer an den Vorgang am Himmel erinnert. Die Mistkugel ist zum Symbol für die Sonne geworden und für den Sonnengott Re, der mit den Sonnenbaren über den Himmel wandert und irgendwann wieder untergeht. Und der kleine Käfer, der aus der Erde rauskommt, hat die Wiedergeburt symbolisiert, die im alten Ägypten eine grosse Bedeutung hatte. Mistkäfer sind damals der Überlieferung nach auch häufiger gesichtet worden vor einem Nilhochwasser, ein lebensnotwendiger Segen für die Menschen am Nildelta. Und so ist der Mistkäfer in der ägyptischen Hochkultur ein beliebtes Glücksbringer-Sujet für Amulett, Siegel oder auch Grabbeigaben worden. Später haben auch andere Kulturen die Tradition übernommen. So hat man zum Beispiel in phönizischen oder punischen Gräbern auf Sardinien und in der heutigen Toskana Skarabäus-Symbol entdeckt. Und auch im heutigen Israel sind tausende Skarabäus-Amulette gefunden worden, was zeigt, dass ägyptische Symbole auch in diesem Gebiet übernommen worden sind. Es gibt auch Theorien, wo das Skarabäus in Zusammenhang mit Figuren im Alten Testament bringen. Zum Beispiel mit den Cherubim, geflügelten Wesen, wo heilige Orte, wie zum Beispiel den Garten Eden oder die Bundeslade, beschützt haben. Der Name Skarabäus hat der Käfer vom altgriechischen Karabos für Bockkäfer bekommen, wo dann später latinisch Skarabäus daraus geworden ist. Die heutige offizielle Bezeichnung auf Deutsch ist heiliger Pillendreher, eine Anlehnung an die Mediziner aus dem Mittelalter, die mit ihren Händen runde Medizinkugeln geformt haben, ähnlich wie die Mistkugeln vom Skarabäus. Übrigens, im alten Ägypten hat der Glückskäfer Cheper geheissen, das Hieroglyphensymbol für die Morgensonne. Cheper, das tönt verdächtig ähnlich wie Käfer. Der Wortzusammenhang lässt sich etymologisch aber nicht nachweisen. Auf jeden Fall ist der Skarabäus ein schönes Beispiel, wie die Beobachtung von der Natur schon immer die menschliche Fantasie zu spirituellen Geschichten angeregt hat.
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0: Zum Skarabäus. Und wenn Sie denken, ei, das interessiert sicher auch die Irene oder der Robert, oder ich weiss doch auch nicht, wie die Leute in Ihrem Umfeld heissen, dann können Sie die Sendung auch weiterempfehlen, weiter verschicken. srf.ch/audio unter S wie Stichwort Religion.

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1: Und am Radio, heute Abend, 6:30, nach dem Echo der Zeit. Und apropos Zeit, ist genau 9:45 geworden.

0: In Access auf SRF 1, 9 Minuten vor der 10. Die eine ist nicht aufs Maul gefallen und der andere schon mehrfach abgestürzt. Die Satirikerin und KI-Expertin Lisa Catena und der Kommunikationsprofi und Gleitschirmpilot Urs Frey sind zu Gast beim Christian Zeugin. Jetzt dann gerade im Persönlich.
1: Herzlichen Dank, Tina. Guten Morgen, Solothurn. Guten Morgen aus dem Stadttheater Solothurn. Ja, von wegen Abstürzen und Höhen und so, wir sind gerade vorher aufs Thema Schwindel und Schwindelfrei gekommen. Lisa Catena, du hast gestern die Turmrede gehalten an den Oldner Kabaretttag von Russ. Und dabei hast du eine ganz besondere Erfahrung, ein bisschen wie eine Grenzerfahrung gemacht. Was ist passiert?
2: Ja, in Olten gibt es einen Turm und dort kann man ein Fenster rausklappen. Und das wird gebraucht, für die Fasnachtseröffnung zu machen. Dann tut der Fasnachtsmeister, ich sage es jetzt wahrscheinlich falsch, jetzt bekomme ich den Schimpfis von den Oldner, aber der, der die Fasnacht eröffnet, tut dort quasi rauspredigen. Und wenn die Oldner Kabaretttag sind, das ist ein wunderschönes Kabarettfestival, dann tut jemand der die Turmrede halten. Das durfte ich nicht machen. Und ich habe mir eigentlich nicht viel gedacht dabei, das Fenster, das man rausklappen kann, das ist dann so wie eine Empore, die ist, ich weiss nicht, 7 oder 10 Meter am Boden. Und man hat mich dann in den Turm hochgeführt. Und als ich dort rausgelaufen bin, habe ich gemerkt, dass es mir ganz anders wird. Und ich habe von mir immer behauptet, dass ich komplett schwindelfrei. Und gestern habe ich dann erfahren, dass ich das definitiv nicht bin. Und ja, ich habe dort 20 Minuten lang quasi eine Rede gehalten, eine kabarettistische Rede, und habe mich einfach rechts und links ans Geländer geklammert. Aber ich bin weder runtergefallen oder noch irgendetwas, sondern bin dann wieder runtergekommen. Aber es ist also, es hat mich wirklich kalt verwutscht.
1: Und innerhalb von diesen 20 Minuten hast du dich irgendwann gefangen? Also ist es nach diesen 20 Minuten besser geworden, wo du wieder weg bist?
2: Oder? Nein.
1: Sicher?
2: Also,

0: Gabel schaue, dann ziehe ich mal hinten und vorne alles zusammen. Wenn ich aber sanft auf einer Wiese starte und dann spüre, wie der Schirm mich dreht und ich Vertrauen in das Material habe und dann rausgleite und dann über die Felswand komme, dann ist das absolut okay.
1: Und während dem Flug passiert dir das nie, dass du jetzt einmal halt, du orientierst dich, dann schaust du runter, du hängst und die Angst ist weg?
0: Nein, Angst ist immer wieder ein Thema. Da arbeiten wir auch intensiv mit den Piloten dran. Ich bin auch Verbandspräsident, darum sage ich mir. Weil, wenn Angst in eine Fehlreaktion führt, dann kann es sehr schnell tödlich werden. Also müssen wir ganz intensiv mit unserer Angst arbeiten. Ich habe auch punktuell Angst, weiss aber relativ gut, mit dem umzugehen, weil in der Vergangenheit ich schon nicht gut reagiert habe. Und dann ist es auch nicht gut rausgekommen. Darum ist Angstmanagement ein ganz wichtiges Thema.
1: Was hast du gestern gemacht, Lisa, damit es dir einigermaßen gegangen ist für die 20 Minuten im Schwindel? Hast du angefangen zu schnaufen oder hast du
2: mit dem
1: Menschen empfangen?
2: Also beim Schauspiel lernt man auch ein bisschen schnaufen, mit der Sprache arbeiten. Und das ist, ich habe einfach immer gedacht, ich darf nicht anfangen, komisch schnaufen, weil sonst wird es schwierig mit dem Reden, oder? Also, das ist das Erste. Und das Zweite, was sehr hat genützt, ist, meine Mutter ist, lustigerweise schauen. Und hat sie gesagt, weisst, du musst einfach so mit den Zehen so ein bisschen bewegen. Das tut ein bisschen bödeln. Und das hat mega geholfen. Tatsächlich, weil die einfach, oder du verkrampfst dich so überall. Und nachher, wenn du mit den Füßen so ein bisschen bewegst, tut das auch so ein bisschen den Kopf wieder abnehmen. Das war super.
1: Guter Tipp. Beim Urs Frey, was machst du
0: eben? Also, Atemtechnik ist natürlich etwas. Und mir helfen die Rolling Stones.
1: Wie jetzt? Also, du hörst den Stones?
0: Nein, ich fange dann an singen. It's only rock'n'roll, but I like it. Und das ist so in einer repetitiven Schlaufe drin. Ja. Und dann senkt er das. Und du musst natürlich dann, schon die richtigen Bewegungen machen. Aber dass wieder in das Flow-Gefühl reinkommst, das hilft mir.
1: It's only rock'n'roll, but I like it. Super. Ja. Danke schön vielmals fürs Erste. Persönlich nach der 10. Denn mit der Lisa Gardena und dem Urs Frey live aus dem Stadttheater Solothurn. Bis gerade nach der 10.

0: Mit einem Ohrwurm von den Rolling Stones gehen wir auf 10 Nachrichten zu. It's only Rock'n'Roll, haben wir gerade gehört.
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0: Um 9.59 Uhr Entwarnung in der Ostschweiz auf der A1 Zürich-St. Gallen zwischen Wil und Uzwil. Keine Gefahr mehr durch ein Reh auf der Fahrbahn.
2: Die Nachrichten von SRF um 10 mit Manuela Burgermeister. In Kriegen und Konflikten kommt es immer wieder auch zu Gewalt gegen medizinisches Personal, obwohl dies eigentlich verboten ist. In den vergangenen 10 Jahren kam es weltweit zu über 10.000 solchen Angriffen. Das zeigen Zahlen der Weltgesundheitsorganisation WHO. Manuel Risi.
3: In Kriegen und bewaffneten Konflikten sind Staaten eigentlich verpflichtet, Gesundheitseinrichtungen wie etwa Spitäler, aber auch Gesundheitspersonal, also Ärztinnen und Sanitäter, zu schützen. Festgehalten ist dies in einer Resolution des UNO-Sicherheitsrats. Diese wurde heute vor 10 Jahren verabschiedet. Anlässlich des 10-jährigen Jubiläums zieht die WHO Bilanz und die zeigt, seit die Resolution in Kraft ist, wurden weltweit über 10.000 Angriffe auf Gesundheitseinrichtungen und Gesundheitspersonal registriert in 26 Ländern. In diesem Zeitraum wurden über 5.000 Menschen getötet und knapp 8.000 verletzt. Die WHO geht davon aus, dass die Zahlen deutlich höher sein dürften, da die Fälle nicht in allen Ländern systematisch erfasst würden. Bei der Zählung spielt es dabei keine Rolle, ob eine Klinik oder Sanitäterinnen und Sanitäter gezielt angegriffen oder bei einem Angriff auf ein anderes Ziel getroffen werden. Alarmierend dabei sei, dass für die Gewalt gegen Gesundheitseinrichtungen immer häufiger Staaten verantwortlich seien und nicht etwa Rebellengruppen, heißt es zudem von der Organisation Ärzte ohne Grenzen.
2: Manuel Risi. In die Schweiz zu einer Meldung aus dem Kanton Bern. Ein Brand in der Gemeinde Langnau hat in der Nacht zu starker Rauchentwicklung geführt. 2 Häuser und eine Garage standen in Vollbrand, meldet die Kantonspolizei Bern. Die Feuerwehr war mit einem Großaufgebot vor Ort. Verletzt wurde gemäß bisherigen Erkenntnissen niemand. Alle Bewohnerinnen und Bewohner seien evakuiert worden. Die Menschen in der Umgebung waren über die App Alert Swiss aufgefordert worden, Fenster und Türen zu schließen. Das israelische Militär hat Menschen im Südlibanon dazu aufgefordert, ihre Häuser zu verlassen. Sie sollten sich mindestens 1 Kilometer in offenes Gelände zurückziehen, schreibt die israelische Armee auf X. Dort heißt es, die vom Iran unterstützte Hisbollah-Miliz habe die vereinbarte Waffenruhe verletzt. Darum führe man Einsätze gegen die Hisbollah durch. Alle, die sich in der Nähe von Hisbollah-Kämpfern oder Einrichtungen aufhielten, seien daher in Gefahr, so das israelische Militär. Zum Sport. Die Schweizer Mountainbikerin Sina Frey hat in Südkorea ihren ersten Weltcup-Sieg im olympischen Cross-Country geholt. Sie gewann das Rennen mit 26 Sekunden Vorsprung. Mit Ronja Blöchlinger und Yolanda Neff auf den Plätzen 7 und 8 schafften es 2 weitere Schweizerinnen in die Top 10. Das Wetter, sonnige und bewölkte Phasen wechseln sich ab bei rund 24 Grad. Das waren Nachrichten von Radio SRF. Verantwortlich Manuel Risi.

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1: Und herzlich willkommen zum Persönlich am Sonntagmorgen seit 50 Jahren. Zeit für Lebensgeschichten am Schweizer Radio live oder als Podcast. Merci vielmals, wo immer Sie gerade sind und uns zuhören, unterwegs oder daheim. Herzlich grüezi aus dem Stadttheater Solothurn und begrüße bitte mit mir die Lisa Catena, Satirikerin, bekannt aus der Satire-Sendung Zeitlupe von SRF 1 und Unternehmerin, ausgebildete Musikerin, 46, wohnt auf dem Land im Mittelland, in einem Bauerndorf. Guten Morgen, Lisa Catena, schön bist du
2: da. Guten Morgen.
1: Und neben ihr der Urs Frey, Kommunikationsprofi, hat von Grosskonzernen im In- und Ausland bis zum Bundesamt für Statistik Kommunikation geleitet. Seit Jahrzehnten Gleitschirmpilot, 58 und Solothurn daheim. Herzlich willkommen im Persönlich, Urs Frey. Eine Satirikerin, international ausgezeichnet, und der Kommunikationsprofi, zwei Menschen, die offensichtlich nicht aufs Maul gefallen sind. Lisa Catena, du bist auf der Bühne zuerst Musikerin gewesen und dann erst zur Kabarettistin geworden. Wie hast du dein Talent zum Schwätzen eben als Musikerin an der Gitarre entdeckt?
2: Ja, es war, glaube ich, recht ein klassischer Weg gewesen, wo schon viele Comedians haben gemacht, dass sie irgendwann gemerkt haben, dass so die Ansagen zwischen den Liedern fast ein bisschen besser ankommen als die Musik davor oder danach. Und der Otto Walkes übrigens, yeah, berühmter Otto-Komiker, dem ist das auch so gegangen, bei mir auch. Und irgendwie, ja, es hat sich schon als Kind, glaube ich, gezeigt, dass ich immer sehr gut reden konnte. Und mich auch so ein bisschen rausreden, vielleicht manchmal, bei Sachen, gerade in der Schule. Und ja, das habe ich dann gemerkt, dass das mir eigentlich sehr leicht fällt.
1: Auf der dann braucht es ja doch zusammen den Schritt weg von der Gitarre, allein, ohne Gitarre auf der Bühne. Wie ist das gewesen?
2: Ja, das ist schon sehr ungewohnt. Und das erste Mal, als ich das gemacht habe, war an der Oldner Kabarett-Tag.
1: Es hat gerade eingeschlagen.
2: Ja, es hat gerade eingeschlagen. Aber ich bin, glaube ich, noch nie in meinem Leben so nervös gewesen, weil ich gemerkt, ich muss jetzt da einfach alleine auf einer Bühne stehen, ohne Gitarre, wo ich mich so ein bisschen dahinter kann verstecken und einfach reden.
1: Wie ist es gegangen?
2: Gut, aber es ist schon, also man muss da schon ein bisschen reinkommen. Das ist nicht etwas, es ist eigentlich etwas sehr Unnatürliches.
1: Ja, natürlich. Ja. Aber irgendwie hast du etwas Unnatürliches zu einem Natürlichen gemacht, weil du vielleicht schon eine gewisse Natur dazu gehabt hast. Wenn du sagst, eben, hast du schon als Kind, hast du immer die richtigen Worte gefunden oder schnell gefunden?
2: Ja, es ist, glaube ich, ein Hang, den man vielleicht hat. Und gleich ist es dann einfach sehr, sehr viel Handwerk, glaube ich. Ja. Weißt du, machst es einfach, du stehst tausendmal auf einer Bühne. Das ist wie vielleicht irgendein Chirurg, der tausendmal das Knie operiert. Da bekommst du einfach wirklich eine gewisse Routine. Und die ist, glaube ich, auch ganz wichtig.
1: Das ist sicher wichtig. Urs Frey, als Kommunikationschef von einem Konzern zum Beispiel oder einem Bundesamt, habe ich das Gefühl, muss man ja immer parat sein, parat für eine Krise, für schwierige Fragen. Ein Stressjob?
3: Immer parat sein für Krise, das ist ein Stressjob, weil man praktisch in der heutigen Zeit mit Social Media 24 Stunden am Tag, 7 Tage in der Woche irgendwo immer Alarmglöckchen hinten hast. Was passiert, was ist passiert, müssen wir darauf reagieren, wie reagieren wir darauf, wie informiere ich den Chef, wie machen wir das? Und ich habe ein paar Krisen dürfen managen. Und das ist genau das. Man, inhaltlich tut man sie teilweise ein bisschen antizipieren. Man weiss.
1: Also, du hättest schon, du wüsstest, was du müsstest sagen in einem solchen Moment, oder?
3: Wenn du gut vorbereitet bist, dann ist genau das vorbereitet. Dann kannst du es auch rausziehen. Sonst musst du relativ schnell etwas überlegen. Es dürfte nicht kabarettistisch sein. Das kommt nicht gut.
1: Das ist klar.
3: Weil Humor bei den Unternehmen, das ist eine schwierige Situation. Es sollte faktenorientiert sein. Manchmal vielleicht auch nicht die ganze Wort, aber ein Dreiviertelwort.
1: Jetzt wird's aber spannend. Das heisst, okay, gut. Nicht die ganze Wort, das heisst, du liegst nicht, aber du sagst einfach nicht alles.
3: Nein, also das ist wirklich etwas, was ich durchgezogen habe in meiner ganzen Karriere. Ich habe nie gelogen. Ja. Aber ich habe natürlich einen gewissen Aspekt untergewichtet und einen anderen übergewichtet und damit auch die Diskussion in eine bestimmte Richtung gelenkt, weil gewisse Journalisten, die alte Generation, muss ich ehrlich sagen, die hat das Brot relativ schnell gerochen. Mhm. Die heutige Generation, die so einen grossen Produktionsdruck hat, die müssen vielleicht 3-4 Berichte am Tag machen, die haben gar nicht mehr Zeit, wirklich so intensiv in das Thema reinzugehen. Und das bietet auch gewisse Chancen,
4: genau, dass sie nicht bestimmte Richtung können. Das macht deine Arbeit einfacher.
3: Es macht sie einfacher, aber dafür hast du noch 4 andere, die dann anrufen. Also ich hatte mal eine Situation, wo ein junger Journalist mir angerufen hat, er hat das falsche Unternehmen gesagt. Er hat das falsche Thema benannt. Und dann haben wir gesagt, ja, wissen Sie was, jetzt mache ich Ihnen einen Vorschlag. Jetzt hängen wir auf, Sie gehen nochmal zurück ins Büro und Sie rufen mir in einer Viertelstunde nochmal an. Und dann können Sie nochmal komplett frisch anfangen. Ich vergesse alles, was wir versprochen haben. Und dann hat er gesagt, habe ich das Falsche gesagt? Sie haben es komplett falsch gesagt. Ich bin das Unternehmen, es ist das Thema, es ist... Okay. Nicht draufgehängt und hat nie mehr angerufen.
4: Die Antenne, die du vorher erwähnt hast, weisst, immer wach sein. Lisa, wenn du als Satirikerin dich vorbereitest auf eine Zeitlupe, auf eine neue Episode, bist du da auch die ganze Zeit am Lesen und Losen und Überlegen? Also, weisst, der Output-Druck, den man hat als Texterin, ist das etwas, was du kennst?
2: Ja, früher sehr stark. Ich glaube, früher hatte ich immer das Gefühl gehabt, wenn man Kabarett macht und vielleicht auch ein bisschen anspruchsvolle Satire, dann muss man immer wissen, was läuft auf der Welt. Und ich bin ein bisschen weggekommen von dem, weil ich finde, dass eigentlich auch gerade im Kabarett, ich bin auch immer noch Kabarett-Konsumentin, also jemand, wo die Kunstform vielleicht auch mal anschaut. Und ich finde es eigentlich fast spannender, so mittlerweile so ein bisschen die grossen Bögen zu sehen. Also ich finde es eigentlich fast wertvoller, halt mal ein Sachbuch jetzt zum Beispiel über Amerika zu lesen, als was jetzt der Trump gestern und heute wieder hat gesagt, weil das hat so keine Haltbarkeit oder keinen Haltbarkeitswert. Und darum sind für mich eigentlich eben mal ein schlaues Buch oder ein längerer Podcast viel die besseren Quellen mittlerweile.
3: Das würde mich jetzt echt interessieren, weil früher noch bist du vor der weissen Block gesessen und hast gedacht, oh, wie fange ich jetzt an? Oder irgendeine Rede schreiben oder so. Heute ist der leere Computerbildschirm. Was ist dein Trick? Was machst du, um in den Fluss hineinzukommen?
2: Ja, weißt, man tut ja immer so ein bisschen überlegen. Man weiss, jetzt kommt eine Zeitlupe. Mhm. Und nachher ist vielleicht so ein bisschen, ja, das könnte jetzt vielleicht noch ein Thema sein oder so. Ja, oder zumindest im Hirn. Und nachher ist es ja nicht, also der mit dem weißen Blatt ist glaube ich, das ist das Schlimmste für alle.
3: Genau.
2: Und das musst du einfach vermeiden, auch mit allen Mitteln.
3: Du hast schon ein bisschen vorgeschrieben und du bist noch jung, du kannst dir das noch merken, was du dir einmal da ausgedacht hast, oder?
2: Merci.
4: Aber Urs, wie viel Rampensau muss man sein als Kommunikationschef? Weil du stehst ja wirklich als Gesicht, je nachdem, vor der Kamera oder vor den Leuten.
3: Also, wenn ich meine Kollegen anschaue, ich bin in dem sogenannten Harbor Club gewesen. Das sind 100 Kommunikationschefs, primär von börsenkotierten Unternehmen. Da muss ich sagen, das ist ein ganzes Panoptikum von ganz verschiedenen Persönlichkeiten. Warum? Weil bei kleineren Unternehmen ist es sehr wohl der Kommunikationschef, der eher die Rampensau ist, der anstehen muss. Ich meine, bei einer Novartis oder bei einer UBS hast du ein Team von gegen 200 Leuten. Ich habe im Bundesamt für Statistik 85 Leute gehabt. Aber aus einem bestimmten Grund, weil wir sozusagen dort noch einen Verlagsteil hatten. Also wir haben jede Statistik müssen in irgendeiner Form aufbereitet werden, damit wir sie können zugänglich machen. Ich hatte zum ersten Mal in meinem Leben einen gesetzlichen Auftrag zur Kommunikation gehabt. Das gibt es sonst nie. Aber die Varietät ist sehr gross. Ich hatte sehr Kollegen gehabt, die sehr so Denker gewesen sind, Strategen und den anderen, die wirklich angestanden sind und das Thema auch verkauft haben. Also es kommt immer darauf an, wie Team zusammensetzt.
4: Ein bisschen Mut zu sich exponieren gehört dazu, oder? Also,
3: ein bisschen Mut zum Exponieren also, musst du haben.
4: Du bist auch nicht aufs Maul gefallen, also du schwätzest.
3: Also ich bin ein paar Mal aufs Maul gefallen, doch. Aber ich habe mich irgendwie, so wie du, habe mich irgendwo wieder ein bisschen draus winden, oder?
4: Das würde ich gerne aufgreifen. Immer parat für eine Antwort, einen Spruch oder schlagfertig. Was macht euch sprachlos, Lisa? Wenn verlierst du das Wort? Also wenn verschlotzt dir der Spruch?
2: Manchmal glaube ich so Dummheit. Wenn ich so mit wirklich abgrundtiefer Dummheit konfrontiert bin, dann kommt mir einfach nicht mehr Sinn. Dann kann ich eigentlich nichts sagen.
4: Ja. Urs, frei.
3: Es gibt selten, aber gerade letztens ist mir das passiert, weil die Antwort so heftig war, dass ich mich kurz sammeln musste. Ich bin bei einem Bauernhof wo neuerdings so ein Schild gestanden ist, da bei mir, bei Zuchwil. Man dürfte dort nicht mehr durchgehen. Auch keine Spaziergänger mehr. Dann habe ich gefunden, ach was, da bin ich ja früher auch durchgefahren, fast durch. Dann ist der Bucher und steigt ab und hat gesagt, ich soll sofort das Gelände verlassen, sonst würde er mich umbringen. Ja, genau. Dann habe ich mal leer geschluckt, oder? Und dann hat er noch einen oben drauf gesetzt. Er hat gesagt, schau, ich habe schon jemanden umgebracht. Und dann bin ich schlagfertig gesehen. Dann habe ich gesagt, ja, dann wissen Sie ja, wie es geht, oder? Und dann sind wir in ein Gespräch reingekommen und dann habe ich gemerkt, der Mann, der ist total am Limit. Seine Existenz ist bedroht. Und dann sind wir ins Gespräch reingekommen und dann habe ich es kurz wieder können in eine bestimmte Richtung lenken. Aber dort bin ich sprachlos gewesen.
4: Wow. Bin ja kurz sprachlos, tatsächlich. Das ist persönlich. Mit dem Urs Frey, Kommunikationsprofi, offensichtlich unter Lisa Catena, Unternehmerin, Satirikerin. Du, Lisa, hast als kleines Mädchen mit 3 Jahren in einem mexikanischen Restaurant ein musikalisches Erweckungserlebnis gehabt. Was hast du dort erlebt?
2: Ja, das ist, also ich bin in Thun aufgewachsen und dort hat es ein Restaurant, ich weiss gar nicht, ob es wirklich ein mexikanisches Restaurant ist. Das ist eigentlich so in meinem Kopf
4: überhangen.
2: Ja, genau, die ist ja nicht immer korrekt, wie wir wissen. Und, wir sind dort gerade Nachtessen, glaube ich, mit den Grosseltern und hat dort eine mexikanische Band gespielt. Und einer von diesen Typen hat Harfe gespielt. Und, ja, dann habe ich einfach das Gefühl gehabt, das ist das Grösste. Das ist also, so etwas habe ich noch nie gesehen. Und dann habe ich unbedingt eine Harfe spielen. Und,
4: mit drei.
2: Und dann hat es geheissen, ich sei zu klein. Also schon nur physisch. Man muss ja da so ein bisschen vorlängen, die Seiten und überhaupt und mit den Füßen und so. Und Harfe dürfen wir erst ab 7 spielen. Und
4: darf
2: man. Ja. Und nachher habe ich dann noch gewartet bis 7 und dann durfte ich loslegen.
4: Und du hast richtig klassische Harfe gelernt. Das ist ein komplexes Instrument, oder? Also.
2: Ja, also jetzt nicht komplexer als Klavier.
4: Ja, ja, gut.
2: Ja, man muss ein bisschen. Es ist wirklich etwas Schönes, oder? Als Kind hat man dann so eine kleine Kinderharfe, eine keltische Harfe. Und nachher, irgendwann, wenn man gross genug ist, kann man dann so eine Konzertharfe haben. Und das ist dann recht ein grosses Möbel. Also
4: das
2: zum,
4: hast du gemacht. Das ist ein schweres Ding.
2: Ja, ja, also, eben, transportieren ist schwierig.
4: Darum hast du es irgendwann dann auch wieder aufgehört. Aber nicht nur, weil sie so gross war, oder?
2: Ja, ja, nein, natürlich, weil mit 16 habe ich dann, ein zweites Erweckungserlebnis gehabt. Das war Guns N' Roses, die Band. Und, nachher natürlich in der Band spielen wollen, weil ich einfach gewusst, die Harfe, die bringe ich nie in einen Zug rein. Und das ist mega kompliziert. Und dann habe ich dann noch auf Gitarre spielen, ja. Okay. Eigentlich aus logistischen Gründen, kann man
3: sagen. Darf ich dir ein Beispiel von Guns N' Roses erzählen?
2: Ja, gern.
3: Zur Studentenzeit habe ich immer Geld verdienen, oder? Und dann, ihr gehört, ich bin in Basel aufgewachsen. Dort sind die grossen Rockshows im Jockeli-Stadion, oder? Und ich konnte relativ gut Englisch können. Dann habe ich während der Pause, habe ich dort, also, wo ich studieren, dort eine Woche lang, oder? So. Und dann bin ich geholfen, die Bühnen aufbauen. Unter anderem mit Guns N' Roses. Und dann hat mich der Stage Manager angeschaut und gesagt, weißt du was? Du verstehst Englisch, oder? Und gesagt, ja, ich verstehe Englisch, oder? Komm. Dann haben wir ein kleines Kabäuschen für den Axl Rose aufgebaut, oder? Und dann hätten wir einen Stab Bier gebracht und gesagt, so. Und das muss genau in dieser Reihenfolge hier oben angebracht werden. Das sind alles Pin-Up-Girls gewesen, die in einer bestimmten Reihenfolge müssen angeklebt werden. Und dann noch 3 Kessel Eis mit dem Whisky drin. Guns N' Roses, Axl Rose.
2: Ja.
4: Hast du ihn getroffen?
3: Ich habe verschiedene Musiker getroffen. Der Axl war sehr abgeschottet. Der Schlimmste war Michael Jackson. Der war komplett abgeschottet. Aber so Bruce Springsteen, Joe Cocker, die hat man dann schon getroffen.
4: Bist du immer Bühnen aufbauen hier im Jockey?
3: Immer Bühnen aufbauen. Also das war ein Hanebüchen, wenn man sich das vorstellt. Ich, Student, oder? Kann knapp einen Hammer heben, oder? Und wir haben dort ein 3-stöckiges Wohnhaus aufgebaut. Also die ganzen Bühnen mit den Stangen, wo wir raufgehoben haben. Und ich weiss noch genau, ich hatte so einen Halter für einen Hammer. Und da hatte es eine Schlaufe und ich habe nicht begriffen, wie die Schlaufe funktioniert. Läuft dort oben, mach einen Knick und dann geht der Hammer oben runter, oder? Und, wir haben wirklich riesen Glück gehabt, dass viele von den Studenten, die da geschafft haben, dass nichts passiert worden, nichts passiert ist. Das ist heute alles professionalisiert worden. Aber es hat dann auch gewisse Momente gegeben, Also unvergessen Tina Turner. Tina Turner hat so ein kleines Gebäuschen gehabt, wo sie sich umgezogen hat. Sie hat sich 3 oder 4 Mal umgezogen. Und ich war ein bisschen frech gewesen. Und dann bin ich da auf die Bühne hochgeklettert und habe von oben runtergeschaut.
4: Beim Konzert?
3: Beim Konzert. Und das ist damals noch möglich gewesen. Heute ist das alles nicht mehr so möglich und so, oder?
4: Ich glaube, ich habe noch nie jemanden getroffen, der von sich sagen kann, dass er zugeschaut hat, wo sich Tina Turner während dem Konzert umgezogen hat. Das ist one in a million. Wenn nicht sogar one in a billion. Urs Frey, live auf SRF 1. Geständnisse eines Kommunikationsprofis. Hey, aber jetzt, wenn wir gerade bei der Musik sind, Isa, ich würde sagen, wir nehmen ein Ohr voll, weil du bist Musikerin. Worte, du bist mit viel Werf, Leidenschaft an der Gitarre gewesen und wir sind ja schon fast in der Nähe von Guns N' Roses. Eure Band hat Ladies Room geheissen und ich würde sagen, wir nehmen noch vor als Punk-Gitarristin. Bitte schön, Lisa Gardena mit ihrer Band Ladies Room.

0: right?
1: Ja, man hört es ein bisschen, oder? Wir haben alle, wir sind zwar offiziell eine Punk-Rock-Band gewesen, aber im Herzen sind wir natürlich alles Country-Fans gewesen. Was man natürlich jetzt auch
2: hört. Die Sängerin tönt sehr nach American.
1: Sie sind American. Und wir haben auch immer gesagt, wenn wir dann mal ganz alt sind, tun wir dann eine Reunion machen und machen den richtigen Country noch so. Und, vielleicht kommt es noch.
2: Die Sängerin ist Sophie Gut, die mittlerweile Musikredaktorin ist bei SRF. Habt ihr noch Kontakt?
1: Wegen dieser Sendung wieder. Und wir gehen jetzt mal zum Mittagessen, haben wir gesagt. Ja.
2: Wieso haben wir denn eigentlich aufgehört? Also offenbar ist da sehr viel Spass und Freude und Spielfreude auch dabei gewesen.
1: Ja, es gibt ja so die üblichen Band-Tode. Und ich glaube, also ich bin ein bisschen früher raus und...
2: Eben, weil du nachher Comedian geworden
1: bist? Nein, das ist dann noch eine Zeit gegangen. Aber ich bin, glaube ich, auch nicht so eine einfache gewesen, manchmal in dieser Band. Ich würde jetzt mal sagen... Das war sicher auch ein Grund, aus heutiger Sicht, ja.
2: Wenn man viel Gitarre spielt, gibt es harte Fingerkuppen mit dicker Haut. Hast du die noch? Spielst du heute noch Gitarre?
1: Nein, das ist total verweichlicht alles. Und wenn ich mal Gitarre spiele, habe ich einfach nicht 3 Tage Schmerzen.
2: Dann spürst du es, gell?
1: So, ja.
2: Wenn man die Fingerkuppen vom Urs Frey anschaut, an der linken Hand, dann merkt man, er hebt jetzt gerade ins Publikum, da fehlen 2 Fingerbeere, Urs. Was ist passiert?
3: Ja, ich weiß nicht genau, wo sie sind, die Fingerbeere, aber sie sind irgendwo in Frankreich. Die habe ich mir unfreiwilligerweise abgeschnitten. Ich habe experimentiert in jüngeren Jahren mit einem Fluggerät, wo ein Propeller dran ist. Da kann man sich auf den Rücken schnallen. Und dann... In Frankreich ist das erlaubt, das legal zu fliegen, in der Schweiz ist es nicht erlaubt. Also bin ich von der Region Basel schnell ins Elsass.
2: Das ist der motorisierte Gleitschirmflug.
3: Das ist der motorisierte Gleitschirmflug. Ich habe eine Prüfung und Zertifizierung schon alles gehabt. Und bin dort auf einem Feld starten und landen üben. Und dann habe ich auf die Uhr geschaut und gesagt, oh, jetzt wäre heute noch, das ist die WM von der Schweizer Nationalmannschaft in Südafrika gesehen, gehe ich jetzt das WM-Spiel schauen oder mache ich noch ein paar Flüge. Und habe dann Benzin nachgefüllt und bin nochmal gestartet. Und dann ist der Motor schon relativ warm gewesen und ich bin auch leicht aufs Gas gekommen. Und dann hat der Propeller, man zieht das so an gegen sich mit einem Ziehmechanismus, dann hat er beschleunigt und ist auf mich zugekommen. Und ich habe noch den Griff in der Hand gehabt und bin mit dem Griff durch die Abdeckung durch in den Propeller rein. Und dann weiss ich nichts mehr. Und dann bin ich aufgewacht und dann denkt, an den Himmel geschaut und denkt, ja, irgendetwas brummt da noch im Hintergrund und irgendetwas Warmes liegt auf mir oben. Und dann bin ich aufgewacht und habe gesehen, dass ich da im Blut bin und so. Und dann, eine grosse Fähigkeit, die ich habe, ist in Situationen, wo, sei es beruflich oder auch privat, wenn es ums Ganze geht, dann funktioniere ich extrem gut. Dann bin ich los, aufgestanden, so einen halben Druckverband gemacht und bin los zum nächsten Haus. Und das war eine Fabrik gewesen. Und dort sind ein paar Leute in einer Rauchpause gewesen. Jetzt müssen Sie sich mal vorstellen. Die machen eine Rauchpause, reden so miteinander, kommt einer um eine Ecke, von Kopf bis Fuß im Blut tränkt und sagt, hallo, Entschuldigung, könnte Sie schnell einen Krankenwagen rufen? Und das haben die dann gemacht, aber es hat zuerst eine Schreiattacke gegeben. Und dann habe ich sie beruhigt, gesagt, könnte jemand meine Fingerbeere suchen, könnte jemand... Man hat sie dann nicht mehr gefunden. Und als ich dann im Spital war und dann operiert worden bin, bin ich nachher zurück mit einem Sack Basler Leckerli. Und die Leute haben gekühlt, wir haben zu viert zusammen gekühlt. Weil das war für mich so eine Erleichterung gewesen und für sie dann auch. Weil sie haben gefragt, was ist es dem armen Sieg geworden. Und ich habe es gut überlebt.
2: Ja, offensichtlich.
3: Schmerzfrei und kann gut damit leben.
2: Und machst du noch motorisierten Gleitschirmflug jetzt?
3: Also das ist ein Grundsatz von mir. Wenn ich mal ein Problem habe, dann wird das Problem an der Wurzel angepackt. Mit anderen Worten, gehe ich nachher wieder und stelle mich dieser Herausforderung. Und ich habe lange in der Nähe von Schaffhausen gelebt. Dort war die deutsche Grenze nahe. Dann konnte ich dort fliegen. Jetzt in Solothurn ist das nicht mehr so schnell möglich. Und ich habe das Material verkauft.
2: Du hast ja auch sonst auch mal einen Absturz erlebt. Wo ich eigentlich hin will, ist vor allem, was macht man nach einem Absturz? Also der Moment, wo dir etwas passiert, du bist immer noch, alles ist okay, ich sehe jetzt Brüche, weiss ich nicht, ob du sonst noch mal etwas gebrochen hast, aber nachher wieder aufzusteigen, respektive wieder sich dem Gleitschirm anzuvertrauen, das ist, glaube ich, extrem wichtig, oder?
3: Also, mal schnell grundsätzlich zur Einordnung. Es gibt in der Schweiz etwa gefühlte, geschätzte 1,5 Millionen Gleitschirmflüge pro Jahr. Und ein ganz, ganz, ganz kleiner Prozentsatz hat einen Unfall. Mhm. Also einfach, dass man es mal... Ich habe in meiner Karriere seit 1989 bis jetzt die Situationen gehabt, ja. Also erstens mal musst du zuerst eine Selbstversorgung machen. Also musst du schauen, dass du dich selber in Sicherheit bringst. Bei mir sind es zweimal dann Helikopterflüge gewesen, wo man mich geholt hat. Bin aber beides mal fast unverletzt gewesen, aber einfach in sehr unzugänglichem Gelände, wo ich mich selber gefördert hätte, wenn ich mich hätte retten wollen. Und dann gehst, also ich zumindest versuche dann zu analysieren, was ist genau passiert, was kann ich daraus lernen. Heutzutage hast du auch technische Geräte, wo du siehst, wie der Absturz verlaufen ist und was kannst du daraus lernen. Ich habe es auch jemandem gegeben, gezeigt, der Spezialist ist in der Analyse. Und dann relativ schnell wieder sanft anfangen zu probieren. Ja. Und sich dann langsam wieder reinsteigern.
2: Wer hat das etwas, Lisa, Katena?
1: Gleitschirmfliegen? Ja. Nein, nein. Nein, ich glaube nicht. Das ist,
3: du machst mehr geistige Höhenflüge.
1: Ja, das ist nett. Nein, also ich denke, es geht so auf der Bühne, wenn man zum Beispiel ein neues Comedy-Programm ausprobiert, ist man so vor einem Saal wie hier, dann steht man da und dann tut man das erste Mal sagen, oder? Und es ist ein wirklich unfassbar unangenehmes Gefühl, wenn man auf einer Bühne steht als Comedian und die Pointe zünden nicht. Und das weiss man aber schlussendlich erst, wenn man es ausprobiert hat, weil man schreibt das Programm, es geht vielleicht ein Jahr, man übt es und man hat so eine Vorstellung im Kopf und mit immer mehr Erfahrung, die man vielleicht hat in diesem Beruf, kann man etwas so ein bisschen sagen, gut, das könnte funktionieren und das nicht. Also, man hat schon so ein bisschen Anhaltspunkte, aber wirklich wissen, tut man das erst vor einem Publikum. Und dann gibt es einfach irgendwann den Moment, wo du her musst stehen und mal das 90-Minuten-Programm, das du dir in deinem Kopf hast, sagen. Und wenn das nach gewisse Stellen zumindest, wenn das nicht funktioniert, das fühlt sich sehr fest als Absturz eigentlich an. Einfach weil, glaub, die Situation eben, dass du alleine auf der Bühne stehst, du bist die einzige Person, die in die falsche Richtung schaut, alle schauen so von unten rauf, das ist so unnatürlich. Und ich glaube, wir Menschen sind ja nicht wirklich für das gemacht, als Herdentier, wo er plötzlich alleine dort oben steht. Das ist ja die Entfernung von Herden, darum haben wir ja so Angst, Bühnenangst oder so etwas. Das ist eigentlich die natürliche Reaktion, das ist das Gesunde. Und dann gibt es so Freaks, die es trotzdem machen, weil sie es irgendwie brauchen. Und das ist einfach sehr, das ist wirklich eine extreme Stresssituation. Und das würde ich schon sagen, das ist sehr nach so einem Absturz.
2: Ich bin mir so ein Absturz, ja. Wenn man mit dem Witz abstürzt.
1: Ja.
2: Ich würde noch gerne schnell etwas zu deinem Namen sagen. Lisa Katena ist ja eigentlich ein Missverständnis, wenn man meint, du heisst Katena zum Nachnamen.
1: Ja.
2: Katena ist nicht dein Nachname, sondern?
1: Mein zweiter Vorname.
2: Genau.
1: Ja, genau. Und das ist, also Lisa Katena Giger ist mein Name.
2: Ja.
1: Giger aus Merit. Mit Y. Und, aber das ist der Name von meiner italienischen Grossmutter. Und weil der so fest nach Nachnamen tönt und es in Italien Katena tatsächlich auch als Nachname gibt, hat sich das so ein bisschen
2: eingebürgert. Das ist die Künstlername. Aber ja, genau. Eben, also wenn im wirtschaftlichen Unternehmerkontext bist du Lisa Katena Giger. Also
1: ja.
2: Bist du die Frau Giger.
1: Ja, genau.
2: Dein Vater ist kurz vor deiner Geburt verstorben, der Teil, der eben die italienische Seite reinbringt. Was weißt du über ihn, über deinen Vater?
1: Dass er eben von Süditalien in die Schweiz ist eingewandert, dass er zu Lausanne nachher ist angekommen, wo er meine Mutter gelernt kennen. Und dass er, also wir kommen so aus einem unglaublich kleinen Bergdorf in Kalabrien, wo es eigentlich nicht viel zu tun gibt und zu machen gibt und wenig Infrastruktur hat. Und dort, hat er, ich glaube, er hat schon immer so die Träume gehabt von dem Sport und so. Und er war Sportlehrer gewesen nachher in Lausanne und Karate-Lehrer. Und das ist, ich habe heute noch einen schwarzen Gurt daheim.
2: Ja, sicher. Und in diesem Dörfli bist du mal gewesen, in Galatien?
1: Ja, ja. Also wir haben natürlich näher mit der Nonna und so. Ja. Wir,
3: Also ist der Gurt vom Vater?
1: Ja, ja, ja, ja.
2: Ah, schön. Wow. Ja.
1: Die Erb nicht erarbeitet.
3: Ja, das wollen wir jetzt nicht ausprobieren.
2: Aber deine Mutter hat die allein aufgezogen, allerdings hat die Grossvater, und wir reden hier von Anfangs 80er Jahren, noch vor Gericht müssen aussagen und bestätigen, dass seine Mutter die können allein aufziehen können.
1: Ja, das ist tatsächlich so gewesen. Also, ich bin ja 79 geboren. Und, glaub, bis, ich weiss nicht, ob das nur der Kanton Bern betroffen oder die ganze Schweiz, aber bis 1980, also in den paar Monaten, als ich schon auf der Welt war, ist das noch so gewesen, dass wenn eine Frau ist alleinerziehend war, hat sie einen Vormund gebraucht. Und, also, es ist alles noch nicht lange her. Und mein Grossvater hat dann eigentlich wie müssen auch bestätigen, dass sie fähig ist, ein Kind zu erziehen. Und die haben dort wirklich ein paar Monate noch sehr gekämpft.
2: Damit machen wir schnell einen Bogen zum Urs Frey. Dein Vater ist auch früher verstorben, als du 5 warst. Und deine Mutter hat auch müssen bei der Vormundschaft kämpfen.
3: Sie hat sehr müssen kämpfen, ja. Es ist, etwas, wo man teilweise ich noch so mitgekriegt habe. Aber gerade gestern habe ich noch mal eine neue Geschichte gehört von meiner Schwester. Ja, die Vormundschaftsbehörde hat zu dieser Zeit, jetzt in meinem Fall, ich bin 67 geboren, also Anfang 70er Jahre, hat man klassischerweise einen Vormund gestellt. Die Frauen haben dann, verschiedene Witwe-Frauen haben sich dann zusammengeschlossen und gesagt, hey, geht's eigentlich noch? Wir können selber für unsere Familie schauen. Und es ist dann wirklich ein Kontrolleur gekommen. Und der hat dann die Finanzenwelle gesehen. Und irgendwann, jetzt meiner Mutter, ist sie so hässlich geworden, dass sie das Portemonnaie offen auf den Tisch geknallt hat, die Münzen sind rausgeflogen. Und er gesagt, sie können glauben, ich pisse meine Kinder nicht. Also das muss, heute unvorstellbar, muss das eine ganz, ganz schwierige Situation gewesen sein. Ich habe insofern darunter gelitten, weil mir als Sohn nicht einfach gar nichts passieren dürfen. Weil sonst wäre sie dran gekommen, ich kann das Kind nicht großziehen. Ich bin relativ wild gewesen, habe das eine oder andere gemacht, was ich nicht hätte sollte. Und, meine Mutter hat früher graue Haare gekriegt.
2: Wegen einem kleinen Urs.
3: Oh, wegen dem Urs oder wegen der Situation. Ja. Der Verlust vom Vater war sehr, sehr schwerwiegend gewesen.
2: Auch für dich auch. Glaub, du hast als Fünfjähriger lange Zeit nicht gewusst, was jetzt, also, wie umgehen mit dem Tod, oder?
3: Ja, ich glaube, man hat auch einen grossen Fehler gemacht. Man hat mich versucht zu schützen, indem man mich nicht an die Beerdigung hat gehen lassen. Und das war ein riesen Fehler gewesen. Ich habe dann nicht verstanden, wo jetzt der Vater ist. Und dann sind wir jede Woche ans Grab gegangen. Und dann hat es die Geschichte gegeben, dass ich mal zur Nacht um 2 scheint mit dem Sandy-Schäufeli vor dem Bett von meiner Mutter gestanden bin und meine Mami geweckt habe und gesagt, so, jetzt hat der Papi genug geschlafen, jetzt holen wir ihn dort wieder raus. Das ist dann so eine Familiengeschichte geworden. Aber irgendwann habe ich es dann begriffen, der Vater kommt nicht mehr. Und mein Vater ist ja noch so ein bisschen ein Mysterium für mich, wie vermutlich deinen auch noch so ein bisschen für dich. Aber ich bin jetzt dran, auch so ein bisschen in die Geschichte einzutauchen. Ich habe einen ganzen Stapel Briefe gefunden, wo sich meine Mutter und mein Vater kennengelernt haben über ein Heiratsvermittlungsinstitut. Eheanbahnung von Format hat das damals geheissen.
2: Eheanbahnung von Format,
3: ja. Und das Institut hat «Introduction» geheissen.
1: Also so das Elite-Partner von damals.
3: Das Elite-Partner von damals, genau. Und wir sind jetzt etwa bei 10, also meine Partnerin und ich, wir lesen das zusammen, wir sind jetzt etwa bei Brief 15 und es hat schon 6 Briefe gebraucht, bis sie sich das erste Mal getroffen haben. Das war ein Hin und Her gewesen und dann hat es dann aber relativ schnell sich's dann entwickelt, aber doch da muss ich mich dann noch weiterlesen.
2: Ganz persönliche, schöne Einsicht, relativ spät, oder? Das sind ja Jahrzehnte. Ich nehme an, deine Eltern haben sich in den 60er Jahren.
3: Genau, sie haben sich Anfang 60er Jahre kennengelernt. Ja. Mein Vater aus Basel und meine Mutter aus Zürich. Und dann, es ist dann richtig Basel gegangen, ganz offensichtlich.
2: Offensichtlich, genau, man hört es. Persönlich auf SRF 1 mit Moos Frey und der Lisa Catena. Lisa, wir machen schnell einen Gump. Vorwärts ins Jahr 2020. Pandemie ist gekommen, Corona. Und das hat natürlich für eine Bühnenkünstlerin eine ganz grosse Zäsur bedeutet. Die Pandemiekind ist unter anderem die Unternehmen Lehrberufe live gewesen. Also du hast nicht irgendwie in eine Ecke hineingestarrt und hast jetzt gedacht, jetzt kann ich nichts mehr machen, sondern du bist aktiv geworden. Wie ist das entstanden?
1: Ja, ich hatte plötzlich sehr viel Tagesfreizeit, weil alle Bühnen zu waren. Und wir waren drei Freunde und einer von uns hatte ein Schiff gehabt, und dann sind wir sehr viele Stunden auf dem Murtensee rumgeschippert. Und einer von uns ist aus der Berufsbildung gekommen und der hat dann erzählt, wie eben Schnupperlehre ist nicht möglich, Berufsmessen wie ein BAM hier in Bern oder so, alles zu. Und dass Jugendliche eigentlich sehr Mühe haben, den Berufseinstieg zu schaffen und auf der anderen Seite Unternehmen, die keine Lernenden mehr finden. Und gleichzeitig haben wir gesehen, wie auf TikTok Jugendliche sich einfach stundenlang beim Fitnesstraining live gestreamt haben, die ganze Welt. Und haben wir das Gefühl gehabt, so etwas müsste doch für die Berufsbildung in der Schweiz möglich sein. Also man sollte doch mal so einer Schreinerin können zuschauen können, wie die eine Stunde lang arbeitet.
3: Damit es attraktiv ist für die...
1: Ja, einfach so wirklich. Also, weil die meisten von uns, die nicht Schreiner sind, wissen doch gar nicht, was so jemand macht. Oder ein Netzelektriker. Das ist ein Beruf, den man eigentlich kaum kennt, aber die sind extrem wichtig, für das wir überhaupt eine Strom- und Internetinfrastruktur haben bei uns. Also, was macht denn so ein Netzelektriker den ganzen Tag? Und das war so unsere Idee, wenn wir das einfach zusammenbringen. Und das ist heute eigentlich eine relativ grosse Berufsplattform, wo es viermal im Jahr Live-Events gibt. Und mit Live meinen wir eben im Internet, wo die Schülerinnen und Schüler in der Schule sitzen, also im Klassenzimmer, und dann 45 Minuten lang, solange wir so eine Lektion in der Schule geht, können die 25 oder 30 Lernenden direkt beim Arbeiten zuschauen, simultan. Und das ist eben so ein bisschen der Gedanke, wir wollen eben nicht, wenn ich 14 bin, will ich nicht jemandem 50-Jährigen zuschauen, sondern jemandem, der nur ein paar Jahre älter ist als ich und auch die Sprache redet. So ist das entstanden, ja.
2: Und läuft immer noch.
1: Ja, läuft sehr gut und ist auch etwas sehr... befriedigend, weil, glaube ich, sehr sinnstiftend.
2: Das heisst, wie siehst du jetzt, also, wenn ich dich richtig verstand, Satire lebt noch, zum Beispiel mit der Zeitlupe, das machst du noch, aber so die Jahre 2012 bis 2020, wo du wirklich auf den Bühnen gewesen bist, da ist wie, hat eine Entwicklung jetzt stattgefunden, oder?
1: Ja, wenn man so ein Unternehmen hat, dann fängt man mal an, zu dritt, jeder macht alles, und dann irgendwann wird das ja ein bisschen grösser, irgendwann kannst du nicht mehr selber, und heute sind wir, glaube ich, ein kleines KMU, würde ich mal sagen. Und Satire ist jetzt mehr noch so ein Hobby für mich, aber eigentlich hat das seinen Platz eingenommen, würde ich mal sagen.
2: Du hast ja, bist preisgekrönte Satirikerin, es hat angefangen bei Olten, nachher ist auf Deutschland raus. Wie siehst du die Zeit jetzt doch schon mit einer gewissen Distanz, wo du auf diesen deutschen Bühnen gewesen bist, mit dem IC umeinander und Hotelzimmer da und dort und so, weil viel nicht da gewesen bist?
1: Ja. Ich glaube, das war genau das, was ich dann wollte. Und das ist auch ein Traum, jetzt, wenn man Cabaret macht, oder, dann sieht man irgendwie, man hat vielleicht noch den Hildebrand im Fernsehen gesehen, und nachher gibt es plötzlich eine Möglichkeit, dass du darfst in der Lach und Schiess in München auftreten. Und das sind halt so die Träume, die du hast, und nachher darfst du dir die plötzlich erfüllen. Das ist etwas mega Schönes, und das ist, glaube ich, oder ich empfinde es heute als extremes Privileg, dass ich das so machen durfte. Und dann gibt's plötzlich so den Moment, wo du 40 wirst, ist dann bei mir gewesen. Und, überlegst dir, ja, ob du jetzt noch den Rest vom Leben in der Deutschen Bahn verbringen
3: willst. Also heutzutage,
1: Sickerpointe.
2: Genau.
1: Und,
2: ja.
1: Und dann irgendwann denkst du, nein, und eben, es heisst, oder, wenn ihr in der Schweiz auftretet, ausser vielleicht gerade im Appenzell, aber sonst könnt ihr immer heim schlafen. Und in Deutschland musst du immer noch einen Tag länger reisen, um wieder heimzukommen. Und ich habe vielleicht 120 Auftritte pro Tag gemacht. Also kann man sich einfach ausrechnen, man ist eigentlich niemand mehr daheim.
3: 20 Auftritte pro Tag, hast du gesagt.
1: Oh, pro Jahr natürlich. Oh,
3: ja. Sorry, jetzt ist der Kommunikationschef für
1: euch. Ja, danke. Sorry. Zum Glück haben wir auch Profi.
2: Das ist gut.
1: Ja, und das ist auch so eine Entscheidung. Aber es hat extrem gefackt, in der Zeit, die es gefackt hat.
2: Als Aussenseiter würde ich sagen, die deutsche Cabaret-Szene ist vielleicht ein bisschen rauer und härter im Umgang miteinander. Ist das ein Klischee oder stimmt das?
1: Nein, das habe ich gar nicht so empfunden. Ja. Es ist einfach alles grösser. Weißt du, es ist einfach, es hat von den Netten hat es mehr und von den Blöden hat es mehr. Also, ja. ist einfach ein Land, das zehnmal grösser ist als.
2: Ja.
1: Das ist so, aber nein, also, ich habe das sehr genossen und ja, das deutsche Publikum immer sehr genossen. Sie sind sehr, sehr Gabarett-affin und sie sind auch so, also je nachdem, wo du spielst, jetzt so in Nordrhein-Westfalen zum Beispiel, da macht die erste Reihe mit, oder? Also hast du vielleicht irgendwie ältere Damen, die dann schon mal aufheben, dass du keine Ahnung hast oder so etwas. Also die sind gut drauf, ja, das sind
2: ein sogenannter Heckler in England oder in Amerika, wenn ich so sagen. Und da, ja, bist, okay. da bist voll Ding gewesen.
1: Ja, das ist schon ein bisschen anders. Ja.
2: Außer als Kommunikationsprofi, man hat es vielleicht noch nicht so fest beleuchtet, aber du hast mehrere Stationen gehabt, eben in Ausland, Grosskonzerne, auch Grosskonzerne in der Schweiz. Ich greife jetzt einfach einen raus, zum Beispiel Heineken, bist du gewesen, 5 Jahre, und hast in dieser Zeit 3 CEOs erlebt. Das sind ja, da passiert ja wahnsinnig viel auf dieser Bühne, oder? Von so einem Grosskonzern.
3: Ja, absolut. Aber ganz eine kleine Klammer, ja. Weil das finde ich noch spannend. Da sehe ich auch eine Parallele zu unserem Leben. Ich bin bei Alstom, das ist ein grosses französisches Unternehmen, wo unter anderem jetzt ich bin im Energiebereich gesehen, also Kraftwerkservice. Und das ist auch so um die Zeit 35 bis 40 gesehen. Und ich habe zum Managementteam von Europa gehört und wir sind 2-mal pro Jahr alle Ländergesellschaften besuchen. Also das heisst, ich bin permanent on the road gesehen, primär mit dem Flieger. Und hat es extrem spannend gefunden, dann in die Länder einzutauchen, zu schauen, welche Probleme haben die dort. Energie ist immer noch so etwas, wo eine enge Beziehung zu staatlichen Institutionen hat. Und dann bei Osteuropa wird es dann langsam spannend, oder? Weil dann gewisse Geldflüsse ein Thema könnten werden und so. Und, dort sind wir viel rumgereist. Und dann irgendwann ist es einfach vorbei gewesen. Es ist einfach genug gewesen. Ich habe kein Privatleben mehr gehabt. Und ja, dann hast du es dann gesehen. Bei Heineken, das war dann eben ein bewusster Schritt.
2: Das war nachher.
3: Das war dann nur die Schweiz gewesen. Mhm. Also ab und zu.
2: Nur in Anführungszeichen.
3: Nur, ja. Ab und zu durfte ich in die Konzernzentrale nach Holland. Und, 3 CEOs in 5 Jahren ist einfach ein Zeichen dafür, dass der Schweizer Markt für die Positionierung von Heineken, wo auch Eichhoff dazu gehört, Haldengut, Galanda, und noch andere Marken, auch jetzt Birra Moretti, wo aus Italien reingebracht worden ist, ist einfach ein schwieriger Markt. Heineken ist so in einer Position 2 zwischen Feldschlössli Nummer 1, Carlsberg, und dann in den vielen mittelgroße Kleinbrauereien, die von unten stossen, oder eine, ich darf das so sagen, Appenzeller, die ganz bewusst auf klein macht, aber extrem gross ist. Also sehr, sehr gut machen sie das, oder? Und dann ist man im Sandwich innen, und das hat der Konzernzentrale nicht so passt. Und, man hat dann Leute Sanierer geschickt, die dann alle Steine umgedreht haben und auch durchaus Lücken gefunden haben, wo Geld abgeflossen ist. Weil einfach jahrelang an jemanden für irgendetwas gezahlt worden ist, das haben wir dann gestoppt. Und dann ist dann jemand wieder gekommen für die Wachstumsphase. Und dann ist Corona gekommen, dann ist Wachstum sowieso schwierig gewesen, weil die Restaurants dann geschlossen haben. Und das Restaurant war damals etwa 40-50% vom Markt gewesen. Aber dafür hat nachher der Teil im Detailhandel besser funktioniert, das hat es aber nie wettgemacht. Und da, darum ist das immer ein bisschen eine schwierige Situation gewesen. Bis heute, wo jetzt der Biermarkt eher wieder leicht am Schrumpfen ist. Ich habe es noch erlebt, wo wir die 1000. Kleinbrauerei begrüßt haben. Ich bin noch im Brauereiverband gewesen, als Vertreter von Heineken. Dann haben wir die 1000. Kleinbrauerei begrüßt, und heute ist schon wieder leicht rückläufig. Also schwierige Geschäftsumfeld ist immer ein Zeichen dafür für einen CEO-Wechsel.
2: Und dann irgendwann geht man als Kommunikationschef wieder weiter, offensichtlich.
3: Ja gut, der erste Chef hat mich gewählt, der zweite hat mich cool gefunden und der dritte hat gefunden, da machen wir jetzt Tabula Rasa, da geht das ganze Team raus.
2: Das heisst, du bist auch wieder draus.
3: Ich bin auch wieder draus.
2: Unglaublich. Und also, das braucht schon Nerven, oder? Oder weiss man als Kommunikationschef in einer leitenden Position, es kann einfach irgendwann
3: also
2: als mir gelten?
3: Und mit diesem Risiko müssen wir immer leben. Wir sind sehr nahe beim Machtzentrum. Und wenn es beim Machtzentrum Veränderungen gibt, dann können sie einen treffen. Aber die, wenn ich das so sagen darf, salopp, die Veränderung bei Heineken, bei mir, ist meine lustigste Entlassung gewesen.
2: Lustig?
3: Ja. Es hat Gerüchte im Unternehmen gegeben, dass gewisse Leute gehen müssen. Und dann kommt wieder der Seismograph, oder? Ich habe dann sehr schnell im CEO angerufen und gesagt, du, da gibt's Gerüchte, hast du in der Ferien gewesen? Gesagt, hey, da gibt's Gerüchte, wir müssen etwas kommunizieren, das müssen wir in die richtige Richtung lenken. Und er gesagt, super, nach meiner Ferien, am 4. kommst du zu mir, oder? Am 4. zu ihm. Und er gesagt, look, wir müssen darüber reden, ich habe einen Plan entwickelt, was wir machen. Er gesagt, welche Namen hast du gehört? Und er gesagt, da. Er gesagt, okay, und einer kommt noch dazu. Er gesagt, ah, wer ist es? Und er gesagt, du. Also da bin ich auch kurz sprachlos gewesen. Und dann gesagt, okay, Plan verrissen. Und dann gesagt, look, der Personalchef meldet sich in Kürze bei dir. Und gesagt, okay, gut. Und dann, also man kriegt dann leider eine gewisse Abgestumpftheit mit der Zeit. Aber man weiss auch, dass das Risiko ist, wenn man relativ nahe beim Machtzentrum ist.
2: Persönliche Einsichten ins Leben von einem Kommunikationsprofi ganz an der Spitze. Danke vielmals, Urs Frey, live und persönlich auf SRF 1. Wir sind bei den Brüchen, bei den Veränderungen, die man auch selber sich mir nicht zufügt, wäre jetzt ein bisschen ein hartes Wort. Aber du hast zum Beispiel lange Zeit, Lisa Gardena, in der Stadt Bern gewohnt und irgendwann bist du aufs Land raus. Jetzt lebst du im Berner Mittelland, kann man das so sagen, in einem Bauerndorf?
1: Ja, das kann man sagen, ja.
2: Warum bist du aufs Land gezogen?
1: Ja, also ich habe in Lengass gewohnt, das ist so ein Trendquartier in Bern, oder, wo alle wollen wohnen und einfach die klassische Gentrifizierung halt, was jetzt in denen im Breitrain und in der Lengass passiert, die Quartiere verändern sich sehr und vielen Leuten gefällt das und mir hat jetzt das ein bisschen weniger gefallen. ja, und nachher probiert man das mal aus und ich weiss noch, am ersten Abend in diesem Dorf habe ich gesagt, ich glaube, da bleibe ich jetzt mal. Und ich bin vorher immer sehr viel
2: zu. Wie lange bist du jetzt?
1: 6 Jahre.
2: Was erzählst du den Leuten auf dem Land, was du machst jetzt mit deinem Unternehmen?
1: Ich erzähle ihnen, dass wir Jugendlichen helfen, einfacher eine Lehrstelle zu finden. Das ist, glaube ich, so. Um das geht's.
2: Ja, es greift recht einfach.
1: Also, das erzähle ich auch dann in der Stadt übrigens. Genau.
3: Also, darf ich dir noch ein Kompliment machen?
1: Ja.
3: Ich habe das wahrgenommen in der Kulturszene, dass ganz viel geklagt worden ist. Jetzt ist Corona, jetzt kann ich nicht mehr auftreten. Stimmt alles? Stimmt. Aber du hast es in die Hand genommen. Du hast etwas gemacht. Und du hast etwas daraus gemacht, was heute noch Bestand hat. Und das finde ich toll.
1: Merci.
2: Etwas in die Hand nehmen. Also, ich meine, du bist ein Paradebeispiel, Urs Frey. Ich greife jetzt einfach eine kurze Episode auf, die vielleicht dann ein bisschen zeigt, wie kreativ du bist. Das sind, glaube ich, beide sehr kreativ im Lösungen finden, in etwas Neuem entstehen. Als junger Mann, Student, bist du, in den USA und hast dir quasi selber ein Studium zu Berkeley ermöglicht, wo dann eigentlich ein Studium war und trotzdem nicht offiziell. Wie genau?
3: Ja, also, Lisa hat das ja schon vorher gesagt, es gibt Momente, wo man sich rein- und rausschnurren muss, oder? Und das ist bei mir auch so gewesen. Ich habe gewusst, jetzt kommt wieder meine Mutter, oder? Wo natürlich stolz war, dass der Sohn studiert, aus dem wird etwas rechts, oder? Und ich habe genau gewusst, wenn ich dann nachher wieder nicht mehr studiere, dann muss ich schauen, dass ich den Anforderungen gerecht werde. Also habe ich gedacht, je länger ich studiere, desto besser, oder? Ich bin dann relativ schnell durchs Studium, habe noch ein Jahr in Amerika dranhängen und ich habe unbedingt an die Elite-Uni von Berkeley wollen. Abgesehen davon, es war noch Kalifornien gewesen, und es war noch Anfangs 90er Jahre gewesen, und ich habe noch die letzten Hippie-Bewegungen mitgekriegt und so, alles super. Aber ich habe kein Geld gehabt. Ich bin also nicht sehr vermögende Familie gekommen. Und die Studiengebühren in Berkeley waren horrend gewesen. Ich konnte das nicht zahlen. Dann habe ich mir 20.000 Franken zusammengespart und bin über nach Berkeley, haben wir von meinen Professoren jeweils ein Empfehlungsschreiben mitgegeben lassen. Und dann haben die Professoren dann eine Sprechstunde gehabt und dann bin ich in die Sprechstunde gegangen und sagen, hello, here I am, oder? Und habe die Empfehlungsschreiben für genommen und gesagt, gell, sie sind sicher nichts dagegen, wenn ich da rein sitze und so und mitmache. Und dann hat mit einer Ausnahme haben alle gesagt, jawohl, du kannst mitmachen. Ich habe gesagt, ich bin hier nicht registriert. Und gesagt, ist okay, das halten wir unter dem Deckel. Partner in Crime. Und so habe ich dann ein Jahr dort können studieren. Haben es nachher sogar können anrechnen lassen. Aber es ist sozusagen, es ist unmöglich gewesen für mich, das irgendwie zu machen. Also habe ich es mal halbseitig machen müssen. Das Visum war dann noch ein Thema gewesen. Also bin mit einem Touristenvisum ein Jahr lang dort gewesen. Wäre heute absolut unmöglich. Dort hat es so Spielräume gegeben, die ich auch ausnutzen konnte.
2: Schön. Also hast du auf jeden Fall ein Ziel gehabt und hast das können. Und dann schon im schönen Sunshine State, California.
3: Es ist nicht nur schön gewesen. Also ich habe die Härte vom Leben dort an mir selbst überfallen worden. Ich habe Maschinenpistolen an der Schläfe gehabt. Und als Schweizer habe ich gefunden, ich bin mir das nicht gewohnt gewesen. Ich habe gesagt, was machst du da? Was willst du jetzt da? Ich habe 10 Dollar auf mir. Und er hat gesagt, es sei ihm egal. Wenn ich ihm jetzt das nicht gebe, dann würde er mich verschießen. Und dann hat's gebraucht, dass er mir noch eins an die Schläfe gehauen hat, wo ich halb ohnmächtig geworden bin, und dann bin ich am Boden. Und dann konnte er das Geld nehmen. Das war das Negative. Sunshine State, mit ganz, ganz vielen coolen Leuten. Gerade so Anfang, wo die New Economy angefangen hat, der erste Internet-Hype, der sich abzeichnet hat. Es hat dort Möglichkeiten gegeben, dass ich hätte dort bleiben können. Habe ich nicht gemacht, bin zurückgegangen. Also es ist so eine, wie immer im Leben, es ist so eine Balance gewesen zwischen zwei Sachen. Also Armut, Überfall und auf der anderen Seite die Economy, die langsam abgehoben hat, San Francisco, die sich verändert hat, Berkeley, wo bestreikt worden ist. Ich habe einen Universitätsstreik miterlebt, wo man nachher dann rund um den Campus herum hat es viele Restaurants gehabt, dann hat man die ganzen Vorlesungen in die Restaurants verlagert und es sind wie im Film, sind sie dann mit dem Schild aussen durchpatrouilliert und gesagt, Os, wenn du reingehst, sprichst du den Streik. Und dann haben gesagt, ich bin Schweizer, ich bin neutral, ich laufe jetzt da rein.
2: Wir sind schon fast im Anflug, wenn wir beim Fliegen bleiben. Lisa Cardena, du schreibst fürs Leben gerne, und zwar schon seit Jahrzehnte. Du hast schon als Mädchen geschrieben und viel gelesen. Und was schreibst du im Moment gerade?
1: Ich bin im Moment an einem Sachbuch für kleinere Unternehmen oder Verbände oder Stiftungen, die in ihrem Arbeitsalltag künstliche Intelligenz einführen wollen. Ich bin so ein bisschen zu diesem Thema über Lehrberufe live. Wir haben dort ganz früh angefangen, so im Sinn von Assistenz, hat uns KI geholfen, gewisse Sachen zu machen. Als Beispiel, wenn wir ein Live-Event haben, dann schauen über 10'000 Schülerinnen und Schüler zu. Und die schreiben, die können direkt mit dem Lehrbetrieb schreiben, chatten. Und jetzt könnt ihr euch vorstellen, was passiert, wenn 10'000 Jugendliche, ohne sich anzumelden, anonym in die Chats dürfen hineinschreiben. Das ist nicht schön. Also, jetzt muss man das moderieren, jetzt kann man den Lehrbetrieb nicht auf das Auge drücken, das ist viel zu viel. Und da hat uns schon früher eine KI im Hintergrund geholfen, einfach die ganz leiden Sachen, die reinkommen, abzufangen. Die kann man so trainieren. Und durch das ist das etwas gewesen, was ich früher in Berührung damit kam. Und wo dann halt andere drumherum irgendwann gefragt haben, wie macht ihr denn das? Ihr seid ja auch klein, ihr habt jetzt nicht irgendwie das Budget für einen Change Manager, der jetzt das ein halbes Jahr lang kommt, kann alles erleuchten und so. Wie macht ihr das im Kleinen? Und dann habe ich so letzten Sommer gemerkt, das ist, glaube ich, wirklich ein Bedürfnis. Und jetzt ist das Pièce de Résistance mehr oder weniger fertig geschrieben und ist jetzt im Lektorat.
2: Das kommt demnächst raus.
1: Im Herbst, genau, ja.
2: Merci vielmals, dass ihr euch beide Zeit genommen habt. Urs, letzte Frage, wann bist du wieder in der Luft?
3: Die Herzprognose von nächste Woche ist nicht so gut. Vermutlich übernächste Woche.
2: Gut, übernächste Woche. Ich bedanke mich ganz herzlich, dass ihr bei uns gewesen seid. Vielen Dank für eure Offenheit. Von Herzen alles.

für Technik verantwortlich war, ist der Thies Ganz. Die Sendung die wird heute Abend um 10 Uhr bei uns im Radio nochmal wiederholt. Oder, wenn ihr jetzt schon gelust habt, könnt ihr so auch nachhören unter srf1.ch/persönlich. 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Mai und dann ist Michelle Schönbächler am Moderieren. 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Er ist Geschäftsführer von der Lennart Bernadotte Stiftung von der Blumeninsel Mainau. Und mit dabei Isabella Schmidt, die kennen Sie als Schauspielerin. Sie sind im Kino Roxy, das Romanshorn. 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
2: Von 10.59 Uhr vor dem Gotthardtunnel Richtung Norden 5 Kilometer Stau. Das heisst 45 Minuten zusätzlich

0: Quinto, die Einfahrt Airolo ist gesperrt. Und eine Meldung zum Bahnverkehr. Wegen einer technischen Störung ist der Bahnverkehr zwischen Olten und Bern zurzeit eingeschränkt. Gute Fahrt.
1: Die Nachrichten von SRF um 11 mit Manuela Burgermeister. Die Ukraine hat erneut die Ölinfrastruktur in Russland angegriffen. Man habe zwei Tanker der sogenannten russischen Schattenflotte im Schwarzmeerhafen Novorossiysk in der Nähe der Halbinsel Krim angegriffen, teilte der ukrainische Präsident Volodymyr Zelensky mit. Die Tanker seien aktiv zum Transport von Öl genutzt worden. Das sei nun vorbei, so Zelensky. Zuvor meldete Russland bereits ukrainische Drohnenangriffe auf den Ostseehafen Primorsk in der Nähe von St. Petersburg. Es sei zu einem Brand gekommen, teilte der zuständige Gouverneur mit. Dieser sei inzwischen gelöscht. In der Nacht seien über dem Gebiet 60 Drohnen abgefangen worden. Zuletzt hat die Ukraine nebst militärischen Zielen immer wieder auch Anlagen der russischen Ölindustrie angegriffen. Zu weiteren Meldungen in der Übersicht. Das israelische Militär hat Menschen im Südlibanon dazu aufgefordert, ihre Häuser zu verlassen. Sie sollten sich mindestens einen Kilometer in offenes Gelände zurückziehen, schreibt die israelische Armee auf X. Dort heißt es, die vom Iran unterstützte Hisbollah-Miliz habe die vereinbarte Waffenruhe verletzt. Darum führe man Einsätze gegen die Hisbollah. Alle, die sich in der Nähe von Hisbollah-Kämpfern oder Hisbollah-Einrichtungen aufhielten, seien daher in Gefahr. So die israelische Armee. In Kriegen und bewaffneten Konflikten kam es in den letzten 10 Jahren zu über 10.000 Angriffen auf Gesundheitseinrichtungen und Gesundheitspersonal, obwohl dies durch eine Resolution des UNO-Sicherheitsrats eigentlich verboten wäre. Das zeigen Zahlen der Weltgesundheitsorganisation WHO. Alarmierend sei, dass für die Gewalt gegen Gesundheitseinrichtungen immer häufiger Staaten verantwortlich seien und nicht Rebellengruppen, heißt es zudem von der Organisation Ärzte ohne Grenzen. Zum Sport Mountainbike. Im olympischen Cross-Country kann die Schweiz 2 Weltcupsiege feiern. Dario Lillo und Sina Frey haben in Südkorea jeweils den 1. Platz geholt. Für beide ist es der 1. Weltcupsieg in dieser Disziplin. Bester Schweizer hinter Lillo war Filippo Colombo auf Platz 8. Fabio Püntener beendete das Rennen auf Rang 10. Bei den Frauen fuhren mit Ronja Blöchlinger und Yolanda Neff ebenfalls 2 weitere Schweizerinnen in die Top 10. Sie holten die Plätze 7 und 8. Das Wetter, Sonne und bewölkte Phasen wechseln sich ab bei rund 24 Grad. Das waren Nachrichten von Radio SRF. Verantwortlich Manuel Risi.
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3: Einen guten Vormittag. Ist das bei euch im Frühling jeweils auch der Moment, wo ihr ein bisschen Fernweh bekommt? Wo man sich würde wünschen, mal wieder mit einem Boot irgendwo rauszufahren. Oder einfach schon nur das Wasser sehen glitzern in der Sonne, irgendwo am Meer. Und es gibt fast keinen Ort, wo das Meer so schön glitzert und der Himmel so wunderbar blau ist, wie an der Amalfi-Küste. Und wenn man jetzt dort nicht herkommt, wir haben eine Reiseführerin, die uns dort herumführt. Sozusagen. Das ist nämlich der Esther Gröbel, ihren Job. Die macht Reiseleiterin, der Dunge. Und sie lebt schon seit Jahrzehnten in dieser Gegend. Kennt Neapel, also in- und auswendig, Capri, alles, was dort dazugehört. Seit über 50 Jahren ist sie in dieser Gegend und erzählt von ihrem Leben in Italien bei uns in dieser Stunde in der 5. Schweiz. Schön, seid ihr dabei. Mein Name ist Elena Bernasconi.

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0: Und diesmal geht es zu der Esther Gröbli. Sie ist 73, sie kommt ursprünglich aus Amriswil im Kanton Thurgau. Das ist aber schon lang, lang her. Seit über 50 Jahren lebt sie dort, wo andere Leute Ferien machen, nämlich in der Nähe von Pompeji am Golf von Neapel, ganz im Süden von Italien ist das. Und ihr Talent, das ist Geschichte erzählen, vor allem Geschichte über Italien, die Antike, über Archäologie bis zu Kunstgeschichte. Und sie macht das, habe ich ja im Vorgespräch gemerkt, schon mit sehr viel Charme, mit Witz. Und sie begeistert die ganze Reisegruppe. Guten Morgen, Esther.
2: Guten Morgen, Elena.
0: Esther Gröble in Italien. Und wie würdest du in der Schweiz heissen?
2: In der Schweiz heisse ich Gozzolino, habe ich meinen Schweizer Pass auf Gozzolino und in Italien Gröbli.
0: Das ist lustig, das ist eine Eigenheit. Die Italienerinnen, die nachdem sie geheiratet haben, ihren Namen behalten.
2: Ja, genau, eben. Und heisst einfach einmal in Gozzolino. Gröbli in Gozzolino, verheiratet Gozzolino. Ja, ja, die verschiedenen Riten und Bräuche hast du natürlich überall, gell?
0: Ja, womit wir eigentlich schon mit drinnen sind. Mit so Sachen tut man sich dann eben auch beschäftigen, wenn man tatsächlich auswandert, wenn man so wie du auf Italien heiratet. Du bist seit 35 Jahren selbstständige Reiseleiterin mit Herzgut. Und
2: jawohl.
0: Bei deiner Auswanderergeschichte, muss man sagen, ist es eben eine Liebesgeschichte. Gehen wir mal ganz zurück an Anfang auf Lugano. Erzähl.
2: Ja, ich bin auf Lugano, jung und dumm. Wie die Heidi vom Lande bin ich oben runtergekommen und dann dort meinen zukünftigen Mann kennengelernt. Ich wollte Italienisch lernen und am Anfang ist eigentlich nur ums Reden gegangen, obwohl ich kein Wort Italienisch können. Und er kein Wort Deutsch, aber eben da ist also Reden noch nicht so wichtig gewesen, anscheinend.
0: Aber offenbar, also man kann sagen, du hast das Ziel erreicht, Italienisch kannst, oder?
2: Ja, das kann ich schon. Also eben, ich habe nie ein Problem gehabt mit den Sprachen. Ich habe 5 Sprachen gelernt, aber ich bin dafür nicht so gut im Haushalt. Also eben, niemand ist perfekt, gell?
0: Also schön. So schön. Ja, zum Glück kommen. Zum Glück kommen. Es ist mit einem den Schlag treffen. Gut, also aber es ist eine wunderschöne Liebesgeschichte. Also, der hat mich verliebt im Tessin, zu Lugano. Er aus Neapel, du aus der Deutschschweiz. Und dann hat es noch ein paar Hindernisse gegeben. Weil du hast nicht gefunden, so, ich gehe jetzt einfach auf Neapel. Was ist dann passiert?
2: Nein, weil er hat eben dort mal in Mailand geschafft. Und nachher haben sie ihn versetzt nach Neapel. Haben gemeint, sie machen ihm einen Gefallen. Und in dem Moment bin ich nachher dann zuerst mal auf England und habe ich das gemacht, was ich eigentlich hätte machen müssen. Und nachher bin ich dann aber wieder zurück auf Lugano. Und einmal, nein, da bin ich so die ersten Jahre, bin ich aber nach Sorrento. Er hat immer von Sorrento geschwärmt und hat gesagt, das sei sehr ähnlich wie dort, wo wir jetzt so im Tessin sind, mit Lugano und Gandria und Morcote. Und dann irgendwann bin ich dann einmal über den Sommer aber habe ich meine Reisebüro angeschrieben und habe das erste Jahr habe ich einmal immer im Sommer in der Reisebüro geschafft und im Winter wieder in der Schweiz. Und dann irgendwann haben wir uns entscheiden und nachher haben wir dann eben geheiratet. Im 1984 und haben dann angefangen eben mit Reiseleiter machen. Zuerst bin ich im Reisebüro gewesen und nachher dann eben habe ich angefangen selbstständig eben Führungen machen, obwohl man keine Lizenz einmal da gehabt und nachher ist dann irgendwann einmal die Prüfung gekommen und nachher bin ich dann von dem Moment an eben habe ich dann meine eigene Arbeit mir besorgt und habe es eigentlich immer gut gehabt, so.
0: Ich will noch ganz kurz zurückkommen auf die 70er Jahre in Süditalien. Das ist ja auch noch ganz eine andere Zeit, die du dort erlebt hast, wo du hast angefangen auf Sorrento gehen, als junge Schweizerin, vor über 50 Jahren. Wie hast du die Zeit erlebt, die erste?
2: Also gut, ich muss sagen, weil ich die Ausländerin war, habe ich ziemlich große Narrenfreiheit gehabt. Das heisst, ich konnte Sachen machen, die die Einheimischen nicht können. Wie zum Beispiel eben, ich habe dort mal viele Romführungen gemacht und wir sind einmal am Morgen um 7 Uhr Richtung Rom gefahren und bin erst nach dem 12 Uhr heimgekommen wieder. Und wäre eigentlich etwas ziemlich Suspekt, aber eben, weil ich die Ausländerin war, haben das alle akzeptiert. Mhm. Und da war es noch nicht so einfach gewesen. Ohne Handy, ohne nichts, mit der, wenn es nach dem 12 Uhr ganz allein heim mit dem Auto.
0: Ja, und Süditalien ist ja wirklich, für das vielleicht ein bisschen, ja genau, und für das vielleicht ein bisschen einzuordnen, Süditalien war wirklich sehr konservativ gewesen zu dieser Zeit, oder? Noch ganz eine andere Welt. Also eine Welt, wo die Leute noch Hüte, also die Männer noch Hüte getragen haben und so.
2: Jawohl, genau. Nein, oder sagen wir vor allem einfach, dass da, sagen wir, von außen gesehen hat es ausgesehen, dass die Männer bestimmen alles. Also dort mal. Gut, auch dort haben schon die Frauen bestimmt. Also die haben es einfach nicht so gemerkt. Vom Sepp her.
0: Kannst du uns noch schnell den Trick verraten, für die, die etwas jünger sind, dass wir rauskommen? Wie macht man das?
2: Ja, sie dürfen es einfach nicht groß merken. Du musst immer das Gefühl, so den Glauben lassen, dass das ihre Wahl war. Mhm. Was immer es ist. Und so funktioniert es auch heute noch da. Eben, es ist auch heute noch, weil, wenn ich mich noch erinnere, da ist immer bei meiner Schwägerin, er ist der Herr und Meister gewesen. Und für sie hat das gestimmt. Weil, wenn man das akzeptiert und wenn man nichts anderes kennt, ist das kein Problem gewesen. Während mein Mann hat einmal meistens gern beides gekauft. Ja, wenn er einmal in der Schweiz war, hat er mir einmal wunderbar die Tasche gebreit. Und wenn ich in Italien war, dann hat er mir die Tasche angegeben und hat gesagt, nimm die Tasche. Und ich habe das auch einmal, eher lustig gefunden, wenn er beide wollte. Wenn er den ganzen Sommer bin ich bis um 12 Uhr abends unterwegs gewesen. Und wenn ich einmal im Winter daheim war, dann hat er gesagt, abends um 7 Uhr, wenn ich will, posten wollte, dann ist ja schon dunkel. Und dann habe ich gesagt, ja, im Sommer war es im Fall auch dunkel gewesen, nachts um 12 Uhr. Darum, es ist lustig gewesen, einmal eben, weil er hätte gerne einmal beides, habe ich gesagt, ja, du beides kannst nicht haben, gell? Auf die einen Seite da eine erfolgreiche Frau und auf der anderen Seite das brave Frauen, die fragen, wenn sie posten.
0: Ja, aber also ich sehe schon, das ist ein Seltanz.
2: Wie?
0: Es war ein Seltanz, oder?
2: Ja, eigentlich schon, aber eben irgendwie. Ich bin auch kein streitsüchtiger Mensch und noch nie gewesen. Und wir haben das immer irgendwie arrangiert. Und meistens Diskussionen hat es höchstens auch gegeben in der Kindererziehung. Weil eben, in Italien ist halt einfach immer noch das, vor allem dort mal gewesen, ja, wenn da Kinder nicht jetzt jeden Tag Pasta haben, dann nach 3 Tagen sterben zu wollen.
0: Ja, das ist aber so beim Italiener, oder ist das nicht so?
2: Ja,
0: das,
2: ja.
0: Dann sie auch, dann bekommen sie Bauchweh.
2: Ja, ja. Und da haben wir einmal schon ein bisschen Unterschiede gemerkt, aber eben auch von der Erziehung und so.
0: Aber ich sehe schon, das sind die Sachen, wo du auch drüber lachen kannst und wo man dann, wenn man Italien ein bisschen kennt, auch gemeinsam drüber kann lachen, weil es gibt Sachen, die sie halt so eigen, oder? Und der ganze eigene Charme von den italienischen Männern, der plötzlich aufhört und der Koffer nachher hergestellt wird, gell, wenn alle außer sich mit sind.
2: Ja, ja, aber eben, ich meine, wir haben es in dem Sinne, ich habe nicht können erwarten, dass sich 70 Millionen wegen mir ändern. Da habe ich mich anpassen in dem Sinn. Aber ich habe dann auch gleichzeitig habe ich viele Sachen gehabt, die ich in der Schweiz vielleicht eben nicht gehabt hätte. So wie zum Beispiel, dass manchmal dass die Leute manchmal noch ein bisschen menschlicher sind da. Also, dass jeder bereit ist, um dir zu helfen, wenn irgendetwas ist. Also, so Sachen. Das zählt alles auch im Leben. Also, es geht nicht nur um Erfolg und Arbeit. Weil eben, manchmal habe ich immer ein bisschen das Gefühl gehabt, in den örtlichen Ländern ist einfach, muss einfach funktionieren. Aber wir sind ja keine Maschine. Folglich, irgendwann, man muss der Mensch kommen. Und das hat gute und schlechte Seiten. Also
0: ich bin sehr gespannt. Wir tauchen da auf jeden Fall noch mehr ein in die Welt von der Esther Gröble, die in der Nähe von Pompeji lebt. Und das ist ja so ein bisschen das Stichwort, jetzt vorhin angetönt als Reiseleiterin unterwegs, wie das so ist, wenn man jahrzehntelang Touristinnen und Touristen umführt. Das erzählt sie dir sicher auch noch.

0: Céline Dion, die von der Liebe singt, One Heart. Die Liebe wird den Weg finden in dein Herz und da jetzt. Das ist eigentlich schon ein Stichwort für die heutige fünfte Schweiz. Wir sind nämlich bei der Esther Gröble. Die hat die Liebe auf Neapel verschlagen, von mittlerweile etwa 50 Jahren notabene. Und wie es ihr dort so geht, als Reiseleiterin zum Beispiel, gehört ihr in ein paar Augenblicke. Vorher noch die Übersicht, was unterwegs geht.
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0: Die Übersicht von 11.30 Uhr. Vorsicht in der Region Zürichsee. Auf der A3 Richtung Chur zwischen Horgen und Wädenswil besteht Gefahr durch Tiere auf der Fahrbahn. Und dann der Gotthardtunnel Richtung Norden. Aktuell 7 Kilometer Stau, knapp 1 Stunde und 15 Minuten Wartezeit ab Quinto. Die Anfahrt Airolo ist gesperrt und das Astra empfiehlt, via San Bernardino über die A13 auszuweichen. Eine gute Fahrt wünsche ich euch unterwegs. Es geht wieder von der Schweiz zurück auf Italien zu der Esther, die dort im Moment in ihrer Wohnung sitzt. Normalerweise bist du aber nicht unbedingt in diesem Bosco Tregase. Das ist ein kleiner Ort in der Nähe von Pompeji, sondern du bist sehr oft unterwegs. Esther, du bist seit Jahrzehnten Reiseleiterin, diplomierte Reiseleiterin, 35 Jahre mittlerweile. Und ich stelle mir vor, das war am Anfang nicht so einfach gewesen, oder? Dass man alles über Geschichte, Kunst, Archäologie rund um Neapel kennt.
2: Ja, es ist also ein riesiges Gebiet. Und ich meine, heute frage ich mich nach 35 Jahren, frage ich mich manchmal, was wir für mutige Leute sind, wir Ausländerinnen, dass wir uns da getraut haben, sagen wir, die Einheimischen alle möglichen Sachen zu erklären. Oder eben die Leute, die gekommen sind. Und das ist eben in all diesen Jahren, ist das immer ein bisschen etwas dazugekommen. Da hast du noch lange können, lernen von Büchern. Gut, ich muss sagen, früher haben wir einmal auch ein bisschen mehr lügen.
0: Das heißt, nicht immer alle googeln, gell? Jetzt ist es so,
2: Ja, heute kannst du nicht mehr einfach alles sagen. Also früher waren wir absolute Könige gewesen, was du auch erzählt hast. Und heute musst du eben aufpassen, wenn es neue mit den Büchern kommen und so. Aber gut, wie gesagt, es ist in all diesen Jahren, da gibt es keine große Probleme mehr und alles kann niemand wissen. Also da muss man auch immer noch die Demut haben, um zu sagen, du, das weiss ich nicht. Weil ich arbeite seit vielen Jahren mit einer ganz berühmten Anthropologin zusammen, die ist weltweit berühmt. Und die Estelle, die hat die Untersuchungen gemacht, die armen Opfer von Pompeji zum Beispiel, mit herausfinden, was sie für Krankheiten hatten und so weiter. Und wenn du ihnen etwas fragst, und dann kann sie dann mit einer Offenheit sagen, du, die hat keine Ahnung. Anstatt, dass sie sich da dann irgendwelche an Spiegel anklammert oder etwas einfach erfindet.
0: Das ist sympathisch. Vor allem, also wenn ich jetzt aus meiner Erfahrung darf sagen, wenn eine Reiseleiterin oder ein Reiseleiter mal sagt, du, das weiss ich nicht, dann macht einem das irgendwie ja auch menschlicher, ein bisschen, oder? Und ein bisschen glaubwürdiger.
2: Ja,
0: weil irgendwie kann man sich auch nicht fassen, dass einer einfach alles weiss.
2: Nein, oder eben, es muss sehr schlagfertig sein, um einfach sofort etwas zu sagen. Und dann muss es aber mit Überzeugung sagen und dann fragt niemand mehr weiter. Das ist eben das Lustige.
0: Machst du dich eigentlich noch an deine erste Führung vor 35 Jahren erinnern?
2: Ja, ich frage mich heute noch, wen ich auch will. Und da habe ich eigentlich nur in Englisch geschafft. Weil da, mit Deutsch habe ich erst nach den ersten 10 Jahren angefangen. Weil ich bin immer da, bin ich meistens mit den Engländern. Weil das ist die Domäne da, die ganze Region von den Engländern gewesen. Und darum sind wir da immer nur in Englisch unterwegs gewesen. Und die erste Führung habe ich gesagt, am Amalfiküste gehabt. Oder, und, da sind, sagen wir, in dem Sinne die harmlosen Touren. Während eben Museen und Kirchen und dort hast du hinter Bücher, hast du lernen und schauen. Den ganzen Winter sind wir immer unterwegs gewesen mit den alten Reiseleitern, wo uns dann eben etwas, was du nicht kannst kaufen im Leben, ist Erfahrung. Und das ist, kommt einem jetzt alles zu gut, eben, weil wir haben wirklich von der Pike auf gelernt, wohl oder übel.
0: Was braucht es denn, um eine gute Reiseleiterin zu sein?
2: Also, ich glaube, erstens einmal musst du ein bisschen ein Gefühl haben für die Leute, was für Leute das hast. Und dann Leute sind in der Ferien. Das nützt nichts, wenn ich da lange Vorträge halte. Also geschichtliche Vorträge oder lang und breit erklären, wer jetzt nun am Nieder und Griechen und Etrusken und so weiter gewesen sind. Sondern ich möchte zeigen, was man vielleicht eben nicht in den Büchern lesen kann. Sondern eben da ein bisschen drinnen gehen. Wenn man jetzt eigentlich meine Spezialität ist Pompeji, Herculaneum. Also eben, ich gehöre zu den Ruinen von Pompeji. Also eben, das sieht man auch mittlerweile. Aber
0: ich sehe schon, Witz ist etwas ganz, ganz Wichtiges in deinem Beruf und das kommt da über, oder? Also.
2: Ja, auf jeden Fall. Ich sage einmal, wenn ich mich vorstelle, wie man gesehen gehöre ich zu der Ruine von Pompeji. Ja, es macht dich menschlicher. Das ist wie eine Barriere am Anfang mit den Leuten. Und wenn du diese Barriere drin hast, dann werden wir gute Freunde. Am Schluss sind alle und sind. Am Anfang, ganz vor allem, wenn ich jetzt von den Schweizer rede, sind wir immer distanziert eben. Und dann hast du eine kleine die Barriere, merkst du noch ein bisschen mehr. Und dann nachher merken sie, dass eigentlich nichts Schlimmes von ihnen willst. Und dann kommen sie langsam und am Schluss werden wir gute Freunde. Und ich glaube, ich habe jetzt bald alle 7 Millionen umgeführt. Nach 35 Jahren. Weil ich habe angefangen, Leute zu treffen, wenn ich in die Schweiz komme. Jetzt wahrscheinlich eben. Aber jemand hat gesagt, das sind jetzt 9 Millionen. Und dann muss ich eben noch ein bisschen weitermachen. Auch im Zahn.
0: Ein Alter
2: von 73,
0: gell? Ja, es sieht so aus. Es sieht ganz so aus. Wenn wir davon reden, aufhören zu arbeiten, keine Option für dich.
2: Nein, ich will, also gut, ich habe jetzt eben gerade vor vier Monaten habe ich ein neues Knie machen lassen und im November kommt das zweite da und ich bin froh und glücklich, dass ich nur zwei habe und nicht ein Tausendfüßler bin. Weil das hat mich jetzt schon ein bisschen geplagt. Aber solange ich kann, also weil ich habe Kollegen, die sind noch mit 87 und 85, das sind die Ältesten, also gut, so weit will ich schon nicht machen, aber solange ich noch ein bisschen und solange der Kopf noch funktioniert und der Rest dann auch noch mehr oder weniger, will ich natürlich schon noch ein bisschen weitermachen.
0: Also ich finde es eine fantastische Idee. Ich kann mir vorstellen, dass das extrem anstrengend ist, aber eben auch wie du es beschreibst, sehr abwechslungsreich. Jetzt sag mal, nachdem dass du dich an einem Ort auskennst, also in einem Gebiet, wo, wie du erwähnt hast, ganz, ganz viele Touristen hergehen und ja, wo man immer mal wieder so ein kleines Plätzchen sucht, das noch besonders schön wäre. Was ist denn dein Lieblingsplätzchen am Golf von Neapel? Bei dir also, in der Umgebung?
2: Ja, jetzt sagen wir zum Geniessen. Für mich persönlich auch ist natürlich eben zum Beispiel die Amalfi-Küste oder auch Ischia, ist eine ganz schöne und ruhige Insel. Wenn man da im Sommer irgendwie ein bisschen weggeht, muss man auf Ischia, nicht auf Capri. Weil Capri ist eine wunderschöne Insel auch, aber eben, dort bist du einfach gezwungen einmal mit den Leuten, also irgendwann sinkt die Insel, wie jetzt da 20.000 Leute übergehen, jeden Tag eben. Und obwohl ich in jungen Jahren habe ich einmal Wandertouren gemacht und wir sind mit Tausenden von Leuten über und den ganzen Tag ist kein Mensch rum gewesen, weil man kann den Leuten eben auch heute noch gleich noch ausweichen in dem Sinne. Das sage ich einmal auch, wenn sie sagen, ja, ich, dass die Leute. Und dann sage ich, ja, ich muss nur ein Sträusschen hin durch. Ich zeige das einmal auch bei meinen Führungen, dass wir nur so ein Gegenteil machen, was die anderen machen. Und dann geht es allen besser. Und darum, es gibt nicht eigentlich eine Art, wo ich nur bevorzuge, weil ich bin eigentlich überall sehr gern da, muss ich sagen. Auch wenn ich sehr oft schimpfe, wenn wir irgendetwas nicht funktioniert oder der Zug. Das ist die schlimmste Zuglinie, die es gibt in Italien. Hat wieder den ersten Preis gewonnen. Die sind die einzigen, die auf eine halbe Stunde Fahrzeit haben, sie noch eine Stunde Verspätung. Und da brauchst du manchmal schon Nerven.
0: Oh, wunderbar, Esther. Also gut, wir tun uns das merken. So ein bisschen kein Platz, sie haben schon schön. Wir gehen auf die eine Insel und nicht auf die andere. Ja, und eben, ein Rundgang im letzten Teil von dieser Sendung, den ich noch gerne machen würde mit Esther. Sie lebt im kleinen Städtchen Bosco Trecase, sie hat es vorhin schon angetönt, wo sich in der Zona Rossa, das ist die rote Zone, befindet. Und ich glaube, ihr wisst, auf was das raus will. Es geht hier darum, dass es ein Örtchen ist am Fuss vom Vulkan Vesuv. Dort, wo es eben immer brodelt. Und wo man auch immer wieder davon liest, wenn der Vulkan aktiv wird. Musik allerdings, wo Esther sich jetzt noch ausgesucht hat, vorab, bevor wir über das Thema reden. Esther, Lucio Dalla, hast du dir ausgesucht, was bedeutet der dir?
2: Also nein, in dem Sinne, der Lucio Dalla, er ist ja eigentlich ein Toscano gewesen, aber er ist ein Wahl-Neapolitaner gewesen. Er hat sich mehr als Neapolitaner gefühlt und sein berühmteste Lied hat er eben dort komponiert, in Sorrento, und zwar eben heisst es Caruso, weil eben Enrico Caruso ist auch, und er redet, und es redet von dort, von Sorrento, und darum, es ist eines der schönen Lieder, und wo mir immer gefallen hat.

0: Carla und Caruso, wunderschön ausgesucht von der Esther Gröble. Sie ist heute Gast in der 5. Schweiz. Sie ist eigentlich Thurgauerin, lebt aber seit 50 Jahren im Süden von Italien. Die Liebe hat sie an Golf von Neapel gebracht. Und dort ist sie ganz in der Nähe von der antiken Ruinenstadt Pompeji. Jetzt, Esther, wir haben so ein bisschen gehört, jetzt, wie für dich Italien tönt, eben nach Lucio Dalla, nach Caruso. Mhm. Wie schmeckt es dort, wo du zu Hause bist?
1: Ja, das ist ein tolles Gemisch von schönen Düften und weniger schönen Düften. Also eben, das ist natürlich, das ist La Terra dei Limoni, gell? Da ist die Zitronenküste, das ist Allheilmittel für alles. Und das ist immer momentan auch noch die Orangenblüte und gleichzeitig eben da, es ist das Meer in der Nähe. Es ist der Vesuv hinten dran, wo eben auch eine gewisse Zeit im Jahr ist alles voller gelbe Ginster, wo dann sehr intensiv auch duftet. Und dann manchmal auch die anderen, die weniger guten Düfte, sagen wir mal, ein bisschen zugedeckt.
0: Sag mal, genau. Und dann hat es ja weiterhin noch die phlegreischen Felder, die sind aber von deiner Seite aus abgetrennt. Aber reden wir doch kurz über die Vulkangeschichte. Also du bist in der roten Zone. Das ist gefährlich.
1: Das heisst, eben, es gibt seit ein paar Jahren jetzt noch eine zweite rote Zone. Das sind eben die phlegreischen Felder. Das heisst, das Problem ist halt mit dem Vesuv. Er wäre ja nicht gefährlicher als andere Vulkane. Aber das kleine Problem, da wohnen 700.000 Leute auf dem Vulkan. Und eben eine von denen bin ich. Und wir haben theoretisch alle eine Zwillingsstadt, wo wir hin müssten, wenn etwas wäre, mit dem Vesuv.
0: Oder? Also wo du jetzt würdest Koffer packen und dann würdest du woher gehen?
1: Unsere Zwillingsstadt wäre Genua. Ha. Das liegt nicht gerade am Weg. Also in dem Sinne ist es schon nicht so beruhigend. Auf die andere Seite, ich meine, die Leute sind nicht sehr besorgt, weil eben die sind sehr fatalistisch veranlagt und sagen, wenn die Moment da ist, ist er da. Und eben, ich meine, statistisch gesehen, sehr viel wahrscheinlicher, dass du mit einem Auto überfahren wirst, bei dieser Fahrweise da. Also in dem Sinne ist es nicht so schlimm.
0: Aber, der sportliche Meister wahrscheinlich auch, der lebt mit dem Tag für Tag, Monat für Monat, immer wieder. Aber es ist schon, wenn zum Beispiel die phlegreischen Felder, wenn man die aus der Luft anschaut, man sieht effektiv die Löcher.
1: Und das kleine Problem ist halt einfach, man hat überall drauf gebaut, oder? Das ist alles überbaut. Und eben, es ist das Problem, das ist auch, wo ich bin, und auf unserer Seite, das sind 18 Risikogemeinden. Und da haben sie bis weit rauf gebaut. Und zwar eben alle ohne Baugenehmigung, ursprünglich. Und nachher hast du einfach mal zuerst Haus gebaut. Und nachher hat man probiert, jemanden zu kennen, der jemanden kennt. Und dann hast du eine kleine Busse bekommen. Und dann ist Gondona gekommen, die Vergebung vom Staat. Und dann ist alles wieder legal gewesen.
0: Und das
1: ist auch passiert bei den phlegreischen Feldern, weil dort ist noch viel schlimmer, weil praktisch dort sind die Krater und auf den Krater haben die Leute gebaut.
0: Ja.
1: Und wer ist jetzt schuld? Jetzt haben schon die Ersten, die haben schon mal Probeevakuierungen gehabt von den Spitälern dort hinten. Weil sie merkt, dass da das Magma steigt. Ich muss natürlich sagen, es ist eine Gegend, wo kontrolliert wird 24 Stunden im Tag, oder? Aber da sind überall Sensoren mit Satelliten verbunden. Und bei uns sagt man so schön beruhigend, sie könnten mindestens 2 Wochen vorher Alarm geben. Ob sie es machen würden, ist die Frage, gell? Da bin ich nicht so sicher. Und es hat einfach viel zu wenig Strassen. Es wäre wahrscheinlich ein Riesenchaos. Aber eben, wie gesagt, es ist gefährlicher über die Strasse da.
0: Ist Neapel immer noch so, wie man sich vorstellt, oder? Mit dieser Wäsche, die an der Leine hängt über die Strasse, mit Leuten, die sich quer über die Strasse anschreien, mit diesen engen kleinen Seitengässchen. Und ich muss wirklich sagen, wenn man jemals dort ein Auto gefahren hat, ich habe es versucht, ich habe es aufgegeben.
1: Ja, nein, das ist immer noch, aber das ist nicht weiter tragisch. Ich meine, es hat auch dort Vor- und Nachteile. Wenn du zum Beispiel, wenn die Häuser, die so nah aufeinander sind, wo du am Morgen kannst tanken über den Balkon, das hat den Vorteil eben, dass niemand kann sterben, ohne dass man es merkt. Aber es hat natürlich den Nachteil, dass dann eine wilde Streiterei losgeht, weil wenn es nah aufeinander ist, gibt es noch einmal Probleme. Kannst du nicht machen. Eben, und Verkehr ist also schon näher, aber es funktioniert schon, weil die fahren alle gleich verrückt und haben alle eine gute Reaktion.
2: Und das ist eigentlich ich glaube, da muss man drin geboren sein oder man muss es jahrelang trainieren, so wie du, dann geht es so und dann ist man am Schluss fährt man also fast eigentlich in der Schweiz überhaupt noch Auto.
1: Ja, also ich meine, ich habe fast einmal mehr Angst in der Schweiz, weil dort haben sie nicht so eine Reaktion.
2: Ja, dort da, halten sie sich an die Verkehrsregeln und das.
1: Verkehrsregeln sind gleich wie überall. Nur kein Mensch kümmert sich darum, gell? Und ich meine, der Auto, der ist schwierig, wenn ein schönes Auto ist. Wir sagen einmal, wir haben alle Kampfspuren, gell?
2: Der hat Tausende und Abertausende von Touristen jedes Jahr und es ist dein Business. Ja, du gehst an den Itzgen. Du hast mir gesagt, wieder Touristen abholen, also eine weitere Führung. Ja. Aber wie hat sich Neapel verändert durch die Touristen?
1: Also es ist, ich muss sagen, es ist ein unglaublicher Boom, wahnsinnig. Aber was mich ein bisschen stört, gerade vor allem in der Altstadt, dass da dermassen, sagen wir, touristisch geworden ist und dass, die Identität von einem Land mit der Globalisierung halt einfach wirklich ein bisschen darunter leidet. Dass zum Beispiel eben Leute, die keine Ahnung haben, die Sachen verkaufen, die total typisch sind für da, aber vielleicht überhaupt keine Ahnung haben, was es bedeutet. Dass irgendwie die Identität ein bisschen verlierst, weil so viele verschiedene Nationalitäten zusammen sind. Oder eben auch, wenn es da zwischendrin bei den total neapolitanischen Lädeli und so, dann ist einer wieder mit Kebab oder dann ist das oder Seb oder dass da ein bisschen das eben drunter leidet. Aber gut, das kannst du nicht machen, das ist in anderen Ländern das gleiche. Also es ist immer noch eine ganz besondere und eine wunderschöne Stadt, die muss ich immer verteidigen, ich bin immer dran. Oder ich habe es vielfach auch mit Immigrantenleuten, wo Italiener, die weg sind und die dann nach 50 Jahren wieder kommen und nicht mehr können hier leben. Dann nachher sagen, und immer nur gesagt und immer mit der Wehmut im Herzen, ja, ich musste weg, weil mein eigenes Land hat mich nicht können ernähren. Bei mir ist das eben nicht so gewesen. Ich bin ja nicht aus der Schweiz, weil ich in der Schweiz nicht hätte können leben und folglich habe ich im Gegenteil zu ihnen, die immer gesagt haben, ja, wir sind immer zwischen zwei Stühlen innen, habe ich gesagt, nein, ich habe zwei Stühle, die anderen haben nur einen. Also musst du so kommt darauf an, wie du das anschaust, oder?
2: Hey, ich habe in der Schweiz keine Option für dich.
1: Ja, ich könnte gar nicht überleben mit der Pension, die ich da habe. Dann müsste ich gerade den Antrag stellen. Drum, also ich meine, es geht. Ich könnte jetzt theoretisch schon aufhören zu arbeiten. Also ich werde nicht immer so reich wie der Berlusconi, bin ich nicht gewesen. Oder werde ich nie. Aber ich würde schon können überleben, gell. Und ich meine, wie man so schön sagt, das letzte Hemd hat keine Taschen, gell. Also einfach das, was das Geld erleichtert einem das Leben in dem Sinn. Aber es ist nicht alles.
2: Und du hast zwei Kinder, die in Italien leben?
1: Jawohl, das heisst, mein Sohn ist auch Reiseleiter und er ist viel besser als Mutter geworden. Und ich bin einmal ganz stolz, so bin ich die grosse Kritikerin, bin ich von Anfang an gewesen und ich habe gesagt, ich kann dir nicht helfen. Während meine Tochter, die hat zwei Master in Mathematik, die hat ganz ein anderes Hirn und arbeitet für eine Bank da in Neapel und wird nie im Leben weggehen von da.
2: Ach, Esther, ich wünsche dir in diesem Fall und deinen Kind alles Gute. Heute eine gute Führung. Ja. Du hast gesagt, wir sind langsam aber sicher los.
1: Ja, jetzt muss ich 10 Minuten auf den Zug, weil da musst du immer 2 Stunden vorher noch gehen. Da hast du keine Chance. Darum. Aber mit dem Auto wäre heute absolut nicht möglich, weil das ist eine Qualenstraße. Da wäre ich schneller zu Rom als da auf Sorrento. Von mir aus.

0: Chaos ist vorbestimmt, oder? Die haben das Gefühl, sie können jetzt picknicken in Pompeji, und das darfst du absolut nicht. Aber eben, da muss dann, das ist eine Heide, das ist wie ein Sack Flöhüte. Das ist, da bist du dann da so, ich weiss denn, was gemacht hast du.
1: Esther, ich wünsche dir gute Nerven und ganz viel Ausdauer heute.
0: Ja, danke vielmals. Also dann, ich hoffe, es war nicht allzu schlimm, was ich gesagt habe.
1: Es war wunderbar spannend. Die Esther Gröble aus Bosco Trecase in der Nähe von Pompeji. Vielen Dank für den besonderen und spannenden Einblick, den wir hier dürfen nehmen. Ja, und wie ihr wisst, jeden Sonntag bei uns die 5. Schweiz und nächsten Sonntag wieder. Da geht's dann auf Australien zu der Simone Blaser und ich höre, was sie in ihrem Alltag macht. Sie schwimmt kilometerweise alleine im offenen Meer. Einfach so als Stichwort. Die 5. Schweiz, jeden Sonntag hier auf SRF 1. Und wenn ihr jemanden kennt, der ausgewandert ist, dann schreibt uns ein Mail via Kontakt auf srf1.ch.
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1: Entwarnung in der Region Zürichsee auf der A3 Richtung Chur zwischen Horgen und Wädenswil. Keine Gefahr mehr durch Tiere auf der Fahrbahn. Vor dem Gubristunnel Richtung St. Gallen Stau und vor dem Gotthardtunnel Richtung Norden aktuell 8 Kilometer Stau. Das heißt ungefähr eine Stunde und 15 Minuten mehr Fahrzeit ab Faido. Die Einfahrt Airolo ist gesperrt und das Astra empfiehlt Ihnen via San Bernardino, das heißt über die A13, auszuweichen. Gute Fahrt wünsche ich euch. Es ist Mittag um 12 Uhr. Die Nachrichten von SRF um 12 Uhr mit Livia Schmid. Im Kanton Glarus ist die alljährliche Landsgemeinde eröffnet worden, traditionsgemäß mit der Rede des Landammanns. Demokratie lebe davon, die dazugehörigen Rechte verantwortungsvoll und sorgfältig zu nutzen, sagte Landammann

0: Caspar Becker.
1: Dieses gemeinschaftliche und verantwortungsvolle Handeln führt zu akzeptierten und breit abgestützten Lösungen und ermöglicht uns seit Jahrzehnten ein erfolgreiches Miteinander.
0: Mit der Landsgemeinde ging die zweijährige Amtszeit von Becker als Landammann, also als Präsident der Glarner Regierung, zu Ende. Zu seinem Nachfolger wählte die Landsgemeinde den bisherigen Vize Markus Heer. An der heutigen Landsgemeinde wird über insgesamt 12 Geschäfte abgestimmt. Abstimmungen auf kantonaler Ebene werden im Kanton Glarus ausschließlich an der Landsgemeinde abgehalten. Stimmberechtigt sind alle Glarnerinnen und Glarner ab 16 Jahren. Zu Meldungen aus dem Ausland in der Übersicht. Die Ukraine hat erneut die Ölinfrastruktur in Russland angegriffen. Man habe 2 Tanker der sogenannten russischen Schattenflotte im Schwarzen Meerhafen Novorossiysk in der Nähe der Halbinsel Krim angegriffen, teilte der ukrainische Präsident Volodymyr Zelensky mit. Zuvor meldete Russland bereits ukrainische Drohnenangriffe auf den Ostseehafen Primorsk in der Nähe von St. Petersburg. Das israelische Militär hat Menschen im Südlibanon dazu aufgefordert, ihre Häuser zu verlassen. Sie sollten sich mindestens 1 Kilometer in offenes Gelände zurückziehen, schreibt die israelische Armee auf X. Die vom Iran unterstützte Hisbollah-Miliz habe die vereinbarte Waffenruhe verletzt, so die israelische Armee. Darum führe man Einsätze gegen die Hisbollah durch. Nach Tschechien nun. Dort versuchen derzeit rund 500 Feuerwehrleute und die Armee, einen Waldbrand in einem Nationalpark zu löschen. Das Feuer ist gestern Nachmittag im Nationalpark Böhmische Schweiz nahe der Grenze zu Deutschland ausgebrochen. Die Löscharbeiten seien schwierig, besonders weil das betroffene Gelände kaum zugänglich sei, sagte ein Sprecher der Feuerwehr. Im Einsatz sind auch Löschhelikopter, zudem seien weitere Einsatzfahrzeuge und Unterstützung unterwegs. Während es in der Schweiz für die Jahreszeit außerordentlich trocken und warm ist, erleben die Menschen in Griechenland derzeit den kältesten Maibeginn seit Jahrzehnten. Eine ungewöhnliche Kältewelle habe weite Teile des Landes im Griff, berichten griechische Medien. In der Ägäis dominieren demnach kräftige Regenfälle und stürmische Winde. In den Bergen rund um Athen, auf der Halbinsel Peloponnes und auch auf Kreta schneite es. Und damit zu den Wetteraussichten für die Schweiz. Heute ist es freundlich bei um 23 Grad. Morgen hat es dann mehr Wolken bei 17 bis 22 Grad. Heute und morgen sind dabei lokal Schauer und Gewitter möglich. Das waren Nachrichten von Radio SRF. Verantwortlich Manuel Risi.
2: 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Sonntagmittag, mein Name ist Elena Bernasconi. Es geht jetzt um Frieden schliessen, Tierschützen, Unfälle verhindern. Ist alles gut gemeint und doch daneben gegangen. Und um das geht es diesmal in unseren Blitzlichter. Das sind Geschichten zum Schmunzeln. Zusammentragen diese Woche von unseren Regionalkorrespondentinnen und Regionalkorrespondenten. Voilà.
3: Wer im Nidwaldner Hauptort Stans durch die Schmiedgasse läuft, läuft ein bisschen auch durch eine andere Zeit. Alte Häuser links und rechts, Holzschindel an den Fassaden, prächtige Metallschilder von den früheren Beizen. Kein Wunder hat der Bund diesen Teil von Stans ins Inventar der schützenswerten Ortsbilder der Schweiz aufgenommen. Eine malerische Gasse also, aber neuerdings auch eine angemalte. Auf 2 Abschnitte, mehrere Meter lang, ist der Belag der Gasse nämlich eingefärbt, und zwar gelb. Sehr zum Ärger von vielen Stanzerinnen und Stanzer. Dahinter steckt aber kein Ausbubenstreich, sondern eine Aktion der Gemeinde im Namen der Verkehrssicherheit. Autofahrer sollen so darauf aufmerksam gemacht werden, dass sie in der Gasse auch Fußgänger unterwegs sind. Das ist vielleicht gut gemeint, aber nicht sehr gut gemacht. Erstens hat die Gemeinde mit ihrer Farbkleckserei die Denkmalpflege umgangen und zweitens sticht auch das Argument von der Verkehrssicherheit nicht. Auf Anfrage von der Nidwaldner Zeitung hat die Gemeinde nämlich zugeben, ein Verkehrsunfall hat es auf der Schmiedgasse noch nie gegeben. Aus der Zentralschweiz, der Markus Föhn.
4: Schwingfest sind traditionelle Anlässe und wenn etwas daran geändert wird, löst das häufig Widerstand aus. Nicht so im Kanton Solothurn. Da hat man sich beim Thema Preise für eine pragmatische Lösung entschieden. Zwar gibt es weiterhin ein Muni, ein Rind und ein Fohlen, aber nicht mehr lebendig, sondern aus Holz. Die Idee ist gemäss der Solothurner Zeitung bei der Präsentation auch mal gut angekommen. Aber warum schleppt man kein Muni mehr als Schwingfest, präsentiert es dort und bringt es nachher wieder in den Stall? Eben darum. Der Stress durch das Tier nicht gut, hat es geheissen. Außerdem haben wir gar keinen Züchter gefunden, der ein Tier zur Verfügung stellen wollte. Aber es ist ja nicht nur fürs Tier unpraktisch, sondern auch für den Schwinger. So ein Muni gönnen, wenn man keinen Bauernhof hat, ist das kompliziert und darum werden sie ja meistens auch gerade wieder verkauft. Bei den geschnitzten Tieren dürfte das anders sein. Die kann man sich auch in die Stube stellen. Darum setzen die Solothurner Schwinger neu auf Handwerk statt auf Halfter. Aus Aarau, Alex Moser.
5: In Flieger steigen und ab nach Mallorca oder Ibiza. Für viele Baslerinnen und Basler ist das ziemlich unkompliziert. Das Flugzeug fliegt schließlich quasi vor der eigenen Haustüre am Euro-Airport Basel. Der Flughafen hat diesen Ferienplänen in diesem Frühling aber einen Strich durch die Rechnung gemacht. Weil die Hauptpiste saniert wird, fliegen während 5 Wochen praktisch keine Flugzeuge. Und die, die trotzdem auf der kürzeren Piste starten oder landen, sind wegen dem starken Wind umgeleitet worden. Adieu Ferienstimmung also. Nicht für alle. Es gibt auch die, die in ihrer Wohnung an der Flugschneise jetzt nach erholsamen 10 Stunden Schlaf ohne Unterbruch den Sonnenschirm auf dem Balkon aufspannen, das Hawaii-Hemdli anlegen und mit einem Drink in der Hand so etwas wie Ferienstimmung geniessen. Einmal für 5 Wochen. Aus Basel, Martina Inglin.
6: Nach dem Rosenkrieg jetzt der Burgfriede. Die Schweizer Schiffsbetreiber auf dem Bodensee haben zünftig Zoff mit den deutschen Kollegen. Gestritten worden ist, weil die Schweizer Schiff immer wieder Passagiere mit deutschen Billett mitgenommen haben, ohne von den deutschen Schiffsbetrieb eine Entschädigung überzukommen. Eskaliert ist es, wo die Deutschen zusammen mit den Österreichern einfach so ein neues gemeinsames Billett eingeführt haben, ohne Schweizer Beteiligung. Daraufhin haben die Schweizer Schiff den deutschen Hafen Konstanz boykottiert. Es ist viel böses Blut geflossen. Von Kindergarten und Machtspiel am Bodensee ist die Rede. Da die übermächtigen Deutschen, dort die kleinen Schweizer. Und dann vor einer Woche die verdächtig schnell und vor allem medienwirksam Versöhnung. Vor Publikum haben der deutsche und der Schweizer Oberkapitän das Kriegsbieli symbolisch in einer Badwanne voll mit Sand begraben. Stellt sich nur die Frage, haben sich für die Kursschifffahrt wirklich die Wolken verzogen? Oder ist es halt wie so häufig am Bodensee, nach dem Sturm ist vor dem Sturm? Aus der Ostschweiz, der Sascha Zürcher.
7: Es gibt Sachen, die sind einfach da, ohne dass sie gross Beachtung bekommen. Randstein zum Beispiel. Wobei sich in der Stadt Zürich ein genauerer Blick auf die lohnt. Zürich hat nämlich keine Hundskommune Randstein. Zürich hat seine eigenen speziellen Randsteine. Selber entworfen, designt und entwickelt. Mit vielen Sonderformen, Sondermass und Sonderlösungen. Alles muss perfekt passen, perfekt aussehen. Da kannst du nicht einfach ab Stangen nehmen. Die Sonderanfertigungen sind dann halt ein bisschen teurer. Wie die NZZ diese Woche vorgerechnet hat, kostet 1 Meter von dem Zürcher Randstein 420 Franken. Viel zu teuer, sagen die Kritiker. Das sei Qualität, verteidigt sich die Stadt. In Zürich ist halt auch ein Randstein, Teil der Hochkultur, ein Style-Objekt. Und es stolpert sich halt ein bisschen vornehmer über so einen Luxus-Randstein. Aus Zürich, der Dominik Steiner.
8: Sportteams laufen gerne zur Musik ein, Politiker im Wahlkampf auch und jetzt vielleicht gleich auch die Stadtparlamentarierinnen und Parlamentarier von Bern. Ein Vorstoss fordert nämlich, dass man den Weg zum Rednerpult könnte musikalisch begleiten könnte. Darum schon mal ein paar Vorschläge für Einlaufmusik, zum Beispiel für einen notorischen Neinsäger.
9: Nicht so, nein, schau nicht so, nein, nein, nicht so, hab ich gesagt.
8: Die Hinterbänklerin würde dann so tönen. Und eine gewisse Parlamentarierin von Böhm Blitz ist. Wobei, Moment. Die Idee der Politikerin, die diese Einlaufmusik fordert, ist, dass man damit thematisch auf einen Vorstoss Bezug nimmt. Also zum Beispiel, wenn es ums Budget geht.
10: Gesundheitsversorgung ist natürlich ein Dauerbrenner. Und dann natürlich das Thema Biodiversität. Geht die Berner Politik bald neue Wege, vielleicht sogar mit Choreo einen Tanz als Rednerpult? Was man da noch hoffen kann, ist allein.
11: Dass sie Hemmungen haben.
10: Aus Bern, Samuel Buri.
2: Unsere Blitzlichter immer am Sonntagmittag um diese Zeit auf SRF1. Ich hoffe, ihr konntet sie geniessen und ein bisschen schmunzeln. Ja.

Wetter geniessen. Ich hoffe, ihr könnt. Es ist Sonntag und vielleicht gehört ihr zu denen, die es noch im Garten geniessen, die auf Terrassen hocken, die einen Spaziergang machen oder die einfach das Fenster öffnen. Wie das Wetter heute und im Laufe der nächsten Tage wird ausführlich bei uns noch vor der halben Einen.

0: 21 Minuten an der 12 ist es eine gute Mittagszeit mit SRF 1. Und vielleicht seid ihr gerade am Rausgehen und überlegt euch, braucht die Sonnenbrille jetzt heute, oder?
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0: Das ist eben so eine Sache, Stefanie Westerhuis, wenn man raus schaut. Also, Wolke oder Sonne, was ist es jetzt genau heute?
2: Das kann man gar nicht so recht sagen. Das Hin und Her, das bleibt jetzt echt den ganzen Tag so. Manchmal sind die Wolken, die durchziehen, dicht, decken die Sonne ab. Nachher werden sie wieder ein bisschen dünner, dann kann die Sonne durchscheinen. So ein dichteres Wolkenband erreicht jetzt die Ostschweiz, die bis jetzt hauptsächlich Sonne hatte. Also so oder so, das Wetter kommt freundlich daher. Die Sonnenbrille würde ich auf alle Fälle mal einpacken. Die spannende Frage ist, was heute am Nachmittag noch Schauer und Gewitter machen. Über dem Jura und auch über den Voralpen, vor allem westliche Voralpen, könnte sich doch noch die eine oder andere Gewitterzelle formieren. Und mit dem südlichen Höhenwind kann dann so eine Gewitterzelle auch mal ins Flachland rauswandern. Also für viele wird der Tag so weitergehen, wie er jetzt ist. Ein paar könnte es aber dann doch noch treffen mit Regen, vielleicht auch Blitz und Donner und dann auch mal so ein bisschen auffrischendem Wind. Es gibt einen weiteren warmen Tag. Wir haben um 23 Grad. Die 23 Grad haben wir jetzt im Churer Rheintal schon erreicht. Da gibt es noch ein paar Grad mehr. Der Grund ist, dass wir Föhn haben in den Alpen, die bläst. Und den Föhn, den spürt man dann auch im Rhonetal oder im Glarnerland.
0: Okay. Dann geht die neue Woche los, Stefanie. Und da Montag, ab Montag, würde mal vorne anfangen. Wie kann man die Woche zusammenfassen?
2: Also grundsätzlich ist nächste Woche feuchter. Wir haben mehr Wolken und auch Regengüsse und vorübergehend wird es auch noch ein bisschen kühler. Aber was man schon muss sagen, für die ganze Woche, so Details, die sind dort gleich mal ein bisschen unsicher.
0: Ah, also ich habe jetzt gross aufschnaufen, weil wir haben ja wirklich eine Trockenphase im Moment und ich glaube auch, die eine oder andere Person wäre froh, wenn es mal die Pollen einfach aus der Luft würde waschen, von der Landwirtschaft mal schon gar nicht zu reden. Aber die gehen wir in dem Fall nach ins Nah durch, oder? Stück für Stück, Stefanie, Montag. Wie entwickelt sich der Tag?
2: Also morgen ist es wechselnd bewölkt mit sonnige Phase. Am wenigsten Sonne gibt es zwischen Genfer und Neuenburgersee im Westen und am meisten Sonne gibt es im föhnigen Osten. Regengüsse sind noch so ein bisschen zögerlich unterwegs. Also, es gibt da und dort mal einen Regenguss, aber die Chance, dass man irgendwo mal nass wird, ist am grössten. Romandie, in Deutschschweiz werden viele trocken bleiben. Ein weiteres Detail für morgen ist, wir haben recht unterschiedliche Temperaturen. In Genf haben wir nur 16 Grad. Im Rheintal, wo der Föhn zügig am Blosen ist, haben wir 25 Grad. Also
0: oh, wow.
2: Ein riesen Unterschied. Und ja, dazwischen, so für viele gibt es etwa 20 Grad morgen.
0: So der Durchschnittswert. Wie entwickelt sich die Chance auf Regen ab dem Dienstag?
2: Die Chance auf Regen ist am Dienstag schon mal grösser als morgen. Da wird es stellenweise nass. Und am Mittwoch, das ist der Tag, wo es verbreitet mal regnet. Aber es kann auch Mittwoch dann doch noch das eine oder andere Dorf geben, wo wenig oder gar nichts bekommen hat. An beiden Tagen haben wir neben vielen Wolken auch noch ein paar sonnige Phasen. Nur im Tessin, dort zeigt sich die Sonne weder am Dienstag noch am Mittwoch gross. Die Temperaturen, die gehen ein bisschen zurück. Am Dienstag so 18 bis 22 Grad und am Mittwoch dann nur noch 15 Grad.
0: Hoppla, wenn wir das jetzt vergleichen, wäre das normal 15 Grad?
2: Nein, 15 Grad sind ein bisschen unterdurchschnittlich. So normal Durchschnittswert für eine erste Maiwoche wäre so 17, 18 Grad. Also das, was wir jetzt haben, heute ist deutlich mehr wärmer als das, was wir dann am Mittwoch werden, ein bisschen kühler haben. Und ja, es bleibt eben gar nicht lang, sagen wir jetzt mal, kühl in Anführungs- und Schlusszeichen, weil ab dem Donnerstag, Freitag geht es dann schon wieder drauf mit den Temperaturen. Sie pendeln sich so bei 20 Grad ein und auch nach dem verbreiteten nassen Mittwoch geht es am Donnerstag weiter mit so ein bisschen Big Sonne, Wolken, ein paar Regengüsse. So ein bisschen die Empfehlung für all die, die ab dem Donnerstag, Freitag, Wochenende irgendwas planen. Im besten Fall einfach noch ein bisschen warten, weil die Details die ändern sich noch die ganze Zeit wieder. Also so ein bisschen mit dem Schlimmsten rechnen und aufs Beste hoffen, je nachdem, was jetzt das ist, ob Regen oder Sonne.
0: Stefanie Westerhuis ist das gewesen. Und er war gestern bei uns. Der Stefan Eicher. Swiss Made Life.

0: Der Stefan Eicher hat gestern live gesungen bei uns im Swiss Made Live. Und ihr könnt gerne, wenn ihr wollt, schauen, wie das ausgesehen hat. Wir haben schon mal einen Ausschnitt parat gemacht auf unserer SRF1-Seite. Stefan Eicher live im Swiss Made gestern Samstagnachmittag. Zurück zum Sonntag.
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0: Von 12.29 Uhr Stau in der Region Zürich vor dem Gubristunnel Richtung St. Gallen ab Tietikon und ab Urdorf Nord. Weiter vor dem Gotthardtunnel Richtung Norden 8 Kilometer Stau, mindestens 1 Stunde und 15 Minuten Wartezeit. Und Richtung Norden 3 Kilometer Stau und 30 Minuten Wartezeit. Kommt sicher an, es ist 12:30 Uhr.
2: Die Nachrichten von SRF um 12.30 Uhr mit Livia Schmitz. Guten Tag. Erstes Maiwochenende und gutes Wetter. In Glarus hat die Landsgemeinde begonnen. In seiner Eröffnungsrede hat der abtretende Landammann zu demokratischem Verhalten aufgerufen. Die Ukraine nimmt erneut die Ölinfrastruktur Russlands ins Visier. Präsident Volodymyr Zelensky sagt, man habe zwei Tanker angegriffen. Dann, obwohl es verboten wäre, in den letzten 10 Jahren häuften sich in Kriegen Angriffe auf Ärztinnen und Sanitäter. Das zeigt ein Bericht der Weltgesundheitsorganisation. Und das Wetter, es bleibt freundlich heute. Morgen hat es mehr Wolken. Es sind lokale Schauer und Gewitter möglich. Im Kanton Glarus ist die alljährliche Landsgemeinde eröffnet worden. Traditionsgemäß mit der Rede des Landammanns. Demokratie lebe davon, die dazugehörigen Rechte verantwortungsvoll und sorgfältig zu nutzen, sagte Landammann Kaspar Becker.
3: Dieses gemeinschaftliche und verantwortungsvolle Handeln führt zu akzeptierten und breit abgestützten Lösungen und ermöglicht uns seit Jahrzehnten ein erfolgreiches Miteinander.
2: Mit der Landsgemeinde ging die 2-jährige Amtszeit von Becker als Landammann, also als Präsident der Glarner Regierung, zu Ende. Zu seinem Nachfolger wählte die Landsgemeinde den bisherigen Vize Markus Heer. An der heutigen Landsgemeinde wird über insgesamt 12 Geschäfte abgestimmt. Abstimmungen auf kantonaler Ebene werden im Kanton Glarus ausschließlich an der Landsgemeinde abgehalten. Stimmberechtigt sind alle Glarnerinnen und Glarner ab 16 Jahren. Zu weiteren Meldungen aus den Regionen. Im Kanton Bern ist in der Nacht ein Brand ausgebrochen, in der Gemeinde Langnau im Emmental. Vom Feuer betroffen seien 2 Mehrfamilienhäuser und ein Nebengebäude, schreibt die Polizei. Der Löscheinsatz der Feuerwehr laufe noch. Zur Unterstützung stellte die SBB einen Lösch- und Rettungszug zur Verfügung. Verletzt wurde bei dem Brand niemand. Wegen der starken Rauchentwicklung wurde eine Warnung an die Bevölkerung über Alert Swiss herausgegeben. In der Stadt Zürich ist es in der Nacht zu Ausschreitungen gekommen. Mehrere Dutzend vermummte Personen hätten sich zu einer unbewilligten Demonstration versammelt, sowie Zufahrtswege verbarrikadiert und Feuerwerk entzündet, teilt die Stadtpolizei Zürich mit. Als die Polizei einschritt, sei sie mit Steinen und Feuerwerk angegriffen worden. Sie habe einen Wasserwerfer und Gummischrot eingesetzt. Die Ukraine hat erneut die Ölinfrastruktur in Russland angegriffen. Man habe 2 Tanker der sogenannten russischen Schattenflotte im Schwarzmeerhafen Noworossiysk in der Nähe der Halbinsel Krim angegriffen, teilte der ukrainische Präsident Volodymyr Zelensky mit. Die Tanker seien aktiv zum Transport von Öl genutzt worden. Das sei nun vorbei, so Zelensky. Zuvor meldete Russland bereits ukrainische Drohnenangriffe auf den Ostseehafen Primorsk in der Nähe von St. Petersburg. Es sei zu einem Brand gekommen, teilte der zuständige Gouverneur mit. Dieser sei inzwischen gelöscht. In der Nacht seien über dem Gebiet 60 Drohnen abgefangen worden. Zuletzt hat die Ukraine nebst militärischen Zielen immer wieder auch Anlagen der russischen Ölindustrie angegriffen. In Kriegen und Konflikten kommt es immer wieder auch zu Gewalt gegen medizinisches Personal, obwohl dies eigentlich verboten ist. In den vergangenen 10 Jahren kam es weltweit zu über 10.000 solchen Angriffen. Das zeigen Zahlen der Weltgesundheitsorganisation WHO. Manuel Risi.
4: In Kriegen und bewaffneten Konflikten sind Staaten eigentlich verpflichtet, Gesundheitseinrichtungen wie etwa Spitäler, aber auch Gesundheitspersonal, also Ärztinnen und Sanitäter, zu schützen. Festgehalten ist dies in einer Resolution des UNO-Sicherheitsrats. Diese wurde heute vor 10 Jahren verabschiedet. Anlässlich des 10-jährigen Jubiläums zieht die WHO Bilanz und die zeigt, seit die Resolution in Kraft ist, wurden weltweit über 10.000 Angriffe auf Gesundheitseinrichtungen und Gesundheitspersonal registriert in 26 Ländern. In diesem Zeitraum wurden über 5.000 Menschen getötet und knapp 8.000 verletzt. Die WHO geht davon aus, dass die Zahlen deutlich höher sein dürften, da die Fälle nicht in allen Ländern systematisch erfasst würden. Bei der Zählung spielt es dabei keine Rolle, ob eine Klinik oder Sanitäterinnen und Sanitäter gezielt angegriffen oder bei einem Angriff auf ein anderes Ziel getroffen werden. Alarmierend dabei sei, dass für die Gewalt gegen Gesundheitseinrichtungen immer häufiger Staaten verantwortlich seien und nicht etwa Rebellengruppen, heißt es zudem von der Organisation Ärzte ohne Grenzen.
2: Nach Tschechien nun. Dort versuchen derzeit rund 500 Feuerwehrleute und die Armee, einen Waldbrand in einem Nationalpark zu löschen. Das Feuer ist gestern Nachmittag im Nationalpark Böhmische Schweiz nahe der Grenze zu Deutschland ausgebrochen. Die Löscharbeiten seien schwierig, besonders weil das betroffene Gelände kaum zugänglich sei, sagte ein Sprecher der Feuerwehr. Im Einsatz sind auch Löschhelikopter, zudem seien weitere Einsatzfahrzeuge und Unterstützung unterwegs. Zum Sport. Mountainbike. Im olympischen Cross-Country kann die Schweiz 2 Weltcup-Siege feiern. Dario Lillo und Sina Frey haben in Südkorea jeweils den 1. Platz geholt. Für beide ist es der 1. Weltcup-Sieg in dieser Disziplin. Bester Schweizer hinter Lillo war Filippo Colombo auf Platz 8. Fabio Büntener beendete das Rennen auf Rang 10. Bei den Frauen fuhren mit Ronja Blöchlinger und Yolanda Neff ebenfalls 2 weitere Schweizerinnen in die Top 10. Sie holten die Plätze 7 und 8. Während es in der Schweiz für die Jahreszeit außerordentlich trocken und warm ist, erleben die Menschen in Griechenland derzeit den kältesten Maibeginn seit Jahrzehnten. Eine ungewöhnliche Kältewelle habe weite Teile des Landes im Griff, berichten griechische Medien. In der Ägäis dominieren demnach kräftige Regenfälle und stürmische Winde. In den Bergen rund um Athen, auf der Halbinsel Peloponnes und auch auf Kreta schneite es. Und damit zu den Wetteraussichten für die Schweiz. Es bleibt heute trotz vieler Wolken freundlich. Im Norden gibt es einzelne Schauer und Gewitter. Morgen hat es dann mehr Wolken als heute. Schauer gibt es eher im Westen als im Osten. Die Temperaturen erreichen heute 23, morgen 17 bis 22 Grad. Das waren Nachrichten von Radio SRF. Verantwortlich Manuel Risi.
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5: Der Sport, auch da die ganz starken Schweizer Mountainbikerinnen und Biker zum Saisonstart Südkorea. Ein Thema am Mikrofon der Men Maruk. Schon am Freitag im Shorttrack hat Sina Frey das Rennen gewonnen. Heute setzt sie nochmal einen drauf und holt ihren ersten Sieg im Cross-Country vor Karriere.
6: Ich habe mich sicher gut gefühlt. Ich habe probiert, mich einfach auf mich zu fokussieren und probiert, um möglichst smooth überall durchzukommen und einfach probieren, so viel wie möglich zu fahren. Und ja, es ist wirklich richtig, richtig crazy gewesen und ich kann selber gar nicht ganz glauben, dass ich jetzt das Rennen gewinnen
5: konnte. Sina Frey hat es angetönt. Die Bedingungen sind sehr extrem gewesen. Wegen dem Regen sind vor allem aufwärts alle mehr gelaufen als gefahren. Das Material ist ans Limit gekommen. Umso beeindruckender die Leistung von sämtlichen Fahrerinnen und Fahrern. Und eben der Sina Frey. Und nur wenig nach der Sina Frey liefert auch der Dario Lillo zum zweiten Mal an diesem Wochenende. Er ist am Freitag in der zweiten Saison Elite gestartet mit Platz 3 im Shorttrack, auch dort aufs Podest gefahren. Und heute hat er gar keinen Gegner gehabt, ist allen über 1,5 Minute davon gefahren.
7: Heute Morgen, als ich aufgewacht bin, wirklich angefangen nervös zu werden, weil es wirklich gewusst hat, heute liegt einiges drin. Und wirklich einfach von der ersten Runde, wir haben eine Strategie gehabt, die einfach durchgesetzt. Es ist einfach aufgegangen. Es ist bis in die letzte Runde nicht wirklich grosse Emotionen in mir drin gehabt, sondern wirklich einfach gemacht. Und schlussendlich bin ich ins Ziel gekommen und habe ein Weltcuprennen gewonnen. Also es ist im Moment unglaublich.
5: Der Dario Lillo und Sina Frey gewinnen also beide das Cross-Country-Rennen. Sieg bei den Männern und den Frauen am gleichen Wochenende. Über die olympische Distanz aus Schweizer Sicht, das hat es zuletzt vor 8 Jahren in La Bresse Frankreich gegeben, wo Nino Schurter und Yolanda Neff beide gewonnen haben. Die Schweizer Bilanz nach dem ersten Wochenende, 3 Siege in 4 Rennen, ein Resultat, das so in der Geschichte vom Weltcup noch gar nie gegeben hat. Weiter geht's im Mountainbike-Weltcup, dann am Pfingstwochenende in Nové Mesto in Tschechien. Dann sind wir beim Fußball, wo Thun weiter auf den ersten Meistertitel warten muss. Weil die Berner Oberländer gestern auswärts bei Basel mit 1-3 verloren haben, ist die Meisterparty schon zum dritten Mal verschoben. Der Captain Leonardo Bertone.
8: Wir bleiben cool. Ja, schade. Heute wäre ein schöner Match gewesen, schöne Atmosphäre, schönes Stadion, schöne Gegner. Hätte nicht wollen sein. Darum jetzt ruhig weiterarbeiten. Wir gehen unseren Weg und schauen, was nächste Woche passiert.
5: Nicht erst nächste Wochenende, nein, schon heute Nachmittag gibt es die nächste Möglichkeit. St. Gallen muss nämlich daheim gegen Sion gewinnen. Sonst ist Thun definitiv Meister. Thuner Spieler werden auch das Spiel gemeinsam schauen, mitfiebern, sagt Michael Heule.
9: Ich glaube, wenn du Schweizer Meister kannst werden, ist am Ende des Tages egal wie, bist Schweizer Meister. Darum werden wir den Match wieder mit der Mannschaft verfolgen. Und ja, und dann sehen wir, was rauskommt.
5: Neben Thun, der möglicherweise Meister wird, könnte es auch ganz hinter der Tabelle schon eine definitive Entscheidung geben. Wenn GC nämlich daheim gegen Genf gewinnt, dann steigt Winterthur ab. Das Spiel von heute Nachmittag ab 2 St. Gallen gegen Sion, ab 4:30 GC gegen Genf und Lugano gegen IB. Auf SRF 3 gibt es regelmässige Einschaltungen aus den Stadien und auch zu Thun sind wir live mit dabei. Sollte St. Gallen eben nicht gewinnen und die Berner Oberländer darum ihren ersten Meistertitel feiern.
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11: Ich kann mir vorstellen, dass es gerade Thun und bei allen Thun-Fans heute ein bisschen die angespanntere Stimmung ist als sonst jeweils und schon fast so ein bisschen.
12: Ja.
11: Gut, also wir halten euch auf dem Laufenden, wie das heute ausgeht. Und liebe Grüße heute Mittag an alle die, die es locker nehmen können. Ich hoffe, auch die Thuner, die es ein bisschen geniessen können. Das ist SRF 1. Mit Musik, die euch durch den Sonntag begleitet. Hier von Alan Parsons Project, Eye in the Sky.

0: yeah, das ist auch auf uns am Sonntag. Und am Sonntag heisst es bei uns immer...
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0: Und heute geht's in das Jahr, wo sich die Jukebox hat angefangen zu verändern. Etwas Technisches. Ich bin sicher, das kennt ihr. Macintosh Computer ist in diesem Jahr rausgekommen, wo sich heute Bestseller auf den Plattendeller drum drehen. Aber ich habe noch ein weiteres Maschinenli, das damals absolut in war. Und zwar ist es ein elektronisches Musikinstrument, wo Klänge durch elektronische Schwingungen erzeugt und manipuliert, produziert Töne künstlich, statt sie mechanisch zu erzeugen, also in Synthese, und ermöglicht eine breite Palette an Sounds, von Naturinstrumenten bis zu futuristischen Klängen. Soweit die Erklärung im Lexikon. Die existieren dann als Hardware mit Tasten oder als Software-Plugins. Die Rede ist hier vom Synthesizer. Und wisst ihr, was dabei rauskommt, wenn man am Schluss schaut, was man mechanisch versucht zu erzeugen? Zuckerwatte. So tönt nämlich die Musik aus den 80er Jahren. Ich finde, sie tönt ein bisschen nach Zuckerwatte. Also ganz viel Synthesizer-Sound. Ich verspreche euch, es wird super süß in der nächsten Stunde. Da, Bestseller auf dem Plattenteller, wie immer, ab 1.

0: Sicht von 13 Uhr. Stau in der Region Zürich vor dem Gubristunnel Richtung St. Gallen, aktuell ab Dietikon. Dann weiter ab Urdorf Nord in der Region Solothurn auf der A1 Richtung Zürich zwischen Kriegstetten und Wangen an der Aare. Vor dem Gotthardtunnel Richtung Norden 3 Kilometer Stau, 30 Minuten Wartezeit ab Wassen. Zudem sind die Einfahrten Wassen und Göschenen gesperrt. Dann Richtung Norden 8 Kilometer Stau und mindestens 1 Stunde und 15 Minuten Wartezeit ab Faido. Die Einfahrt Airolo ist gesperrt und das Astra empfiehlt via San Bernardino, das heißt über die A13 auszuweichen, jedoch Stau Richtung Norden zwischen Rodenbrunnen und Reichenau. Ich wünsche allen unterwegs Geduld und eine gute Fahrt.
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0: Dreimal Zeit zurück ins 1984. Zu Neonfarben, zu Aerobic, zu den ersten PCs für die Heime im Büro, zu Videorekorder und Walkman und zu ganz viel Synthie-Pop. Ein Hitparade aus dem 1984, das ist im Grunde genommen so ein bisschen etwas wie ein Säckli-Gummibärli. Also, man kann es vergleichen. Man weiss im Grunde genommen, dass es viel, viel zu bunt ist, viel, viel zu süss ist, einfach absolut too much, aber man kann nicht anders, man muss einfach weiter essen. Immer und immer wieder eins. Oder eben, in dem Sinn auf Musik übertragen, weiterhören und hoffentlich mit viel Freude, weil es gibt ja zum Glück keine Kalorien, die man müsste zählen, wenn man einfach hört. Platz 10 in der Schweizer Hitparade von damals, 6. Mai, ist das 1984, Stichtag. Platz Nummer 10, Stefan Waggershausen zusammen mit Alice. Zu nah am Feuer.

Das ist ein Song, den man bis heute immer wieder hört. Stefan Waggishausen und Alice zusammen. Eine deutsch-italienische Kombination, die so richtig viel Erfolg hat. Damals auf Platz 10 im 1984 in der Schweizer Top 10. Tipparad aus dem 1984. Übrigens, Alice, die ist im 81 bekannt worden, hat dort das Sanremo Festival gewonnen. Der Stefan Waggishausen, deutscher Sänger, Komponist, Autor, Musikproduzent. Also man kann sagen, das ist einer, der ganz viele verschiedene Hochzeiten getanzt hat. Und jetzt geht's zu einer Frau, die heute noch erfolgreich ist. Frisur wie eine Zuckerwatte, unglaublich wilde Kleider. Also wirklich die 80er Jahre in Reinform. Cyndi Lauper. Beeindruckend. Mit den wilden, punkig, poppigen Kleidern, die sie getragen hat. Peppig. Hat man damals in den 80ern wahrscheinlich dazu gesagt. Das war ja ein Inwort, peppig, in den 80er Jahren. Habe ich mir sagen. Schulterpolstern, rosarote Haare, Mini-Röcke, wirklich wilde Kleiderkombinationen und dazu eine absolut kompromisslose Art in Interviews. Immer frisch von der Leber weg, so war Cyndi Lauper, hat übrigens eine riesen Freude an Wrestling gehabt. Und wenn man sich das mal unter diesem Aspekt anschaut, auch dort, die sich die Leute wahnsinnig gerne verkleiden, oder? Wrestling, das ist eine riesen Show-Inszenierung in den USA und in Kanada, einfach generell in Nordamerika. Cyndi Lauper, also ein riesen Wrestling-Fan. Und die Frau hat eine unglaubliche Energie und Lebensfreude. Sie hat Hit an Hit gereiht in den 80er und die Energie, die längt sie bis heute. Sie hat gestern Abend ihren letzten Auftritt von ihrer Las Vegas Residency. Es ist nämlich so, dass sie im legendären Caesars Palace eine Konzertreihe hergelegt hat, wo im Grunde genommen die Abschiedswelttournee nochmal getoppt hat. Und vielleicht haben wir Glück, vielleicht tritt sie dann nochmal auf. Ist im Moment nicht festgelegt, aber könnte ja sein. Also, gestern Abend ihr voraussichtlich letztes Konzert, aber vielleicht gibt es dann doch wieder eins. Und 1984 hat sie einen Song herausgebracht, der noch heute jede Party rettet. Cyndi Lauper, Girls Just Want to Have Fun.

0: Cyndi Lauper. Girls just want to have fun. Platz Nummer 9, Anfangs Mai 1984 in der Schweizer Hitparade. Yes, 1984. Die ganze Stunde gibt es einen Abstecher in das Jahr. Ein Jahr, das mit ganz viel neuer Technik aufgewartet hat und mit etwas, wo das war vielleicht damals noch nicht so klar, aber wo uns auch heute noch begleitet, gewissermaßen.
1: The Apple II. Small, inexpensive, simple to use. The first computer an individual could take out of the box, plug in and run. Bringing computing down to a personal level. One person, one computer.
0: Also Apple. 77 haben sie Apple II rausgebracht. Im 84 haben sie nachher doppelt mit dem Macintosh. Und das war damals eine riesen Neuheit. Da hat so viele neue Sachen dazu gegeben. Der Experte, Computerexperte Weiss, damals Gast in der Sendung Karussell, der Kurt Schad, hat moderiert und er erklärt.
2: Also Macintosh ist das neue Gerät, das die Firma Apple vorgestellt hat, und zwar eigentlich gestern in der Schweiz, heute in Deutschland und Amerika. Es ist eine Maschine, die sehr einmal auffällt durch ihre Größe. Man kann sie also bequem auch umtragen. Wir haben in dieser Maschine einen Prozessor. Wir haben für diese Größe einen völlig neuen Bildschirm. Wir haben da auch so einen Floppy-Einsatz, und zwar sind das so 3,5 Zoll Floppy, die man da rein tun kann. Weiter brauchen wir die Tastatur. Wir können Zusatzgeräte anhängen wie der Printer, man kann aber auch noch andere Sachen anhängen. Und die Kombination von dem Bildschirm ist vor allem dann mit der Maus, da, die man da gesehen auf dem Tisch, ist dann sehr vernünftig, und wir werden nachher noch sehen, wie man mit so einer dieser Kombination sehr einfach kann arbeiten.
0: Ja, also wie man so mit der Maus umgeht und wie man da Kreisli zeichnen kann und überhaupt und ohne Drucker, den man anschliessen kann, Leute. Es ist, hey, wenn man zurückschaut, das ist noch gar nicht so lange her, 1984 ist das gewesen. Mittlerweile eine Selbstverständlichkeit kann sein, dass es bei euch heute auch schon so getönt hat. Braucht es, glaube ich, keine weiteren Erklärungen. Gehen wir weiter zum Platz Nummer 8. Das war der Howard Carpendale. Und der verbindet etwas mit dem Lionel Richie auf Platz 7. Der hat beide Songs rausgebracht, die jeweils andere Version von Hello sind. Der eine, einfach Hello, der Lionel Richie auf Platz 7, und vorher Hello Again.

0: Also zweimal Hello in ganz unterschiedlichen Versionen. Howard Carpendale auf Platz Nummer 8, 1984 in der Schweizer Hitparade. Und dann gehört Lionel Richie auf Platz Nummer 7 mit Hello. 1984, das war ein Jahr, wo man, ich kann es drehen und kehren, wie man will, aber um die Italiener kommt man also nicht um in diesem Jahr. Es war ein Jahr, wo Italo Disco so richtig durchgestartet hat, aber auch sonst wirklich Italien war mega in. Zum Beispiel Gianna Nannini war damals ganz gross im Chor. Gianna Nannini, die junge Gianna Nannini damals im 1984, die im Grunde genommen mal als Tennisspielerin wollte Karriere machen. Das ist aber dann irgendwie schief gelaufen.
1: Chi ama vincere nello sport deve anche saper perdere. Io ho capito che in quel momento devo scegliere un'altra cosa, non la carriera di tennista, e quindi in quel momento ho scelto di diventare quello sono diventata. Quindi grazie alla mia sconfitta a tennis.
0: Also sie hat keinen Erfolg im Tennis und hat irgendwie realisiert, dass sie nun ja, vielleicht mit Musik doch mehr Chancen hat, als Profikarriere als Tennisspielerin einzuschlagen. Und von dem her hat sie sich dann mit der Musik getröstet. Und was man muss sagen ist, bei Gianna Nannini ist es so, dass bei der Musik dann der sportliche Ehrgeiz wie weg ist. Also es ist bei ihr nicht so, dass sie, wie jetzt irgendwie, wo sie 16 ist, wo sie die Jugendmeisterschaftsfinal verloren hat im Tennis, was sie vorhin davon erzählt hat und dann gemerkt hat, oh Mann, vielleicht wäre ich mit Musik besser bedient. Es ist nicht so, dass sie dort den Ehrgeiz hat. Also Erfolg zu haben, das ist dort nicht das Ziel von ihr, sagt sie.
2: Successo non è un obiettivo, non è un goal, è un momento di passaggio, è un trampolino di lancio per me. Il fatto di aver scosso così forte un'accoglienza dagli altri diventa sia responsabilità che voglia di migliorare se stessi ancora, non certo di sedersi su una poltrona.
0: Voilà. Sie hat natürlich schon vom Publikum her einen gewissen Druck und findet, sie möchte dem gerne gerecht werden mit der Musik. Und sie ist ja auch heute immer noch dran, Gianna Nannini. Ich habe sie immer auch noch live gesehen. Und sie hat immer noch eine enorme Power, die Frau. Gianna Nannini 1984 auf Platz Nummer 6 mit einem von ihren ganz grossen Hits, Fotoromanza.

0: klingt noch heute schön. Das ist eben heute noch in den Ohren, seit 1984 da. Gianna Nannini, Fotoromanza, die ihr gehört habt auf SRF 1. Platz Nummer 6, Anfang Mai 1984 in der Schweizer Hitparade. Und es geht weiter mit einer Band, die man heute noch kennt. Die Depeche Mode, 1984, auf dem Weg zum Welterfolg mit «People are People». Was es mit diesem Song auf sich hat, das erzählt der General Vicky. SRF Verkehrsinfo von 13.30 Uhr in der Region Bern auf der A1 Richtung Bern. Stau ab der Raststätte Grauholz wegen eines Fahrzeugbrands vor der Verzweigung Wankdorf. Dann Stau oder stockend in der Region Solothurn auf der A1 Richtung Zürich zwischen Kriegstetten und Lutherbach in der Region Zürich vor dem Gubristunnel Richtung St. Gallen ab Dietikon und ab Urdorf Nord. Dann der Gotthardtunnel Richtung Norden, 3 Kilometer Stau, das heißt ungefähr 30 Minuten Wartezeit ab Wasser. Zudem sind die Einfahrten Wassen und Göschenen gesperrt. Und in Richtung Norden 8 Kilometer Stau, mindestens 1 Stunde und 15 Minuten Wartezeit ab Faido. Die Einfahrt Airolo ist gesperrt. Das Astra empfiehlt via San Bernardino über die A13 auszuweichen. Jedoch Stau Richtung Norden zwischen Rotenbrunnen und Reichenau. Wünsche euch Geduld, wenn ihr unterwegs seid. Zurück zur Musik 1984.
1: Vicky und die starken Worte.
0: People are people. Wir sind bei Depeche Mode und wir sind bei einer Band, die die einen haben mögen und die anderen nicht. Depeche Mode, für mich Kult. Ich liebe es. Ich bin ja schon Depeche Mode Konzert gewesen, absoluter Depeche Mode Fan. Aber mein Kollege, der Ralf Vicky, der hat damals gefunden, es sei eine Herausforderung. Also Ralf, warum?
2: Ja, Helena, das ist für mich viel zu sauber gewesen. Synthetisch, zu wenig Dreck, zu wenig Schweiß. Also mit anderen Worten, ich bin damals im 84 einer von dieser altmodischen Sorte gewesen, die sagt, früher ist Musik noch handgemacht und gespielt worden und jetzt wird sie einfach nur noch programmiert. Aber ich muss sagen, später, ein bisschen viel später, hat mich dann «People are People» doch noch verwünscht.
0: Ich sehe es eben. Ralf, jetzt sag mal etwas über die Band, also über Depeche Mode.
2: Ja, da gäbe es viel zu sagen, aber es ist einmal das. Es ist die Sorte Band, die eben Rockmusiker nervös macht. Keine Gitarre, ich habe es gesagt, kein Schweiß, kein Verstärker, der brummt. Nur Maschinen, Synthesizer, Drum Machine, Sampler. Und plötzlich, anfangs 80er Jahre, übernehme ich jetzt genau die Bands, die Hitparaden, Depeche Mode, Duran Duran, Frankie Goes to Hollywood, Alphaville. Also Pop wird jetzt programmiert.
0: Ohne Seele.
2: Doch. Aber sie tönt halt anders. Und das macht Depeche Mode so spannend. Sie nehmen Maschinen und machen etwas Menschliches draus. Und «People are People» ist das beste Beispiel dafür.
0: Voilà, ich glaube, genau darum gefällt mir das Song auch wahnsinnig. Darum habe ich Depeche Mode auch direkt ins Herz getroffen. Warum geht es in diesem Song, Ralf?
2: Um etwas Brutales. Und leider etwas völlig normal gewordenes, nämlich um Hass. Im Songtext heisst es: Warum hassest du mich? Ich habe dir doch nichts gemacht. Ich habe dich nicht einmal getroffen. Wir haben verschiedene Hautfarben, okay, verschiedene Glauben, verschiedene Leben. Und das reicht schon. Du laufst an mir vorbei und ich merke, du hast dich entschieden. Gegen mich. Ohne mich zu können. Und ich frage mich, warum? Warum hasst der Mensch einen anderen? Ohne Grund, ohne Begegnung, ohne Vorgeschichte. Und dann fragt der Sänger in dem Lied, warum hassest du mich? Du kennst mich auch nicht einmal. Und das ist das eigentlich Erschreckende, dass man für Hass keinen Grund mehr braucht.
0: Und das klingt jetzt ziemlich politisch für einen Popsong.
2: Ja, ist es natürlich auch. Kalte Kriege stehen, Mauern im Kopf und auf der Landkarte. Und jetzt noch die Olympischen Spiele in Los Angeles. Und dazu gibt es eine historische kleine Anekdote. «People are People» nämlich wird die Titelmelodie, wenn das westdeutsche Fernsehen über die Spiele berichtet. Und das ist eine nicht ganz so eine subtile Anspielung auf den Boykott von der Sowjetunion. Und ich würde sagen, das ist kein Zufall. Das ist definitiv Kommentar.
0: Ja, und musikalisch?
2: Jetzt wird's richtig schön absurd bei «People are People». Der Song nämlich tönt nach Maschine, ist ein technisches Meisterwerk und eben doch recht retro. Die Band nämlich, die fährt ab auf alte, echte Geräusche. Wo sie Platten in Berlin aufnimmt, stürmen Musiker immer gerade zuerst in die Küche und suchen dort den Töpf, Pfannen, Metallgegenstände, wo sie dort zum Teil sogar die Stegen runterschmeissen, einfach für aus diesen Geräuschen neue Beats zu machen. Industrial Pub aus dem Haushalt.
0: Sehr gut. Aus dem Haushalt. Okay, ich werde den Song jetzt mit völlig anderen Ohren hören. Also doch nicht so künstlich, wie es tönt.
2: Nein, überhaupt nicht. Es ist eigentlich genau das Gegenteil. Es sind Menschen, die probieren, mit Maschinen etwas Echtes zu sagen. Und darum funktioniert der Song. Bis heute übrigens, weil sich die Frage nicht verändert hat, warum hasst der Mensch einen anderen Mensch? Und bis heute hat niemand eine Antwort gefunden. People are people klingt wie Maschinen, aber die Botschaft, die ist eben erschreckend aktuell und erschreckend menschlich. Vielleicht ist das genau das Problem. Die Technik entwickelt sich, der Mensch nicht immer.
0: Wahre Worte, der Ralf Icky. Das ist die Depeche Mode mit einem Riesenhit. Platz Nummer 5, 1984, People are People.

0: Das mit «People are People», einem durchaus politischen Song aus den 1980er Jahren. Wir sind in der Hitparade vom Jahr 1984, und zwar genauer vom 6. Mai 1984 in der Schweiz auf Platz Nummer 5, damals Depeche Mode. Und das ist natürlich nicht das Einzige, was damals in den Hitparaden war. Es gibt da noch ein paar andere Klassiker, die man dort antrifft. Jetzt, wenn wir einfach mal von den 80er Jahren reden. Also, man würde sie, glaube ich, auch erkennen, wenn man ein paar andere Sachen aufzählen würde. Wenn man einfach nur von Bomberjacken, Stulpen, Stirnbänder, dicken Gürtel, Schulterpolster, Haarspray, sogenanntem Powerdressing oder einfach, was hat es noch gegeben? Unfaltenhosen würde ich reden, oder? Dann wüssten wir auch, wir sind in den 80er Jahren. In diesem Preppy-Look, in diesem Popper-Look, den man damals getragen hat. Und was damals auch super in war. Ja, das Hösli, das hinten ganz wenig Stoff hat. Also das Badhösli, das eine. Oder ja, Tanga. Tanga. Damals ganz eng. Und in Schweizer Badinnen hat es für Aufregung gesorgt. Das SRF damals mit einer Umfrage.
1: Also ich finde es nicht besonders ästhetisch, muss ich ehrlich sagen. Ich finde, wenn schon dann richtig Blut oder Anzeigen, aber es ist so etwas zwischendurch, es ist weder Fisch noch Vogel.
2: Ich finde es schön, wenn sie eine schöne Figur haben, finde ich schön, wenn sie Tanga-Hösli anhaben und sie junge sind.
3: Eine Frau muss gehen mit den runderen Formen, oder? Aber das ist ja für einen Mann, finde ich. Ein Badhose geht noch normaler.
4: Jetzt wollen sie doch ganz abziehen. Nicht von.
0: Die Leute haben völlig vergessen, dass es ja damals auch noch Tangas für Männer gegeben hat. Es hat sich, es mag sein, es hat sich irgendwie nicht gehalten. Bei den einen schon und bei den anderen weniger. Ach, die 80er Jahre mit diesem Aerobic-Schick und mit diesen Tangas und mit dieser Musik, die entsprechend knallig war. Inzwischen ist es auch ganz romantisch.

0: Tipperaten vom Jahr 1984. Mai 1984 und wir sind beim dritten Platz angekommen. Okay, und jetzt denke ich dir, hey, jetzt ist sie im Jahr verrutscht. Das sind doch 90er mit dem DJ Bobo. Ja, das stimmt. Aber irgendwie müssen wir auch jetzt gleich drüber reden. Der DJ Bobo mit seinem Somebody Dance With Me, das tönt doch verblüffend ähnlich nach. Somebody's Watching Me vom Rockwell. Tatsächlich ist ja der Hit vom DJ Bobo, das gibt er mittlerweile selber zu, nach Jahren auch wirklich auf dem Sample, auf dem Song gewachsen.
1: Tut's mal. Haben wir als DJs ja geglaubt, man darf 7 Sekunden von einem Lied samplen. Weil jeder hat gesamplet und der James Brown ist überall, fast jedem zweiten Lied vorkommt. Also haben wir hier den Refrain von Rockwell, Somebody's Watching Me, gesamplet. Das I always feel like somebody's watching me, somebody's watching me.
0: Schon ein bisschen nach Somebody Dance With Me. Und wie der DJ Bobo heute sagt...
1: Der richtige normale Anfängerfehler.
0: Weil?
1: Plötzlich haben wir ein Schreiben von EMI Music Publishing, Inhaber von dem Rockwell, von der recht einstweilige Verfügung, die Platte wird aus dem Handel genommen. Nicht gewusst, was das für uns bedeutet. Und dann hat uns die deutsche Plattenfirma aufgeklärt und gesagt, Jungs, das bedeutet Schadensersatzzahlungen und also Desaster vom Schlimmsten. Ihr müsst das abstreiten. Dann haben wir das abgestritten. Durch das ist es im Laden geblieben anscheinend. Hat dann weiterverkauft, ist sehr erfolgreich gewesen. Und man hat dann einen außergerichtlichen Vergleich gemacht mit dem Originalverlag. Sprich, nehmt alles, dafür lassen uns Platten im Laden sozusagen.
0: Ja, so ist es. Und das Konzert wird der Song heute noch gespielt, übrigens vom DJ Bobo. Somebody Dance With Me. Für ihn hat es sich rendiert, aber jetzt spulen wir ein bisschen rückwärts. Und in 1984, wo es noch gar kein Somebody Dance With Me gegeben hat, sondern zuerst mal der Rockwell mit dem Original Somebody's Watching Me. Und das war damals Platz Nummer 3 in der Schweizer Hitparade.

0: Fiction Factory, hat er es erraten. Das ist SRF 1 mit Bestseller auf dem Plattenteller mit der Schweizer Hitparade aus dem Jahr 1984. Kurz vor dem Platz 1 gehen wir nochmal die Plätze durch.
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0: Platz Nummer 10. Stefan Waggershausen und Alice, zu nah am Feuer. Auf dem 9. ein Song, der heute noch jede Party

muss man das noch vorstellen. Das sind Alphaville mit ihrem Überhit, der heute noch immer läuft. Damals im 1984 frisch rausgekommen mit Big in Japan.

0: Platz Nummer 1. Alpha Well, Big in Japan, Bestseller auf dem Plattenteller mit den Hits. Anfangs Mai 1984.
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0: Geben uns weiter mit Musik Domino, das heisst, dir suche ich die Songs aus. Zuerst noch.
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0: In der Region Bern, die A1 Richtung Bern. Hier konnte das brennende Auto vor Wankdorf gelöscht werden, jedoch noch Stau ab Grauholz. Und dann vor dem Gotthardtunnel Richtung Norden 3 Kilometer Stau. Und, pardon, und Richtung Süden 8 Kilometer Stau. Ich wünsche weiterhin eine sichere Fahrt.
2: Die Nachrichten von SRF um 14 Uhr mit Livia Schmid und diesen Schlagzeilen heute Nachmittag. Das Wetter hält am ersten Sonntag im Mai, das heißt, in Glarus hat die Landsgemeinde stattgefunden. Der abtretende Landammann hat bei seiner Eröffnungsrede an die Demokratie erinnert. Dann Einsatz in der Gemeinde Langnau im Emmental. Mehrere Gebäude brannten, alle Bewohnerinnen und Bewohner wurden in Sicherheit gebracht. Verletzt wurde niemand. Und das Wetter? Trotz vieler Wolken ist es heute freundlich. Im Norden gibt es einzelne Schauer und Gewitter. Im Kanton Glarus hat die alljährliche Landsgemeinde stattgefunden. Diese wurde traditionsgemäß eröffnet mit der Rede des Landammanns. Demokratie lebe davon, die dazugehörigen Rechte verantwortungsvoll und sorgfältig zu nutzen, sagte Landammann Kaspar Becker.
3: Dieses gemeinschaftliche und verantwortungsvolle Handeln führt zu akzeptierten und breit abgestützten Lösungen und ermöglicht uns seit Jahrzehnten ein erfolgreiches Miteinander.
2: Mit der Landsgemeinde ging die zweijährige Amtszeit von Becker als Landammann, also als Präsident der Glarner Regierung, zu Ende. Zu seinem Nachfolger wählte die Landsgemeinde den bisherigen Vize-

0: Markus Heer. An der heutigen Landsgemeinde wurden mehr als 10 Geschäfte behandelt. Abstimmungen auf kantonaler Ebene werden im Kanton Glarus ausschließlich an der Landsgemeinde abgehalten. Stimmberechtigt sind alle Glarnerinnen und Glarner ab 16 Jahren. Ein Brand ist in der Nacht im Kanton Bern ausgebrochen. Vom Feuer in der Gemeinde Langnau im Emmental seien 2 Mehrfamilienhäuser und ein Nebengebäude betroffen. Das schreibt die Polizei. Die Bewohnenden hätten die Gebäude selbstständig verlassen können. Es sei niemand verletzt worden. Der Löscheinsatz der Feuerwehr laufe noch. Zur Unterstützung stellte die SBB einen Lösch- und Rettungszug zur Verfügung. Die Häuser seien durch das Feuer stark beschädigt und derzeit unbewohnbar, heißt es weiter. Wegen der starken Rauchentwicklung wurde eine Warnung an die Bevölkerung über Alert Swiss herausgegeben. In der Stadt Zürich ist es in der Nacht zu Ausschreitungen gekommen. Mehrere Dutzend vermummte Personen hätten sich zu einer unbewilligten Demonstration versammelt, sowie Zufahrtswege verbarrikadiert und Feuerwerk entzündet. Zudem sei in der Langstrasse ein Feuer entfacht worden, teilt die Stadtpolizei Zürich mit. Als die Polizei einschritt, sei sie mit Steinen und Feuerwerk angegriffen worden. Sie habe einen Wasserwerfer und Gummischrot eingesetzt, worauf sich die Demonstrantinnen und Demonstranten in verschiedene Richtungen entfernt hätten. Die Ukraine hat erneut die Ölinfrastruktur in Russland angegriffen. Man habe 2 Tanker der sogenannten russischen Schattenflotte im Schwarzmeerhafen Novorossiysk in der Nähe der Halbinsel Krim angegriffen, teilte der ukrainische Präsident Volodymyr Zelensky mit. Die Tanker seien aktiv zum Transport von Öl genutzt worden. Das sei nun vorbei, so Zelensky. Zuvor meldete Russland bereits ukrainische Drohnenangriffe auf den Ostseehafen Primorsk in der Nähe von St. Petersburg. Es sei zu einem Brand gekommen, teilte der zuständige Gouverneur mit. Dieser sei inzwischen gelöscht. In der Nacht seien über dem Gebiet 60 Drohnen abgefangen worden. Zuletzt hat die Ukraine nebst militärischen Zielen immer wieder auch Anlagen der russischen Ölindustrie angegriffen. Zu weiteren Meldungen aus dem Ausland in der Übersicht. In Tschechien versuchen derzeit rund 500 Feuerwehrleute und die Armee, einen Waldbrand in einem Nationalpark zu löschen. Das Feuer ist gestern Nachmittag im Nationalpark Böhmische Schweiz, nahe der Grenze zu Deutschland, ausgebrochen. Die Löscharbeiten seien schwierig, besonders weil das betroffene Gelände kaum zugänglich sei, sagte ein Sprecher der Feuerwehr. In Griechenland erleben die Menschen derzeit den kältesten Maibeginn seit Jahrzehnten. Eine ungewöhnliche Kältewelle habe weite Teile des Landes im Griff, berichten griechische Medien. In der Ägäis dominieren demnach kräftige Regenfälle und stürmische Winde. In den Bergen rund um Athen, auf der Halbinsel Peloponnes und auch auf Kreta schneite es. Und damit zum Wetter. Es bleibt heute trotz vieler Wolken freundlich. Im Norden gibt es einzelne Schauer und Gewitter. Morgen hat es mehr Wolken als heute. Schauer gibt es eher im Westen als im Osten. Die Temperaturen erreichen heute 23, morgen 17 bis 22 Grad. Das waren Nachrichten von Radio SRF. Verantwortlich Fabian Wüttrich.
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3: Hallo, wir spielen Musik Domino und zwar bis heute Nachmittag um 4 Uhr. Und es gibt Leute, die möglicherweise Zeit haben, sich da zu verdörlen. Ich denke da an die, die im Moment unterwegs sind. 3 Kilometer stehen haben wir aktuell ab Wasser, wenn man vor dem Gotthard steht. Und wir haben auch auf der anderen Seite vom Tessin her Wartezeit. Das sind im Moment 8 Kilometer Stau und mindestens 1 Stunde und 15 Minuten Wartezeit ab Faido. Also, ob man auf der einen oder anderen Seite vom Gotthard ist, es braucht vielleicht ein bisschen Geduld. Und da hätte ich eine prima Zeit vertrieben, die im Stall steckt. Könnt ihr aber natürlich auch wenn ihr daheim auf der Terrasse sitzt und es irgendwie gemütlich hat und im Käfeln seid oder so. Der Dano Tamaschi und das Musikdomino. Dano, du bist ja aus der Musikredaktion da mit dabei und schaust schon so ein bisschen, was der wirklich zusammenfasst. Du bist so quasi unser Schiedsrichter in dieser Show.
4: Ja, das höre ich am liebsten nicht so gern.
3: Ja, aber irgendjemand muss ja entscheiden.
4: Du hast recht. Aber Schiedsrichter ist immer so hart. Aber ja, grundsätzlich geht ja das Musikdomino so für alle die es tatsächlich noch nie gehört hätten, dass man mit einem Song anfängt. Und den haben wir übrigens zusammengesetzt, Elena und ich. Wir haben uns entschieden für Stefan Eicher, Poussière d'Or, Goldstaub. Ein bisschen Gold hat er ja gestern noch bekommen, Privalo. Er hat noch eine Auszeichnung abgeräumt. Er war bei uns am Nachmittag im Swiss Med Live. Darum haben wir gefunden, das ist ein guter Grund, um mit dem Stefan Eicher loszulegen. Und jetzt muss eben der nächste Song etwas mit Stefan oder Eicher oder Poussière d'Or, also das kann auch Gold oder...
3: Oder einfach Französisch oder so zu
4: tun. Ja, einfach Französisch.
3: Das ist einfach, seht ihr. Da meine ich eben, sagt, es sei kein Schiedsrichter, aber... Also, ich mache es kurz. 0848 440 222. Das ist die Telefonnummer in die Studio. Wenn ihr eine Idee habt, was nach dem Stefan Eicher kommen könnte, dann ruft doch bitte an. Ich bin gespannt.

0: Guitar van Stefan Eigen. Gisteren live in Swissmade, wat je hier gehört. En voor die Sendung verantwoordelijk en selbstverständlich gestern auch mit dabei, war der Dano Tamaschi, der SRF Musikredaktion. Du, Dano, wenn ich dich jetzt getan habe, wie hast du es gefunden, das Konzert von Stefan Eicher?
1: Ich habe es grossartig gefunden. Ich bin aber auch ein bisschen Fan, muss ehrlich sein. Vor allem spannend, sie sind am Freitagnachmittag schon gekommen, proben. Und das hat man ja auch nicht so oft, die Möglichkeit, als Musikredakteur bei der Probe dabei zu sein. Und der Bassist, der Wolfgang, der ist irgendwie ein bisschen neuer dabei gewesen. Und wie die nachher am Samstag zusammen musiziert haben, das wären sie schon, weisst du, Gucker, wie lange unterwegs, ist sehr eindrücklich gewesen.
0: Wow, ja, es ist, also, es ist super gewesen. Aber eben, wir sind vorhin genommen, wir sind Fan, aber ich kann gerne schauen und euch selber ein Bild machen, wirklich wörtlich. Bei uns auf der SRF1-Seite hat es die entsprechenden Bilder und ab morgen Abend könnt ihr das Konzert, nein, Entschuldigung, ab dem Dienstag Abend könnt ihr das Konzert, das er gegeben hat, euch voller Länge schauen bei uns auf der Seite. So. Also, wir sind aber im Musikdomino auf SRF1 und da geht es ja darum, dass wir die entsprechenden Songs zusammenhängen würden. Und da haben wir eben Bussier d'Or vom Stefan Eicher als Vorlage und jetzt leitet Petra Studer aus Mathe bei Interlaken nach. Hallo Petra.
2: Hallo zusammen.
0: Was kommt denn für dich jetzt da in Frage?
2: Also ich habe natürlich gerade gedacht, da würde Lagrima de Oro, also man sagt glaube Lagrimas de Oro von Manu Chao, passen. Das ist eine CD, die ich vor 30 Jahren Fürsche und Hinterschi gelost habe, obwohl ich kein Wort Spanisch kann, aber ich habe gewusst, das heisst Tränen aus Gold und habe mir immer vorgestellt, wenn man schon muss rennen wegen etwas, dann wenigstens goldige Tränen.
0: Ach ja, genau. Ja. Und, ich muss sagen, es passt ja insofern auch Manu Chao, er ist in Paris geboren, habe ich vorhin gesehen. Also, das ist jetzt ein Detail, von dem her passt das so wunderbar mit dem Stefan Eicher, oder? Und Frankreich.
2: Ja, genau. Ich habe schon geschmunzelt mit Helena vorher, dass der jetzt wieder jemand anrufen kann und sich wieder Stefan Eicher wünschen.
0: Dann würde er sagen, Lisme und nicht Domino, oder?
2: Weil ich bin ein ganz grosser Stefan Eicher-Fan.
0: Oh, wow. Also ja. Ich würde dir das sehr empfehlen, Swiss Made Live.
2: Ja, ich habe es leider nicht hören können gestern und ich hätte mich auch interessiert für ein Billett, ehrlich gesagt. Da wäre ich sofort gekommen. Ja.
1: Aber?
2: Aber ich konnte gestern nicht können. Ach, also,
1: ja,
2: okay. Okay. Ja.
1: Alles klar. Nein.
0: Gut.
1: Also ein weiterer Hinweis kann ich machen. Am Pfingstsonntag Nachmittag wird es auch noch am Fernsehen ausgestrahlt.
2: Oh cool, ja, das schaue ich ganz sicher.
0: Ah, fantastisch, gut.
1: Und natürlich passt das toll von Gold zu Gold, aber in der Sprache gewechselt. Und darum würde ich jetzt sagen, mit Gold fahren wir jetzt vielleicht nicht unbedingt weiter, aber es gibt ja zwischen Manu Chao und Lagrima de Oro gibt es sicher noch andere Möglichkeiten.
0: Wieso? Ja, wenn man Tränen aufnimmt, zum Beispiel als Stichwort 0848 440 222, das ist die Telefonnummer hier im Studio.

0: rimas de oro. Manu Chao, wo der da gehört hat, mit den goldigen Tränen übersetzt. Und das Musik Domino mit einem Song, der entsprechend würde passen, über 0848 440 222. Das ist die Telefonnummer hier im Studio. Wenn ihr Inputs habt, vielleicht auch für einen nächsten Song, könnt ihr euch das schon mal merken. So, und jetzt geht's zum Urs Weiss aus alten Vorschlag.
1: Una lacrima sul viso von Bobby Solo. Das ist zwar ein älterer Song, aber nichtsdestotrotz ein guter.
2: Ich kann jetzt schnell ein bisschen beschissen, weil ich Spanisch überhaupt nicht beherrsche. Eine Träne auf dem Gesicht, habe ich das richtig übersetzt?
1: Ja.
2: Dann passt er natürlich hervorragend.
0: Das gibt es 6 da noch.
2: Ja, aber nein, beim Spicken gibt es keine 6.
0: Ah, gibt es nicht. Okay,
2: gut. Aber ich gehe jetzt mal davon aus, eben Bobby Solo wäre dann der vorgegebene Song jetzt für den nächsten. Bobby Solo und vielleicht
1: ist der Sänger.
2: Ist der Sänger, genau. Aber ja, wir reden jetzt ja bereits vom nächsten Song. Nach dem Bobby Solo muss also irgendwie etwas mit Bobby Solo oder Una Lacrima sul Viso zu tun haben. Ich bin gespannt.
0: Voilà, das also der Input vom Urs Weiss aus Olten. Und wenn ihr jetzt den nächsten Input habt, einfach schnell anrufen, 0848 440 222.

0: Grimasse und Wieso, Bobby Solo, den ihr hier gehört habt. Das ist Musikdomino angesagt auf SRFS. Das heisst, ihr reiht jeweils den nächsten Song hinten dran. Einen, der eben entsprechend passt. Und der Dano Tamaschi aus der SRF Musikredaktion schaut, dass da etwas zusammenkommt, das dir auch wirklich würde passen. Die Elena, Namensvetterin aus dem Tessin, hat angeläutet. Hallo.
1: Ja, hoi.
0: Du hast mir gesagt, du hättest einen Vorschlag, der perfekt reinpasst, nämlich Janis Joplin. «Me and Bobby McKee» ist einer von deinen Lieblingssongs. Und du hast gesagt, es gibt da auch noch eine kleine Anekdote dazu.
1: Ja, es ist eigentlich eine grosse, traurige Geschichte, aber wunderbar. Wir sind in Chicago und wir sind durchabgefahren und wir sind am... Ach, Madre Mia, jetzt kommt man wieder Woodstock in der Gegend vorbeigefahren. Und haben keine Ahnung von nichts.
0: Also, die sind da gewesen, dann, wo das Konzert war, die paar Tage, also die Konzerte, aber Mehrzahl, und sind an Woodstock vorbeigefahren, im Sinne von, nicht gewusst, dass dort etwas läuft.
1: Ja, wir sind in einem Auto und wir haben gehört, was wir gehört haben. Und null Information, weil ganz andere Sachen gelaufen sind. Und nachher, wo das dabei war, hat man das im ganzen Land überall die Konzerte hören können.
0: Ah, wow.
1: Solange man es noch hat hören können, solange sie noch gelebt hat.
0: Oh wow, also verpasst leider. Aber dafür jetzt umso passender hier. Herzlichen Dank für den Input, Elena.
2: Ist es echt wirklich ein Leider gewesen? Ich meine, es sind, glaube ich, das richtig im Kopf, von etwa 400'000 Leute dort gewesen und das Wetter war auch nicht so gut gewesen.
0: Dano, du bist einfach ein Optimist. Ich meine, würde mich auch, weißt du, wie ich mich würde aufregen, wenn ich am Woodstock vorbeigefahren bin? Du musst dir, du bist so mit einem VW unterwegs, so hippie-mässig, wie jetzt der Elena, wie sie es beschrieben hat, oder? Jetzt ist mit ihrer Truppe dort drinnen. Und das, dann denkst du, vielleicht sind soziale Medien doch nicht so blöd, wie wir immer sagen.
2: Gut.
0: Heutzutage hat man das vielleicht nicht verpasst, aber auch jetzt. Wunderschöne Geschichte. Janis Joplin, die passt, oder?
2: Janis Joplin, eben, wir haben den Bobby Solo gehabt und jetzt geht es zu mir und Bobby McGee. Und wie geht es weiter?
0: 048 440 222 für einen Input. 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

0: Wow, ist der Song gut, Anno Tamaschi?
1: Ja, das ist ein Klassiker, würde ich jetzt einfach mal sagen. Aber ich kann mir auch vorstellen, dass er nicht alles so gut findet.
0: Aber ich finde zu Recht den Klassiker. Janis Joplin, wir haben Bobby McKee. Wow! Riesenfan ist Ursula Drachsel. Sie kommt aus dem Hünibach. Und sie hat als Musikkennerin einen Song hinten dran gehängt, wo ihm Dano Tamaschi sein wirklich das grosse Lächeln ins Gesicht zaubert hätte. Weißt du, er hat so ein kleines, vorsichtiges Lächeln. Ursula, nachher hat er noch das breitere Lächeln.
2: Ja, verständlich.
0: Dein Vorschlag?
2: Chris Christofferson, Sunday Morning Coming Down.
0: Jetzt müssen wir vielleicht noch erklären, warum das jetzt passen
2: würde. Er hat einen Song geschrieben, mir Bobby McGee.
1: Und das sind natürlich die Geschichten, die der Musikredakteur liebt, wenn das Fachwissen von den Hörerinnen und Hörern kommt und man nicht den Übergang sucht von einem Wort oder von einem Künstler zum anderen, sondern so quasi wie ein bisschen Insiderwissen hat und sagt, hey, ich verbinde die zwei Songs so. Grossartig.
0: Der Hammer. Kommt natürlich in ein paar Augenblicke. Chris Christofferson, Sunday Morning Coming Down. Und wenn ihr einen Anschlusssong hättet, 0848 440 222, könnt ihr anrufen.
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0: Stau das stockend in der Region Bern auf der A1 Richtung Bern zwischen Schönbühl und Wankdorf. In der Region Solothurn auf der A1 Richtung Zürich zwischen Kirchstetten und Herkingen. In der Region Zürich vor dem Gubristunnel Richtung St. Gallen ab Dietikon und ab Urdorf Nord. Dann der Gotthardtunnel Richtung Süden, 3 Kilometer Stau, 30 Minuten Wartezeit ab Wassen, zudem die Einfahrt Wassen und Göschenen gesperrt. Richtung Norden 8 Kilometer Stau, das heißt ungefähr 1,5 Stunden mehr Fahrzeit ab Vaido. Die Einfahrt Airolo ist gesperrt und das Astra empfiehlt Ihnen via San Bernardino, das heißt über die A13 auszuweichen. Jedoch auch dort Stau Richtung Norden zwischen Misok und San Bernardino, weiter zwischen Nuffenen und Thüssig Süd und zwischen Rotenbrunnen und Reichenau. Weiterhin eine sichere Fahrt. 2:30 ist es mittlerweile und da ist er, der Chris Christofferson.

0: Sunday Morning Coming Down, Kris Kristofferson. Das ist ein Song, der wirklich zu diesem Tag passt. Der Sonntagnachmittag mit Musik Domino hier auf SRF 1 und mit euren Songwünschen bzw. Vorschlägen, was das man jetzt gescheiterweise dranhängen würde über 0848 440 222. Am Telefon ist der Edi Hubacher, der kommt aus Mossedorf. Edi, was würden wir jetzt hinter Kris Kristofferson tun? Ja, jetzt hat der Edi, glaube ich, in ihrer Aufregung abgehängt. Aber wir wissen jetzt zum Glück, was sein Vorschlag war. Weil du hast ihn vorhin schon rausgesucht, da noch. So, was wäre der Vorschlag von Edi? Was hast du denn nämlich gut gefunden?
1: Der Vorschlag wäre gewesen, Volker Lichtenbrink, Ich mag. Und da sitze ich natürlich da und denke, Kris Kristofferson, Sunday Morning Coming Down zu Volker Lichtenbrink, Ich mag. Da werde ich so leicht nervös und finde, was ist denn da die Verbindung? Und dann hat der Edi, heisst er, gefunden, ja, Volker Lichtenbrink hat einen Haufen Songs covered vom Kris Kristofferson ins Deutsche übersetzt und tatsächlich, es gibt ein Album von 1976, das heisst Der Macher und besteht aus vorwiegend Übersetzungen von Kris Kristofferson Songs. Also was für ein wunderbarer Anschlusssong. Volker Lichtenbrink, Ich mag.
0: Und jetzt könnt ihr überlegen, was auf

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0: Leckerlichen Drink. Ich mag eure Musikvorschläge, Musik Domino heute Nachmittag. Ich mag. Und ich mag nicht.
1: Das ist Schocki.
0: Das ist die Annie Kobel, die ihr da gehört. Sie kommt aus Schmitten im Kanton Freiburg und sie hat mir vorhin gesagt, ja, also bitte, ich kann ja tausend Sachen aufzählen, wie jetzt der Volker da im Song mit, was er alles gern hat, von Hamburg bis zum Schätzeli, aber eben, es gibt da noch anders. Dein Vorschlag?
1: Ja, von der Trude her, ich mag keine Schokolade. Sie wird lieber ein Mann. Aber sie kommt immer nur Schocki über und darum singt sie drüber.
0: So schön. Der ist gekauft, sagt er da noch. Und jetzt bin ich gespannt, was es für einen Anschlusssong gibt auf den Abend. 0848 440 222 ist Telefonnummer. Und das ist Trude her zum Geniessen.

0: Ich will keine Schokolade. Das war Trudi Herr, den ihr da gehört habt. Und ich sage euch, das Schocki-Thema, das hat uns jetzt. Das sagt auf jeden Fall Katrin im Obersteg. Hallo. Hallo. Gugus, Katrin.
1: Hallo?
0: Ja, genau, ins Telefon reden, nicht in Radio hören. Genau. Ja, wir sind hier, genau. Ja. Du hast gesagt, du hast einen super Vorschlag. Auf die Schocke, die andere Schocke, sag ich.
1: Ja, das ist mein Kettenschmuck nach Schokolade. Und wir sind mit diesen Troubadours, mit diesen Berner Troubadours aufgewachsen und wir haben die auf Hingerzi und Fürzi gelost.
0: Die sind ja wunderschön, die Berner Troubadour. Ja. Mein Kettenschmuck nach Schokolade ist aber schon sehr, sehr, sehr schön. Ja, gut, Katrin, also diesen Vorschlag kann man schlechterdings einfach nicht einwenden. Das ist wunderbar, den hören wir uns an.
1: Schön, merci vielmals.
0: Ganz schönen Nachmittag, sehr gern geschehen. Das ist Katrin im Obersteg, die sich gewünscht hat, mein Kätti schmeckt nach Schokolade. Ein toller Anschluss nach «Ich will keine Schokolade». Jetzt sind wir in der Mundart drin, Dano Tamaschi.
2: Jetzt sind wir in der Mundart drin, jetzt sind wir bei der Schocki. Jetzt haben wir aber da auch einen Vornamen drin, Kätti. Vielleicht ist das ein Übergang. Oder von der Schocki zu etwas anderem, wo man gern oder eben nicht so gern hat. Ich glaube, es gibt ein paar Optionen, um da einen tollen Anschluss zu finden.
0: Eure Kreativität ist weiter gefragt. Da im Musikdomino auf SRF 1 über 0848 440 222.
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0: Mein Kätti schmeckt nach Schokolade. Das sind Berner Troubadouren, die ihr da gehört habt auf SRF 1. So, jetzt sind wir aber ganz kurz ein bisschen schwitzen gekommen, weil letztendlich, muss man ja sagen, ist das ein relativ kurzer Song gewesen. Knapp 2 Minuten, nicht einmal ganz. Aber wir haben es also geschafft, in dieser Zeit SRF 1 hören zu finden mit einem super kreativen Vorschlag. Es ist der Christoph Fortmann, der kommt aus Volkertschwil im Kanton Zürich. Und der Vorschlag von dir, Christoph?
1: Ja, es lieb vom Hot Chocolate. Das kennen wir ja praktisch auch wohl.
0: Everyone's a winner. Jawohl.
1: Ja.
0: Wird über da. Herzlichen Dank.
1: Danke vielmals. Schönen Sonntag.
0: Ein lieber Gruß Richtung Volkertswil. So, jetzt kommt man irgendwo an die Hot Chocolate und Everyone's a winner. Das bringt uns ja wieder auf völlig neue Pfade. Oder da reden wir von den Gewinnen. Wir reden von... Jetzt ja, passt so viel.
2: Wir reden von heiß, wir reden nicht mehr von Schocke.
0: Der Dana wird jetzt die Schocke einfach weglegen.
2: Ja, genau.
0: Sonst kommt er nämlich an, dann in die Hungerrasch.
2: Ja, genau. Und everyone, also so ein bisschen wie alle oder jeder oder Winner, Gewinner. Ja, ich glaube auch da, es wird nicht so schwierig.
0: 0848 440 222 für eure Vorschläge.

0: Everyone's a Winner. Das ist SRF 1 mit einem Power-Song, den ihr da gehört habt, im Musikdomino am Sonntagnachmittag. Und da heisst es immer, es müsste irgendein entsprechender Song daran hergereihelt werden. Und der Input kommt von der Eva Gees. Eva, du hast gesagt, es hat dich gezwickt, wo du diesen Song gehört hast. Sag, was würde jetzt passen?
1: Genau, ich finde von der ABBA, The Winner Takes It All, weil der Sieger eben in der Regel alles bekommt und wir eben nicht immer alle Sieger sind, wie es vorher erzählt.
0: Also ein bisschen relativieren die ganze Geschichte.
1: Genau, ja.
0: Man kann nicht immer gewinnen.
1: Genau.
0: Dann nehmen wir mit, Eva. Und einen ganz schönen Song von der ABBA noch vor den Nachrichten. The Winner Takes It All. Was würde dann passen? Anschliessend, was sind eure Inputs? 0848 440 222 im Musikdomino. Heute am Nachmittag noch bis im 4 Uhr.

0: die bestimmt heute Nachmittag unsere Playlist. Und zwar sagen wir dem Musikdomino. Da wünscht man nicht einfach, sondern da tut man eben hinten dran reihen, was aneinander passt. Zum Beispiel nach Hot Chocolate, wo wir vorhin hatten mit Everyone's a Winner, aber mit The Winner Takes It All. Und die Eva Gies hat etwas sehr Schönes dazu gesagt, habe ich gefunden, nämlich, dass nicht jeder immer ein Gewinner kann sein. Und man es manchmal vielleicht auch gar nicht muss durchmurksen. So ist es. Also, wir sind kurz vor der Drei und wenn ihr im Moment gerade unterwegs seid, dann habe ich euch gerade den Überblick, wenn ihr im Musikdomino weitermachen wollt, Telefonnummer 0848 440 222 zum Anrufen. Selbstverständlich gibt es dann einen Song, der zu den ABBA passt, mit The Winner Takes It All nach den drei Nachrichten.
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0: Staude stockend in der Region Bern auf der A1 Richtung Bern zwischen Schönbühl und Wankdorf und vor dem Gotthardtunnel 3 Kilometer Stau Richtung Süden und in Richtung Norden 8 Kilometer Stau. Das Astra empfiehlt deshalb, via San Bernardino über die A13 auszuweichen. Wer das würde machen, müsste allerdings damit rechnen, dass es wiederum Stau hat. Stau Richtung Norden zwischen Mesocco und San Bernardino. Weiter zwischen Nuffenen und Thusis Süd und zwischen Rotenbrunnen und Reichenau. So. Dann habe ich noch ein paar weitere Meldungen von den Strassen in der Schweiz. Die Region Bern haben wir gehabt, zwischen Schönbühl und Wankdorf. Dann die Region Solothurn auf der A1 Richtung Zürich. Zwischen Kriegstetten und Herkingen aktuell Stau. In der Region Zürich vor dem Gubristunnel Richtung St. Gallen ab Dietikon und ab Burdorf Nord. Ich wünsche allen, die jetzt im Stau stehen, viel Geduld und weiterhin vor allem etwas, nämlich eine sichere Fahrt.
2: Die Nachrichten von SRF um 15 Uhr mit Livia Schmidt. Die alljährliche Landsgemeinde hat im Kanton Glarus stattgefunden. Behandelt wurden mehr als 10 Geschäfte. In seiner Eröffnungsrede rief Landammann Kaspar Becker die Anwesenden zu Toleranz und echtem demokratischem Verhalten auf. Demokratie lebe davon, die dazugehörigen Rechte verantwortungsvoll und sorgfältig zu nutzen, sagte Becker. Mit der Landsgemeinde ging die zweijährige Amtszeit von Becker als Landammann, also als Präsident der Glarner Regierung, zu Ende. Zu seinem Nachfolger wurde der bisherige Vize Markus Heer gewählt. Abstimmungen auf kantonaler Ebene werden im Kanton Glarus ausschließlich an der Landsgemeinde abgehalten. Stimmberechtigt sind alle Glarnerinnen und Glarner ab 16 Jahren. Ein Brand ist in der Nacht im Kanton Bern ausgebrochen. Vom Feuer in der Gemeinde Langnau im Emmental seien zwei Mehrfamilienhäuser und ein Nebengebäude betroffen, das schreibt die Polizei. Die Bewohnenden hätten die Gebäude selbstständig verlassen können, es sei niemand verletzt worden. Die Häuser seien durch das Feuer stark beschädigt und derzeit unbewohnbar, heißt es weiter. Wegen der starken Rauchentwicklung wurde eine Warnung an die Bevölkerung über Alert Swiss herausgegeben. Und damit ins Ausland. Auf dem Ärmelkanal ist ein Boot mit rund 80 Migrantinnen und Migranten gekentert. Zwei Frauen kamen dabei ums Leben. 16 weitere Personen wurden verletzt. Das haben die Behörden im nordfranzösischen Departement Pas-de-Calais mitgeteilt. Das überfüllte Boot war auf dem Weg von Nordfrankreich in Richtung Großbritannien und geriet in der Nacht auf Sonntag in Seenot. Zahlreiche Menschen versuchen auf dem Seeweg nach Großbritannien zu gelangen.

0: gegangen. Dabei kommt es immer wieder zu Zwischenfällen. Zu weiteren Meldungen in der Übersicht. Israel kauft mehrere neue Kampfjets. Unklar ist, um wie viele Kampfjets es sich handelt. Israel will die Modelle F-35 und F-15 kaufen. Mit dem Kauf solle die Luftüberlegenheit gestärkt werden, so das Verteidigungsministerium Israels. Für die beiden Flotten investiert Israel voraussichtlich mehrere Milliarden US-Dollar. In Griechenland erleben die Menschen derzeit den kältesten Maibeginn seit Jahrzehnten. Eine ungewöhnliche Kältewelle habe weite Teile des Landes im Griff, berichten griechische Medien. In der Ägäis dominieren demnach kräftige Regenfälle und stürmische Winde. In den Bergen rund um Athen, auf der Halbinsel Peloponnes und auch auf Kreta schneite es. Das Wetter, es ist vielerorts freundlich, vereinzelt gibt's Schauer. Morgen wird's wechselnd bewölkt und im Westen nass. Das Ganze bei 17 bis 22 Grad. Das waren Nachrichten von Radio SRF, verantwortlich Fabian Wüthrich.
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2: Es ist eure Wahl an Songs. Und wir haben aufgehört mit der ABBA und «The Winner Takes It All». Und der Gregor Schwegler hat gefunden, das inspiriere ich ihn. Er kommt aus Biel und sagt:
3: Hallo zusammen. Der Song ist für alle Champions. Und wir haben seit gestern ein kleiner Champion bei uns in der Familie. Der hat mit der U17-Mannschaft von SG Seeland das Aufstiegsspiel gewonnen in die Interstärkeklasse vom Handball. Und das ist so ein bisschen zum Merci sagen, der Song. Und jemand ist in der ganzen Mannschaft zu gratulieren.
2: Oh wow, so schön. Herzliche Gratulationen in dem Sinne von unserer Seite Richtung Biel. Und ich muss dir ein Kränzchen winden, Gregor, als Vater. Du hast es also geschafft, deine Gratulation ins Musikdomino reinzubringen. Und da sind wir ja knallhart. Also wenn es jetzt da einfach nur um Grüßli wäre gegangen. Nein, das wird nicht akzeptiert. Da hat der Dano diese strenge Geschichte. Aber hey, we are the champions. Das passt eben.
4: Genau. Ja, natürlich passt es, wenn man vorher ABBA hatte mit «The winner takes it all», vom Winner zum Champion.
2: Et voilà.
4: Ist manchmal ein grosser Schritt, aber vielleicht in dem Fall ein kleiner. Aber im Song spielt es ja keine Rolle, wie gross der Schritt ist. Es passt einfach.
2: Fantastisch. Und jetzt gibt es einen Anschlusssong zu dem. 0848 440 222. Das ist wiederum eure Kreativität, die da gefragt ist.

0: es gibt ein Familienspiel, das jetzt ganz fest im Feiern war. Und das ist die von Gregor Schwegler, der sich «We are the Champions» geholt hat. Der Junior, weil er eben mit der Handballmannschaft aufgestiegen ist. Und der Senior, weil er so kreativ war, dass er den Song Knall hat im Musikdomino platziert hat. Mit den entsprechenden Grüssen. Und das eine Leistung. Also nicht nur gut im Sport, sondern auch noch kreativ sein, die Schweglers aus Biel. Ich gehe weiter. Auf die Sache geht es auf seine Sache, zum Martin Gattelli. Und Martin Gattelli hat gesagt, er sei heute nicht im Vieren, er sei einfach ein bisschen im Nüscheln, diesen Sonntag. Umso schöner. Hallo.
1: Hallo.
0: Dein Anschlusssong.
1: Mein Anschlusssong wäre Brian May von Queen. Er hat mit vier Ladies zusammen einen Song gemacht, Women. Und das war für Brustkrebsvorsorge gewesen. Und das ist ein wunderbarer Song in meinen Augen.
0: Heisst «I'm a Woman», tue ich sehr gerne über. Beziehungsweise Dano hat auch schon abgelegt aus der SRF 1 Musikredaktion, wo da jeweils die Eingänge auch noch so ein bisschen kontrolliert und schaut, wie das tönt und tut und macht. Den habe ich jetzt so gar nicht präsent gehabt, «I'm a Woman».
2: Den habe ich auch nicht präsent gehabt, aber vielleicht, man kann ja nicht davon ausgehen, dass jetzt gerade alle in- und auswendig Queen kennen. Der Zusammenhang wäre ja da von Brian May, wo eben mit diesen Women zusammen den Song macht und gleichzeitig natürlich der legendäre Gitarrist ist von Queen. Und darum wird es jetzt wahrscheinlich, also nicht nur wahrscheinlich, auch ein bisschen mehr rocken als bisher im Musikdomino.
0: Ich sage Ihnen, es rockt jetzt durch. 0848 440 222. Jetzt bin ich gespannt, was es für einen Anschlusssong gibt auf «I'm a Woman».

0: so rebelt es eben, wenn Frauen über Frauen singen. Das ist nicht irgendein zartes Lied. Vielleicht habt ihr es gehört, Brian May an der Gitarre, der da mit dabei war. Wir sind Musikdomino auf SRF 1 und es geht darum, dass die einen Song an anderen Reihen. Wir hatten Queen, dann haben wir Brian May, wir hatten den Titel «I'm a Woman» und das hat unseren SRF 1-Hörer Anton aus Basel inspiriert zu folgendem.
1: Zu «Mother» von John Lennon. Gibt es ein bisschen Gelegenheit auszuhören nach dem wilden Brian May und so wird doch auch wieder mal etwas. Ja. Schöner Song.
2: Ja, von der Frau zu der Mutter. Ja. Und wenn es nach meinem Fehler gegangen wäre, wäre jetzt noch John Lennon gekommen mit Woman, weil ich plötzlich gedacht habe, es ist jetzt schon ein komischer von Woman zu Woman oder Women zu Women und dann plötzlich irgendwie gedacht, Moment mal, ich habe
0: auch den falschen Song verraten. Er hat doch von Mutter geredet, ist er da von Mutter. Ja, ja. Ja, Dano ist dann noch schnell im Korrigieren im Hintergrund. Anton, was läuft in Basel noch?
1: Ja, eben, bin jetzt am Rumgrümscheln, schaue da raus und es sieht schwer nach Gewitter aus, ist ganz typisch. Und vorher machen wir jetzt noch einen Coup und gehen auf die Dachterrasse essen und schauen dazu.
0: Entschuldigung, ein Coup auf die Dachterrasse essen, also das finde ich mal einen Vorschlag. Hallo, die Basler. Gut, herzliche Grüße in die Richtung. Jetzt ging es um alle anderen. Was habt ihr für eine Idee? Was könnte man nach dem John Lennon bringen? Was könnte man nach Mother bringen? Was könnte man...
2: Liegt schon fast auf der Hand, aber ich sage nichts.
0: 0848 440 222, wenn ihr jetzt inspiriert seid.

0: John Lennon und Mother, was ihr da gehört, die Musikdomino auf SRF 1. Und der nächste Vorschlag und Input kommt vom Roland. Guten Nachmittag.
1: Hallo zusammen.
0: Du bist mit dem Modern Talking gekommen und welchem Song?
1: Genau. Und ich bin eben in der Ferne in Irland und im Zug und jetzt habe ich losgehört. Und habe gedacht, statt Mutter oder Vater mal etwas anderes, bleibt man in der Familie. Also Brother Louis. Talking.
0: Fantastisch. Das ist der SRF1-Hörer Roland Di Dario, der im Moment in Irland in den Ferien ist. Ich finde es sehr ein schönes Bild, dass du da irgendwo in Irland unterwegs bist, im Zug hockst und dazu SRF1 hörst.
1: Ich fahre nach Waterford im Osten.
0: Und wie ist so das Wetter in Irland?
1: Jetzt gerade bedeckt, aber es ist ja wirklich links und rechts wirklich grün. Also grüne Insel hat es den Namen verdient. Überall Bäume und Sträucher und alles. Also es ist wirklich immer grün praktisch.
0: Fantastisch. Sehr schön. Also ich höre, es tut hinten dran reden und Durchsage machen auf Englisch.
1: Ja, ja.
0: Ich wünsche dir weiterhin eine gute Fahrt durch
1: genau.
0: Irland. Genieß deine Ferien und wir begleiten dich weiter.
1: Ja, danke schön. Ja, super. Danke schön. Tschüss zusammen. Tschüss.
0: Gute Zeit, Roland Di Dario, der unterwegs ist im Moment. Modern Talking mit Brother Louis, der da gesetzt ist. Jetzt, hä? Da noch?
2: Er hat ja auch noch ein neues quasi Fenster aufgestoßen. Das Fenster vom Reim, ja eigentlich auch Mother zu Brother. Auf die Idee ist ja eigentlich noch fast niemand gekommen. Aber ja, man kann jetzt in der Familie bleiben. Da fehlen noch ein paar, die man könnte brauchen. Mhm. Modern Talking, ja, Brother Louis.
0: Come on, Modern Talking, das ist so eine deutsche Band. Die erinnert mich an Dieter Bohlen und an Thomas Anders aus den 80er Jahren. Und vielleicht inspiriert mich ja das auch, oder? Da sind wir ja schon bei den 80er Jahren bei Deutschland. Da gibt es vielleicht auch noch die eine oder andere Idee dazu.
2: Aber der Zusammenhang muss dann gleich noch geben, gell? Also nur 80er Jahre, Elena.
0: Ich weiss ja, das wäre natürlich, aber eben, ich sage, vielleicht tut mich das irgendwie inspirieren. 0848 440 222 ist die Telefonnummer, ich bin gespannt.

0: Oh, da sind wir in den 80er Jahren bei der Modern Talking Musikdomino auf SRF 1 bei Brother Louis im Studio für die Musik zuständig aus der Musikredaktion der Dan und Tamaschi. Und wirklich auswählen tut eigentlich dir 0848 440 222 für eure Vorschläge. Das ist die Telefonnummer hier im Studio. Und Martin Jäger hat angerufen, kommt aus der Nähe von Arosa und hat sich inspirieren von Modern Talking zu
1: Talk, Talk. Such a shame.
0: Und eine Hammerband, die in den 80er Jahren riesig war. Du siehst, Talking, ja. Talk, Talk. Passt wunderbar.
2: Ja, du lachst jetzt und ich überlege mir schon, Talk haben wir jetzt gehabt, Talk, Talk und jetzt Such a shame. Und der Martin kommt aus Peist. Das hilft jetzt wahrscheinlich auch nicht gerade weiter, musikalischen Anschluss zu finden.
0: Das darf man, also, Entschuldigung, jetzt wollen wir anfangen, als ob das irgendeine Rolle wird spielen. Es geht strictly nur noch Musik, oder?
2: Ja, weil er jetzt natürlich, wenn es irgendwo einen Song gibt, wo Peist drin vorkommt, gell? Also, Elena.
0: Die Nähe von Arosa. Da sind wir schon fast beim Gigi.
2: Ja, aber das wäre jetzt.
1: Ja.
0: Nein. Also gut, nein, wir halten uns an Talk Talk. Ja. Such a shame.
2: Ja.
0: Was hat dir an dieser Band gefallen? Martin, du hast ja Talk Talk schon kennt.
1: Ja, einfach, die sind einfach gut gewesen. Ja, hat passt und tipptopp.
2: Das finde ich so eine herrliche Begründung. Die sind einfach gut gewesen.
0: Die sind auch einfach gut gewesen. Wenn du den Song hörst, sie sind einfach gut gewesen, Dano. Musst jetzt schauen. Musst hören. Genau, das denkst du jetzt wieder, wenn du sie dann hörst, denkst du, das ist einfach schon noch verdammt gut gewesen.
2: Ich liebe Tag.

0: Talk Talk. Such a shame.
1: Such a shame.
0: Voilà. Auf SRF 1 im Musikdomino. Es gibt einen entsprechenden Song zu Such a Shame von Talk Talk in ein paar Augenblicken. Vorher der Überblick.
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0: Auf der Nord-Süd-Achse ist der Gotthardtunnel in beiden Richtungen wegen eines Pannenfahrzeugs gesperrt, daher 4 und 9 Kilometer Stau vor beiden Tunnelportalen. Dann die Region Solothurn auf der A5 Richtung Herkingen ist der Bechi-Tunnel wegen eines Unfalls gesperrt, daher auch dort Stau, und zwar ab Solothurn Süd. Dann Stau auf der A1 Richtung Zürich zwischen Lutherbach und Herkingen, in der Region Zürich vor dem Buchristunnel Richtung St. Gallen ab Tietikon und ab Urdorf Nord, dann noch Graubünden, die A13 Richtung Norden zwischen Mesocco und San Bernardino und weiter zwischen Nuffenen und Thusi Süd sowie zwischen Rotenbrunnen und Reichenau aktuell Stau. Wünsche euch also Geduld, wenn ihr unterwegs seid, 15:32 mittlerweile. Im Musikdomino geht es weiter mit dem Anschlusssong zu «Such a Shame» von «Talk Talk». Und der kommt von Nick Völke aus Waadt im Kanton Thurgau. Nick, was ist dein Anschluss?
3: Hallo, ja, alle miteinander. Ich würde «Words» von den Bee Gees vorschlagen.
0: Und wie kommst du jetzt auf die «Words»?
3: Ja, da kennen wir doch alle Talk, Talk, Talk und dann noch mehr, bla bla bla. Und es sind doch einfach nur Wörter. Ich meinte mich zu erinnern, dass es irgendwo heisst Only Words im Song.
0: Ich habe im Fall den Song jetzt nicht auswendig, aber wir hören alle ganz, ganz genau mit.
3: Gut.
0: Passen tut es sowieso mit oder ohne diesem Satz? Weil Words und Wort, das ist sofort abgeknickt worden von unserem Dano Tamaschi.
4: Ja, Tag, Tag. Ich bin genau bei dieser Begründung, oder? Tag, Tag besteht ja meistens aus vielen Wörtern und viele Wörter auf Englisch sind Words. Also hervorragend zusammen kombiniert, finde ich.
0: Im Anschluss, ich meine, Bee Gees, das ist eine Familienband.
4: Ja.
0: Das ist ja wieder eine Inspiration.
4: Ja, jetzt habe ich gerade gedacht, warum sprichst du das echt an? Aber ja, natürlich, vollkommen richtig. Ja, ja.
0: Spricht sie echt das an?
4: Ja, warum spricht sie das echt an? Ja, das sind ein Haufen Brüder gewesen. Das stimmt.
0: Genau, zum Beispiel. Was? 0848 440 222 für einen Vorschlag im Musikdomino.

0: nach «Talk Talk» «Words». Das ist Musikdomino auf SRF 1. Und Bee Gees, die wisst es, war eine Band aus lauter Brüdern. Damals hat im Fall Jahre gebraucht, bis ich gecheckt habe, dass das Männer sind, die singen.
1: Ja.
0: Ich habe als Kind gemeint, das sind Frauen.
1: Aber jetzt weisst du es ja, dass es Männer sind.
0: Ja, jetzt weiss ich es besser, genau. Ja, die singen so hoch.
1: Das ist es auch, ja.
0: Wie sagt man diesen Stimmen?
1: Falsett.
0: Ja, genau. Genau, ist mir nicht in Sinn gekommen. Aber darum ist er Musikredakteur und die Moderatorin. Voilà. Wir haben einen Anschlusssong gesucht auf die Bee Gees und Words. Und da hat sich Monika gemeldet. Die kommt aus Wallenstadt. Und sie hat, Monika Müller hat einen super Vorschlag gehabt. Sie ist nämlich von diesen Brüdern zu den Schwestern gekommen. Voilà, der Song.
1: Der Song ist «Irgendwann». Und Musikerin nennt sich «Schwesterherz». Also du hast es lanciert mit den Brüdern von Bee Gees. Gerade der Steilpass geht zu «Schwesterherz». Und irgendwann.
0: Und da sind wir jetzt. Auf welchen Song kommt ihr als nächstes? 0848 440 222 ist die Telefonnummer.

0: Tano, da warst du in dem, sie jetzt geht. Ich glaube, das sind wirklich, ihr seid Harzberg gestanden. Jetzt geht ganz kurz.
1: Ja, aber auch noch ganz kurz.
0: Ja, das ist so lustig. Es gibt manchmal Sachen, wo der Dano sagt, hey, ich erinnere mich nicht mehr, ich habe das im Fall vergessen, obwohl wir das alle kennt haben. Das wäre so eine Band.
1: Nein, da muss ich mich ganz klar distanzieren, Elena. Also, Bros ist nicht in meiner Bibliothek.
0: Aber darum sage ich, darum sind ihm jetzt gerade Harzberg
1: gestanden. Steht auch nicht im Vinylregal.
0: Und da sind einfach Menschen wie ich viel, viel einfacher gestrickt. Aber nicht nur ich, auch Theresa, wo aus Ipsach am Bielersee kommt, sagen, bis zu meiner Verteidigung, die sind doch ganz okay gewesen, oder? Theresa? Ja, Theresa hat abgehängt.
1: Nein, sie hat nicht abgehängt.
0: Doch, sie hat abgehängt.
1: Nein.
0: Sie hat abgehängt. Doch. Ach. Habe ich gehört, noch ganz kurz hinten dran und dann tschüss. Gut. Ja, das ist jetzt wahrscheinlich, hat sie gedacht, ja gut, also wenn das nicht gut findet.
1: Ich habe nicht gesagt, dass sie es nicht gut findet. Ich habe einfach gesagt, es ist nicht in meiner Bibliothek, aber der Übergang ist ja super, Schwesterherz zu Bro Sis, wo ja für Brothers and Sisters steht. Und damit sind wir jetzt doch schon einen Moment lang in der Familie. Bee Gees, Schwesterherz, Bro Sis, Brothers and Sisters, Brüder und Schwestern. I Believe heisst der Song. Und
0: lasst euch inspirieren. Ja. Das ist das Musikdomino auf SRF 1 über 0848 440 22. Zwei, wir nehmen auch, wie ihr gehört habt, Vorschläge an von Scheuchenleuten. Das ist also kein Problem.

0: 2001 bis 2006 hat es die gegeben. Roses, deutsche Girlgroup, Boyband oder eben eine Gemischung von beidem, oder? Aber auf jeden Fall so eine Retortenband, die eine Weile lang recht Erfolg hatte. Jetzt geht es darum, in Musik Domino, zu was inspirieren euch die Broses? Und da habe ich Ursula Wiedemeyer am Telefon. Sie kommt aus Lenzburg. Ursula, was wäre dein Anschluss?
1: Also mein Anschluss wäre Céline Dion, Parle à mon père. Wir wären wieder bei den Wörtern und wir sind beim Vater. Genau.
0: Und wir haben ja noch einen schönen Sprachwechsel da noch.
1: Das haben, Französisch, genau,
2: ja,
1: das hat mir noch gefallen.
2: Genau. Das haben wir auch noch. Wenn ich jetzt so zurückschaue auf die zweite Stunde, sind wir von der Mutter zum Brüder, dann sind wir komplett weg gewesen und dann über Brüder von Bee Gees bei den Schwesterherz gelandet, dann bei Brothers and Sisters und jetzt ist endlich der Vater noch gekommen, wo ich schon gesagt habe, bei John Lennon Mother habe ich gefunden, jetzt liegt der Vater, der Vater so auf der Hand und jetzt kommt er noch wunderbar. Und Céline Dion, Französisch, und der Song, ja, also da kann ich nicht Nein sagen.
0: Ursula, ich wünsche dir viel Freude mit diesem Song. Vielen Dank.
1: Euch auch danke und schönen Nachmittag.
0: Merci, Ursula Wiedemeyer aus Lenzburg über 0848 440 222. Euer Anschlusssong auf Céline Dion und Parle à mon père.

0: wird ja im Herbst wieder auftreten, Céline Dion, wenn alles gut läuft. Mm. Daumen drücken, hoffen, dass ihre Gesundheit gut bleibt. Parlez à mon père, da gehört die Musikdomino auf SRFS. Und die Frage ist da ja, was könnte der Anschlusssong sein? Der Vorschlag kommt von der Benedicta. Hallo, guten Nachmittag.
1: Hallo.
0: Und zwar hast du dir Folgendes überlegt. Du hast ein bisschen mit dem Papi gespielt, gell?
1: Ja, mhm, genau. Und wenn man einen Papa hat, hat man auch eine Mama. Und dann kam ich auf den Song gekommen. Hallo, Mama, Bobo.
2: Hallo, Maman Bobo. Also, meine, bei mir ist natürlich gerade irgendwie schon der nächste Song im Kopf, aber bleiben wir bei dem, geht natürlich wunderbar von Mon Père. Wir sind einfach nochmal vom Vater nochmal zu der Mutter, obwohl wir ja die Mutter eigentlich schon am Anfang von der Sendung schon mal gehabt haben.
0: Ja, gut, hier andere Sprache, nicht wahr?
1: Darf ich etwas dazu sagen? Muttertag ist ja schon gleich.
0: Stimmt. Micha, wie soll ich sagen, Mütter gar nicht genug oft erwähnen. So ist es. Jawohl. Benedicta, eine Frau, ein Wort. Und darum spielen wir das Songo. Gell, Dano? Aber ich weiss ja, der Dano steht da und lässt sich schon wieder inspirieren und sagt, der Titel müsste eigentlich jede Schweizerin und jeder Schweizer auf irgendetwas bringen.
2: Also ja, wenn man jetzt den Titel so in drei Wörter liest, Hallo, Mama, Bobo, dann ist für mich der Fall eigentlich so klar, aber ich sage nicht mehr als das.
0: 0848 440 222. Vielleicht inspiriert euch der Titel aber auch zu etwas
2: anderem.
0: Richtig, genau.

0: Und das hat unser Dano Tamaschi sofort inspiriert, die Musik Domino auf SRF 1.
1: Ich hätte schwören, der nächste Vorschlag, der kommt, wäre DJ Bobo.
0: Aber, und jetzt kommt es aber, in der Form von der Lisbeth Limacher aus Sursee.
2: Ja, ich habe gedacht, mit diesen Zielen, Müttern und Vätern und Schwestern, machen wir doch eine Familie und tun etwas von der Kelly-Familie spielen. Und dann Tochter Angela heisst, könnte man ja Angel nehmen.
0: Wunderschöner Vorschlag. Und da ist sie, Kelly Family. Wunderschönen Abschluss in Musik Domino heute auf SRF 1 mit dem Dano Tamaschi.

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1: Von 15.59 Uhr auf der Nord-Süd-Achse ist der Gotthardtunnel in beiden Richtungen wieder offen, jedoch noch 4 Kilometer Stau Richtung Süden und 9 Kilometer Stau Richtung Norden. In der Region Solothurn, die A5 Richtung Häkingen, ist der Bichi-Tunnel wegen eines Unfalls weiterhin gesperrt, daher Stau ab Solothurn Süd. Das Astra empfiehlt hier via Schönbühl über die A1 auszuweichen. Stau auf der A1 Richtung Zürich zwischen Lutherbach und Häkingen, in der Region Zürich vor dem Gubris-Tunnel Richtung St. Gallen ab Dietikon und dort ist wegen eines Pannenfahrzeugs im Gubristunnel die rechte Spur gesperrt. In Graubünden die A13 Richtung Norden zwischen Mesocco und San Bernardino 45 Minuten mehr. Weiter zwischen Hinterrhein und Thusis Südstau und zwischen Rotenbrunnen und Reichenau jeweils mit 30 Minuten Wartezeit. Eine gute Fahrt wünsche ich euch nach der Vier mit Monika Buser. Mein Name Elena Bernasconi. Habt's gut.
2: Die Nachrichten von SRF um 16 Uhr mit Livia Schmid. Der FC Thun ist Schweizer Fußballmeister. Weil der FC St. Gallen zu Hause gegen Sion mit 0:3 verloren hat, sind die Thuner 3 Runden vor Schluss nicht mehr von der Tabellenspitze zu verdrängen. Mir live zugeschaltet ist Sportredaktor David Lendi. Er konnte diesen Moment ganz nahe beobachten bei der Thuner Mannschaft und beim Public Viewing in der Thuner Stockhorn Arena. David Lendi, wie hat das Team im Moment der Entscheidung reagiert?
3: Um exakt 15.53 Uhr hallte lauter Jubel durch die Stockhorn Arena hier in Thun, draußen im Stadion, wo 3.000 bis 4.000 Fans das Spiel St. Gallen gegen Sion verfolgten, aber natürlich auch im Innenbereich des Stadions, wo sich die Mannschaft versammelt hat und gemeinsam das Spiel zu schauen. Mit dem Schlusspfiff in St. Gallen versammelten sich die Spieler dann zu einer Jubeltraube. Minutenlang hüpften sie herum, es wurde gejohlt und geschrien, alle umarmten sich, genau so wie dies auch gerade noch in diesem Moment der Fall ist. Denn nun wird dem ganzen Team so richtig bewusst, dass es Geschichte geschrieben hat. Thun feiert heute den ersten Meistertitel in der 128-jährigen Vereinsgeschichte und bei all der Freude spürt man auch ein bisschen die Erleichterung, dass der Meistertitel nun Tatsache ist, denn die Thuner haben die letzten beiden Spiele verloren und genau heute vor einer Woche wurde die Meisterfeier ebenfalls vertagt, weil St. Gallen gegen IB gewann. Jetzt hat es heute im vierten Anlauf geklappt und nun beginnt hier in Thun eine lange Nacht. Fans und Team verlagen die Party dann in Bälde in die Thuner Innenstadt auf den Rathausplatz, wo es eine Freinacht gibt.
2: Live aus Thun, SRF Sportredaktor David Lendi, besten Dank. So, zwei Meldungen aus dem Inland. Die alljährliche Landsgemeinde hat im Kanton Glarus stattgefunden. Behandelt wurden mehr als 10 Geschäfte. Mit der Landsgemeinde ging die zweijährige Amtszeit von Kaspar Becker als Landammann, also als Präsident der Glarner Regierung, zu Ende. Zu seinem Nachfolger wurde der bisherige Vize Markus Heer gewählt. Ein Brand ist in der Nacht im Kanton Bern ausgebrochen. Vom Feuer in der Gemeinde Langnau im Emmental seien 2 Mehrfamilienhäuser und ein Nebengebäude betroffen. Es sei niemand verletzt worden, schreibt die Polizei.

0: Mehrere Länder der Gruppe OPEC Plus haben angekündigt, ab Juni mehr Öl zu fördern. Das hat die Organisation angekündigt. Pro Tag wollen die 7 Länder 188.000 Barrel mehr produzieren. Mit diesem Schritt wolle man den Ölmarkt stabil halten. Zu den Ländern, die ihre Ölproduktion nun erhöhen, gehören etwa Saudi-Arabien, Russland, Irak und Algerien. Erst vor wenigen Tagen waren die Vereinigten Arabischen Emirate aus der Organisation OPEC ausgetreten. Damit können sie künftig frei über ihre Ölliefermengen bestimmen. Das Wetter, es ist vielerorts freundlich, vereinzelt gibt's Schauer. Morgen wird's wechselnd bewölkt und im Westen nass. Das Ganze bei 17 bis 22 Grad. Das waren Nachrichten von Radio SRF, verantwortlich Fabian Wüttrich.
1: Sport. Der FC Thun hat es also geschafft und holt den ersten Meistertitel vor Clubgeschichte Sport mit Men Maruk am Mikrofon. Und wir haben den David Lendi schon gehört in den Nachrichten und gehen jetzt nochmal zu ihm auf Thun. Der FC Thun, der krasse Aussenseiter der Superliga, ist Schweizer Meister. Wie ist das möglich gewesen, David?
2: Ja, man hört es im Hintergrund. Die Freude ist natürlich riesig über den Triumph und den kann man gar nicht hoch genug einstufen. Dass Thun als Aufsteiger Meister wird, mit dem hat schlichtweg niemand gerechnet. Wahrscheinlich, wenn es ehrlich wäre, nicht einmal sie selber. Und auch wenn Thuner jetzt eben zuletzt geschwächelt haben und 4 von den letzten 5 Spielen verloren haben, ist es gleich beeindruckend, dass sie es am Schluss geschafft haben, zum 3 Spieltage vor Saisonende Meister werden. Das spricht schon auch für eine gewisse Dominanz. Thun ist seit dem 8. Spieltag ununterbrochen Leader und sie haben vor allem zwischen dem Dezember und März eine sackstarke Phase gehabt, wo das 13. Spiel umgeschlagen geblieben sind und 12 davon sogar gewonnen haben. Und der Baumeister von dem Erfolg ist der Thun-Trainer Mauro Lustrinelli, der mit dem Club erst vor einem Jahr schon aufgestiegen ist. Er hat seinem Team können eine Spielphilosophie vermitteln, die prägt ist von hoher Intensität und einer riesigen Laufbereitschaft, wo bis vor kurzem fast alle Super League-Teams extrem Mühe hatten, um da dagegen zu Rezept finden. Und über dieser Spielphilosophie steht der Teamgedanke, den man im Profifußball wahrscheinlich sonst suchen muss. Das Team ist nämlich auch über den Winter zusammengeblieben. Alle wollten mit dabei sein. Alle haben daran geglaubt, dass der FC Thun in der Lage ist, zum Meister zu werden. Nur ein Spieler hat Thun im Winter verloren, nämlich den Leighton Stewart, der allerdings auch nur 5 Teileinsätze hatte. Alle Leistungsträger sind geblieben und jetzt feiern sie den ersten Meistertitel von der Vereinsgeschichte. Da ihre in der Stockholm Arena.
1: Der David Lendi live aus Thun. Wir werden im Verlauf vom Nachmittag weitere Eindrücke aus Thun hören. Entweder hier auf SRF 1 oder dann vor allem auf SRF 3 im Sportmagazin. Grund für den Meistertitel ist der Auswärtssieg vom FC Sion gegen St. Gallen. 3:0 gewinnen die Walliser. Und die weiteren Spiele von heute Nachmittag sind GC gegen Genf. Wenn GC den Match gewinnt, ist der Abstieg von Winterthur in Challenge League definitiv. Und dann wird auch noch Lugano gegen IB gespielt. Die zwei Spiele laufen ab 4:30.
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4: Es ist Sonntag und für den gemütlichen Nachmittag. Mit euch unterwegs Monika Buser und Pet Shop Boys mit New York City Boy.

0: Schön ist dem Adele, Someone Like You. Musikalisch gehen wir jetzt in die Schweiz zum Traufer mit dem Münchi Schwach. Das ist aber, da gehen wir schon in die Comedy-Abteilung.
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0: Wobei konkret die Kabarettabteilung. Letzten Mittwoch ist nämlich zu Olt einer der wichtigsten Schweizer Kabarettpreise vergeben worden. Das Cornichon jährlich an den Oltener Kabaretttag. Und das haben schon Leute bekommen, wie zum Beispiel Ursus und Nadeschkin oder Josef Hader und. Schon diverse grosse Namen haben die Gurken entgegengenommen. Und dieses Jahr hat der deutsche Kabarettist Jess Jochimsen den Preis im Stadttheater Zolder dürfen entgegennehmen. Ein politischer Kabarettist, der seit Jahren auch viel in der Schweiz auftritt, unter anderem zum Beispiel auch im Ensemble vom Bundesordner, der immer Anfangsjahr einen satirischen Jahresrückblick macht. Den Preis hat er jetzt aber solo bekommen und hat anlässlich von dieser Preisverleihung letzten Mittwoch sein aktuelles Programm zu Olten auch noch gespielt. Ein Programm, wo sich der Jess Jochimsen fest mit unserer komplizierten Weltlage befasst und sich Fragen stellt, wie, wer sind eigentlich die guten Geister, die ihm da verlassen?
2: Ich habe mich zwei Dinge mein ganzes Leben lang gefragt. Wer oder was sind diese guten Geister eigentlich? Die uns da immer verlassen. Und warum immer alle? Schon mal aufgefallen, dass es sie nur in ihrer Gesamtheit gibt. Es müssen alle sein. Kein Mensch sagt, du bist ja wohl von einigen guten Geistern verlassen.
0: Obwohl wir manchmal auch in der Gesellschaft das Gefühl haben, dass alle von allen guten Geistern verlassen sind, erzählt der Kabarettist, was Kabarett als Teil dazu beitragen kann, dass das Ganze vielleicht wieder ein bisschen geistreicher wird oder so ähnlich.
2: Ich möchte auch so ein Selbstbewusstsein wieder. Kabarett muss, dass ihr morgen auf die Straße geht und sagt, so, ich habe kein Verständnis mehr. Wo ist es hin? Dass man auch mal so eine Heiterkeit, so auch blöd, albernes Zeug, das hat der große Gerhard Polt vor vielen Jahren, Jahrzehnten einmal gesagt, wir alle müssen mehr sinnlosen. Und ich finde es ein tolles Verb, sinnlosen. Das machen wir jetzt. Es ist sehr schön, dass ich das machen kann und es hören mir Menschen zu. Ich finde es wahnsinnig schön, das ist ein volles Haus, das ist das größte Geschenk. Ich mache es oft, ich sinnlos ja auch tagsüber vor mich hin, auf der Straße, so Text. Aber früher oder später sperren sie dich weg. Wenn du es drinnen machst mit Leuten, dann ist Kunst. Wenn es so ein schönes Haus ist wie hier, dann ist es ganz große Kleinkunst.
0: Grosse Kleinkunst und alle die Momente mit Jess Jochimsen. Am Mittwoch hat er das Cornichon eben bekommen. Laudatio hat übrigens der Mike Müller gehalten, der ein grosser Fan ist von ihm. Und die ganze Laudatio und die dreiviertelstündigen Ausschnitte aus seinem Programm gehören der nächsten Mittwochabend am 8. im Spasspartout bei SRF 1.
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0: Und jetzt, wie versprochen, Musik aus der Schweiz. Drauf für ein Münchi Schwach.

0: man fast nicht anders kann als mitsingen. Knocking on Heaven's Door in der Version von Eric Clapton.
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0: Von 16.29 Uhr im Aargau auf der 1 Richtung Zürich. Stau ab Birfeld wegen eines Unfalls im Barecktunnel ist die mittlere Röhre gesperrt. In der Region Solothurn auf der A5 Richtung Herkingen ist der Birchitunnel wegen eines Unfalls weiterhin gesperrt, daher Stau ab Solothurn Süd, das Astra empfiehlt, via Schönbühl über die A1 auszuweichen. Dann Stau in der Region Bern auf der A1 Richtung Zürich zwischen Neufeld und Schönbühl, in der Region Zürich vor dem Gubristunnel Richtung St. Gallen ab Tietikon, vor dem Gotthardtunnel Richtung Norden 5 km Stau und 45 Minuten Wartezeit ab Amsteg. Zudem sind die Einfahrten Wassen und Göschenen gesperrt. Und Richtung Norden 10 km Stau, 1 Stunde und 45 Minuten Wartezeit ab Faido. Die Einfahrt Airolo ist gesperrt. In Graubünden auf der A13 Richtung Norden zwischen Mesocco und San Bernardino 45 Minuten Zeit. Zwischen Hinterrhein und Thusis Süd und zwischen Rotenbrunnen und Reichenau 30 Minuten. Gute Fahrt aussitz. Christopher begleitet uns in diesem Sonntagnachmittag mit «By My Side». Mein Name ist Monika Buser. Ich hoffe, ihr könnt noch ein paar warme Stunden geniessen.

0: Liebliche Musik, John Mayer mit Carry Me Away. Und heute Abend, da legen wir wieder den Cowboy-Hut an. Der Martin Witter erwartet dich nach der 8. zu einem weiteren Country-Special, voll und ganz im Zeichen von den Nullerjahren.
1: Die Nullerjahre, das war ein Jahrzehnt, wo Country sich immer wieder neu positioniert hat. Die Gitarren sind moderner geworden, die Refrain grösser, die Storys persönlicher. Country hat in den 2000er den Spagat geschafft zwischen Tradition und Radio Mainstream, ehrlich handgemacht, aber auch voll im Zeitgefühl. Es war die Zeit von grossen Balladen, von Stimmen, die nicht erklärt und irgendwie gespüriger waren. Künstlerinnen wie Martina McBride oder Miranda Lambert haben Country stärker gemacht, weiblicher und selbstbewusster. Und Sänger wie Tim McGraw, Keith Urban oder Josh Turner haben gezeigt, wie modern Country kann tönen, ohne Ziel zu verlieren. Wir hören zusammen das Jahrzehnt, ein Ballads, Boots und Beats im Zeichen von den Nuller. Beispielsweise eben der Keith Urban Days Go By. Das ist ein bisschen der Sound von den 2000er. Optimistisch, offen, modern. Ein gutes Beispiel. Hören wir uns an. May Country, nach dem 8. Ich freue mich.

0: Also meine Blümchen im Garten, die haben gesagt, sie freuen sich auf nächste Woche.
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0: Stefanie Westerhuis, jetzt hat sich, glaube ich, auch wieder irgendwo eine Gewitterzelle aufgebaut, oder?
2: Ja, eigentlich lustigerweise fast am gleichen Ort wie gestern. So ein bisschen die Region Emmental, Ländlibuch, hat es recht eine grosse Gewitterzelle gegeben. Die zieht jetzt hier Richtung Sursee und dann so die Richtung ist irgendwie Baden und dann so ein bisschen westlich an Schaffhausen vorbei Richtung Deutschland. Also für Bari gibt es heute noch ein bisschen Regen, vielleicht auch noch ein bisschen Hagel und vor allem auch noch Windböen. Viele merken aber nichts davon. Was ja noch eindrücklich ist, die Temperaturen. Also wenn jetzt zum Beispiel im Rheintal, da ist der Föhn am Wirken, haben wir momentan noch 25 Grad. Wow. Und dort, wo jetzt die Gewitterzelle durch ist, also zum Beispiel die Messstation in Flüeli, Entlebuch, die hat nur noch gerade 11 Grad, weil die Gewitterzelle hat gerade ein bisschen abkühlen.
0: Und wenn wir dann weiter raus schauen, ich habe gesagt, meine Blümchen freuen sich. Ich glaube, ab morgen kehrt es ein bisschen.
2: Es kehrt, aber das Klein ist schon der richtige Zusatz. Also, wir kommen in eine Südwestwindlage, so ein bisschen im Grossen und Ganzen nächste Woche. Aber jetzt geht morgen, ist es so wechselnd bewölkt, es gibt sonnige Phasen und es gibt ein paar Regengüsse, aber die sind hauptsächlich im Jura unterwegs, dann vielleicht noch so ein bisschen im Wallis. Aber jetzt, also gerade im Wallis, es ist vor allem die Berge, die vielleicht ein bisschen nass werden, aber das Rhonetal selber, dort ist der Föhn immer noch am Wirken, das ist, bleibt wahrscheinlich trocken. Also dort, wo halt die Leute, die meisten daheim sind, merkt man ja gleich nichts von dem Regen, was es im Wallis gibt. Und auch im Jura sind vor allem so ein bisschen die Teile Richtung Frankreich raus. Vielleicht ist das so Solothurn, Basel, wo es auch ein bisschen Regen gibt. Also klar, es ist immer ein bisschen eine Überraschung bei diesen Wetterlagen, aber für viele wird es morgen noch nicht der grosse Regen geben. Und es wird auch noch einmal recht warm. Also wir haben im Rheintal, wo der Föhn wieder zünftig am Blosen ist, noch mal 25 Grad. Dann ist so grosse Teile von der Schweiz 20 Grad, nur ganz im Westen, so Genfersee-Region, dort ist es wirklich deutlich kühler. Dort haben wir 16 Grad.
0: Okay, gut. Und wenn wir dann noch den Dienstag mitnehmen, Mittwoch, so die Richtung?
2: Die Schauerneigung steigt jetzt jeden Tag ein bisschen an. Also Dienstag nochmal so ein bisschen ein Hin und Her mit vielen Wolken, ein paar sonnigen Phasen. Und am Dienstag gibt es dann schon verbreitet Regengüsse und Gewitter, aber auch hier noch nicht für alle. Und die grösste Chance, um irgendwann mal nass werden, hat am Mittwoch, wenn man das so
0: will. Was für eine schöne Aussage. Normalerweise wäre ja auch immer Sonne, aber jetzt freut man sich mal auf das Nasswerden. Ich danke. Und in diesem Fall schönen Abend, Stefanie Westerhuis.
2: Gleichfalls.
0: Musikalisch bleiben wir aber noch ein bisschen im Sommer. Jack Johnson macht gute Laune und kommt locker flockig daher mit Upside Down.

0: Musik aus der Schweiz von Florian Asch mit «Ich drehe mich».
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0: 16.58 Uhr in der Region Solothurn auf der A5 Richtung Herkingen ist der Birchitunnel wegen eines Unfalls weiterhin gesperrt, daher Stau ab Solothurn Süd. Das Astra empfiehlt via Schönbühl über die A1 auszuweichen. Dann Stau in der Region Bern auf der A1 Richtung Zürich zwischen Wankdorf und Schönbühl. Dann vor dem Gotthardtunnel Richtung Süden 4 Kilometer Stau und knapp 45 Minuten Wartezeit ab Amsteg. Die Einfahrten Wassen und Göschenen sind gesperrt. Richtung Norden 10 Kilometer Stau und 1 Stunde und 45 Minuten Wartezeit ab Faido. Die Einfahrt Airolo ist gesperrt. Und in Graubünden auf der A13 Richtung Norden zwischen Mesocco und San Bernardino plus 45. Weiter zwischen Hinterrhein und Thusis Süd und zwischen Rotenbrunnen und Reichenau 30 Minuten. Gute Fahrt!
2: Die Nachrichten von SRF um 17 Uhr mit Livia Schmid. Das Warten hat ein Ende. Die Spieler des FC Thun feiern ihren Schweizer Meistertitel. Es ist der erste in ihrer Vereinsgeschichte. Die Landsgemeinde im Kanton Glarus hat heute stattgefunden. Sie bringe den Geist der direkten Demokratie zum Ausdruck, sagte der abtretende Landammann in seiner Eröffnungsrede. Das Wetter: am Abend gibt es einzelne Schauer, morgen ist es wechselnd bewölkt mit sonnigen Phasen und im Westen lokal nass. Der FC Thun ist Schweizer Fußballmeister. Weil der FC St. Gallen gegen Sion mit 0:3 verloren hat, sind die Thuner bereits 3 Runden vor Schluss nicht mehr von der Tabellenspitze zu verdrängen. Es ist die Geschichte eines wahr gewordenen Schweizer Fußballmärchens. Aus Thun, Sportredaktor David Lendi.
3: Um 15.53 Uhr gab es in der Thuner Stockhorn Arena kein Halten mehr. Der kleine FC Thun, der zu Beginn der Saison noch als Abstiegskandidat gehandelt wurde, feiert den ersten Meistertitel der 128-jährigen Vereinsgeschichte. Der Präsident des FC Thun, Andres Gerber, ist sprachlos.
4: Unbeschreiblich ist wirklich so. Ich kann es nicht beschreiben. Mir fehlen auch die Worte. Irgendwie begriffen habe ich sicher noch nicht. Das merke ich. Aber für das haben wir jetzt zum Glück Zeit.
3: Besonders bemerkenswert ist die dominante Art und Weise, wie die Thuner Mannschaft diese Sensation geschafft hat. In der 8. Runde eroberten die Thuner die Tabellenspitze, um sie danach nie wieder abzugeben. Spätestens zu Beginn dieses Jahres wurde der Glaube an das scheinbar Unmögliche immer größer. Thun blieb zum Jahresstart in 11 Spielen ungeschlagen, gewann 10 davon und zog plötzlich einsam seine Kreise an der Tabellenspitze. Der Meistertitel schien nur noch eine Frage der Zeit. Allerdings mussten sich die Thuner noch gedulden, da sie 4 der letzten 5 Spiele verloren haben. Nun ist es soweit. Nach den Grasshoppers vor 74 Jahren ist der FC Thun erst die zweite Mannschaft in der Schweiz, die es geschafft hat, als Aufsteiger Meister zu werden.
2: Sportredaktor David Lendi. Die alljährliche Landsgemeinde hat im Kanton Glarus stattgefunden. Sie wurde traditionsgemäß vom Landammann eröffnet. In seiner Rede sprach Kaspar Becker über die direkte Demokratie.
5: Die Glarner Landsgemeinde, die wir Jahr für Jahr am 1. Maisonntag unter freiem Himmel leben, bringt diesen Geist der direkten Demokratie und die damit verbundenen Privilegien sehr eindrücklich zum Ausdruck. Als Glarnerinnen und Glarner stehen wir hier und heute zusammen

0: tragen Verantwortung für unsere Zukunft. Unsere Zukunft, die uns und unseren Kindern gehört.
1: Mit der Landsgemeinde ging die zweijährige Amtszeit von Becker als Landammann, also als Präsident der Glarner Regierung, zu Ende. Zu seinem Nachfolger wurde der bisherige Vize Markus Heer gewählt. Die Landsgemeinde stimmte über eine Reihe von Vorlagen ab. Unter anderem bleibt der Steuerfuss für 2027 unverändert. Abgelehnt haben die Stimmenden eine Beschränkung der Redezeit auf 3 Minuten pro Rednerin und Redner. Abstimmungen auf kantonaler Ebene werden im Kanton Glarus ausschließlich an der Landsgemeinde abgehalten. Stimmberechtigt sind alle Glarnerinnen und Glarner ab 16 Jahren. Ein Brand ist in der Nacht im Kanton Bern ausgebrochen. 2 Mehrfamilienhäuser und ein Nebengebäude seien betroffen vom Feuer in der Gemeinde Langnau im Emmental. Diese wurden beim Brand komplett zerstört, wie die Polizei schreibt. Die Bewohnenden hätten die Gebäude selbstständig verlassen können, es sei niemand verletzt worden. Die Löscharbeiten hätten bis in den frühen Nachmittag angedauert. Zur Unterstützung habe die SBB einen Lösch- und Rettungszug zur Verfügung gestellt. Wegen der starken Rauchentwicklung wurde eine Warnung an die Bevölkerung über Alert Swiss herausgegeben. 2 Meldungen aus dem Ausland in der Übersicht. Israel kauft mehrere neue Kampfjets von US-Herstellern. Unklar ist, um wie viele Kampfjets es sich handelt. Israel will die Modelle F-35 und F-15 kaufen. Mit dem Kauf solle die Luftüberlegenheit gestärkt werden, so das Verteidigungsministerium Israels. Für die beiden Flotten investiert Israel voraussichtlich mehrere Milliarden US-Dollar. Mehrere Länder der Gruppe OPEC Plus haben angekündigt, ab Juni mehr Öl zu fördern. Pro Tag wollen die 7 Länder 188.000 Barrel mehr produzieren. Mit diesem Schritt wolle man den Ölmarkt stabil halten. Zu den Ländern, die ihre Ölproduktion nun erhöhen, gehören etwa Saudi-Arabien, Russland, Irak und Algerien. Und noch eine Meldung vom Radsport. Der Sieger der diesjährigen Tour de Romandie heißt Tadej Pogacar. Der Slowene gewann heute auch die 5. und letzte Etappe von Luzon nach Lisa. Als bester Schweizer in der Gesamtwertung klassierte sich Yannis Voisard. Er wurde 13. Das Wetter: am Abend gibt es vereinzelt Regengüsse, in der Nacht ist es trocken, morgen ist es wechselnd bewölkt mit sonnigen Phasen. Es gibt einige Schauer, am meisten im Westen, und in den Alpen bläst Föhn. Die Temperaturen steigen auf 17 bis 22 Grad. Das waren Nachrichten von Radio SRF, verantwortlich Fabian Wüthrich.
2: 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Wir haben es gehört in den Nachrichten. Zu Thun ist man aus dem Häusli mit dem Meistertitel.
3: Das ist unglaublich. Ich habe nicht gedacht, dass ich es jemals erlebe in meiner über 20-jährigen Fangeschichte. Unglaublich.
2: Unglaublich ist es tatsächlich, weil das hat Thun noch gar nie erlebt. Das ist ein Thema im Sport nach dem Joe Cocker. Und you can leave your head on. Mein Name ist Monika Buser. Einen guten Sonntagabend wünsche ich.

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0: Man Maruk, zu tun ist man am Feiern.
2: Ja, definitiv. Da ist einiges los nach dem Meisterentscheid. Ein bisschen mehr vor einer Stunde. Der FC St. Gallen verliert daheim gegen Sion. Und darum ist es fix. Die Ostschweizer können die Berner Oberländer nicht mehr einholen. Die Meisterschaft ist endlich definitiv. Und wir gehen auf Thun zum David Lendi. Was ist in dieser ersten Thuner Meisterstunde vor Geschichte? Seit dem Schlusspfiff schon so alles passiert.
3: Ja, zuerst hat's mal da noch eine riesige Party gegeben in der Stockhorn Arena selber. Jetzt sind wir so weit, dass sich die Stockhorn Arena langsam geleert hat. Die Spieler haben sich zurückgezogen und die Fans, die machen sich langsam auf den Weg in Richtung Rathausplatz, wo der erste Titel von der Vereinsgeschichte dann richtig gefeiert wird. Mit einer Freinacht. Der FC Thun hat's geschafft, um als Aufsteiger Meister zu werden. Meister 2026. Man hätte sich ja eigentlich darauf vorbereiten und damit rechnen, aber ausgesprochen wirkt das immer noch ziemlich surreal. Hat man auch der Präsident vom FC Thun, der Andres Gerber, mit Tränen in den Augen gesagt, es ist also ein rein historischer Moment. Für den FC Thun ist es nämlich der erste Titel in der 128-jährigen Clubgeschichte. Mit dem hat wirklich niemand vor dieser Saison gerechnet.
2: Du hast den Präsidenten Andres Gerber angesprochen, ihn hören wir dann gar noch im Interview mit dir. Zuerst jetzt aber den Meistertitel, den wir dann noch ein bisschen einordnen. Ich meine, Thun war ein Aufsteiger, direkt ein Abstiegskandidat gehandelt worden vor der Saison. Und jetzt schlägt Thun alle, ist vor Basel, vor IB und das auch noch mit grossem Vorsprung.
3: Ja, und dass das möglich war, da landet man dann schnell beim Trainer, wenn man nach Gründen sucht. Der Mauro Lustrinelli ist der Baumeister von diesem grossen Erfolg. Er hat es geschafft, um seinen Spielern wirklich auch eine Spielphilosophie zu vermitteln, wo bis fast zum Schluss der Saison kein Team ein Rezept gefunden hat. Thun ist seit dem 8. Spieltag Leader, hat zwischenzeitlich mal noch 16 Punkte Vorsprung auf der Tabelle 2. St. Gallen. Also es war sehr eine dominante Mannschaft gewesen, und das als Aufsteiger. Jetzt zum Schluss hat man zwar ein bisschen Nerven gezeigt, aber wegen dem grossen Teamgedanken, der in diesem Team eben auch innen herrscht und im ganzen Club, sind sie eben nicht zu nervös geworden. Sechs nicht kippen, zeigt der Thun-Spieler, der Michael Heule.
4: Wenn die ganze Saison anschaust, ist es höchst verdient. Die ganze Mannschaft hat es verdient. Es ist eine Familie, eine Mannschaft. Und ja, es ist ja, pure Emotionen.
3: Ja, und das mit dem Teamgedanke ist wirklich speziell. Im Winter ist nämlich die ganze Mannschaft oder fast die ganze Mannschaft zusammengeblieben. Nur ein Spieler ist im Winter gegangen, allerdings kein Leistungsträger. Also die Mannschaft ist richtig auf einer Mission gewesen und die hat sie heute erfüllt.
2: Und der David Lendi hat Andres Gerber schon angesprochen. Das Urgestein, ehemaliger Spieler, Sportchef und heute Präsident beim FC Thun. Und auch er ist beim David Lendi im Interview gewesen. Ich verspreche nur eins, Emotionen.
5: Unbeschreiblich ist wirklich so. Ich kann es nicht beschreiben. Mir fehlen auch die Worte. Irgendwie auf einem Weg bin ich so erleichtert und so erlöst und es fühlt sich so gerecht an und so schön. Und irgendwie bin ich auch leer. Ich kann es nicht sagen. Ich kann es nicht. Du hast einfach endlos Freude und Stolz und Tränen und alles irgendwie. Was ich mich halt jetzt, aber wahrscheinlich auch in den nächsten Tagen und begriffen habe ich sicher noch nicht. Das merke ich. Aber, für das haben wir jetzt zum Glück Zeit.
6: Und am Schluss ist es ein dominanter Meistertitel. 3 Runden vor Schluss, das darf man, glaube ich, so sagen. Hat man auch im Winter so auch richtig sich zum Ziel gesetzt? Jetzt werden wir Meister. Es ist möglich.
5: Ja, ich glaube, so ist es gewesen. Wir haben dann im letzten Match vor Weihnachten gegen Zürich die zweite Halbzeit von 0-2 auf 4-2. Und dann haben wir schon gesagt, hey, diese Gelegenheit die kommt eventuell nicht wieder so schnell. Oder? Und darum haben wir irgendwie uns schon gesagt, hey, komm, jetzt wollen wir das packen.
6: Und was gönnen Sie sich jetzt am heutigen Abend ganz exklusiv?
5: Ich kann es ehrlich nicht sagen. Vielleicht gehe ich noch ins Ego baden heute Abend zu Ehren von meinem Bruder. Kann sein, auch meine Familie umarmen. Und, auch ein bisschen alleine sein und einfach versuchen zu kapieren, was da passiert. Ich glaube, ich habe es noch nicht.
2: Wunderbare Emotionen vom neuen Meisterpräsident vom FC Thun, Andres Gerber. Mehr zur Thuner Meisterfeier gibt es aktuell auch auf SRF 3 im Sportmagazin, dann online srf.ch/sport auf der SRF Sport-App oder später dann auch in der Sendung Sportpanorama Super League aktuell im Fernsehen auf SRF 2. Und dann kommen wir zu den Spielen, die noch laufen in der Super League. Da wird nämlich aktuell noch geshootet. Lugano gegen IB, erste Halbzeit fast fertig, 0-0. Und der zweite Match ist zu Zürich, der zwischen GC und Genf. Und da sind wir dabei mit dem Waldemar Schön. Und wenn GC da gewinnt, dann sind die direkten Abstiegssorgen definitiv los. Wie sieht es aus, kurz vor Schluss vor der ersten Hälfte, Waldemar?
7: Also wenn der Rees Gerber in Thun fast am Brieken ist vor Freude, dann sind hier die GC-Fans auch am Brüllen. Aber nicht vor Freude, sondern vor Frust. Weil in der 33. Minute ist erstens der Arrigoni wegen der offenen Sohle gegen den Masiku vom Platz geflogen. Und keine 40 Sekunden später hat der Stefanovic von der rechten Seite in die Mitte geflankt. Und der Ullmann war kurz vor, ist eingewechselt worden für das... Droscho hat ein eigenes Goal fabriziert und damit steht es hier nach der ersten Hälfte 0 für GC, 1 für Servette.
2: Der Waldemar Schön live aus dem Zürcher Letzigrund. Wir sind beim Radsport. Da ist auch so einiges gelaufen heute. Der aktuell überlegenste Radfahrer der Welt, der Tadej Pogacar, gewinnt nämlich Tour de Romandie. Der Slowen holt sich heute schon der vierte Etappensieg in dieser Woche und damit auch den Gesamtsieg. Der Pogacar gewinnt das Lesen 3 Sekunden vor dem Florian Lipowitz. Der Deutsch wird auch in der Gesamtwertung Zweiter. 4 Etappensieger gleichen durch den Romandie, da müssen wir ganz, ganz weit zurück, bis ins Jahr 1951 und zum Ferdi Kübler. Er ist der Einzige, der das bis jetzt geschafft hat und der Tadej Pogacar schafft. Das gab es in seiner ersten Teilnahme. Wir sind bei den Frauen, da ist die erste Etappe vor Vuelta, also vor Spanien, Rundfahrt gewesen und gewonnen hat die Noemi Rüegg, eine Schweizerin, die den Etappensieg geholt und gleichzeitig natürlich auch das Leader-Trikot. Zürcherin und Zürcher Unterländerin ist beim Zielsprint, wo leicht bergauf gegangen ist, die geschwindste gewesen. Der Sieg in Salvaterra Domingo ist der bis jetzt grösste Erfolg für Noemi Rüegg. Und auch im Mountainbiken gibt es Schweizer Erfolg zum Saisonstart im Weltcup. Cross Country geht 2 bei den Frauen, Zina Frey, bei den Männern, der Dario Lillo. Beide holen das erste Mal einen Sieg über die olympische Distanz. Dann gehen wir zum Hockey. Da spielt die Schweizer Hockey-Nationalmannschaft seit dem 4. gegen Tschechien im Rahmen der Euro-Hockey-Tour. Es läuft dort das Turnier mit Schweden, Finnland, der Schweiz und der Tschechen. Die Schweizer haben bis jetzt 2-mal verloren gegen Finnland und gegen Schweden relativ deutlich. Und jetzt eben das Spiel gegen Tschechien. Aktuell sind wir da gerade bei einem Bulli und es ist aktuell immer noch 0-0. Und apropos Hockey, Freiburg, die sind am Donnerstagabend das erste Mal Schweizer Meister geworden. Und nach der Ausgabe Meisterfeier gestern mit rund 80'000 Fans in Meisterstadt ist der Titel heute Abend auch nochmal ausführlich Thema im Sportpanorama. Ab 6 ist dort der Sportchef von Freiburg, der Gerd Zehnhäuser, zu Gast, zu sehen wie gewohnt auf SRF 2.

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0: In diesem Sonntagnachmittag ist einiges los auf der Strasse. Braucht ein bisschen Geduld.
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0: Von 17.28 Uhr in der Region Solothurn auf der A5 Richtung Herkingen ist der Birchitunnel wegen eines Unfalls weiterhin gesperrt. Daher Stau ab Solothurn West. Das Astra empfiehlt via Schönbühl über die A1 auszuweichen. Dann Stau oder stockend auf der A1 Richtung Zürich zwischen Lutherbach und Herkingen. Dann Stau in der Region Bern auf der A1 Richtung Zürich zwischen Wankdorf und Schönbühl. In der Region Zürich vor dem Gubristunnel Richtung St. Gallen ab Dietikon. Und vor dem Gotthardtunnel Richtung Süden 4 Kilometer Stau und knapp 45 Minuten Wartezeit ab Amsteg. Die Einfahrten Wassen, Göschenen sind gesperrt. Und in Richtung Norden 10 Kilometer Stau, 1 Stunde und 45 Minuten Wartezeit ab Faido. Die Einfahrt Airolo ist aktuell ebenfalls gesperrt. Und zum Schluss noch in Graubünden auf der A13 Richtung Norden zwischen Mesocco und San Bernardino 45 Minuten mehr Zeit einrechnen, weiter zwischen Hinterrhein und Thusis Süd plus 30 Minuten und zwischen Thusis Nord und Reichenau aktuell 1 Stunde. Gute Fahrt.
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3: Das Regionaljournal Basel. Heute ist Thun Meister geworden. Gestern hat der FC Basel ein 4 im Joggeli aber noch verhindert. Und ein Koryphä am Cartoon-Museum Basel, eine Ausstellung über den argentinischen Zeichner José Muñoz. Die Woche fängt wechselhaft an. Wolken und Sonne wechseln sich ab. Es kann auch mal regnen. Am Mikrofon ist hier Cedric Eichkorn. Ja, heute Nachmittag hat es aus Thuner Sicht dann doch noch geklappt. Die Berner Oberländer sind Schweizer Meister. Gestern oben hat der FC Basel aber noch 3-1 gegen Thuner gewonnen. Damit haben die Basler ein Meistervier von Thun im Joggeli verhindert. Und das sei für Rot-Blau wichtig gewesen, sagt der Dominik Schmid.
4: Ja, das ist, ich war auch ein gewisser Stolz, was der Mannschaft gesagt. Ich bin klein auf, mit diesem Verein aufgewachsen, das Leben lang mit diesem Verein in Verbindung gewesen. Und ich will nicht auf dem Platz stehen, wenn da jemand anders Meister wird. Und, das habe ich der Mannschaft gesagt. Ich konnte es gut vermitteln. Und dementsprechend sind wir auch auftreten.
3: Auch der FCB-Trainer Stefan Lichtsteiner war erleichtert gewesen gestern nach dem klaren Resultat.
5: Natürlich, mit dieser enttäuschenden Saison haben wir das unseren Fans nicht noch antun wollen, dass der Gegner hier die meisten 4 hat. Das war natürlich schon auch wichtig, dass wir das stolz haben. Aber ich glaube, das Allerwichtigste war vor allem, dass wir die 3 Punkte holen für die internationalen Plätze. Und das war wichtig.
3: 3 Punkte im Rennen um einen Platz im Europacup. Am Match hat auch der Sportchef Daniel Stucki ein Interview gegeben. Zur Frage, wieso er den FCB schon Ende Saison verlässt. Das hat für Gerüchte gesorgt, weil er geht, obwohl sein Vertrag noch ein Jahr laufen würde. Der 44-Jährige betont im Interview aber, dass er nicht unter Druck gesetzt worden sei. Er hat schon länger von sich aus entschieden zu gehen.
6: Ich bin proaktiv auf einen Verein, auf einen Club zugegangen und habe meinen Wunsch vor ein paar Wochen, Monaten geäussert, dass ich gerne die Saison möchte, eine neue Orientierung in meinem Berufsleben haben. So ist das passiert, also kein Druck von keiner Seite.
3: Sie entscheidet, habe auch nichts mit der sportlich schwachen Saison von der Basler zu tun und auch an den Gerüchten, dass sich der Daniel Stucki mit dem FCB-Präsident David Degen überworfen hat, da sei nichts dran.
6: Ich werde das seit Monaten immer wieder gefragt. Wir haben ein professionelles Verhältnis, das natürlich Höhen und Tiefen hat, aufgrund von Entscheiden, die wir hart diskutieren, aber es gehört zum Beruf. Und das ist überhaupt kein Grund für meine Entscheidung.
3: Der Daniel Stucki war 6 Jahre in verschiedenen Funktionen beim FC Basel. Die Trennung ist Anfang Woche bekannt worden. Zu reden gibt auch der Match von der FCB Frauen. Sie haben am Freitag zwar im Penaltyschiessen gegen St. Gallen gewonnen, weil der FCB in der Nachspielzeit aber eine Spielerin eingewechselt hat, die nicht auf dem offiziellen Matchblatt gestanden ist, ist unklar, ob die Baslerinnen weiterkommen. Der Entscheid liegt jetzt beim Schweizerischen Fußballverband. Der FCB sagt, es sei ein administrativer Fehler gewesen. Und noch ein weiteres Sportresultat, Basketball. Die Star Wings gewinnen das erste Spiel vom Playoff-Halbfinal gegen Genf mit 84-82 Punkten. stillgelegte französische Atomkraftwerk Fessenheim in der Nähe von der Schweiz zurückgebaut werden. Das hat die französische Regierung entschieden. Gegnerinnen und Gegner von Atomenergie aus dem ganzen Dreiland haben jahrelang die Abschaltung gefordert. Das AKW Fessenheim ist dann 2020 nach 42 Jahren Betriebszeit stillgelegt worden. Alle Brennelemente sind schon vor knapp 4 Jahren abtransportiert worden. Gestern oben ist in einem Jugendhaus zu Allschwil ein Feuer ausgebrochen. Es ist niemand verletzt worden. Was auch von brennen hat, sei niemand mehr im Haus gewesen. Die Feuerwehr hat den Brand rasch unter Kontrolle gehabt. Es hat aber starken Rauch gegeben. Die Brandursache sei unklar. Und am Freitagabend ist in einem Mehrfamilienhaus zu Rheinach in einer Küche Feuer ausgebrochen. Auch hier hat die Feuerwehr die Flammen schnell können löschen. Verletzt worden ist niemand. Eine Frau hat aber zur Kontrolle ins Spital müssen. Er gehört zu den ganz Grossen der Comicwelt, der argentinische Zeichner José Muñoz. Zum ersten Mal in Europa zeigt jetzt das Cartoon Museum Basel eine Retrospektive über seinen Gesamtweg. Der Argentinier wird im Sommer 84 Jahre alt und er hat mit seinem Comicstil in Schwarz-Weiss Künstlerinnen und Künstler auf der ganzen Welt beeinflusst. Der SRF-Kulturredaktor, der Raphael Zehnder, ist die Ausstellung im Cartoon Museum anschauen und hat auch den José Muñoz getroffen.
7: «Broken Voices» heisst das Ausstellungsereignis. «Brochene Stimmen».
8: «Perfecto por empezar».
7: «Perfekt» sei der Titel, sagt der José Muñoz. In der Volksmusik gäbe es eine Art Schluchzen, das die Stimme breche. Auch die Geschichte sei ein Schluchzen. Heutzutage ganz besonders.
8: «Están los cantos populares, por ejemplo, que tienen el sollozo atragantado, ¿no? Que el sollozo quiebra la voz. La historia es sollozo. La historia hoy está sollozando».
7: Es gäbe viel Risse und Brüche, viel unnötige Konflikte, viel Dummheit, die die Menschheit bedrohe.
8: Muchas estupideces sangrientas que amenazan la especie humana.
7: Die Beschreibung drückt sich schon in der dunklen Welt aus, die José Muñoz zum Beispiel in seinen harten Krimi-Geschichten mit dem Privatdetektiv Alex Sinner dargestellt hat. 8 Bände davon haben Muñoz und sein Texter Carlos Sampaio ab 1977 veröffentlicht. Sinner, der Sünder. Entsprechende Namen in einem New York voller Gewalt, Drogen, Rassismus und Korruption. Der Sinner ist eine Figur, die austeilt und vor allem viel einsteckt und trotzdem weiterkämpft. Es sind Krimis in brutalem Schwarz und Weiss, ohne Grautöne, ohne Schraffuren und ohne Farben. Dass er in der Alex Sinner-Serie das Böse so unverblümt und hart darstellt, lässt sich das als Exorzismus lesen, als Versuch, das Böse auszutreiben? Ja, sagte José Muñoz, eine Katharsis sei es, eine Reinigung.
8: Katharsis, Sublimation, Exorcismo, Escapar a través de la Fantasía, de la Evidencia cruel de la Realidad. Yo me he internado últimamente entre los arbolitos que estoy haciendo desde hace unos cuantos años y me alejé un poco de los humanos.
7: Der grausamen Realität entfliehen durch die Kraft von der Fantasie. Er habe sich in den letzten Jahren viel mit dem Malen von Bäumen beschäftigt und sich so ein bisschen von den Menschen entfernt.
8: Tenemos una especie de Konstriktion.
7: Wir Menschen sind auf eine Art darauf beschränkt, die blutigen Irrtümer zu wiederholen, wegen schädlichen Leidenschaften, die wir nicht kontrollieren können. Wir haben eine Bestie in uns, die nach Blut verlangt.
8: Que reclama su espacio sangriento.
7: Der José Muñoz ist ein grosser Humanist, einer, der für die Menschen einsteht, für die Menschlichkeit.
8: Exactamente. Y yo me encuentro también así, digamos, a mi nivel, o sea, de pequeñez.
7: Seine Botschaft im Alltag als kleiner Mensch sei, übertreibt nicht, behandelt einander gut. Aber von den Autoritäten auf dieser Welt käme ganz anders. Man müsste doch mit diesen Schandtaten aufhören. Manchmal wühle ihn das wirklich auf.
8: Habría que terminar con este tipo de maldades. Mejor comportarse bien, comportarse mal. A veces uno suena solamente patético.
7: Ein nachdenklicher Mann, der im Sommer 84 wird. Mit seinen Comics hat er eine wahre Comédie humaine geschaffen. Zum Beispiel auch mit seinem Barzyklus, wie er das nennt. Der Geschichte, die in Joe's Bar spielt. Einem Kosmos von verlorenen Seelen, wo im Leben mehr schlecht als recht dran kommen. Es ist eine eindrückliche, reichhaltige Ausstellung im Cartoon Museum. Die ganze Breite von José Muñoz im Werk. Krimis, Jazzbiografien, Illustrationen zu Romanen von Albert Camus, eine Serie von Porträts. Träume und Erinnerungen seien das. Zu sehen sind auch seine jüngsten Arbeiten, menschenleere Landschaften mit Bäumen und Wiesen. Da wird seine weichere, poetischere Seite sichtbar. Ja, auch von der rohen Wirklichkeit hat er sich ein bisschen entfernt.
8: Me alejé un poco de la cruda realidad.
7: Wichtig ist es nämlich, sich trotz allem mehr dem Schönen zu widmen.
3: Die Ausstellung «Broken Voices» im Kantonmuseum Basel. Sie geht noch bis am 21. Juni. Der Blick aufs Wetter zum Wochenstart mit der Stefanie Westerhuis von SRF Meteo.
9: In der Nacht auf morgen ist es trocken. Allzu kalt wird es nicht. Rund um Basel kühlt es auf etwa 12 Grad ab. Morgen hat es viel Wolken und die Sonne zeigt sich nur ab und zu. Im Jura bilden sich Regenzellen, die weiterziehen. Vor allem am Nachmittag kann es zwischendurch also mal nass werden. Es wird noch einmal warm, aber nicht ganz so warm wie heute. Die Temperaturen die steigen so auf 20, 21 Grad. Am Dienstag geht es mit vielen Wolken und ein paar sonnigen Phasen weiter. Im Tagesverlauf gibt es verbreitete Regengüsse und auch ein paar Gewitter. Am Dienstag geht die Höchstwerte noch etwas mehr zurück. Es gibt etwa 19 Grad, dazu bloß schwache bis mäßige Südwestwind.
3: So viel aus der Region Basel. Für heute unsere nächste Sendung gibt es wie gewohnt. Das erste Mal auf SRF 1, morgen Morgen um 6:30. Einen schönen Abend wünscht für heute am Mikrofon der Cedric Eichkorn.

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1: E menti morgen? Entschuldigung, heute ist Sonntag. Ich habe ein Gestürm im Vaterkörbli. Excuse. In diesem Sonntagmorgen, so, jetzt ist es richtig, hat es gerade mal eine recht ungewöhnliche Frage gegeben zum Startetag.
2: Ich weiss nicht genau, wo sie sind, die Fingerbeere, aber sie sind irgendwo in Frankreich.
1: Mhm. Fingerbeere suchen, eine unerwartete Antwort vom Urs Frey. Er ist Kommunikationsexperte und Gleitschirmpilot. Und für alle, die sich fragen, ja. Yeah. Warum sucht er seine Fingerbeere in Frankreich? Der Grund war ein motorisierter Gleitschirmflug.
2: Ich habe experimentiert in jüngeren Jahren mit einem Fluggerät, wo ein Propeller dran war. Da kann man sich auf den Rücken schnallen. In Frankreich ist das erlaubt, das legal zu fliegen. In der Schweiz ist es nicht erlaubt. Also bin ich von der Region Basel schnell ins Elsass und bin dort auf einem Feld starten und landen üben. Und dann war der Motor schon relativ warm gewesen und ich bin auch leicht aufs Gas gekommen. Und dann hat der Propeller, man zieht den so an gegen sich mit einem Ziehmechanismus, dann hat er beschleunigt und ist auf mich zugekommen.
1: Ja, den Rest könnt ihr euch vorstellen. Der Urs Frey lenkt die Propeller und geht dann Ohnmacht.
2: Und dann bin ich aufgewacht und so in den Himmel geschaut und gedacht, ja, irgendetwas brummt da noch im Hintergrund und irgendetwas Warmes liegt auf mir oben. Und dann bin ich aufgewacht und habe gesehen, dass ich da im Blut bin und so. Und dann, eine grosse Fähigkeit, die ich habe, ist in Situationen, wo, sei es beruflich oder auch privat, wenn es ums Ganze geht, dann funktioniere ich extrem gut. Dann bin ich los, aufgestanden, so einen halben Druckverband gemacht und bin los zum nächsten Haus und das war eine Fabrik gewesen. Und dort sind ein paar Leute in einer Rauchpause gesessen, wenn Sie sich mal vorstellen. Die machen eine Rauchpause, reden so miteinander, kommt einer um eine Ecke, von Kopf bis Fuß im Blut tränkt und sagt, hallo, Entschuldigung, könnte Sie schnell einen Krankenwagen rufen? Und das haben die dann gemacht, aber es hat zuerst eine Schreiattacke gegeben. Und dann habe ich sie beruhigt, gesagt, könnte jemand meine Fingerbeere suchen?
1: Eine unglaubliche Geschichte, aber der gehört jetzt Urs Frey, ihm geht's gut, auch mit ein paar Fingerbeeren weniger. Er war Gast eben in der Radio-Talkshow persönlich, zusammen mit der Satirikerin und KI-Expertin, der Lisa Catena. Für sie wäre Gleitschirmfliegen nichts, aber abstürzen können mal so auf der Bühne auch gut.
3: Also ich denke, es geht so auf der Bühne, wenn man zum Beispiel ein neues Comedy-Programm ausprobiert, ist man so vor einem Saal wie hier, dann steht man da und dann tut man das erste Mal sagen, oder? Und es ist ein wirklich unfassbar unangenehmes Gefühl, wenn man auf einer Bühne steht als Comedian und die Pointe zünden nicht. Und das weiss man aber schlussendlich erst, wenn man es ausprobiert hat. Weil man schreibt das Programm, es geht vielleicht ein Jahr, man übt es und man hat so eine Vorstellung im Kopf. Und dann gibt es einfach irgendwann der Moment, wo du her musst und mal das 90-Minuten-Programm, das du dir im Kopf hast, sagen. Und wenn das dann gewisse Stellen zumindest, wenn das nicht funktioniert, das fühlt sich sehr fest als Absturz eigentlich an. Einfach weil, glaube die Situation eben, dass du alleine auf einer Bühne stehst, du bist die einzige Person, die in die falsche Richtung schaut, alle schauen so von unten rauf, das ist so unnatürlich. Und ich glaube, wir Menschen sind ja nicht wirklich für das gemacht.
1: Sagt Lisa Catena und macht als Kabarettistin gleich immer weiter. Zwei inspirierende Persönlichkeiten, die ihr gerne besser lernen kennen. Die ganze Sendung gibt es nämlich zum Nachhören auf srf1.ch. Und wir gehen weiter in diesem Sonntag mit Musik von Kim Wilde.

0: Gustav, einer von diesen Musikern von Freiburg, der es irgendwie geschafft hat, immer wieder über den Röstigraben hin und her zu gumpen, singt in Schweizerdeutsch oder eben im Seisler-Dialekt und aber auch auf Französisch. Bout du monde.
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0: Die Übersicht von 17.59 Uhr. In der Region Solothurn auf der A5 Richtung Herkingen ist der Birchetunnel wieder offen, jedoch noch Stau ab Solothurn West. Dann Stau oder stockend auf der A1 Richtung Zürich zwischen Lutherbach und Herkingen. In der Region Zürich vor dem Gubristunnel Richtung St. Gallen ab Dietikon. Auf der A1 Richtung Zürich ab Effretikon. In der Zentralschweiz auf der Hauptstraße zwischen Hergiswil und Stanzstadt Stau in beiden Richtungen wegen eines Brandes. Und vor dem Gotthardtunnel Richtung Süden 3 Kilometer Stau und 30 Minuten Wartezeit ab Wassen. Die Einfahrt Wassen ist gesperrt, ebenfalls Göschenen ist auch gesperrt. Und in Richtung Norden 10 Kilometer Stau, 1 Stunde und 45 Minuten Wartezeit ab Faido. Die Einfahrt Airolo ist da ebenfalls gesperrt. Und in Graubünden auf der A13 Richtung Norden zwischen Pian San Giacomo und San Bernardino, weiter zwischen Hinterrhein und Thusis Süd und zwischen Thusis Nord und Reichenau 30 Minuten Zeitverlust.
1: Radio SRF, Eicherer Zeit mit Matthias König. Und das beschäftigt uns am Sonntag, dem 3. Mai. Das Fußballmärchen im Berner Oberland wird wahr. Der FC Thun ist Schweizer Fußballmeister bei den Männern. Dann Veränderungen im weltweiten Handel. Schon vor dem Irankrieg haben verschiedene Länder damit begonnen, eigene Lieferketten aufzubauen. Wir fragen nach den Konsequenzen. Friedensdemonstrationen in Japan. Seit Wochen protestieren eine wachsende Zahl von Japanerinnen und Japanern gegen die Abkehr vom Pazifismus.
2: Wenn man die entsprechenden Umfragen interpretiert, dann sind es vor allem ältere Japaner, die noch Erinnerungen an die Kriegszeit haben. Die tun sich schwer mit der neuen Weltlage und auch mit den Konsequenzen, die Japan daraus zieht,
1: sagt der freie Journalist Martin Fritz in Tokio. Und Gewalt an Frauen. Wir diskutieren mit drei Gymnasiastinnen über das, was anderen Frauen, aber auch ihnen selber schon widerfahren ist.
3: Also jeder hat schon irgendeine Geschichte eigentlich erlebt und das ist auch, was wir eigentlich am meisten drüber reden, also was alles schon so passiert, zu einem passiert ist.
1: Sagt Cleo über alltägliche Belästigungen durch Männer. Wir beginnen mit der Nachrichtenübersicht des Tages und Livia Schmid. Im Kanton Glarus hat die alljährliche Landsgemeinde stattgefunden. Sie wurde traditionsgemäß vom Landammann eröffnet.
4: In seiner Eröffnungsrede sprach Kaspar Becker über die direkte Demokratie.
5: Die Glarner Landsgemeinde, die wir Jahr für Jahr am 1. Mai-Sonntag unter freiem Himmel leben, bringt diesen Geist der direkten Demokratie und die damit verbundenen Privilegien sehr eindrücklich zum Ausdruck. Als Glarnerinnen und Glarner stehen wir hier und heute zusammen und tragen Verantwortung für unsere Zukunft, die uns und unseren Kindern gehört.
4: Mit der Landsgemeinde ging die zweijährige Amtszeit von Becker als Landammann, also als Präsident der Glarner Regierung, zu Ende. Zu seinem Nachfolger wurde der bisherige Vize Markus Heer gewählt. Die Landsgemeinde stimmte über eine Reihe von Vorlagen ab. Unter anderem bleibt der Steuerfuss für 2027 unverändert. Abgelehnt haben die Stimmenden eine Beschränkung der Redezeit auf 3 Minuten pro Rednerin und Redner. Abstimmungen auf kantonaler Ebene werden im Kanton Glarus ausschließlich an der Landsgemeinde abgehalten. Stimmberechtigt sind alle Glarnerinnen und Glarner ab 16 Jahren. Im Kanton Bern ist in der Nacht ein Brand ausgebrochen. 2 Mehrfamilienhäuser und ein Nebengebäude seien betroffen vom Feuer in der Gemeinde Langnau im Emmental. Diese wurden beim Brand komplett zerstört, wie die Polizei schreibt. Die Bewohnenden hätten die Gebäude selbstständig verlassen können. Es sei niemand verletzt worden. Die Löscharbeiten hätten bis in den frühen Nachmittag angedauert. Zur Unterstützung habe die SBB einen Lösch- und Rettungszug zur Verfügung gestellt.

0: Wegen der starken Rauchentwicklung wurde eine Warnung an die Bevölkerung über Alert Swiss herausgegeben. Nach Israel, dort hat ein Gericht die Haftstrafe für einen Spanier und einen Brasilianer um 2 Tage verlängert. Das hat eine palästinensische Menschenrechtsorganisation mitgeteilt. Beide Männer waren bei dem Versuch, Hilfsgüter in den Gazastreifen zu liefern, festgenommen worden. Sie waren Teil einer internationalen Hilfsflotte. Die israelische Marine hatte die Aktivistinnen und Aktivisten vor 3 Tagen gestoppt vor der Insel Kreta. Die spanische Regierung fordert die Freilassung ihres Staatsbürgers. Israel wirft ihm vor, Verbindungen zur Terrororganisation Hamas zu haben. Dem brasilianischen Staatsangehörigen werden illegale Aktivitäten vorgeworfen. Konkrete Beweise wurden nicht vorgelegt. Die Anwältinnen der Menschenrechtsorganisation erklärten, das gesamte Verfahren sei rechtswidrig. Die schwedische Küstenwache hat in der Ostsee einen verdächtigen Tanker geentert und beschlagnahmt. Der unter syrischer Flagge fahrende Tanker sei vor der Südküste in schwedischen Gewässern unterwegs gewesen, teilen die Behörden mit. Es bestehe der Verdacht, dass das Schiff unter falscher Flagge fahre und gegen internationale Bestimmungen verstoße. Der Tanker stehe auf mehreren Sanktionslisten und gehöre vermutlich zur russischen Schattenflotte, sagt die schwedische Regierung. Schweden hat in diesem Jahr bereits 5 Schiffe gestoppt wegen ähnlicher Vergehen. Mehrere Länder der Gruppe OPEC Plus haben angekündigt, ab Juni mehr Öl zu fördern. Pro Tag wollen die 7 Länder 188.000 Barrel mehr produzieren. Mit diesem Schritt wolle man den Ölmarkt stabil halten. Zu den Ländern, die ihre Ölproduktion nun erhöhen, gehören etwa Saudi-Arabien, Russland, Irak und Algerien. Erst vor wenigen Tagen waren die Vereinigten Arabischen Emirate aus der Organisation OPEC ausgetreten. Damit können sie künftig frei über ihre Ölliefermengen bestimmen.
1: Zum Sport, und da steht natürlich der frisch gebackene Schweizer Fußballmeister bei den Männern im Zentrum. Sportredaktor Men Maruk.
2: Der kleine FC Thun, der Club mit dem zweitkleinsten Budget der Liga, überraschte sämtliche Favoriten. Er ließ die Großen, die bis zu 10-mal mehr Geld zur Verfügung haben, hinter sich. Thun präsentierte sich als Einheit mit dem besten Zusammenhalt im Team. Den Durchmarsch der Berner Oberländer hielt niemand für möglich. Thun war in vielen Vorschauen auf die Saison als Abstiegskandidat gehandelt worden, weil das Team nach dem Aufstieg kaum verändert worden war. Und so bezwingt am Ende der Kleine, der krasse Außenseiter, alle Großen, schreibt ein veritables Märchen. Holt sich den ersten Meistertitel der Clubgeschichte und beweist einmal mehr, dass im Sport vieles möglich ist, manchmal sogar ein Meistertitel für den Aufsteiger. Möglich macht diesen Titel heute der 3:0 Auswärtssieg von Sion bei St. Gallen. Die Ostschweizer können den FC Thun nun definitiv nicht mehr einholen. Im Radsport bleibt Tadej Pogacar das Maß aller Dinge. Der Slowene gewinnt souverän die Tour de Romandie. Bei seiner ersten Teilnahme in der Schweiz gewinnt er gleich 4 Etappen. Und im Mountainbiken gelingt Sina Frey und Dario Lillo der perfekte Saisonauftakt. Beide gewinnen das erste Weltcuprennen im Cross Country in Südkorea. Für beide ist es der erste Sieg über die olympische Distanz.
1: Zurück zu Livia Schmid. Sie weiß, wie sich das Wetter entwickelt.
0: Am Abend gibt es vereinzelt Regengüsse, in der Nacht ist es trocken, morgen ist es wechselnd bewölkt mit sonnigen Phasen. Es gibt einige Schauer, am meisten im Westen, und in den Alpen bläst Föhn. Die Temperaturen steigen auf 17 bis 22 Grad.
1: Ein globales Netzwerk sorgt dafür, dass die Verkaufsregale stets gefüllt sind, die Tankstellen genügend Sprit haben und unsere Computer und Handys einwandfrei funktionieren. Wegen der jüngsten Kriege und Handelsstreitigkeiten kommt es in diesem Netzwerk an verschiedenen Stellen aber immer wieder zu zeitweisen Unterbrüchen. Die Lieferketten sind gestört und das vermutlich anhaltend. Besonders stark leiden darunter die ärmeren Länder im globalen Süden. Wirtschaftsredaktor Dario Pelosi.
3: Luz Maria de la Mora ist Direktorin für Handel und Rohstoffe der UNCTAD, der UNO-Direktion für Wirtschaft und Entwicklung. Und sie ist eine Verfechterin eines globalen freien Handels.
4: We have always advocated for trade policy as an engine for economic growth and development.
3: Ein Handel mit gleichen Regeln für alle sei ein Motor für Wirtschaftswachstum rund um den Globus. In letzter Zeit hätten allerdings verschiedene Länder begonnen, diese Regeln einseitig zu ändern, ohne dies in der Welthandelsorganisation zu diskutieren und das auch ohne Vorwarnung.
4: And this is being done because some countries decide that they
3: Einige Länder hätten entschieden, sie bräuchten mehr Möglichkeiten, eigene Herausforderungen anzugehen. Herausforderungen im Bereich der Sicherheit, Wirtschaft oder auch Umwelt. Das führe allerdings zu neuen Ausgangslagen und zu Unsicherheit bei Exporteuren, Investorinnen, Produzenten und Konsumentinnen. Zum Beispiel beim Handel mit kritischen Metallen und seltenen Erden. Da würden sich die zwei größten Wirtschaftsmächte USA und China gegenseitig konkurrenzieren, sagt Luz Maria de la Mora von der UNCTAD. China dominiere da die gesamte Wertschöpfungskette, vom Abbau über die Verarbeitung bis zum Export. Die USA versuchten nun mit verschiedenen anderen Staaten eine eigene Lieferkette für diese zentralen Metalle, etwa für die Energiewende oder für Rüstungsgüter, aufzubauen, um diese Abhängigkeit zu reduzieren.
4: We are seeing a fragmentation between a China supply chain and a US supply chain.
3: Die Folge sei eine Fragmentierung in eine von den USA kontrollierte und eine chinesische Lieferkette. Das ermögliche neuen Akteuren verstärkt auf dem Spielfeld des Welthandels mitzumischen, zum Beispiel Ländern in Südostasien, die solche Rohstoffe abbauen, verarbeiten oder exportieren. Sie handelten mit eigenen Produkten oder agierten als Zwischenhändler für chinesische Rohstoffe. Industrie und Handel müssten sich nun wohl oder übel auf neue Bedingungen einstellen.
4: Industry and the private sector are adapting to the new conditions.
3: Das allerdings verursache mehr Kosten, weil es für ein Produkt nun mehrere regionale Lieferketten brauche.
4: Whereas in the past you would produce in one place for all the world. Now you probably having to regionalize.
3: Dazu kommt, dass wieder mehr Lager angelegt werden. Das bedeutet eine klare Abkehr von Just-in-Time-Lieferungen von Rohstoffen und Bauteilen, einem zentralen Element des Welthandels, was die Produkte ebenfalls verteuert. Wenn der weltweite Handel mehr und mehr eingeschränkt wird, spüren das alle. Ganz besonders aber die ärmeren Länder im globalen Süden, sagt Luz Maria de la Mora.
4: Developing countries depend on trade to be able to generate growth, jobs, attract investment. So for their well-being, trade is super important.
3: Denn für jene Länder sei ein freier Handel zentral, um günstig Waren importieren zu können. Sie hätten allerdings auf der Weltbühne kein wirtschaftliches oder politisches Gewicht, um sich gegen diesen eingeschränkten Handel und die teureren Produkte zu wehren.
4: They're not rule setters, they're rule followers. It is the big and the powerful that can set the rules.
3: Sie könnten nur die Regeln befolgen, die von den reichen Ländern vorgegeben würden. Allerdings beobachtet die UNCTAD-Direktorin auch ein neues Phänomen im weltweiten Handel. Länder im Süden würden vermehrt untereinander Handel treiben.
4: In 1995, South-South Trade
3: 1995 habe der sogenannte Süd-Süd-Handel noch rund 500 Millionen Dollar umfasst. Letztes Jahr seien es 7 Milliarden gewesen. Das seien zwar kleine Beträge, aber es gebe eine gewisse Dynamik, die in diesen Ländern neue Märkte und damit Jobs schaffen würde. In diesem neuen Handelsumfeld müsse auch ein wirtschaftlich starkes Europa versuchen, sich mit regionalen Handelsabkommen mit den USA, den Mercosur-Staaten in Lateinamerika oder durch Investitionsabkommen mit China die benötigten Rohstoffe zu sichern. Denn Luz Maria de la Mora geht davon aus, dass künftig noch 2/3 des Handels über globale Lieferketten abgewickelt werden, zum Beispiel für Lebensmittel. 1/3 des Handels dürfte bis auf Weiteres von Wirtschaftsmächten reguliert werden.
4: There may be some sectors in which the national security and defense question are more relevant and will prevail instead of just cost effectiveness or competitiveness.
3: In gewissen Bereichen würden Eigeninteressen gewisser Staaten, etwa im Bereich der nationalen Sicherheit, die Effizienz eines freien Handels überlagern. Das sei nicht ideal, aber wohl die neue Realität.
1: 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In den nächsten Minuten sprechen wir über den langsamen Abschied vom Pazifismus in Japan. Wir diskutieren mit Gymnasiastinnen über Gewalt an Frauen und wir besuchen einen E-Auto-Trainingskurs. Und noch ein Hörhinweis: Exil-Tibeterinnen und Tibeter leben in Nepal unter schwierigen Bedingungen. Sie bekommen keine Reisepässe und werden zudem auf Schritt und Tritt überwacht, denn China betrachtet die tibetischen Flüchtlinge als Terroristen. Das ist das Thema der Sendung International, dieses Wochenende im Radio und jederzeit als Podcast auf srf.ch/audio. Japan ist nicht eben bekannt für eine ausgeprägte Protest- und Demonstrationskultur. Doch seit Anfang Jahr kommt es in verschiedenen japanischen Städten immer wieder zu kleineren Demonstrationen. Dahinter steckt die Angst in Teilen der Bevölkerung, die Regierung könnte den in der Verfassung verankerten pazifistischen Kurs vollständig aufgeben. Die Zahl der Demonstrierenden hat laufend zugenommen. Am 19. April gingen landesweit bereits ein paar 10.000 Menschen auf die Straße. In den letzten Tagen hat auch der Beschluss der Regierung, die Regeln für Rüstungsexporte zu lockern, die öffentlichen Proteste angefeuert. Der freie Journalist Martin Fritz in Tokio hat mir zunächst geschildert, wie sich diese Demonstrationen entwickelt haben.
5: Ja, wir hatten in diesem Jahr jetzt eine Reihe von Friedensdemonstrationen und am meisten Zulauf erhielten eigentlich die sogenannten 19er-Demos, die am 19. jedes Monats vor dem Parlament stattfinden und im April ihren Höchststand von geschätzt 30.000, 40.000 Teilnehmern erreichten. Träger dieser Demos ist eine relativ breite Koalition verschiedener, überwiegend linker Gruppen. Die lehnen eine Änderung der Verfassung zulasten des bisherigen Pazifismus ab und die lehnen auch den Export von tödlichen Waffen wie Raketen und Drohnen ab, den Japan sich jetzt selbst erlaubt hat.
1: Der Pazifismus in Japan ist ja im Artikel 9 der Verfassung festgeschrieben. Was steht dort ganz genau?
5: Ja, dieser sogenannte Pazifismus-Artikel, der verbietet Japan den Unterhalt von Streitkräften und auch das Führen von Kriegen. Dieser Artikel ist aber im Laufe der Zeit immer weiter interpretiert worden. Das fing schon damit an, dass Japan in den 1950er Jahren auf Drängen der USA wieder ein eigenes Militär gegründet hat. Und damit es dann verfassungskonform war, spricht man bis heute von Selbstverteidigungsstreitkräften. Das heißt, man will zum Ausdruck bringen, diese Armee dient eigentlich nur dazu, Japan zu verteidigen, wenn es angegriffen wird.
1: Wie groß ist der Rückhalt für eine Abkehr oder für eine schrittweise Abkehr von einem strengen Pazifismus in der japanischen Gesellschaft?
5: Ja, hier ist natürlich immer das Problem, was hier genau unter Pazifismus verstanden wird. Also wir dürfen nicht vergessen, die USA waren immer der Sicherheitspartner von Japan nach dem Krieg. Japan blieb der Juniorpartner und in dieser Rolle konnte man dann auf großzügige Finanzhilfen setzen, um sich als Großmacht zu zeigen und auch seine Kriegsschuld gegenüber den asiatischen Ländern abzubauen. Im Kalten Krieg gehörte man dann zum Westen, aber man hat sich dann auch China angenähert und auf friedliche Koexistenz gesetzt. Das Ganze ist aus dem Lot geraten durch den Wirtschaftskrieg zwischen China und den USA und auch durch den Schulterschluss von Russland mit China und Nordkorea. Und in dieser Lage scheint sich Premierministerin Takaichi entschieden zu haben, voll auf die USA zu setzen und Teil der Konfrontation zwischen den beiden Lagern zu werden. Und vielen Japanern wäre es wohl lieber, wenn sich ihr Land da raushalten könnte. Einige sagen sogar, Japan sollte seine kulturelle und wirtschaftliche Macht nutzen und sich als Mediator zwischen diesen Fronten positionieren.
1: Welche Bevölkerungsgruppen stören sich denn besonders daran, dass Japan nun eben schrittweise vom pazifistischen Kurs abrückt und sich klar quasi dem Verteidigungsbündnis mit den USA unterstellt?
5: Ja, also wenn man die entsprechenden Umfragen interpretiert, dann sind es vor allem ältere Japaner, die noch Erinnerungen an die Kriegszeit haben. Die tun sich schwer mit der neuen Weltlage und auch mit den Konsequenzen, die Japan daraus zieht. Aber der Widerstand ist insgesamt doch relativ gering, vor allem weil noch nicht klar ist, wie und wann die Verfassung konkret geändert werden soll. Vermutlich will Takaichi nur die Unterhaltung von Streitkräften legalisieren, die Japan dann überall einsetzen könnte. Also nicht nur, wenn es angegriffen wird. Es gab eine Umfrage im April, allerdings von einer konservativen Zeitung. Da waren immerhin 60% der Befragten mit einer solchen Änderung einverstanden.
1: Ich habe es eingangs erwähnt, zumindest von außen hat man das Gefühl, in Japan gab es in den letzten Jahrzehnten keine ausgeprägte Protest- und Demonstrationskultur. Stimmt das?
5: Ja, man kann sicher nicht behaupten, dass es in der Natur der Japaner liegt, nicht zu demonstrieren oder zu protestieren. Denken wir nur an die gewalttätigen Studentenproteste. Aber wir dürfen nicht übersehen, fast ein Drittel der Bevölkerung ist über 65 Jahre alt. Die meisten haben noch nie demonstriert. Und es gibt doch ein relativ großes Grundvertrauen der Bevölkerung, dass ihre Regierung das Richtige tut. Der Rückhalt für Takaichi ist nach dem überwältigenden Wahlsieg im Februar jedenfalls unverändert hoch, und zwar selten hoch nach 6 Monaten Amtszeit im Vergleich zu ihren Vorgängern. Und wir müssen auch sehen, Takaichi will die Verfassungsänderung erst nächstes Jahr angehen. Also da ist noch ein sehr großer Zeitpuffer. Und ich denke, erst wenn es wirklich konkreter wird, dann könnten die Proteste noch richtig anschwellen.
1: Sagt Martin Fritz. Er berichtet seit vielen Jahren für verschiedene deutschsprachige Medien aus Japan. Gewaltdelikte gegen Frauen nehmen zu. Die Schweizer Kriminalstatistik 2025 lieferte kürzlich die neuesten Zahlen dazu. Zum Beispiel 34 Tötungsdelikte in einer bestehenden oder ehemaligen Partnerschaft oder Familie, 6000 Tätigkeiten, 660 Vergewaltigungen. Insgesamt listet die Statistik über 22.000 Straftaten auf, die unter häusliche Gewalt fallen. Die Opfer sind mehrheitlich weiblich, die Täter mehrheitlich männlich. Wie gehen junge Frauen mit solchen Fakten um und wie denken sie über Gewalt in Beziehungen? Matthias Baumer hat darüber mit 3 Gymnasiastinnen gesprochen.
6: Das Gymnasium Hofwil nahe Bern ist eine kleine Schule. Etwa 500 Schülerinnen und Schüler sind dort. 3 von 500 junge Frauen sind bereit, um über Gewalt an Frauen zu sprechen. Und eine, Aida, sagt ganz offen, sie kenne häusliche Gewalt.
7: Ich weiß von meiner Mutter, dass sie häusliche, vor allem verbale Gewalt erlebt hat und immer noch erlebt.
6: Für ein Kind sei das Schlimmste, also für sie und für die Mutter. Diese junge Frau ist stärker geprägt von Gewalt in Beziehungen, in der Familie, als die beiden anderen. Sexualisierte Belästigung, doofe Sprüche, dumme Anmache, anzügliche Kommentare hingegen erleben alle 3, also auch Clio.
8: Und diese, finde ich, hört man sehr viel. Also jeder hat schon irgendeine Geschichte eigentlich erlebt. Und das ist auch, was wir eigentlich am meisten drüber reden, also was alles schon so passiert, zu einem passiert ist.
6: Alltägliche Hässlichkeiten im Leben, sexualisierte Gewalt, die normal scheint, es aber nicht sein darf. Und diese Formen von Herablassungen würden sie auch umtreiben, sagt Selina. Aber oft, wenn sie erlitten seien, da denke sie:
9: Das ging eigentlich ziemlich über meine Grenzen hinweg und ich konnte das einfach in diesem Moment nicht wirklich realisieren. Und ja, danach, ich denke zuerst mal selber darüber nach und muss es halt auch ein bisschen verarbeiten. Dann schlussendlich, vielleicht erzähle ich es mal irgendjemandem, den ich vertraue, um es halt ja so ein bisschen die Last von den Schultern zu nehmen.
6: Es ist eine Last, die ihr und den anderen von Männern aufgebürdet werde. Es gäbe solche, die würden keine Grenzen kennen, sagt sie und erinnert sich an die Jungs an ihrer alten Schule.
9: Die Jungs, die kannten nicht wirklich Grenzen und dann war es schon halt einfach wichtig, mal zu sagen so, hey, das geht eigentlich wirklich nicht.
6: Sie, Selina, musste Grenzen setzen. Grenzen missachten, nicht kennen, aber auch Risiken für sie als Frau nicht verstehen. Das falle ihr bei gleichaltrigen männlichen Jugendlichen auf, sagt Clio.
8: Zum Beispiel, wenn ich vom Ausgang spät am Abend alleine zurücklaufe, fragt zum Beispiel meine Freundin, ja, soll ich mitkommen? Und dann war mein Kollege, ja, ich kann sonst auch mitkommen. Aber er hat zuerst gerade gar nicht gecheckt, warum überhaupt jemand mitkommen soll. Also das zeigt ein bisschen so das Bewusstsein, das nicht da ist.
6: Das Bewusstsein für Risiken, welchen besonders Frauen ausgesetzt seien, fehle. Aber auch das Wissen über Gewalt an Frauen. Kaum jemand aus ihrem Umfeld kenne Zahlen, Hintergründe, sagt Selina.
9: Es ist wirklich ein wichtiges Thema, wenn man mich fragt. Und ich finde es wirklich, wirklich erschreckend, wie wenige Menschen das eigentlich wissen.
6: Und sogar unter den jungen Frauen findet das, was alle doch betreffen würde, zu wenig Beachtung. In einer eigenen Beziehung hätten sie bisher keine Gewalt erfahren, sagen die 3 Gymnasiastinnen. Doch sie seien achtsam und würden bereits bei verbalen Entgleisungen Abstand suchen, sagt Selina. Und
9: beim Physischen ist wirklich auch ein Schlussstrich.
6: Denn die Möglichkeit, in einer Beziehung Gewalt zu erleben, sei
8: sicher ein bisschen im Hinterkopf, ja,
6: sagt Clio. Aber das habe keinerlei kulturelle Aspekte. Natürlich sei es wichtig, sensibel gegenüber patriarchalen Strukturen zu sein, gegenüber Menschen, die Frauenrechte klein halten würden. Denn das könne ein Faktor sein bei Gewalt an Frauen, fügt sie an. Doch dass Männer aus bestimmten Weltgegenden gewalttätiger gegenüber Frauen seien als andere, ist für alle drei ein politisches Narrativ, kein Gedanke, mit dem sie in eine Beziehung steigen würden.
7: Ich achte nicht auf die Kultur, weil die Male, wo ich blöd draußen angesprochen worden bin von irgendwelchen Männern, das waren dann immer Schweizer,
6: sagt Aida. Herkunft sei kein Beziehungskriterium, der Mensch sei eines. Und in einer Beziehung gehe es ja um das Gute im Menschen, ums Gernhaben.
1: Elektroautos gelten als Patentlösung, um den Verkehr klimafreundlicher zu gestalten. In vielen Ländern wächst die Zahl der E-Autos derzeit rasant. Auch in der Schweiz ziehen die Zahlen an, jedoch langsamer als erhofft. Der größte Carsharing-Anbieter der Schweiz, Mobility, hat 2023 angekündigt, bis 2030 nur noch Elektroautos anzubieten. Doch der Umstieg harzt. Ein Hindernis, das die Verantwortlichen überrascht, viele Mobility-Nutzerinnen und Nutzer trauen der neuen Technologie nicht und bevorzugen deshalb Benzin- und Dieselfahrzeuge. Mobility will deshalb nun mit sogenannten E-Auto-Trainings Berührungsängste abbauen. Klaus Ammann war an einem solchen Training mit dabei.
10: An einem frühen Mittwochabend im zweiten Untergeschoss der Tiefgarage Basel Bahnhof Süd. Mehrere rote Mobility-Autos stehen nebeneinander bereit. Freiwillige nehmen je eine Mobility-Nutzerin oder einen Nutzer in Empfang und zeigen ihnen ein Auto. Fabian zum Beispiel zeigt Erika, wie sie das dicke, schwere Stromkabel hinten rechts am Auto aussteckt und in die Ladebox einhängen kann. Dann setzt sich Erika ans Steuer, Fabian auf den Beifahrersitz.
11: Der grösste Unterschied ist, du hörst den Motor nicht. Es ist flüsterleislich. Und jetzt hast du den Fuß auf die Bremse.
12: Ja.
11: Genau. Und dann kannst du eigentlich den Knopf drücken.
10: Erika fährt aus der Garage und dreht eine Runde durchs Basler Gundeli-Quartier.
11: Also jetzt musst du vorne dann links, ja, rechts gehen. Die Bedienung ist eigentlich alles. Fast du geschaltet normal?
12: Ja, immer.
11: Ja, ja, ja, da musst du jetzt einfach.
12: Das ist, so
11: jetzt
12: aber meine... es ist schon lang so. Ja, genau. Jedes Mal irgendwie. Und jetzt muss man am besten immer rückwärts parkieren wegen dem Kabel? Oder wie ist das dann?
11: Ja, das, ja, genau.
10: Zurück in der Garage ist Erika rundum zufrieden. Von jetzt an will sie nur noch Elektroautos ausleihen.
13: Ja, sicher, es hat irgendwie viel mehr Auswahl. Das ist direkt um die Ecke bei mir. Und jetzt kann ich es mir mal erzählen. Der weiß das aber noch nicht. Und der hat aber kein Zeitkar heute. Und am Wochenende hat er auch kein Zeit.
10: Nicht ganz so sicher ist sich diese Frau, die ebenfalls gerade aus einem roten Mobility-Auto ausgestiegen ist.
14: Weiß ich noch nicht.
10: Okay. Gelohnt habe sich das Training aber auf jeden Fall. E-Autos seien eigentlich viel weniger kompliziert, als sie sich das vorgestellt habe. Aber?
14: Also die Anzeige, wir sind jetzt ja nicht irgendwie weit gefahren, die Anzeige ist vielleicht schon auch noch ein bisschen gewöhnungsbedürftig.
10: Dominik Mohr steht auch in der Tiefgarage und beobachtet das Treiben. Er ist bei Mobility-Projektleiter Elektrifizierung und er hat diese Trainings organisiert.
15: Weil wir das Bedürfnis erkannt haben, dass noch nicht alle Kundinnen und Kunden von Mobility bereit sind, den Wechsel auf die E-Mobilität mitzumachen und wir daran glauben, dass es neben dem digitalen Weg, den es durchaus gibt, im Sinne von vielen Anleitungen, Videos, auch einen analogen Weg geben kann und geben soll, um die Elektromobilität zu erleben, um die ersten Berührungsängste zu überwinden.
10: Diese Berührungsängste sind offensichtlich größer, als die Verantwortlichen erwartet hatten. An Standorten, an denen Mobility vollständig auf Elektroautos umgestellt hat, ist der Umsatz um bis zu 20% eingebrochen. Deshalb gibt's nun vielerorts nach wie vor beides, fossil und elektrisch betriebene Autos. Das ursprüngliche Ziel, bis 2030 nur noch E-Autos anzubieten, habe Mobility um 5 Jahre verschoben, sagt Dominik Mohr.
15: Das ist angepasst, ja, auch da lernen wir. Und entsprechend von diesen Erkenntnissen passen wir uns da an. Wie gesagt, es sind schlussendlich die Bedürfnisse der Kundinnen und Kunden, die wir erfüllen möchten.
10: Noch bleibt einiges zu tun. Aktuell sind erst 700 von 3200 Autos elektrisch. Die Ladeinfrastruktur in der Schweiz wird immer besser, die Reichweite der Elektroautos immer grösser und deren Preise sinken. Damit sich die weniger klima- und umweltschädliche Form des Autofahrens in der Schweiz definitiv durchsetzt, müssen jedoch noch vielerorts Berührungsängste abgebaut werden. Wohl nicht nur bei Mobility.
1: Von der Straße nun nochmals zurück auf den Rasen. In der Fußball-Super League der Männer sind in den letzten Minuten noch folgende Partien zu Ende gegangen. GC Zürich verliert gegen Servet mit 0-2. Lugano gewinnt gegen die Young Boys mit 1-0. Das war's vom Echo der Zeit am Sonntag, dem 3. Mai, mit Redaktionsschluss um 18.29 Uhr. Verantwortlich für die Sendung ist Markus Hofmann. Für die Nachrichten Fabian Wüttrich, mein Name Matthias Kündig.
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17: Und mein Name ist Monika Buser. Herzlich willkommen in diesem Sonntagabend, wo wir jetzt gerade Einblick bekommen. Und zwar gehen wir auf Nepal mit der Sendung «International».
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17: Die Übersicht von 18.29 Uhr. Stau oder stockend auf der A1 Richtung Zürich zwischen Lutherbach und Herkingen. Dann in der Region Zürich vor dem Gobristunnel Richtung St. Gallen ab Dietikon, auf dem Westring ab Urdorf Süd. Und auf der A1 Richtung Zürich ab Effretikon vor dem Gotthardtunnel in Richtung Norden 10 Kilometer Stau und rund 1 Stunde und 45 Minuten Wartezeit ab Faido. Die Einfahrt Airolo ist gesperrt. Und schließlich Stau in Graubünden auf der A13 Richtung Norden zwischen Pian San Giacomo und San Bernardino. Weiter auf mehreren Abschnitten zwischen Hinterrhein und Thusis Süd und zwischen Thusis Nord und Reichenau mit 45 Minuten Zeitverlust ist da zu rechnen. Gute Fahrt. Und jetzt, wie versprochen, geht's ab über die Landesgrenzen aus, heute auf Nepal.
18: Vor knapp 70 Jahren wurde das unabhängige Tibet von China besetzt. Seitdem sind Zehntausende Tibeterinnen und Tibeter ins Ausland geflüchtet. Die meisten gingen ins Exil nach Indien. Die zweitgrößte Exilgemeinschaft lebt bis heute im Nachbarland Nepal. Die Flüchtlinge sind im kleinen Himalaya-Land zwar geduldet, aber unterdrückt. Für die Jüngeren ist die besetzte Heimat ein unerreichbarer Traum geworden.
19: Tibet means to me as a motherland.
20: Tibet ist für mich das Mutterland, das ich nie gesehen habe.
19: Never seen, yeah.
20: Ich kenne es nur von meinem Smartphone.
19: But we see in a mobile. Yeah.
18: Sagt diese 40-Jährige in einem nepalesischen Flüchtlingslager. Heute schaffen es nur noch selten Flüchtlinge aus Tibet nach Nepal. Der große Nachbar China hat die lange gemeinsame Grenze weitgehend abgeriegelt. Und mit Hilfe Nepals durchgesetzt, dass die allermeisten der geschätzt 15.000 Tibeterinnen und Tibeter in Nepal keine Ausweisdokumente haben und zudem auf Schritt und Tritt überwacht werden.
20: Sogar wenn wir nur kleine kulturelle oder religiöse tibetische Feste feiern, sind immer 2 oder 3 Polizisten dabei.
18: China betrachtet die tibetischen Flüchtlinge als Terroristen, die die Einheit und Stabilität Chinas gefährden und daher bekämpft werden müssen. Das Nachbarland kann sich dabei auf die Unterstützung Nepals verlassen. Der Himalaya-Staat ist schwer abhängig von Chinas Geld. Tibeter in Nepal unter der Fuchtel Chinas, das ist international. Mein Name Maren Peters. Das Flüchtlingslager Tashiling im gleichnamigen Viertel der Touristenstadt Pokhara. Vor einer Hauswand am Eingang grüßt freundlich lächelnd der Dalai Lama. Ein tibetischer Führer steht vor dem übergroßen Bild und erklärt einer Gruppe französischer Touristen die Lebensetappen des lebenden Buddha, wie der Dalai Lama von den Tibetern ehrfurchtsvoll genannt wird. Flucht aus Tibet, Exil und der erbitterte Kampf mit China um seinen Nachfolger, den China selbst bestimmen will. Die Touristen aus Fontainebleau hören interessiert zu. Sie wissen nicht viel über die Geschichte der Tibeter.
21: C'est un village de réfugiés. Mais je ne saurais pas vous dire grand chose de plus.
18: Gerade erst hätten sie erfahren, dass dies ein Flüchtlingslager sei. Der heutige Besuch sei Teil einer Pauschalreise, sagt das ältere Paar entschuldigend. Nicht nur bei den Touristen ist das tibetische Drama nicht mehr präsent. Das mag daran liegen, dass es schon Jahrzehnte her ist, seit China das rohstoffreiche Tibet besetzt hat und der Dalai Lama, das geistige Oberhaupt der Tibeter, nach Indien flüchtete. Doch auch in Nepal selbst verschwindet Tibet aus der öffentlichen Wahrnehmung. Denn China setzt alles daran, die Tibeterinnen und Tibeter in Nepal klein zu halten. Die französischen Touristen sind inzwischen weitergegangen, eifrig begrüßt von einem Dutzend tibetischer Händlerinnen und Händler. Diese hoffen auf Kundschaft. Das tibetische Dorf Tashiling, wie es offiziell heißt, wirkt friedlich. Grüne Rasen, zart gelb gestrichene Häuser, dahinter die Berge des Himalaya. Vor dem Eingang des Flüchtlingslagers verkaufen Restaurants mit Namen wie Yak und Little Tibet salzigen tibetischen Buttertee und Momos, die traditionellen Teigtaschen. Wenig deutet auf die stille Tragödie hin, die sich hier seit Jahrzehnten abspielt. Außer vielleicht die Überwachungskameras am Eingang und die Abwesenheit tibetischer Flaggen. Die Franzosen sind an diesem Märzmorgen die einzigen Besucher im tibetischen Dorf. Auf ihnen ruhen große Erwartungen. Viele Exil-Tibeter und Tibeterinnen leben davon, selbstgemachten Schmuck und handgewebte Teppiche an Touristen zu verkaufen. Pokhara ist ein wichtiger Tourismusort. Die Stadt ist Ausgangspunkt für den beliebten Annapurna-Trek. Auch der Tibeter Karma hat hier im Lager einen kleinen Laden, in dem er Kunsthandwerk verkauft. Der drahtige 45-Jährige setzt sich auf die Treppen davor und sagt etwas, das erst einmal nicht zur friedlichen Umgebung passen will.
0: We don't have future here, to be honest.
2: Wir haben hier keine Zukunft. Die Jüngeren gehen ins Ausland. Zurück bleiben nur die Älteren.
18: In den 60er Jahren hätten hier im tibetischen Dorf in Tashiling bis zu 900 tibetische Flüchtlinge gewohnt. Jetzt seien es vielleicht noch 400, also nicht einmal mehr die Hälfte. Karmas Eltern gehören zur älteren Generation. Sie flüchteten, nachdem der Dalai Lama 1959 Tibet verließ.
0: He used to tell me about these things, his places, how beautiful it was.
18: Manchmal, sagt der Sohn, habe der Vater von früher erzählt, wie schön es zu Hause war mit den weißen Kranichen, dem Fluss. Karma, der in Wirklichkeit anders heißt, ist einer von wenigen Tibetern, die bereit sind, mit uns über die schwierige Lage der Exilgemeinde zu sprechen. Aber nur, weil uns jemand empfohlen hat. Und nur unter der Bedingung, dass wir die Regierungspolitik ausklammern.
0: Yeah, it's cool. We have to be cautious also. Yeah, yeah.
18: Er müsse vorsichtig sein, sagt Karma, wie alle hier. Die Angst vor chinesischen Spionen ist allgegenwärtig. Karma wurde im Lager geboren. Später besuchte er im indischen Dharamsala, dem Sitz der Exilregierung, das tibetische Internat. Hier lernen die im Exil Geborenen bis heute ihre Sprache, ihre Kultur, ihren Nationalstolz fern der Heimat zu bewahren. Das schafft eine gemeinsame Identität. Mit der ausgestreckten Hand zeigt Karma auf die Anlage in Tashiling.
0: You came in one settlement, so you can think like all settlement is same.
2: Die Flüchtlingslager sind alle gleich aufgebaut. Wir haben einen Gemeinschaftssaal, in dem wir tibetische und buddhistische Feste feiern. Es gibt immer einen Ausstellungsraum für Teppiche. Und da drüben am anderen Ende siehst du die kleine Werkstatt, in der die Teppiche geknüpft werden.
18: In der Ferne sieht und hört man, wie eine Frau mit dem Schlegel die Fäden eines halbfertigen Teppichs festklopft. Karmas Familie zog 1964 nach Tashiling, 5 Jahre nach der Besetzung Tibets und der Massenflucht. Seine Eltern hatten gehört, dass hier in Pokhara ein Flüchtlingslager gebaut werden soll.
0: People who came from Tibet near the They struggle lots of.
18: Den Tibetern sei es in den Jahren nach der Flucht in Nepal sehr schlecht gegangen, sagt Karma. Sie hätten betteln müssen, um zu überleben. Dank des Dalai Lama und des Internationalen Roten Kreuzes sei dann Land gekauft und seien die Lager gebaut worden. Damals boten sie ihnen Schutz. Doch inzwischen fühlen sich viele tibetische Flüchtlinge nicht mehr sicher. Denn seit Ende der 1980er Jahre können sich Tibeterinnen und Tibeter in Nepal nicht mehr als Flüchtlinge registrieren lassen. Kurz darauf bekamen sie auch keinen Flüchtlingspass mehr. Bis heute nicht.
2: Die Generation meiner Eltern hat noch ein Ausweisdokument. In meiner Generation sind es vielleicht noch 10%, aber die Mehrheit der Jüngeren hat gar keinen Ausweis mehr.
18: Karma nennt das Beispiel seiner Tochter.
0: For example, I have a children's. Our nine-year-old girl.
2: Für unsere Neunjährige bekommen wir nicht einmal einen Geburtsschein. Das ist ein großes Problem für uns.
0: That's the big problem for us, yeah.
18: Die Folgen für das Flüchtlingskind in dritter Generation sind dramatisch. Ohne Geburtsschein existiert seine Tochter rechtlich nicht. Ihr Traum, Anwältin zu werden, wird in Nepal nicht in Erfüllung gehen. Ohne Dokumente wird sie nie eine Universität besuchen dürfen, wird keine reguläre Arbeit finden, kein Bankkonto eröffnen können, zumindest nicht legal. Gut, dass die Neunjährige davon noch nichts ahnt. Wie es sich anfühlt, ohne Papiere zu leben, könnte Kamas Tochter ein paar Schritte entfernt vom Geschäft ihres Vaters erfahren. Im Teppichschauraum der tibetischen Gemeinschaft. Ein rostiges Schild weist den Weg. Drinnen läuft tibetische Musik. Auf einem Stuhl am Eingang sitzt Namki, eine ruhige Frau mit großer Brille und streng zurückgebundenem Haar.
19: So I work here because this is our Tibetan community showroom.
18: Namki arbeitet hier. In dem hellen Raum, so groß wie eine Fabrikhalle, liegen Stapel von Teppichen, die nebenan von Hand geknüpft wurden. Einige haben noch tibetische Motive, wie Drachen oder Yaks. Das sind die langhaarigen Rinder der tibetischen Nomaden. Die Teppiche warten auf Abnehmer. Doch die machen sich rar.
19: Before long time back, the Chinese trees are the best one here.
3: Früher waren chinesische Touristen unsere besten Kunden. Aber dann hängten einige unserer Anführer Bilder von Selbstverbrennungen im Schauraum auf. Danach ging es bergab mit dem Verkauf. Es war eine gute Idee, diese Bilder aufzuhängen, aber definitiv der falsche Ort.
19: It's good to put, but it's not the right place to put it. Yeah, business, yeah, politics, yeah.
18: Es ist ein ziemlich heikles Thema. Selbstverbrennung ist für Tibeter die extremste Form des gewaltlosen Protests. Dreimal haben sich tibetische Mönche in Nepal aus Protest gegen die chinesische Besatzung angezündet, immer im Herzen Kathmandus, neben der berühmten Buddhanath-Stupa, einem buddhistischen Heiligtum. Für China ist Selbstverbrennung ein Reputationsdesaster, das es um jeden Preis zu verhindern gilt. Menschenrechtsaktivisten berichten, dass die nepalesische Regierung die verkohlten Leichen nicht einmal für die letzten Rituale freigegeben habe. Nur schon die Bilder einer Selbstverbrennung, aufgehängt in einem tibetischen Teppichgeschäft, sind eine Provokation.
19: Now American, German, Australian, other countries there.
18: Statt der Chinesen kämen jetzt Amerikaner, Deutsche und Österreicher, sagt Verkäuferin Namki. Aber das Geschäft laufe nicht mehr. Das ist auch schlecht für Namki, die nur eine Geburtsurkunde ohne Foto hat und vom Teppichverkauf leben muss.
19: We don't have citizenship, so it's very hard to get good job.
3: Wir sind staatenlos. Darum ist es sehr schwer, eine gute Arbeit zu finden. Auch viele andere Dinge sind schwer. Wenn wir nach Indien reisen wollen, brauchen wir einen Ausweis. Es ist hart zu reisen.
19: If we don't have, it's hard to travel.
18: Zum Dalai Lama ins indische Exil gelangte Namki nur, weil sie den Grenzern Geld in die Hand drückte. Das funktioniere immer, sagt sie.
19: Porter said we have to give a little money. Money works.
18: Das Lachen vergeht ihr schnell wieder bei der Frage nach ihren Zukunftsplänen.
19: Future. No future here.
18: Die junge Frau fängt leise an zu weinen und hört minutenlang nicht mehr auf. Wen man auch fragt im Lager, alle sagen, dass das Leben hier an sich gut sei, aber dass die fehlenden Dokumente, die Staatenlosigkeit, die Unsicherheit den Jüngeren die Perspektive raubten. Doch auch für die Älteren, die noch einen Flüchtlingspass haben, ist es nicht einfach. Auf der anderen Seite des Camps sitzt Tenzin, Mitte 60, an seinem Küchentisch in einem der gelb gestrichenen Häuser. Er blättert in einem kleinen, zerfledderten Büchlein mit einem Foto von ihm in sehr jungen Jahren. Das ist mein Flüchtlingspass, sagt Tenzin, der aus Vorsicht seinen richtigen Namen nicht nennt. Tenzin floh Anfang der 80er Jahre als Teenager aus Tibet. Seine Eltern, die als Nomaden lebten, hatten ihn zusammen mit anderen Kindern allein über die Grenze geschickt für eine gute Ausbildung. Einen ganzen Monat lang lief Tenzin in Eiseskälte über den Himalaya, mit wenig Essen und nur nachts, damit ihn die Soldaten nicht erwischten. Tenzin kam jung genug an, um in Nepal noch einen Flüchtlingspass zu bekommen. Allerdings muss er ihn jedes Jahr verlängern. Before they make like this stamp. Doch das jahrzehntealte blaue Büchlein ist längst übervoll. Um den Stempel zu bekommen, tackert Tenzin jedes Jahr ein Zusatzblatt in den Ausweis.
4: The people who comes every year in our community hall to get the sign and signature, those people feel pity on.
18: Sogar die Beamten, die jedes Jahr zur Verlängerung ins Lager kämen, hätten Mitleid, sagt seine Frau, die wir hier Dolma nennen.
5: There's no issue, new. That's why.
18: Aber die Regierung drucke keine neuen Ausweise mehr. Der alte Flüchtlingspass wird daher gehütet wie ein Schatz.
4: And if this is lost, then we are lost. We don't have any identity. If this is lost, then we are dead.
18: Wenn sie den Ausweis verlieren würden, wären sie de facto tot in Nepal. Die dreifache Mutter Dolma versteht nicht, warum sie im Gastland wie Feinde behandelt werden.
20: Ich bin 48 Jahre alt. Ich habe Nepal nie etwas Böses getan. Ich bin sogar stolz darauf, als Tibeterin in Nepal zu leben und hätte auch keine Probleme, hier zu sterben. Es fühlt sich an wie mein eigenes Land.
4: I don't know. I feel this is my country.
18: Oft fühle es sich auch merkwürdig an.
4: We are being watched. There's CCTV camera everywhere.
20: Wir werden beobachtet. Überall im Lager hängen Überwachungskameras.
18: Besonders groß sei die Nervosität der Behörden jeweils vor tibetischen Feiertagen, wie dem Tag des tibetischen Aufstands im März oder dem Geburtstag des Dalai Lama Anfang Juli. Die Flüchtlinge berichten sogar von gelegentlichen Verhaftungen. Die Feiern dürften ohnehin nur noch drinnen stattfinden.
20: Aber auch bei unseren kleinen kulturellen oder religiösen Festen sind immer zwei oder drei Polizisten dabei. Wir müssen das hinnehmen und stellen keine Fragen. Aber wenn unsere Anführer die Polizei fragen, warum sie da sei, entgegnet diese: Wir wurden von ganz oben geschickt, um euch zu beobachten.
4: They asked, why do you come? And they said, we are being asked by the head to go and see, watch.
22: Especially we focus foreign policy, security.
18: Auch Pramod Jaswal beobachtet das. Der Nepalese ist Experte für internationale Beziehungen und hat auch einige Jahre in China gearbeitet. Heute ist Jaswal Forschungsdirektor der Denkfabrik Institute for International Cooperation and Engagement in der nepalesischen Hauptstadt Kathmandu.
23: In recent times, Chinese have a very strong engagement and that is very systematic.
18: Das Interesse Chinas an Nepal sei in den letzten Jahren noch einmal stark gewachsen, sagt Jaswal. Ein Grund sei die Nachfolge des Dalai Lama, den China als Separatisten bezeichnet.
23: We all know that Dalai Lama is like 90 plus. It is in the process to have a new Dalai Lama.
24: Der Dalai Lama ist 90 Jahre alt. Die Nachfolgefrage stellt sich. China will seinen Nachfolger selbst bestimmen. Aber die Geburtsstätte Buddhas, Lumbini, ist in Nepal. Das gibt dem Dalai Lama Legitimität. Außerdem hat Nepal die zweitgrößte Zahl tibetischer Flüchtlinge weltweit. Ihre Unterstützung ist für den Dalai Lama sehr wichtig.
18: Der Dalai Lama hat bereits angekündigt, sein Nachfolger werde aus der freien Welt stammen. Damit meint er, nicht aus China, was China verärgert. und dazu anspornt, seinen Fußabdruck in Nepal noch zu vergrößern. Der große Nachbar gehe dabei sehr methodisch vor, sagt Pramod Jaswal.
23: What I can express is that obviously Chinese have infiltrated in this country in terms of technology. We have all the Chinese apps working.
18: China dringe in alle Bereiche des nepalesischen Lebens ein, auch mit Hilfe von Technologie. Viele Apps wie WeChat seien aus China. Auch das nepalesische Internet komme aus China. Und auch die meisten Überwachungskameras, von denen es Tausende gibt in Nepal, stammen aus China.
23: Die
24: Chinesen überwachen sogar die Aktivitäten nepalesischer Denkfabriken, Medienhäuser, der Regierung. Wenn wir Konferenzen über China, die USA oder Japan veranstalten, sitzen regelmäßig Chinesen im Publikum, auch uneingeladen, um Informationen zu sammeln.
18: Außerdem lade China regelmäßig viele nepalesische Journalisten und Journalistinnen nach China ein und auch Parlamentarier. Das Ziel, so viele Informationen wie möglich zu sammeln über Nepal und die tibetischen Flüchtlinge, die China als Feind Nummer eins betrachtet, obwohl die letzten offenen Tibeter-Proteste in Nepal fast 20 Jahre zurückliegen. Das Thema ist heikel. Auch in Kathmandu traut sich kaum jemand, über das Tibet-Dossier zu sprechen. Zu den wenigen Ausnahmen gehört auch der renommierte nepalesische Menschenrechtsexperte Gopal Krishna Sivakoti. Der Mann mit Baskenmütze sitzt in seinem kargen Büro in der Hauptstadt Kathmandu hinter dem Schreibtisch. Sivakoti ist Präsident des International Institute for Human Rights, Environment and Development, das auch mit der UNO zusammenarbeitet. Der Aktivist kritisiert schon seit Jahren die Politik Nepals gegenüber tibetischen Flüchtlingen und auch die willkürlichen Verhaftungen.
24: Es ist ein diplomatisches Desaster. Wir haben die Verpflichtung, die tibetischen Flüchtlinge zu beschützen, auch wenn wir die UNO-Flüchtlingskonvention nicht unterzeichnet haben.
18: Zumindest müsse jedem und jeder das Recht gewährt werden, den Anspruch auf Asyl einzeln prüfen zu lassen, fordert der Menschenrechtler. Aber das passiere nicht in Nepal.
23: It's not happening.
18: Grund dafür sei der Druck, den der große Nachbar im Norden ausübe.
23: This is again the high-handedness, undue pressure from our northern neighbor.
18: Er nennt ihn nicht beim Namen. Menschenrechtsexperte Sivakoti erwartet nicht, dass die neue nepalesische Regierung ihre Tibet-Politik ändert. Erst im März hat Nepal eine neue Regierung bekommen.
23: Nobody wants to play with the fire.
24: Niemand will mit dem Feuer spielen. Das Thema ist gefährlich und sensibel. Keine politische Partei traut sich, es anzupacken.
18: Denn China baut viele Straßen, Brücken und Tunnel in Nepal. Nepal hängt also an Chinas Tropf. Immerhin, sagt Menschenrechtsaktivist Gopal Krishna Sivakoti, habe es noch keine nepalesische Regierung gewagt, Tibeterinnen und Tibeter nach China zurückzuschicken.
23: The government doesn't have the courage, you know, to expel them from the country, right? You can't do that.
18: Die Regierung habe nicht den Mut, sie aus Nepal auszuweisen. Denn Nepal muss die Balance halten. Auch andere Großmächte wie Indien und die USA verfolgen genau, was im strategisch wichtigen Himalaya-Staat passiert. Auch Indien und bis vor kurzem die USA sind wichtige Quellen für Entwicklungshilfe in Nepal. Und für beide Großmächte ist China ein mächtiger Konkurrent. Agenten des US-Geheimdienstes CIA hatten Ende der 1950er bis in die 1960er Jahre den tibetischen Widerstandskampf sogar unterstützt, um China und den Kommunismus aufzuhalten. Die tibetischen Flüchtlinge im Lager Tashiling müssen sich darauf einstellen, dass ihre Situation schwierig bleiben wird. Seit den Gensi-Protesten im letzten September habe der Druck auf die Exilgemeinschaft noch einmal zugenommen, sagt Karma, der Kunsthandwerkhändler. Die Gensi-Proteste junger Leute richteten sich gegen eine Internetsperre der Regierung und gegen Korruption. Sie zwangen die Regierung zum Rücktritt.
0: Since the Gensi protests, we don't celebrate much in a huge way. Because even though we are not part of that protest, but people are blaming, people are bringing us, dragging us into this.
24: Seit den Protesten müssen wir uns bei kulturellen Aktivitäten zurückhalten. Wir waren zwar nicht involviert, aber viele geben uns eine Mitschuld an den Protesten. Sie ziehen uns da einfach hinein.
0: We don't want that.
18: Auslöser der verschärften Repressionen waren junge Männer, die während der Gen-Z-Proteste schwarze T-Shirts mit der Aufschrift TOB trugen. Die Kurzform für Tibet Original Blood oder Tibet Original Brother. Videoclips gingen viral. China vermutet, dass die Free Tibet-Bewegung dahinter steckt. Diese weist den Vorwurf zurück. Geduldete Exil-Tibeter wie Karma beobachten und schweigen.
0: We don't want to have a rift between Tibetan Nepali government and Nepali people.
24: Wir wollen keinen Graben zwischen der nepalesischen Regierung und uns. Bis jetzt haben wir uns daher immer freundlich zurückgehalten.
0: So far we are well friendly.
18: Auf der politischen Seite zeichnet sich also auch auf lange Sicht keine Entspannung ab. Ganz im Gegenteil. Darum kehren viele jüngere Tibeterinnen und Tibeter Nepal frustriert den Rücken. Auch das Ehepaar Tenzin und Dolma hat seine drei Töchter nach Indien geschickt.
5: Children, they don't have any documents. Even job. Even like open bank accounts or traveling.
18: Sie hätten keine Dokumente und damit keine Zukunft in Nepal, sagen ihre Eltern. Je mehr sich die nepalesischen Flüchtlingslager leeren, je mehr junge Exil-Tibeterinnen und Tibeter ihre Zukunft im Ausland suchen, desto größer die Gefahr, dass ihre tibetische Identität verloren geht. China dürfte sich freuen.
17: Tibeter in Nepal unter der Fuchtel von China. Das ist die Sendung international von Maren Peters, Redaktion Anna Lehmann-Meyer, Technik Florian Bo. 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

0: dem Gubristunnel Richtung St. Gallen ab Tietikon, auf dem Westring ab Urdorf Süd und auf der A1 Richtung Zürich ab Effretikon. Dann vor dem Gotthardtunnel Richtung Norden 10 Kilometer Stau und 1 Stunde und 45 Minuten Wartezeit ab Faido. Die Einfahrt Airolo ist gesperrt. Schließlich Stau in Graubünden auf der A13 Richtung Norden zwischen Pian San Giacomo und San Bernardino. Weiter auf mehreren Abschnitten zwischen Nuffenen und Thusis Süd und auch zwischen Thusis Nord und Reichenau. Da ist mit 45 Minuten Zeitverlust zu rechnen. Allen unterwegs wünsche ich gute und sichere Fahrt.
1: Die Nachrichten von SRF um 19 Uhr mit Juliette Schild. Heute Nachmittag um kurz vor vier war es definitiv der FC Thun ist Schweizer Fußballmeister. Die Thuner feiern den Titel ohne zu spielen, denn weil der FC St. Gallen gegen Sion mit 0:3 verloren hat, ist Thun nicht mehr von der Tabellenspitze zu verdrängen. Dies drei Runden vor Schluss. Die Mannschaft kam im Thuner Stadion zusammen, um den ersten Meistertitel der Vereinsgeschichte zu feiern. Dabei auch Leonardo Bertone und Michael Heule.
2: Weiss, wie wir jeden Tag gearbeitet haben, über all die Jahre. Darum ist es ein wunderschönes Gefühl, mit all diesen Leuten hier zusammen zu feiern.
3: Das Liebli, meine Partner, das ist ein Liebli für die Ewigkeit.
1: Und Andreas Gerber, der Präsident des FC Thun, fand kaum Worte für das Erreichte.
4: Ich bin so erleichtert und so erlöst und es fühlt sich so gerecht an und so schön. Begriffen habe ich sicher noch nicht, das merke ich. Aber ja, für das haben wir jetzt zum Glück Zeit.
1: Der FC Thun ist die erste zweite Mannschaft in der Schweiz, die es als Aufsteiger zum Titel geschafft hat. Die weiteren Resultate aus der Super League von heute Nachmittag. Die Grasshoppers verloren gegen Servet mit 0:2 und Lugano gewann gegen die Berner Young Boys mit 1:0. Bei der Straße von Hormus haben mehrere kleine Boote einen Frachter angegriffen, wie die britische Schifffahrtsbehörde mitteilt. Die Besatzung sei unverletzt. Wer den Angriff ausgeführt hat, ist nicht klar. Seit drei Wochen gilt eine Waffenruhe zwischen den USA und dem Iran. Der Iran sagt, er lasse Schiffe gegen eine Gebühr durch die Straße von Hormus, falls sie nichts mit den USA oder Israel zu tun haben. Die USA dagegen lässt keine iranischen Schiffe durch die Meerenge. Faktisch fahren seit Kriegsbeginn vor zwei Monaten fast keine Schiffe durch die Straße von Hormus. Und nochmals zum Sport und zum Eishockey. Die Schweizer Nationalmannschaft hat an der Euro-Hockey-Tour in Tschechien ihre letzte Partie gewonnen, gegen die tschechische Mannschaft mit 1:0 nach Penaltyschießen. Das Wetter: am Abend gibt es jetzt einzelne Schauer, morgen ist es dann wechselnd bewölkt mit sonnigen Phasen. Im Westen wird es lokal nass bei 17 bis 22 Grad. Das waren Nachrichten von Radio SRF, verantwortlich Jan Grüebler.
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7: Ich war in Sardinien, habe jetzt einen Sonnenbrand und freue mich aber gleich, meine Kolleginnen wieder zu sehen. Das schreibt Lola21 im Treff auf srfkids.ch. Egal ob Ferien oder nicht mehr Ferien, ich hoffe, du hast einen gemütlichen Sonntag und kannst dein Wochenende ruhig daheim ausklingen lassen.
8: Ist das nicht geil?
7: Ja, Grünschnabel. Wenn du deinen Sonntag aber immer nur ein bisschen besser willst machen, kein Problem. Für etwas sind wir ja da. Natürlich gibt es auch in dieser Stunde die Chance, etwas zum Gewinnen bei uns. Etwas vom SRF Kids Preisrad nämlich. Gerade als nächstes da bei SRF Kids auf SRF 1. Bei Alessio Amstutz. Schön, bist du mit dabei heute Abend.
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0: Nach wie vor einfach ein Hit und macht immer noch Freude, auch nach dem tausendsten Mal hören. Taylor Swift, The Fate of Ophelia, haben wir gehört. 10 Minuten ab der 7 haben wir es.
1: Ich schlafe lieber noch ein
0: bisschen. Nein, Grünschnabel, jetzt ist noch nicht Zeit zum Schlafen. 10 ab 7, jetzt ist eigentlich dein Einsatz.
1: Mist, hat es herausgefunden.
0: Ja, sicher finde ich es raus, Grünschnabel. Ich mache ja die Sendung mit dir. Wir spielen jetzt, oder? Ist gut.
1: Boah, jetzt geht's los.
0: Ja, aber ist doch gut. Es geht nämlich los und wir spielen den Besserwisser. Du daheim kannst uns anrufen am Grünschnabel und an mir auf 0848 00 99 00 und einfach herausfinden, ob der Grünschnabel Seich erzählt oder ob er auch zur Abwechslung mal etwas sagt, was stimmt. Wenn du das richtig herausfindest, dann gibt es einen Preis vom SRF Kids Preisrat. Zum Beispiel habe ich da drauf ein Insektenhotel oder Dudelidu, das Kartenspiel. Wenn du das herausfindest, was der Grünschnabel da verzapft, 0848 00 99 00, einfach schnell anrufen und mitspielen. 0848 00 99 00. Ich freue mich, wenn du mitmachst.

0: Bin wieder da! Hallo zusammen!
1: Ja, hallo Grünschnabel, du bist wirklich wieder rum, hä? Sind wir parat? Ja, und auch da mit dem Grünschnabel und mit mir zusammen ist der Noe vom Kanton Aargau. Hallo Noe.
2: Hi.
1: Bist du parat, um den Besserwisser spielen zusammen im Grünschnabel?
2: Ja.
1: Du hast ja Ferien gehabt, gell? Du bist also richtig erholt jetzt.
2: Mhm.
1: Morgen fährt die Schule wieder an bei dir. Auf was freust du dich am meisten?
2: Auf die Mathe.
1: Mathe?
2: Ja.
1: Ui, wirklich?
2: Mhm.
1: Was freust du dich am meisten in der Mathe?
2: Aufs Bahnrechnen.
1: Bahnrechnen?
2: Ein Mal.
1: Malrechnen?
2: Ja.
1: Das machst du gern?
2: Ja.
1: 7 mal 8. Magst du das gerade schnell so machen?
2: Mhm.
1: Ist ein bisschen fies, gell? Nein, jetzt habe ich dir eine fiese Falle gestellt. Du musst nichts rechnen. In der Behauptung vom Besserwisser geht es nämlich um Tier. Wir hören mal rein, ist gut?
2: Ja.
0: Du, hast du schon mal einem Hund zugeschaut, der pfuset? Ja, der zuckt doch an meine Sonne. Ja, und schnarchelt ein bisschen oder macht so lustige Geräusche. Du weißt wieso? Ja, das ist eben, weil Hunde im Fall träumen. Ja, ja.
1: Was sagst du nur? Stimmt das? Träumen Hunde auch?
2: Nein.
1: Du sagst nein?
2: Ja.
1: Bist du sicher?
2: Oder mal. Mal.
1: Jetzt hast du aber gerade die Kurve noch gekriegt. Sehr gut. Hunde, die träumen nämlich tatsächlich auch. Es gibt übrigens auf srfkids.ch eine Folge SRF Kids Reporterin, wo uns eben eine Expertin dazu aufgeklärt hat und gesagt hat, dass Hunde tatsächlich auch träumen. Sehr gut gemacht. Mit ein bisschen Hilfe haben wir das geschafft. Ich drehe für dich am SRF Kids Preisrad.
2: Gut.
1: Und es dreht immer noch. Du gewünschst eine SRF Kids 9 Box.
2: Danke.
1: Danke vielmals fürs Mitspielen, Noe. Und guten Schulstart wieder.
2: Danke.
1: Mach's gut. Tschüss.
2: Tschüss.

0: Das ist SRF Kids am Sonntagabend, 5 Minuten noch, dann ist es 7:30.
1: Ich bin Selma.
2: Und ich bin Sophia.
3: Und wir sind beste Freundinnen.
0: Da lernen wir die zwei kennen, beste Freundinnen. Das sagt man ja nicht einfach so. Wieso klappt es denn bei genau Ihnen zwei so gut?
1: Es ist nie langweilig. Man kann sich alles erzählen bei uns.
2: Wir amüsieren uns.
1: Man kann alles miteinander machen, weil wir haben die gleichen Interessen. Aber wenn jemand jetzt zum Beispiel irgendwie gemein mit jemand anderem war, dann tun wir uns aufheitern. Oder wenn der Lehrer zu viele Hausaufgaben hat, dann helfen wir uns miteinander. Ja.
0: Was macht eine gute Freundschaft aus? Das ist eine Frage, die du dich sicher auch selber vielleicht schon gefragt hast und sonst selber auch dir musst mal stellen. Das ist nur eine schwierige Frage. Wie kann denn eine Freundschaft überhaupt lang noch anheben? Selma und Sophia haben die Leute auf der Straße zu dem ein bisschen angequatscht.
1: Was ist wichtig in einer guten Freundschaft?
4: Ich glaube, wenn man jünger ist, dass man sich oft sieht. Und je älter dass man wird, dass man von einem Bescheid weiss und weiss, was bei einem läuft. Und dass man weiss, der Mensch ist mega wichtig, wenn etwas ist, dann rennt man.
5: Wenn man Schwierigkeiten hat, kann man anrufen, man kann darüber reden.
6: Das kannst du jederzeit zählen, auf ihm Tag und Nacht und egal bei guten und bei schlechten Zeiten, das ist also einfach voll dabei.
0: Und übrigens, Freundschaften, die tun uns Menschen übrigens richtig gut. Wieso dass das so ist, du hörst es auf srfkids.ch und vielleicht genau darum sind gute Freundschaften einfach etwas mega Schönes.

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0: Billie Eilish, Birds of a Feather haben wir gehört.
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0: Die Übersicht von 19.31 Uhr in der Region Solothurn. Stau auf der A1 Richtung Zürich zwischen Wangen an der Aare und Herkingen. Dann vor dem Gotthardtunnel in Norden Richtung Norden 10 Kilometer Stau und mindestens 1 Stunde und 45 Minuten Wartezeit ab Faido. Die Einfahrt in Airolo ist gesperrt. Dann in Graubünden Stau auf der A13 Richtung Norden zwischen Nuffenen und Thusis Süd auf mehreren Abschnitten. Und zwischen Thusis Nord und Reichen genau mit 30 Minuten Zeitverlust. Gut, vor Aachen wünsche ich und ein wunderschönes Sonntagsabend.

0: Der Bruno Mars, einem von seinem neuesten Album, I Just Might, haben wir gehört.
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0: Übers Eis gleiten, Pirouette machen und sich mehrmals so ganz schnell in der Luft drehen und dann noch auf einem Bein landen. Mir wird es ehrlich gesagt jetzt schon halb schlecht, nur schon beim Vorstellen. Nicht so, aber an der Maria Elena.
2: Umso mehr man gewöhnt ist, dass es immer so mega dreht und auch schwindelig wird. Man kann halt dann wie einen Punkt fixieren und wenn man das dann schafft, ist es eigentlich recht einfach.
0: Ja, sie ist sich das nämlich gewöhnt, die 12-Jährige macht das nämlich oft, sich so schnell drehen. Sie macht Eiskunstlauf, also Kunststück mit den Schlittschuhen auf dem Eis. Und wie sie fast schon so schwebt über dem Eis und so locker noch irgendwie Pirouetten macht, das siehst du bei SRF Kids Inside, findest du auf srfkids.ch. Und dass das eben alles so locker und easy aussieht, für das trainiert sie etwa 14 Stunden in der Woche. Das ist etwa wie zwei ganze Schultage.
3: Ich habe angefangen Eiskunstlaufen mit 7. Man kann halt so seine eigenen Kühe, seine eigene Musik, so tanzen. Und das fasziniert mich halt. Und auch am Wettkampf finde ich es mega schön, wenn ich dann meine Kühe präsentieren kann.
0: Immer dabei an der Maria Elena am Zuschauen, ihren Hund, der Fussel.
3: Es ist halt für mich wie ein Bruder so. Immer wenn es mir schlecht geht oder so, dann kann ich mit ihm spielen und er tröstet mich oder mit ihm kuscheln. Ja, das ist halt schon cool. Ich hätte schon gerne Geschwister, aber wenn ich jetzt den Fussel habe, ist es halt wie mein Bruder halt.
0: Ich würde schon fast sagen, der Fussel ist nicht nur wie ein Zwilling, weil auch der Fussel hat Tricks, nicht nur sie.
3: Fussel Platz, Platz, Rolle, High Jump, warte, Fussel sitzt, High Jump.
0: Bei SRF Kids Inside tauchen wir zusammen mitten rein ins Leben von Kind. Das Mal machen wir Pirouetten mit dem Bülacher Eislaufclub und eben unter anderem mit der Maria Elena und dem Fussel. Es ist wirklich krass, wie locker flockig die da übers Eis fliegen. Es lohnt sich wirklich drin zu schauen.
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0: Du hörst SRF Kids am Sonntagabend, wo wir ein kurzes Gedankenexperiment machen, so in 1-2 Monaten. Die Lumi Style schreibt im Treff auf srfkids.ch: Ich freue mich am meisten aufs Abkühlen und Spass haben in der Body. Und die Leonie 050 freut sich in der Body am meisten auf Glasse und Pommes. Ah, herrlich, oder? Die Sonne scheint, ein bisschen baddeln, ein bisschen spielen, das Leben in der Body. Aber bevor du wieder in die Body kannst, wird zuerst richtig gearbeitet.
1: Ehrlich gesagt habe ich nicht erwartet, dass es so aussieht. Ich habe gedacht, es ist ein bisschen weniger schmutzig, aber das ist gerade echt grün. Also ich sehe gar nicht durch. Das ist echt ein bisschen grusig.
0: Das ist der Kinderreporter Karl. Er hat mit dem Florian die Body Tagi zu Wettigen aus dem Winterschlaf geholt. Das passiert im Moment an vielen Orten, in vielen Bodies. Und das Wasser, es war wirklich grusig. Also dort innen wäre ich jetzt nicht baden. Nach dem Winter hat sich dort mega viel Dreck drin angesammelt. Du siehst, wie es aussieht auf srfkids.ch in deinen SRF Kids News.
1: Also zuerst habe ich gedacht, der Waldmeister sitzt nur am Rand vom Pool und schaut zu, wie die Leute so rumplanschen. Aber es steckt recht viel Zeug dahinter.
0: Ja, das ist tatsächlich so. Der Waldmeister macht eben die Body auch wieder fit für den Sommer. Jetzt gerade im Moment passiert das eben an vielen Orten. Und ja, es wird das Wasser abgeladen, putzt mehrere Wochen und dann erst kommt wieder Wasser rein und so weiter und so fort. Der Karl hat dort mithelfen, hinter den Kulissen bei der Body. Du siehst es auf srfkids.ch. Und natürlich auch, wie grusig eben das Wasser war. Bäh. Und was am Karl am meisten Freude gemacht hat, das Rasenmähen. Wieso das? Du findest es alles raus online.

0: Nina, 99 Luftballons. 10 vor 8 haben wir es. Der Zug, der ist abgefahren. Richtung Wien, nämlich mit ihr drinnen. Veronika Fusaro. Am 14. Mai steht sie auf der grossen Bühne am Eurovision Song Contest für die Schweiz dieses Jahr. Aber, wir schauen jetzt mal nicht führen, sondern wir schauen noch ein bisschen zurück. Zurück auf den Eurovision Song Contest Basel letztes Jahr, wo Pietra Mede, Sandra Studer und Hazel Brucker mit dem da richtig abgeliefert haben, Made in Switzerland, wo sie mal am Eurovision Song Contest der ganzen Welt ein bisschen präsentiert haben, was wir denn alles in der Schweiz so erfunden haben. Die Performance, die hat auch an der Elena gefallen. Sie ist Sibni von Bern und sie wünscht sich nämlich genau das Lied jetzt im Radio. Grüßt mit dem ihre beste Götti auf der ganzen Welt und dankt für das schöne Wochenende. Die Elena von Bern, und darum machen wir das. Du kannst nämlich immer einen Musikwunsch einschicken auf 076 317 4444 oder auf srfkids.ch. Und darum würde ich sagen, hören wir noch einmal, was jetzt alles in der Schweiz gemacht und erfunden wurde. Made in Switzerland ist das.
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0: Made in Switzerland, der Musikwunsch von der 7-jährigen Elena. Du kannst uns jederzeit auch einen Musikwunsch einschicken auf 076 317 4444. Ja, der Song letztes Jahr, eine riesige Performance mit Tänzerinnen und Tänzern auf der Eurovision Song Contest Bühne in Basel. Das Jahr steht sie auf der Bühne für die Schweiz. Veronika Fusaro, ob die Performance genauso glitzerig und schrill und lustig und cool wird wie die von Made in Switzerland, das wissen wir leider noch nicht.
1: Ich kann noch nicht gross etwas über mich essen. Oder weißt du was, ich wollte noch nicht gross etwas verraten über meine Performance, weil ich wollte den Überraschungseffekt nicht verlieren.
0: Das sagt Veronika Fusaro. Die ist nämlich schon auf dem Weg auf Wien, wo sie am 14. Mai im Halbfinale steht am Eurovision Song Contest. Wie das der Auftritt aussehen, wir müssen also noch ein bisschen warten, bis wir herausfinden, was da läuft. Du hörst es natürlich sicher da bei SRF Kids. Wir sind nächstes Wochenende wieder für dich da, am Wochenende vom 7. bis am 8. auf SRF 1. Und in der Zwischenzeit natürlich immer und jederzeit überall auf srfkids.ch. Ich bin Alessio Amstutz, wünsche dir eine ganz gute Nacht und morgen dann wieder einen guten Start in die Woche.
2: Ich bin der Janik, ich komme aus Dürrenrot, ich bin 12. Mein Wunsch in die Nacht wäre, dass ich jetzt, wenn ich gross bin, Zimmermann werden kann, weil ich schon jetzt gerne mit Holz arbeite.

0: Stunde und 30 Minuten Wartezeit ab Faido. Die Einfahrt in Airolo ist gesperrt. Dann in Graubünden Stau auf der A13 Richtung Norden zwischen Thusis Nord und Reichenau mit 30 Minuten Zeitverlust.
1: Die Nachrichten von SRF um 8 mit Juliette Schild. Heute Nachmittag um kurz vor 4 war es definitiv. Der FC Thun ist Schweizer Fußballmeister. Die Thuner feiern den Titel ohne zu spielen, denn weil der FC St. Gallen gegen Sion mit 0:3 verloren hat, ist Thun nicht mehr von der Tabellenspitze zu verdrängen. Dies drei Runden vor Schluss. Andris Gerber, der Präsident des FC Thun, fand kaum Worte für das Erreichte.
2: Ich bin so erleichtert und so erlöst und es fühlt sich so gerecht an und so schön. Begriffen habe ich sicher noch nicht, das merke ich. Aber ja, für das haben wir jetzt zum Glück Zeit.
1: Stolz war auch der Thuner Stadtpräsident Raphael Lanz.
3: Ich habe eine riesen Freude. Ich habe eine riesen Freude für die Mannschaft, für die hier gearbeitet haben, aber auch für die Bevölkerung, wenn man das sieht, hier, was hier jetzt abgeht. Das ist wirklich so ein Ereignis, das die Leute hier zusammenbringen. Und ich bin sehr dankbar, dass ich das hier erleben darf, zusammen hier mit all den Leuten, die hier feiern.
1: Der FC Thun ist erst die zweite Mannschaft in der Schweiz, die es als Aufsteiger zum Titel geschafft hat. Und noch die weiteren Resultate aus der Super League von heute. Die Grasshoppers verloren gegen Servet mit 0:2 und Lugano gewann gegen die Berner Young Boys mit 1:0. Ins Ausland. Der deutsche Bundeskanzler Friedrich Merz hat kritisiert, dass die USA keine Strategie im Iran-Krieg hätten. Darauf wurde er von US-Präsident Donald Trump beschimpft und Trump kündigte an, 5'000 US-Soldaten aus Deutschland abzuziehen. Der Abzug sei keine Neuigkeit, sagt Merz nun in einem ARD-Interview. Über diesen Abzug sei schon länger gesprochen worden. Er akzeptiere, dass der US-Präsident eine andere Meinung habe. Aber es bleibe seine Überzeugung, dass die Amerikaner die wichtigsten Partner in der NATO seien. Merz wiederholte in dem Interview aber auch seine Kritik an der US-Strategie im Iran-Krieg. In die Schweiz, am Zürcher Hausberg Uetliberg, ist ein Mann abgestürzt und später an seinen Verletzungen gestorben. Der Unfall ereignete sich laut der Stadtpolizei Zürich im Gebiet Falatsche. Die Ursache sei unklar. Und nochmals zurück zum Sport und zum Eishockey. Die Schweizer Nationalmannschaft hat an der Euro-Hockey-Tour in Tschechien ihre letzte Partie gewonnen gegen die tschechische Mannschaft mit 1:0 nach Penaltyschießen. Und die Wetteraussichten. Morgen ist es wechselnd bewölkt mit sonnigen Phasen. Im Westen wird es lokal nass. Die Temperatur erreicht 17 bis 22 Grad. Das waren Nachrichten von Radio SRF, verantwortlich Jan Grüble.
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5: In den nächsten zwei Stunden tauchen wir ein in die Nullerjahre, also die Zeit zwischen 2000 und 2009. Es war ein Jahrzehnt, in dem sich Country extrem weiterentwickelt hat, ohne die Wurzeln zu vergessen. Die Sound und Produktionen sind moderner geworden, mehr Groove, mehr Pop-Einflüsse, aber trotzdem immer noch ehrliche Geschichten über das Leben, über Liebe, so unterwegs sein und die vielen kleinen Momente. Wo zählen Lieder, die ganz bewusst Alltag sind, die sich auf das, wo wir hin konzentrieren, nicht auf das, wo wir vielleicht möchten. Genau da setzt der Song an, wo wir jetzt hören, eine Hymne auf die kleinen, perfekten Alltagsmomente. Der Phil Wesser, Another Day in Paradise, im 2000 erschienen, der Durchbruch vom heute 63-jährigen Sänger aus Virginia. Das wird sehr gebig, einen guten Sonntag.

legendäre, aber auch umstrittene Figur aus der Country-Szene ist nicht mehr der David Allan Coe. Er ist im Alter von 86 Jahren gestorben. Er hat von den brillantesten, wildesten und eigenständigsten Künstlern, die Country-Szene je hervorgebracht hat, erzählt. Ein Mann, der Mythos und Realität immer wieder vermischt hat, musikalisch oft missverstanden, aber umso einflussreicher. Sein grosser Durchbruch hat er 1975 mit «You Never Even Called Me By My Name», sogenannt perfekter Country- und Western-Song, der bis heute Kultstatus hat. Später hat er mit «The Ride», einem düsteren Stück über eine Begegnung mit dem Geist von Hank Williams, für Gänsehaut gesorgt. Sein grösster Charts-Erfolg hat er allerdings mit der Ballade «Mona Lisa Lost Her Smile» gefeiert. Und auch als Songwriter hat David Allan Coe Spuren hinterlassen. Mit seinem Tod verliert Country-Musik eine prägende, widersprüchliche, aber unvergessene Stimme. Der David Allan Coe. Jetzt wieder zurück in die Nullerjahre. Weibliche Country-Stimmen haben das Jahrzehnt natürlich auch geprägt. Sarah Evans beispielsweise mit ihrer klaren Stimme und eigenen Text hat sie eine ganz eigene Note in Szene gebracht. «I Keep Looking» ist ein perfektes Beispiel. Energiegeladen, ein Song über das Dranbleiben, ein Song über das Weitergehen, über das Nicht-Stillstehen. Die unvergleichliche Sarah Evans, übrigens ein cooles Gitarrenriff.

Shakes nehmen heute und jetzt gerade Josh Turner an diesem Sonntagabend. Ich hoffe, ihr habt ein perfektes Wochenende erlebt. Das ist ein Ballads, Boots und Beats. Wir fokussieren die Nullerjahre. Jetzt das Meisterwerk finde ich Martina McBride in My Daughter's Eyes. Mit dem Song hat sie ganz viele Menschen berührt. Martina McBride, sie ist eine von den ganz grossen weiblichen Stimmen im Country. Stark, klar, emotional, mit Respekt für sich. Leben immer wieder Songs über Familienverantwortung und die Liebe. Über Generationen raus. In My Daughter's Eyes hat sie genau so ein Lied. Leislich, ehrlich, unglaublich stark. Gerade jetzt tönt der Song vielleicht noch etwas tiefer, noch etwas bewusster. Martina McBride, sie wird 60 im Juli. Für sie kein Problem. Sie hätte Freude, älter werden, sie sei dankbar, weil die Alternative zum Altwerden, dass sie jung sterben. Wie wahr?

Alison Krauss, Union Station, The Lucky One. Grossartiger Song, der in der Country- und Bluegrass-Welt bis heute noch klingt. Der Song erzählt auf eine leiselige, fast zerbrechliche Art von Raumerwartungen und dem Wunsch, trotz allem sich selber zu bleiben. Alison Krauss hat mit dieser Aufnahme früh in ihrer Karriere gezeigt, was sie ausmacht, eine unglaublich klare, ruhige Stimme, musikalische Präzision und ganz viel Gefühl ohne Pathos. The Lucky One, das ist keine laute Country-Hymne, sondern ein Stück, das sich Zeit nimmt und Raum lässt und genau darum eben so stark wirkt. Das ist der Sound, den Country immer wieder gross gemacht hat. Im 2002 erschienen, 2 Grammys hat es gegeben, in den Charts hat es nicht einmal in Top 20 gelangt. Jetzt Rhonda Vincent, All American Bluegrass Girl.

Das ist der Rodney Atkins. Er hat in den Nullerjahren ein grosses und sehr treues Publikum für sich können gewinnen. So ein richtiger Sonntagabend-Moment, wenn einfach alles passt, egal wo ihr gerade sind, daheim in der Stube oder auch unterwegs, sofern es Pazifik fürsche geht. Das Wochenende klingt aus, Gelassenheit entdecken, kein Platz für Hektik. Jetzt der grosse Stimme Trisha Yearwood hat in den 90er und 0er mit ihrer warmen Stimme Maßstab gesetzt, kraftvoll emotional, mit viel Nähe. Georgia Rain ist ein Song, der Sehnsucht in sich trägt, voll mit Erinnerungen. Ja genau, so tönt er den Sonntagabend. Trisha Yearwood, Georgia Rain.

Gentry, sie sind ein Country-Duo aus Kentucky gewesen, der Eddie Montgomery und der Troy Gentry. Er ist dann eben tragisch auf dem Weg an ein Konzert bei einem Helikopterabsturz ums Leben gekommen. Jetzt ein Wunsch für eure Lieblingssongs. Jetzt immer Platz in dieser Sendung Little Big Town. Wundet hat sich Patricia und Remusser ganz gewünscht. Die beiden haben Little Big Town in gestartenden Country Nights erlebt und sind seither noch grössere Fans von den vier Künstlerinnen und Künstlern aus Homewood. Grüße gehen zu der Isabel und zum Fabio nach Grenchen und zu der Pia und zum Hans nach Solothurn. Ja, eure Wünsche sehr gern immer jederzeit an country@srf1.ch. Wir bleiben in den Nuller, auch in der nächsten Stunde. Jetzt Little Big Town. Wanted.

0: 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Eine weitere Stunde wartet noch gerade auf euch nach den Nachrichten und nach dem hier.
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0: Von 20.59 Uhr A2 Chiasso Richtung Gotthard, Höhe Airolo, ist die Einfahrt gesperrt. Dann A2 Chiasso Richtung Gotthard zwischen Faido und Airolo, 9 Kilometer Stau und eine Wartezeit von 1 Stunde und 30 Minuten. A13 San Bernardino Richtung Chur zwischen Thusis Nord und Chur Nord, Stau wegen Verkehrsüberlastung, bis zu 1 Stunde Wartezeit. Dann A1 Bern Richtung Zürich zwischen

0: Australien gegen Sion mit 0:3 verloren hat, ist Thun nicht mehr von der Tabellenspitze zu verdrängen. Dies 3 Runden vor Schluss. Trainer Mauro Lustrinelli ist stolz auf das Erreichte.
1: Mit der Ausgangslage, wie wir gestartet sind als Aufsteiger, mit natürlich einem reduzierten Budget gegenüber anderen Mannschaften. Aber was haben wir in dieser, das ist einfach sensationell. Und vor allem sehr schön, da konnten wir in ganzer Region diese Euphorie, diese Begeisterung in einer Region, wo hat gebraucht, wo, wenn ich erinnere, wenn wir unser Projekt begonnen haben, war 2.500 im Stadion. Und jetzt haben wir können fast jedes Spiel ausverkauft spielen. Und das ist für mich wichtig, konnten wir diese Energie in die ganze Region bringen und das bleibt.
0: Der FC Thun ist erst die zweite Mannschaft in der Schweiz, die es als Aufsteiger zum Titel geschafft hat. Die weiteren Resultate aus der Super League von heute. Die Grasshoppers verloren gegen Servette mit 0:2 und Lugano gewann gegen die Berner Young Boys mit 1:0. Der deutsche Bundeskanzler Friedrich Merz hat kritisiert, dass die USA keine Strategie im Irankrieg hätten. Darauf wurde er von US-Präsident Donald Trump beschimpft und Trump kündigte an, 5'000 US-Soldaten aus Deutschland abzuziehen. Der Abzug sei keine Neuigkeit, das sagt Merz nun in einem ARD-Interview. Über diesen Abzug sei schon länger gesprochen worden. Er akzeptiere, dass der US-Präsident eine andere Meinung habe. Aber es bleibe seine Überzeugung, dass die Amerikaner die wichtigsten Partner in der NATO seien.
2: Ich gebe die Arbeit am transatlantischen Verhältnis nicht auf und ich gebe auch die Zusammenarbeit mit Donald Trump nicht auf.
0: Merz wiederholte in dem Interview aber auch seine Kritik an der US-Strategie im Irankrieg. Und nochmals eine Meldung vom Sport, von der Formel 1. Der Italiener Kimi Antonelli hat den GP von Miami gewonnen. Für den 19-Jährigen im Mercedes ist es der 3. Saisonsieg. Die anderen Podestplätze sicherten sich die beiden McLaren-Piloten. Lando Norris wurde 2., Oscar Piastri 3. Und die Wetteraussichten, es ist morgen wechselnd bewölkt mit sonnigen Phasen. Im Westen wird es lokal nass. Die Temperatur erreicht 17 bis 22 Grad. Das waren Nachrichten von Radio SRF. Verantwortlich Jan Grüebler.
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4: Willkommen zurück. Wir sind in den Nullerjahren, also in der Zeit zwischen 2000 und 2009, ein Jahrzehnt, wo sich Country extrem weiterentwickelt hat, ohne die Wurzeln zu vergessen. Ein Jahrzehnt, wo sich auch sehr nach den Radios ausgerichtet hat. Optimal muss ein Song auf allen Stationen spielbar sein. Das war so ein bisschen das Credo gewesen. Aber auch Lieder, die ganz bewusst Alltag sind. Der Joe Nichols eröffnet mit einer Nummer 1 aus dem 2005. Er hat sich mit dem Einfluss von Tequila auf Kleider befasst. Hochwissenschaftlich natürlich. Ich hoffe, ihr habt es gäbig. Guten Sonntagabend.

0: SRF Verkehrsinfo von 21.06 A12 Freiburg Richtung Vevey in Höhe Matran. In beiden Richtungen Gefahr durch Personen auf der Fahrbahn. Gute Fahrt.
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Tracy Lawrence, Paint Me a Birmingham. Er gehört zu den Country-Künstlern, die das Handwerk vom Geschichtenerzählen perfektioniert haben. Paint Me a Birmingham ist vielleicht einer von seinen eindrücklichsten Songs überhaupt. Kein Liebeslied im klassischen Sinn, sondern ein Wunsch, Zeit zurückzumalen, Erinnerungen, nochmal erleben, an Orte schaffen, wo das Glück noch existiert. Birmingham im Titel steht nicht nur für eine Stadt, sondern für das Gefühl, einen Zustand, wo man nie ganz vergisst. Genauso Songs haben die Country in den 2000er so stark gemacht. Ballads, Boots and Beats, Fokus auf die Nullerjahre, jetzt mit dem Kenny Chesney. Ziemlich grossartig. Great.

Burley. Er ist am 31. Oktober 1964 in Memphis, Tennessee geboren und gehört zu den prägenden Country-Stimmen von den frühen 2000er. Er ist bekannt für seine erdige Baritonstimme und Songs, die oft Familie in den Mittelpunkt stellen. Bevor er Musiker geworden ist, hat er sogar Biologie und Chemie studiert. Ein klassischer Quereinsteiger, würde ich sagen, was seine bodenständige Art noch glaubwürdiger macht. «Have You Forgotten» ist einer der prägendsten Country-Songs nach 9-11. Der Song, der ist als Frage formuliert, nicht als Vorwurf, sondern als Erinnerung an die Anschläge vom 11. September 2001. Gleichzeitig hat der Song auch Diskussionen ausgelöst, natürlich, weil er sehr direkt ist. Aber genau das hat ihn in den frühen 2000er so wirkungsvoll gemacht. Country hat zu dieser Zeit oft das ausgesprochen, was viele Leute gefühlt haben, aber nicht jeder hat wollen sagen. Brooks and Dunn, jetzt Neon Moon.

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1: Jody Messina, bye bye, sehr cool. Szene massiv prägt in den frühen 2000er Power-Songs mit Haltung, würde ich jetzt einfach einmal sagen. Der ehemalige Schaut Jolanda Herger aus Winti, sie hat sich den Song nämlich gewünscht für sich selber und auch für ihren Schatz, den Hubi und alle, die sich's gemütlich gemacht haben vor dem Radio heute Abend daheim. Jody Messina übrigens hat Country-Geschichte geschrieben. Sie ist die erste Country-Sängerin, die drei Nummer 1-Sitz auf dem gleichen Album hat. Das muss man fast daheim haben. I'm all right, heißt.
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1: Das ist der Chris Cagle. 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

Eyes of My Heart, Faith Hill und gerade eine weitere Powerfrau jetzt. Das ist der teuerste Song heute Abend, Kerosin. Übrigens hat mich Wunder genommen, wenn es denn stimmt, ein Liter Kerosin kostet etwa 2,70 Franken. Die Miranda Lambert geschrieben hat sie, der Song zusammen mit dem Steve Earle. Kerosin ist kein klassisches Trainingslied, sondern ein Statement, erzählt von Betrug, Enttäuschung und sich nicht mehr klein machen lassen. Mit dieser Feuermetapher steht der Song für loslösliche Wut, Selbstbestimmung und für eine Frau, die entscheidet. Jetzt ist Schluss mit einem Lachen. Die Nummer, die kein klassischer Refrain, sondern baut sich auf. Finde ich genial. Das verstärkt das mantrahafte, fast trotzig entschlossene Gefühl. Da ist sie, Miranda Lambert.

Kelly Pickler, Red High Heels. Kelly Pickler, Red High Heels aus dem 2006 typischen Nuller-Country-Song. Upbeat, direkt und voller Attitüde. Der Song, der ist das Markenzeichen geworden von der Kelly Pickler. Die roten High Heels, die stehen für Selbstwert, für Stärke und Unabhängigkeit. Das ist ein Balance Boots and Beats Country Special gsi, voll im Zeichen von der Nuller, von der 2000er Jahre. Am nächsten Sonntag fassen wir den 10er und 20er zusammen, gespickt mit neuen Songs. Das wird sehr gebig, sehr musikalisch. Die Entwicklungen, die wir in den letzten drei Sendungen gehört haben, die sind konsequent fortgesetzt worden. Ich freue mich drauf. Danke fürs Zuhören. Wünsche einen schönen Abend mit SRF 1 und morgen einen pazifischen Start in die neue Woche. Mit Martin Wittwer. Cheerio.

0: der Abschluss vom Country Special The Chicks und A Home. Und SRF Verkehrsinfo von 21.59 Uhr A2 Chiasso Richtung Gotthard in Höhe Airolo ist die Einfahrt gesperrt. A1 Bern Richtung Zürich zwischen Aarau West und Aarau Ost Stau nach einem Unfall. A2 Chiasso Richtung Gotthard zwischen Faido und Airolo 8 Kilometer Stau, 1 Stunde 20 Minuten Wartezeit. A3 Chur Richtung Basel zwischen Urdorf Süd und der Verzweigung Limmatal Stau. Dann San Bernardino Richtung Chur, A13 zwischen Rotenbrunnen und Chur Nord Stau. A1 Bern Richtung Zürich zwischen Aarau West und Aarau Ost stockend. Gute Fahrt.
1: Die Nachrichten von SRF um 22 Uhr mit Julia Schild. Der FC Thun feiert den ersten Fußballmeistertitel in der Vereinsgeschichte. Die Stimmen dazu gleich.

0: Titel in der Vereinsgeschichte gewonnen. Denn weil der FC St. Gallen gegen Sion mit 0:3 verloren hat, ist Thun nicht mehr von der Tabellenspitze zu verdrängen, 3 Runden vor Schluss. Fans und die Mannschaft kamen im Thuner Stadion und später in der Stadt zusammen, um den Titel zu feiern. Auch die Spieler Leonardo Bertone und Michael Heule.
1: Wir haben jeden Tag gearbeitet, hey, über all die Jahre. Darum ist es ein wunderschönes Gefühl, mit all den Leuten hier zusammen zu feiern.
2: Das Liebling meiner Partner, das ist Liebling für die Ewigkeit.
0: Für Trainer Mauro Lustrinelli ist der Titel das Resultat der Arbeit der letzten 4 Jahre.
3: Das ist eine fantastische Belohnung für unser Projekt. Und die Art und Weise, wie wir das gemacht haben, ist historisch. Und das wird, ich glaube, eine gute Jahrzehnte noch bleiben.
0: Andres Gerber, der Präsident des FC Thun, suchte nach Worten.
4: Ich bin so erleichtert und so erlöst und es fühlt sich so gerecht an und so schön. Begriffen habe ich sicher noch nicht, das merke ich. Aber für das haben wir jetzt zum Glück Zeit.
0: Thun ist erst die 2. Mannschaft in der Schweiz, die als Aufsteiger Meister wird. Die weiteren Resultate aus der Super League von heute. Die Grasshoppers verloren gegen Servette mit 0:2 und Lugano gewann gegen die Berner Young Boys mit 1:0. Der deutsche Bundeskanzler Friedrich Merz hat kritisiert, dass die USA keine Strategie im Iran-Krieg hätten. Darauf wurde er von US-Präsident Donald Trump beschimpft und Trump kündigte an, 5'000 US-Soldaten aus Deutschland abzuziehen. Der Abzug sei keine Neuigkeit, sagt Merz nun in einem Interview mit der ARD. Über diesen Abzug sei schon länger gesprochen worden. Er akzeptiere, dass der US-Präsident eine andere Meinung habe, aber er bleibe der Überzeugung, dass die Amerikaner die wichtigsten Partner in der NATO seien.
5: Ich gebe die Arbeit am transatlantischen Verhältnis nicht auf und ich gebe auch die Zusammenarbeit mit Donald Trump nicht auf.
0: Merz wiederholte in dem Interview aber auch seine Kritik an der US-Strategie im Iran-Krieg. Derweil prüfte Iran einen Vorschlag aus den USA, wie der Krieg beendet werden könnte. Das teilt das iranische Außenministerium mit. Es handle sich um die US-Antwort auf einen 14-Punkte-Plan, den der Iran am Freitag übermittelt hatte. Über den Inhalt der Verhandlungspunkte ist nichts bekannt. Seit 3 Wochen gilt eine Waffenruhe zwischen den USA und dem Iran. Die schwedische Küstenwache hat in der Ostsee einen verdächtigen Tanker geentert und beschlagnahmt. Der unter syrischer Flagge fahrende Tanker sei vor der Südküste in schwedischen Gewässern unterwegs gewesen. Es bestehe der Verdacht, dass das Schiff unter falscher Flagge fahre und gegen internationale Bestimmungen verstoße. Der Tanker stehe auf mehreren Sanktionslisten und gehöre vermutlich zur russischen Schattenflotte, das sagt die schwedische Regierung. Schweden hat in diesem Jahr bereits 5 Schiffe gestoppt wegen ähnlicher Vergehen. Nochmals zurück zum Sport, zuerst zur Formel 1. Der Italiener Kimi Antonelli hat den GP von Miami gewonnen. Für den 19-Jährigen im Mercedes ist es der 3. Saisonsieg. Die anderen Podestplätze sicherten sich die beiden McLaren-Piloten. Lando Norris wurde 2. Oscar Piastri 3. Und Eishockey. Die Schweizer Nationalmannschaft hat an der Euro-Hockey-Tour in Tschechien ihre letzte Partie gewonnen, gegen die tschechische Mannschaft mit 1:0 nach Penaltyschießen. Nun zu weiteren Meldungen des Tages in der Übersicht. Bei Langnau im Emmental haben letzte Nacht 2 Mehrfamilienhäuser und ein Nebengebäude gebrannt. Die Bewohnerinnen und Bewohner konnten die Gebäude selbstständig verlassen. Verletzt wurde niemand. Laut der Berner Polizei sind die Gebäude stark beschädigt und können vorerst nicht mehr bewohnt werden. Im Kanton Glarus hat die Landsgemeinde heute über eine Reihe von Vorlagen entschieden. Unter anderem bleibt der Steuerfuss für 2027 unverändert. Abgelehnt haben die Stimmenden eine Beschränkung der Redezeit auf 3 Minuten pro Rednerin und Redner. Und noch die Wetteraussichten. Morgen ist es wechselnd bewölkt mit sonnigen Phasen. Es gibt einige Schauer, am meisten im Westen. Die Temperaturen steigen auf 17 bis 22 Grad. In den Alpen bläst der Föhn. Das waren Nachrichten von Radio SRF. Verantwortlich Jan Grüebler.
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1: Und herzlich willkommen zum Persönlich am Sonntagmorgen seit 50 Jahren. Zeit für Lebensgeschichten am Schweizer Radio live oder als Podcast. Merci vielmals, wo immer Sie gerade hinten sind und uns zuhören und unterwegs oder daheim. Herzlich grüezi aus dem Stadttheater Solothurn und begrüße bitte mit mir Lisa Catena, Satirikerin, bekannt aus der Satire-Sendung Zeitlupe von SRF 1 und Unternehmerin, ausgebildete Musikerin, 46, wohnt auf dem Land im Mittelland in einem Bauerndorf. Guten Morgen, Lisa Catena, schön bist du
2: hier. Guten Morgen.
1: Und neben ihr der Urs Frey, Kommunikationsprofi, hat von Grosskonzernen im In- und Ausland bis zum Bundesamt für Statistik Kommunikation geleitet. Seit Jahrzehnten Gleitschirmpilot, 58 und Solothurn daheim. Herzlich willkommen im Persönlich, Urs Frey. Eine Satirikerin, international auszeichnet, und der Kommunikationsprofi, zwei Menschen, die offensichtlich nicht aufs Maul gehabt sind. Lisa Catena, du bist auf der Bühne zuerst Musikerin gewesen und dann erst zur Kabarettistin geworden. Wie hast du dein Talent zum Schwätzen eben als Musikerin an der Gitarre entdeckt?
2: Ja, es war, glaube ich, recht ein klassischer Weg gewesen, wo schon viele Comedians gemacht haben, dass sie irgendwann gemerkt haben, dass so die Ansagen zwischen den Liedern fast ein bisschen besser ankommen als die Musik davor und danach. Und der Otto Walkes, übrigens, yeah, der berühmte Otto-Komiker, dem ist das auch so gegangen, bei mir auch. Und irgendwie, ja, es hat sich auch schon als Kind, glaube ich, gezeigt, dass ich immer sehr gut reden konnte. Und mich auch so ein bisschen rausreden, vielleicht manchmal, bei Sachen, gerade in der Schule. Und ja, das habe ich dann gemerkt, dass das mir eigentlich sehr leicht fällt.
1: Dann braucht es ja doch zusammen den Schritt weg von der Gitarre, allein, ohne Gitarre auf der Bühne. Wie war das gewesen?
2: Ja, das ist schon sehr ungewohnt. Und das erste Mal, als ich das gemacht habe, war an der Oldner Gabarett-Tag.
1: Es hat gerade eingeschlagen.
2: Ja, es hat gerade eingeschlagen, aber ich bin, glaube ich, noch nie in meinem Leben so nervös gewesen, weil ich gemerkt, ich muss jetzt da einfach alleine auf einer Bühne stehen, ohne Gitarre, wo ich mich so ein bisschen dahinter kann verstecken kann und einfach reden.
1: Wie ist es gegangen?
2: Gut, aber es ist schon, also man muss da schon ein bisschen reinkommen. Das ist nicht etwas, es ist eigentlich etwas sehr Unnatürliches.
1: Ja, natürlich. Aber ja, irgendwie hast du etwas Unnatürliches zu einem Natürlichen gemacht, weil du vielleicht schon eine gewisse Natur dazu gehabt hast. Wenn du sagst, eben, hast du schon als Kind, hast du immer die richtigen Worte gefunden oder schnell gefunden?
2: Ja, es ist, glaube ich, ein Hang, den man vielleicht hat. Und gleich ist es dann einfach sehr, sehr viel Handwerk, glaube ich. Ja. Weißt du, machst es einfach, du stehst tausendmal auf einer Bühne. Das ist wie vielleicht irgendwie ein Chirurg, der tausendmal sich neu operiert. Da bekommst du einfach wirklich eine gewisse Routine. Und die ist, glaube ich, auch ganz wichtig.
1: Das ist sicher wichtig. Urs Frey, als Kommunikationschef von einem Konzern zum Beispiel oder einem Bundesamt, habe ich das Gefühl, muss man ja immer parat sein, parat für eine Krise, für schwierige Fragen. Stressjob?
3: Immer parat sein für eine Krise, das ist ein Stressjob, weil man praktisch in der heutigen Zeit mit Social Media 24 Stunden am Tag, 7 Tage der Woche irgendwo immer das Alarmglöckli hinten hast. Was passiert, was ist passiert, müssen wir darauf reagieren, wie reagieren wir darauf, wie informiere ich den Chef, wie machen wir das? Und ich habe ein paar Krisen dürfen managen. Und das ist genau das. Man, inhaltlich tut man sie teilweise ein bisschen antizipieren. Man weiss.
1: Also, du hättest schon, du wüsstest, was du müsstest sagen in einem solchen Moment, oder?
3: Wenn du gut vorbereitet bist, dann ist genau das vorbereitet. Dann kannst du es auch rausziehen. Sonst musst du dir relativ schnell etwas überlegen. Es dürfte nicht kabarettistisch sein, das kommt nicht gut.
1: Ist klar.
3: Weil Humor bei den Unternehmen, das ist eine schwierige Situation. Es sollte faktenorientiert sein. Manchmal vielleicht auch nicht die ganze Wort, aber ein Dreiviertelwort.
1: Jetzt wird's aber spannend. Das heisst, okay, gut. Nicht die ganze Wort, das heisst, du liegst nicht, aber du sagst einfach nicht alles.
3: Nein, also das ist wirklich etwas, was ich durchgezogen habe. In meiner ganzen Karriere ja nie gelogen. Ja. Aber ich habe natürlich einen gewissen Aspekt untergewichtet und einen anderen übergewichtet und damit auch die Diskussion in eine bestimmte Richtung gelenkt. Weil gewisse Journalisten, die alte Generation, muss ich ehrlich sagen, die hat das Brot relativ schnell gerochen. Mhm. Die heutige Generation, die so einen grossen Produktionsdruck hat, die müssen vielleicht 3-4 Berichte am Tag machen, die haben gar nicht mehr Zeit, wirklich so intensiv in das Thema reinzugehen. Und das bietet auch gewisse Chancen,
4: genau, dass sie nicht bestimmte Richtung fangen. Das macht ja deine Arbeit einfacher.
3: Es macht sie einfacher, aber dafür hast du noch 4 andere, die dann anrufen. Also ich hatte mal eine Situation, wo ein junger Journalist mir angerufen hat, er hat das falsche Unternehmen gesagt. Er hat das falsche Thema benannt. Und dann haben wir gesagt, ja, wissen Sie was, jetzt mache ich Ihnen einen Vorschlag. Jetzt hängen wir auf, Sie gehen nochmal zurück ins Büro und Sie rufen mir in einer Viertelstunde nochmal an. Und dann können Sie nochmal komplett frisch anfangen. Ich vergesse alles, was wir versprochen haben. Und dann hat er gesagt, habe ich das Falsche gesagt? Sie haben es komplett falsch gesagt. Ich bin das Unternehmen, es ist das Thema, es ist... Okay. Nicht draufgehängt und hat nie mehr angerufen.
4: Die Antenne, die du vorher erwähnt hast, weißt, immer wach sein. Lisa, wenn du als Satirikerin dich vorbereitest auf eine Zeitlupe, auf eine neue Episode, bist du da auch die ganze Zeit am Lesen und Losen und Überlegen? Also, weißt du, der Output-Druck, den man hat als Texterin, ist das etwas, was du kennst?
2: Ja, früher sehr stark. Ich glaube, früher hatte ich immer das Gefühl gehabt, wenn man Kabarett macht und vielleicht auch ein bisschen anspruchsvolle Satire, dann muss man immer wissen, was läuft auf der Welt. Und ich bin ein bisschen weggekommen von dem, weil ich finde, dass eigentlich auch gerade im Kabarett, ich bin auch immer noch Kabarett-Konsumentin, also jemand, der die Kunstform vielleicht auch mal anschaut. Und ich finde es eigentlich fast spannender, so mittlerweile so ein bisschen die grossen Bögen zu sehen. Also ich finde das eigentlich fast wertvoller, halt mal ein Sachbuch jetzt zum Beispiel über Amerika zu lesen, als was jetzt der Trump gestern und heute wieder hat gesagt, weil das hat so keine Haltbarkeit oder keinen Haltbarkeitswert. Und darum sind für mich eigentlich eben mal ein schlaues Buch oder ein längerer Podcast viel die besseren Quellen mittlerweile.
3: Das würde mich jetzt echt interessieren, weil früher bist du vor der weißen Block gesessen und hast gedacht, oh, wie fange ich jetzt an, oder? Irgendeine Rede schreiben oder so. Heute ist der leere Computerbildschirm. Was ist dein Trick? Was machst du, um in den Fluss hineinzukommen?
2: Ja, weisst, man tut ja immer so ein bisschen überlegen. Man weiss, jetzt kommt eine Zeitlupe. Mhm. Und nachher ist vielleicht so ein bisschen, ja, das könnte jetzt vielleicht noch ein Thema sein oder so. Ja, oder zumindest im Hirn. Und nachher ist es ja nicht, also der mit dem weißen Blatt ist, glaube ich, das ist das Schlimmste für alle.
3: Genau.
2: Und das musst du einfach vermeiden, mit allen Mitteln.
3: Darum hast du auch ein bisschen vorgeschrieben und du bist noch jung, du kannst dir das noch merken, was du dir einmal da ausgedacht hast, oder?
2: Merci.
4: Aber Urs, wie viel Rampensau muss man sein als Kommunikationschef? Weil du stehst ja wirklich als Gesicht, je nachdem, vor der Kamera oder vor den Leuten.
3: Also, wenn ich meine Kollegen anschaue, ich bin in dem sogenannten Harbor Club gewesen. Das sind 100 Kommunikationschefs, primär von börsenkotierten Unternehmen. Da muss ich sagen, das ist ein ganzes Panoptikum von ganz verschiedenen Persönlichkeiten. Warum? Weil bei kleineren Unternehmen ist es sehr wohl der Kommunikationschef, der eher die Rampensau ist, der anstehen muss. Ich meine, bei einer Novartis oder bei einer UBS hast du ein Team von gegen 200 Leuten. Ich habe im Bundesamt für Statistik 85 Leute gehabt. Aber aus einem bestimmten Grund, weil wir sozusagen dort noch einen Verlagsteil hatten. Also wir haben jede Statistik musste in irgendeiner Form aufbereitet werden, damit wir sie können zugänglich machen können. Ich hatte zum ersten Mal in meinem Leben einen gesetzlichen Auftrag zur Kommunikation gehabt. Das gibt es sonst nie. Aber die Varietät ist sehr gross. Ich hatte sehr Kollegen gehabt, die sehr so Denker gewesen sind, Strategen und dann andere, die wirklich angestanden sind und das Thema auch verkauft haben. Also es kommt immer darauf an, wie die Teamzusammensetzung
4: ist. Ein bisschen ist. Mut zu sich exponieren gehört dazu, oder? Also,
3: ein bisschen Mut zum Exponieren also, musst
4: du haben. Du bist auch nicht aufs Maul gefallen, also du schwätzest.
3: Also ich bin ein paar Mal aufs Maul gefallen, doch. Aber ich habe mich irgendwie, so wie du, habe mich irgendwo wieder ein bisschen draus winden, oder?
4: Das würde ich gerne aufgreifen. Immer parat für eine Antwort, einen Spruch oder schlagfertig. Was macht euch sprachlos, Lisa? Wenn verlierst du das Wort? Also wenn kannst du, wenn verschlotzt dir der Spruch?
2: Manchmal glaube ich so Dummheit. Wenn ich so mit wirklich abgrundtiefer Dummheit konfrontiert bin, dann kommt mir einfach nicht mehr Sinn. Dann kann ich eigentlich nichts sagen.
4: Ja. Urs, frei.
3: Es gibt selten, aber gerade letztens ist mir das passiert, weil die Antwort so heftig war, dass ich mich kurz sammeln musste. Ich bin bei einem Bauernhof wo neuerdings so ein Schild gestanden ist, da bei mir, bei Zuchwil. Man dürfte dort nicht mehr durchgehen. Auch keine Spaziergänger mehr. Dann habe ich gefunden, ach was, da bin ich ja früher auch durchgefahren, fast durch. Dann ist der Bauer gekommen und steigt ab und hat gesagt, ich soll sofort das Gelände verlassen, sonst würde er mich umbringen. Ja, genau. Dann habe ich mal leer geschluckt, oder? Und dann hat er noch einen oben drauf gesetzt. Er hat gesagt, schau, ich habe schon jemanden umgebracht. Und dann bin ich schlagfertig gewesen. Dann habe ich gesagt, ja, dann wissen Sie ja, wie es geht, oder? Und dann sind wir in ein Gespräch hineingekommen und dann habe ich gemerkt, der Mann, der ist total am Limit. Seine Existenz ist bedroht. Und dann sind wir ins Gespräch hineingekommen und dann habe ich es kurz wieder können in eine bestimmte Richtung lenken. Aber dort bin ich sprachlos gewesen.
4: Wow. Bin ja kurz sprachlos, tatsächlich. Das ist persönlich. Mit dem Urs Frey, Kommunikationsprofi, offensichtlich, und der Lisa Catena, Unternehmerin, Satirikerin. Du, Lisa, hast als kleines Mädchen mit 3 Jahren in einem mexikanischen Restaurant ein musikalisches Erweckungserlebnis gehabt. Was hast du dort erlebt?
2: Ja, das ist, also ich bin in Thun aufgewachsen und dort hat es ein Restaurant, ich weiss gar nicht, ob es wirklich ein mexikanisches Restaurant ist. Das ist eigentlich so in meinem Kopf
4: überhangen.
2: Ja, genau, die ist ja nicht immer korrekt, wie wir wissen. Und, wir sind dort gerade zu Nacht essen, glaube ich, mit den Grosseltern, und hat dort eine mexikanische Band gespielt. Und einer von diesen Typen hat Harfe gespielt. Und, ja, dann habe ich einfach das Gefühl gehabt, das ist das Grösste. Das ist also, so etwas habe ich noch nie gesehen. Und dann wollte ich unbedingt Harfe spielen. Und,
4: mit drei.
2: Und dann hat es geheissen, ich sei zu klein. Also schon nur physisch. Man muss ja da so ein bisschen vorlängen in die Seite und überhaupt und mit den Füßen und so. Und, Harfe dürfen wir schon ab 7 spielen. Und
4: dann darf
2: man. Ja. Und nachher habe ich dann noch gewartet bis 7 und dann durfte ich loslegen.
4: Und du hast richtig klassische Harfe gelernt.
2: Das
4: ist ein komplexes Instrument, oder? Also.
2: Ja, also jetzt nicht komplexer als Klavier.
4: Ja, ja, gut.
2: Ja, ja, man muss ein bisschen. Es ist wirklich etwas Schönes, oder? Als Kind hat man dann so eine kleine Kinderharfe, eine keltische Harfe. Und nachher, irgendwann, wenn man gross genug ist, kann man dann so eine Konzertharfe haben. Und das ist dann echt ein grosses Möbel. Also
4: das
2: zum,
4: hast du gemacht. Das ist ein schweres Ding.
2: Ja, ja, also, eben, transportieren ist schwierig.
4: Darum hast du es irgendwann dann auch wieder aufgehört. Aber nicht nur, weil sie so gross war, oder?
2: Ja, ja, nein, natürlich, weil mit 16 habe ich dann, ein zweites Erweckungserlebnis gehabt, das war Guns N' Roses, die Band. Und, nachher natürlich in einer Band spielen wollen, weil einfach gewusst, die Harfe, die bringe ich nie in einen Zug rein. Und das ist mega kompliziert, und dann habe ich dann noch auf der Gitarre spielen, ja. Okay. Eigentlich aus logistischen Gründen kann ich sagen.
3: Darf ich dir ein Beispiel von Guns N' Roses erzählen?
2: Ja, gern.
3: Zur Studentenzeit habe ich immer Geld verdienen, oder? Und dann, ihr hört, ich bin in Basel aufgewachsen. Dort sind die grossen Rockshows gesehen im Jockeli-Stadion, oder? Und ich konnte relativ gut Englisch können. Dann habe ich während der Pause, wo ich studieren bin, eine Woche lang, oder? So. Und dann bin ich geholfen, die Bühnen aufbauen. Unter anderem mit Guns N' Roses. Und dann hat mich der Stage Manager angeschaut und gesagt, weißt du was? Du verstehst Englisch, oder? Und gesagt, ja, ich verstehe Englisch, oder? Komm. Dann haben wir ein kleines Kabäuschen von der Axl Rose aufgebaut, oder? Und dann hätten wir einen Stab Bier gebracht und gesagt, so. Und das muss genau in dieser Reihenfolge hier oben angebracht werden. Das sind alles Pin-Up-Girls gewesen, die in einer bestimmten Reihenfolge müssen angeklebt werden. Und dann noch 3 Kessel Eis mit dem Whisky drin. Guns N' Roses, Axl Rose.
2: Ja.
4: Hast du ihn getroffen?
3: Ich habe verschiedene Musiker getroffen. Der Axl war sehr abgeschottet. Der Schlimmste war der Michael Jackson. Der war komplett abgeschottet. Aber so Bruce Springsteen, Joe Cocker, die hat man dann schon getroffen.
4: Bist du immer Bühnen aufbauen hier im Joggen?
3: Immer Bühnen aufbauen.
4: Ja, geht's.
3: Also, das war ja Hanebüchen, wenn man sich das vorstellt. Ich, Student, oder? Kann knapp einen Hammer heben, oder? Und wir haben dort ein 3-stöckiges Wohnhaus aufgebaut. Also, die ganzen Bühnen mit den Stangen, wo wir raufgehoben haben. Und ich weiss noch genau, ich hatte so einen Halter für einen Hammer. Und da hatte es eine Schlaufe und ich habe nicht begriffen, wie die Schlaufe funktioniert. Läuft dort oben, mach einen Knick und dann geht der Hammer oben runter, oder? Und, wir haben wirklich riesen Glück gehabt, dass viele von den Studenten, die da geschafft haben, dass nichts passiert worden, nichts passiert ist. Das ist heute alles professionalisiert worden. Aber es hat dann auch gewisse Momente gegeben, Also unvergessen Tina Turner. Tina Turner hat so ein kleines Gebäuschen gehabt, wo sie sich umgezogen hat. Sie hat sich 3 oder 4 Mal umgezogen. Und ich bin ein bisschen frech gewesen. Und dann bin ich da auf die Bühne hochgeklettert und habe von oben runtergeschaut.
4: Beim Konzert?
3: Beim Konzert. Und das war damals noch möglich gewesen. Heute ist das alles nicht mehr so möglich und so, oder?
4: Ich glaube, ich habe noch nie jemanden getroffen, der von sich sagen kann, dass er zugeschaut hat, wo sich Tina Turner während dem Konzert umgezogen hat. Das ist one in a million. Wenn nicht sogar one in a billion. Urs Frey, live auf SRF 1. Geständnisse eines Kommunikationsprofis. Ja, aber jetzt, wenn wir gerade bei der Musik sind, Isa, ich würde sagen, wir nehmen ein Ohr voll, weil du bist Musikerin. Worden, du bist mit viel Verve, Leidenschaft an der Gitarre gewesen und wir sind da schon fast in der Nähe von Guns N' Roses. Eure Band hat Ladies Room geheissen und ich würde sagen, wir nehmen noch vor als Punk-Gitarristin. Bitte schön, Lisa Gardena mit ihrer Band Ladies Room.

0: right?
1: Ja, man hört es ein bisschen, oder? Wir haben alle, wir sind zwar offiziell eine Punk-Rock-Band gewesen, aber im Herzen sind wir natürlich alles Country-Fans gewesen. Was man natürlich jetzt auch
2: hört. Die Sängerin klingt sehr nach American.
1: Sie sind American. Und wir haben auch immer gesagt, wenn wir dann mal ganz alt sind, tun wir dann eine Reunion machen und machen den richtigen Country. Also. Und, vielleicht kommt das noch.
2: Die Sängerin ist Sophie Gut, die mittlerweile Musikredaktorin ist bei SRF. Habt ihr noch Kontakt?
1: Jetzt,
2: wegen dieser Sendung.
1: Wegen dieser Sendung wieder. Und wir gehen jetzt mal zum Mittagessen, haben wir gesagt. Ja.
2: Wieso haben wir denn eigentlich aufgehört? Also offenbar ist da sehr viel Spass und Freude und Spielfreude auch dabei gewesen.
1: Ja, es gibt ja so die üblichen Bandtoden. Und ich glaube, also ich bin ein bisschen früher raus und...
2: Eben, weil du nachher ja, Comedian geworden
1: bist. Nein, das ist dann noch ein Zeitchen gegangen. Aber ich bin, glaube ich, auch nicht so einfach gewesen, manchmal in dieser Band. Ich würde jetzt mal sagen... Das war sicher auch ein Grund, aus heutiger Sicht, ja.
2: Wenn man viel Gitarre spielt, gibt es harte Fingerkuppen mit dicker Haut. Hast du die noch? Spielst du heute noch Gitarre?
1: Nein, das ist total verweichlicht alles. Und wenn ich mal Gitarre spiele, habe ich einfach nicht 3 Tage Schmerzen.
2: Jetzt spürst du es, gell?
1: So, ja.
2: Wenn man die Fingerkuppen vom Urs Frey anschaut, an der linken Hand, dann merkt man, er hebt es jetzt gerade ins Publikum, da fehlen 2 Fingerbeere, Urs. Was ist passiert?
3: Ja, ich weiß nicht genau, wo sie sind, die Fingerbeere, aber sie sind irgendwo in Frankreich. Die habe ich mir unfreiwilligerweise abgeschnitten. Ich habe experimentiert in jüngeren Jahren mit einem Fluggerät, wo ein Propeller dran war. Da kann man sich auf den Rücken schnallen. Und dann... In Frankreich ist das erlaubt, das legal zu fliegen. In der Schweiz ist es nicht erlaubt. Also bin ich von der Region Basel schnell ins Elsass.
2: Das ist der motorisierte Gleitschirmflug.
3: Das ist der motorisierte Gleitschirmflug. Ich habe eine Prüfung und Zertifizierung schon alles gehabt. Und bin dort auf einem Feld starten und landen üben. Und dann habe ich auf die Uhr geschaut und gesagt, oh, jetzt wäre heute noch, das ist die WM von der Schweizer Nationalmannschaft in Südafrika gesehen, gehe ich jetzt das WM-Spiel schauen oder mache ich noch ein paar Flüge. Und habe dann Benzin nachgefüllt und bin nochmal gestartet. Und dann ist der Motor schon relativ warm gewesen und ich bin auch leicht aufs Gas gekommen. Und dann hat der Propeller, man zieht das so an gegen sich mit einem Ziehmechanismus. Dann hat er beschleunigt und ist auf mich zugekommen. Und ich habe noch den Griff in der Hand gehabt und bin mit dem Griff durch die Abdeckung durch in den Propeller rein. Und dann weiss ich nichts mehr. Und dann bin ich aufgewacht und dann denkt, an so einen Himmel geschaut und denkt, ja, irgendetwas brummt da noch im Hintergrund und irgendetwas Warmes liegt auf mir oben. Und dann bin ich aufgewacht und habe gesehen, dass ich da im Blut bin und so. Und dann, eine grosse Fähigkeit, die ich habe, ist in Situationen, wo, sei es beruflich oder auch privat, wenn es ums Ganze geht, dann funktioniere ich extrem gut. Dann bin ich los, aufgestanden, so einen halben Druckverband gemacht und bin los zum nächsten Haus. Und das war eine Fabrik gewesen. Und dort sind ein paar Leute in einer Rauchpause gewesen. Jetzt müssen Sie sich mal vorstellen. Die machen eine Rauchpause, reden so miteinander, kommt einer um eine Ecke, von Kopf bis Fuß im Blut tränkt und sagt, hallo, Entschuldigung, könnte Sie schnell einen Krankenwagen rufen? Und das haben die dann gemacht, aber es hat zuerst eine Schreiattacke gegeben. Und dann habe ich sie beruhigt, gesagt, könnte jemand meine Fingerbeere suchen, könnte jemand... Man hat sie dann nicht mehr gefunden. Und als ich dann im Spital war und dann operiert worden bin, bin ich nachher zurück mit einem Sack Basler Leckerli. Und die Leute haben gekühlt, wir haben zu viert zusammen gekühlt. Weil das war für mich so eine Erleichterung gewesen und für sie dann auch. Weil sie haben gefragt, was ist aus dem Arm sich geworden. Und ich habe es gut überlebt.
2: Ja, offensichtlich.
3: Schmerzfrei, ja. Und kann gut damit leben.
2: Und machst du noch motorisierten Gleitschirmflug jetzt?
3: Also das ist ein Grundsatz von mir. Wenn ich mal ein Problem hatte, dann wird das Problem an der Wurzeln angepackt. Mit anderen Worten, gehe ich nachher wieder und stelle mich dieser Herausforderung. Und ich habe lange in der Nähe von Schaffhausen gelebt. Dort war die deutsche Grenze nahe. Dann konnte ich dort fliegen. Jetzt in Solothurn ist das nicht mehr so schnell möglich. Und ich habe das Material verkauft.
2: Du hast ja auch sonst auch mal einen Absturz erlebt. Wo ich eigentlich hin will, ist vor allem, was macht man nach einem Absturz? Also der Moment, wo dir etwas passiert, du bist immer noch, alles ist okay, ich sehe jetzt Brüche, weiss ich nicht, ob du sonst noch mal etwas gebrochen hast, aber nachher wieder aufzusteigen, respektive wieder sich dem Gleitschirm anzuvertrauen, das ist, glaube ich, extrem wichtig, oder?
3: Also, mal schnell grundsätzlich zur Einordnung. Es gibt in der Schweiz etwa gefühlte, geschätzte 1,5 Millionen Gleitschirmflüge pro Jahr. Und ein ganz, ganz, ganz kleiner Prozentsatz hat einen Unfall. Also einfach, dass man es mal... Ich habe in meiner Karriere seit 1989 bis jetzt die Situationen gehabt, ja. Also erstens mal musst du zuerst eine Selbstversorgung machen. Also musst du schauen, dass du dich selber in Sicherheit bringst. Bei mir sind es zweimal dann Helikopterflüge gewesen, wo man mich geholt hat. Bin aber beides mal fast unverletzt gewesen, aber einfach in sehr unzugänglichem Gelände, wo ich mich selber gefördert hätte, wenn ich mich hätte retten wollen. Und dann gehst, also ich zumindest versuche dann zu analysieren, was ist genau passiert, was kann ich daraus lernen. Heutzutage siehst du auch technische Geräte, wo du siehst, wie der Absturz verlaufen ist und was kannst du daraus lernen. Ich habe es auch jemandem gegeben, gezeigt, der Spezialist ist in der Analyse. Und dann relativ schnell wieder sanft anfangen zu probieren. Ja. Und sich dann langsam wieder reinsteigern.
2: Wäre das etwas, Lisa, Katena?
1: Gleitschirmfliegen? Ja. Nein, nein. Nein, glaube nicht. Das ist,
3: du machst mehr geistige Höhenflüge.
1: Ja, das ist nett. Nein, also ich denke, es geht so auf der Bühne, wenn man zum Beispiel ein neues Comedy-Programm ausprobiert, dann ist man so vor einem Saal wie hier, dann steht man da und dann tut man das erste Mal sagen, oder? Und es ist ein wirklich unfassbar unangenehmes Gefühl, wenn man auf einer Bühne steht als Comedian und Pointe zünden nicht. Und das weiss man aber schlussendlich erst, wenn man es ausprobiert hat, weil man schreibt das Programm, es geht vielleicht ein Jahr, man übt es und man hat so eine Vorstellung im Kopf und mit immer mehr Erfahrung, die man vielleicht hat in diesem Beruf, kann man etwas so ein bisschen sagen, gut, das könnte funktionieren und das nicht. Also, man hat schon so ein bisschen Anhaltspunkte. Aber wirklich wissen, tut man das erst vor einem Publikum. Und dann gibt es einfach irgendwann den Moment, wo du her musst stehen und mal das 90-Minuten-Programm, das du dir in deinem Kopf hast, sagen. Und wenn das nach gewisse Stellen zumindest, wenn das nicht funktioniert, das fühlt sich sehr fest als Absturz eigentlich an. Einfach weil, glaube ich, die Situation eben, dass du alleine auf einer Bühne stehst, du bist die einzige Person, die in die falsche Richtung schaut, alle schauen so von unten rauf, das ist so unnatürlich. Und ich glaube, wir Menschen sind ja nicht wirklich für das gemacht, als Herdentier, wo er plötzlich alleine dort oben steht. Das ist ja die Entfernung von Herden, darum haben wir ja so Angst, Bühnenangst oder so etwas. Das ist eigentlich die natürliche Reaktion, das ist das Gesunde. Und dann gibt es so Freaks, die es trotzdem machen, weil sie es irgendwie brauchen. Und das ist einfach sehr, das ist wirklich eine extreme Stresssituation. Und das würde ich schon sagen, das ist sehr nach so einem Absturz.
2: Ich bin mir so ein Absturz, ja. Wenn man mit dem Witz abstürzt.
1: Ja.
2: Ich würde noch gerne schnell etwas zu deinem Namen sagen. Lisa Katena ist ja eigentlich ein Missverständnis, wenn man meint, du heisst Katena zum Nachnamen.
1: Ja.
2: Katena ist nicht dein Nachname, sondern?
1: Mein zweiter Vorname.
2: Genau.
1: Ja, genau. Und das ist, also Lisa Katena Giger ist mein Name.
2: Ja.
1: Giger aus Merit. Mit Y. Und, aber das ist der Name von meiner italienischen Grossmutter. Und weil der so fest nach Nachnamen tönt und es in Italien Katena tatsächlich auch als Nachname gibt, hat sich das so ein bisschen eingebürgert.
2: Das ist die Künstlername. Ja, aber genau. Eben, also wenn im wirtschaftlichen Unternehmerkontext bist du die Lisa Katena Giger. Also
1: ja.
2: Bist du die Frau Giger.
1: Ja, genau.
2: Dein Vater ist kurz vor deiner Geburt verstorben, der Teil, der eben die italienische Seite reinbringt. Was weißt du über ihn, über deinen Vater?
1: Dass er eben von Süditalien in die Schweiz ist eingewandert, dass er zu Lausanne nachher ist angekommen, wo er meine Mutter kennengelernt hat. Und dass er, also wir kommen so aus einem unglaublich kleinen Bergdorf in Kalabrien, wo es eigentlich nicht viel zu tun gibt und zu machen gibt und wenig Infrastruktur hat. Und dort, hat er, ich glaube, er hat schon immer so die Träume gehabt von diesem Sport und so. Und er war Sportlehrer nachher in Lausanne und Karate-Lehrer. Und das ist, ich habe heute noch einen schwarzen Gurt daheim.
2: Na sicher. Und in diesem Dörfchen bist du mal gewesen, in Galatien?
1: Ja, ja. Also wir haben natürlich näher mit der Nonna und so. Ja. Wir,
3: Also ist der Gurt vom Vater?
1: Ja, ja, ja, ja.
2: Ah, ja.
1: Die Erb nicht erarbeitet.
3: Ja, das werden wir jetzt nicht ausprobieren.
2: Aber deine Mutter hat dich allein aufgezogen, allerdings hat dein Grossvater, und wir reden hier von Anfangs 80er Jahren, noch vor Gericht müssen aussagen und bestätigen, dass seine Mutter dich allein aufziehen können.
1: Ja, das ist tatsächlich so gewesen. Also, ich bin ja 79 geboren. Und, ich weiss nicht, ob das nur der Kanton Bern betroffen oder die ganze Schweiz, aber bis 1980, also in den paar Monaten, als ich auf der Welt war, ist das noch so gewesen, dass wenn eine Frau alleinerziehend war, hat sie einen Vormund gebraucht. Und, also, es ist alles noch nicht lange her. Und mein Grossvater hat dann eigentlich wie müssen auch bestätigen, dass sie fähig ist, ein Kind zu erziehen. Und die haben dort wirklich ein paar Monate noch sehr gekämpft.
2: Damit machen wir schnell einen Bogen zum Urs Frey. Dein Vater ist auch früh verstorben, als du 5 warst. Und deine Mutter hat auch bei der Vormundschaft kämpfen.
3: Sie hat sehr müssen kämpfen, ja. Es ist, etwas, wo man teilweise ich noch so mitgekriegt habe. Aber gerade gestern habe ich noch mal eine neue Geschichte gehört von meiner Schwester. Ja, die Vormundschaftsbehörde hat zu dieser Zeit, jetzt in meinem Fall, ich bin 67 geboren, also Anfang 70er Jahre, hat man klassischerweise einen Vormund gestellt. Die Frauen haben dann, verschiedene Witwenfrauen haben sich dann zusammengeschlossen und gesagt, hey, geht's eigentlich noch? Wir können selber für unsere Familie schauen. Und es ist dann wirklich ein Kontrolleur gekommen. Und der hat dann die Finanzenwelle gesehen. Und irgendwann, jetzt meiner Mutter ist sie so hässig geworden, dass sie das Portemonnaie offen auf den Tisch geknallt hat, die Münzen sind rausgeflogen. Und er gesagt, sie können glauben, ich pisse meine Kinder nicht. Also das muss, heute unvorstellbar, muss das eine ganz, ganz schwierige Situation gewesen sein. Ich habe insofern darunter gelitten, weil mir als Sohn nicht einfach gar nichts passieren dürfen. Weil sonst wäre sie dran gekommen, ich kann das Kind nicht großziehen. Ich bin relativ wild gewesen, habe das ein oder andere gemacht, was ich nicht hätte sollten. Und, meine Mutter hat früher graue Haare gekriegt.
2: Wegen einem kleinen Urs.
3: Oh, wegen dem Urs oder wegen der Situation. Ja. Der Verlust vom Vater war sehr, sehr schwerwiegend.
2: Auch für dich auch. Glaub, du hast als 5-Jähriger lange Zeit nicht gewusst, wie umgehen mit dem Tod, oder?
3: Ja, ich glaube, man hat auch einen grossen Fehler gemacht. Man hat mich versucht zu schützen, indem man mich nicht an die Beerdigung gehen lassen. Und das war ein riesen Fehler gewesen. Ich habe dann nicht verstanden, wo jetzt der Vater ist. Und dann sind wir jede Woche ans Grab gegangen. Und dann hat es die Geschichte gegeben, dass ich mal zur Nacht um 2 scheint mit dem Sandy-Schäufeli vor dem Bett von meiner Mutter gestanden bin und meine Mami geweckt habe und gesagt, so, jetzt hat der Papi genug geschlafen, jetzt holen wir ihn dort wieder raus. Das ist dann so eine Familiengeschichte geworden. Aber irgendwann habe ich es dann begriffen, der Vater kommt nicht mehr. Und mein Vater ist ja noch so ein bisschen ein Mysterium für mich, wie vermutlich deinen auch noch so ein bisschen für dich. Aber ich bin jetzt dran, auch so ein bisschen in die Geschichte einzutauchen. Ich habe einen ganzen Stapel Briefe gefunden, wo sich meine Mutter und mein Vater kennengelernt haben über ein Heiratsvermittlungsinstitut. Eheanbahnung von Format hat das damals geheissen.
2: Eheanbahnung von Format,
3: ja. Und das Institut hat «Introduction» geheissen.
1: Also so das Elite-Partner von damals.
3: Das Elite-Partner von damals, genau. Und wir sind jetzt etwa bei 10, also meine Partnerin und ich, wir lesen das zusammen, wir sind jetzt etwa bei Brief 15 und es hat schon 6 Briefe gebraucht, bis sie sich das erste Mal getroffen haben. Das war auch hin und her gewesen und dann hat es dann aber relativ schnell sich dann entwickelt. Aber da muss ich mich dann noch weiterlesen.
2: Ganz persönliche, schöne Einsicht, relativ spät, oder? Das sind ja Jahrzehnte. Ich nehme an, deine Eltern haben sich in den 60er Jahren.
3: Genau, sie haben sich Anfang 60er Jahre kennengelernt. Ja. Mein Vater aus Basel und meine Mutter aus Zürich. Und dann, es ist dann richtig Basel gegangen, ganz offensichtlich.
2: Offensichtlich, genau, man hört es. Persönlich auf SRF 1 mit Moos Frey und Lisa Catena. Lisa, wir machen schnell einen Gump. Vorwärts ins Jahr 2020. Pandemie ist gekommen, Corona. Und das hat natürlich für eine Bühnenkünstlerin eine ganz grosse Zäsur bedeutet. Die Pandemiekind ist unter anderem die Unternehmen Lehrberufe live gewesen. Also du hast nicht irgendwie in eine Ecke reingestarrt und hast jetzt gedacht, jetzt kann ich nichts mehr machen, sondern du bist aktiv geworden. Wie ist das entstanden?
1: Ja, ja, plötzlich sehr viel Tagesfreizeit gehabt, weil ja alle Bühnen sind zu gewesen und, ja. Und wir waren drei Freunde gewesen und einer von uns hat ein Schiff gehabt und dann sind wir sehr viele Stunden auf dem Murtensee rumgeschippert. Und einer von uns ist aus der Berufsbildung gekommen und der hat dann erzählt, wie eben Schnupperlehre ist nicht möglich, Berufsmessen wie ein BAM hier in Bern oder so, alles zu. Und dass Jugendliche eigentlich sehr Mühe haben, den Berufseinstieg zu schaffen und auf der anderen Seite Unternehmen, die keine Lernenden mehr finden. Und gleichzeitig haben wir gesehen, wie auf TikTok Jugendliche sich einfach stundenlang beim Fitnesstraining live gestreamt haben, die ganze Welt. Und dann haben wir das Gefühl gehabt, so etwas müsste doch für die Berufsbildung in der Schweiz möglich sein. Also man sollte doch mal so einer Schreinerin können zuschauen, wie die eine Stunde lang arbeitet. Oder
3: damit es attraktiv ist für die...
1: Ja, einfach so mal genau. Wirklich. Also, weil die meisten von uns, die nicht Schreiner sind, wissen doch gar nicht, was so jemand macht. Oder ein Netzelektriker. Das ist ein Beruf, den man eigentlich kaum kennt, aber die sind extrem wichtig, für das wir überhaupt eine Strom- und Internetinfrastruktur haben bei uns. Also, was macht denn so ein Netzelektriker den ganzen Tag? Und das war unsere Idee, gewesen, wenn wir das einfach zusammenbringen. Und das ist heute eigentlich eine relativ grosse Berufsplattform, wo es viermal im Jahr Live-Events gibt. Und mit Live meinen wir eben im Internet, wo die Schülerinnen und Schüler in der Schule sitzen, also im Klassenzimmer, und dann 45 Minuten lang, solange wir so eine Lektion in der Schule geht, können die 25 oder 30 Lernenden direkt beim Arbeiten zuschauen, simultan. Und das ist eben so ein bisschen der Gedanke, wir wollen eben nicht, wenn ich 14 bin, will ich nicht jemandem 50-Jährigen zuschauen, sondern jemandem, der nur ein paar Jahre älter ist als ich und auch die Sprache redet.
2: Das hat
1: so ist das entstanden, ja.
2: Und läuft immer noch.
1: Ja, läuft sehr gut und ist auch etwas sehr befriedigend, weil, glaube ich, sehr sinnstiftend.
2: Das heisst, wie siehst du jetzt, also, wenn ich dich richtig verstand, Satire lebt da, zum Beispiel mit der Zeitlupe, das machst du noch, aber so die Jahre 2012 bis 2020, wo du wirklich auf den Bühnen gewesen bist, da ist wie, hat eine Entwicklung jetzt stattgefunden, oder?
1: Ja, wenn man so ein Unternehmen hat, dann fängt man mal an, zu dritt, jeder macht alles, und dann irgendwann wird das ja ein bisschen grösser, irgendwann kannst du nicht mehr selber, und heute sind wir, glaube ich, ein kleines KMU, würde ich mal sagen. Und Satire ist jetzt mehr noch so ein Hobby für mich, aber eigentlich ja, ist das hat das seinen Platz eingenommen, würde ich mal sagen.
2: Du bist preisgekrönte Satirikerin, es hat angefangen bei Olten, nachher ist auf Deutschland raus. Wie siehst du die Zeit jetzt doch schon mit einer gewissen Distanz, wo du auf diesen deutschen Bühnen gewesen bist, mit dem IC umeinander und Hotelzimmer da und dort und so, weil viel nicht da gewesen bist?
1: Ja. Ich glaube, das war genau das, was ich dann wollte. Und das ist auch ein Traum, jetzt, wenn man Cabaret macht, oder dann sieht man irgendwie, man hat vielleicht noch den Hildebrand im Fernsehen gesehen, und nachher gibt es plötzlich eine Möglichkeit, dass du darfst in der Lach und Schiess in München auftreten. Und das sind halt so die Träume, die du hast, und nachher darfst du dir die plötzlich erfüllen. Das ist etwas mega Schönes, und das ist, glaube ich, oder ich empfinde es heute als extremes Privileg, dass ich das so machen durfte. Und dann gibt's plötzlich so den Moment, wo du 40 wirst, ist dann bei mir gewesen. Und, überlegst du dir, ja, ob du jetzt noch den Rest vom Leben in der Deutschen Bahn willst verbringen.
3: Also heutzutage,
1: Sickerpointe.
2: Genau, und, ja.
1: Und dann irgendwann denkst du, nein, und eben, es heisst, oder, wenn ihr in der Schweiz auftretet, ausser vielleicht gerade im Appenzell, aber sonst könnt ihr immer heim schlafen. Und in Deutschland musst du immer noch einen Tag länger reisen, um wieder heimzukommen. Und ich habe vielleicht 120 Auftritte pro Tag gemacht. Also kann man sich einfach ausrechnen, man ist eigentlich niemand mehr daheim.
3: 20 Auftritte pro Tag, hast du gesagt.
1: Oh, pro Jahr natürlich. Oh
3: ja. Sorry, jetzt ist der Kommunikationschef für
1: euch. Ja, danke. Sorry. Zum Glück haben wir auch Profi.
2: Das ist gut.
1: Ja, und das ist dann so eine Entscheidung. Aber es hat extrem gefackt, in der Zeit, was gefackt hat.
2: Als Aussenseiter würde ich sagen, die deutsche Kabarett-Szene ist vielleicht ein bisschen rauer und härter im Umgang miteinander. Ist das ein Klischee oder stimmt das?
1: Nein, das habe ich gar nicht so empfunden. Ja. Es ist einfach alles grösser. Weißt du, es ist einfach, es hat von den Netten hat es mehr und von den Blöden hat es mehr. Also, ja. ist einfach ein Land, das zehnmal grösser ist als.
2: Ja.
1: Das ist so, aber nein, also, ich habe das sehr genossen und ja, das deutsche Publikum immer sehr genossen. Sie sind sehr, sehr Gabaret-affin und sie sind auch so, also je nachdem, wo du spielst, jetzt so in Nordrhein-Westfalen zum Beispiel, da macht er die erste Reihe mit, oder? Also hast du vielleicht irgendwie ältere Damen, die dann schon mal aufheben, dass du keine Ahnung hast oder so etwas. Also die sind gut drauf, ja, das sind.
2: Ein sogenannter Heckler in England oder in Amerika, würde ich so sagen. Und du bist voll Ding gewesen.
1: Ja, das ist schon ein bisschen anders. Ja.
2: Außer als Kommunikationsprofi, man hat es vielleicht noch nicht so fest beleuchtet, aber du hast mehrere Stationen gehabt, eben in Ausland, Grosskonzerne, auch Grosskonzerne in der Schweiz. Ich greife jetzt einfach einen raus, zum Beispiel Heineken, bist du gewesen, 5 Jahre, und hast in dieser Zeit 3 CEOs erlebt. Das sind ja, da passiert ja wahnsinnig viel auf dieser Bühne, oder? Von so einem Grosskonzern.
3: Ja, absolut. Aber ganz eine kleine Klammer, ja. Weil das finde ich noch spannend. Da sehe ich auch eine Parallele zu unserem Leben. Ich bin bei Alstom, das ist ein grosses französisches Unternehmen, wo unter anderem jetzt ich bin im Energiebereich gesehen, also Kraftwerkservice. Und das ist auch so um die Zeit 35 bis 40 gesehen. Und ich habe zum Managementteam von Europa gehört und wir sind 2-mal pro Jahr alle Ländergesellschaften besuchen. Also das heisst, ich bin permanent on the road gesehen. Primär mit dem Flieger. Und hat es extrem spannend gefunden, dann in die Länder einzutauchen, zu schauen, welche Probleme haben die dort. Energie ist immer noch so etwas, wo eine enge Beziehung zu staatlichen Institutionen hat. Und dann bei Osteuropa wird es dann langsam spannend, oder? Weil dann gewisse Geldflüsse ein Thema könnten werden und so. Und, dort sind wir viel umgereist. Und dann irgendwann ist es einfach vorbei gewesen. Es ist einfach genug gewesen. Ich habe kein Privatleben mehr gehabt. Und ja, dann hast du es dann gesehen. Bei Heineken, das war dann eben ein bewusster Schritt.
2: Das war nachher.
3: Das war dann nur die Schweiz gewesen. Mhm. Also ab und zu.
2: Nur in Anführungszeichen.
3: Nur, ja. Ab und zu durfte ich in die Konzernzentrale nach Holland. Und, 3 CEOs in 5 Jahren ist einfach ein Zeichen dafür, dass der Schweizer Markt für die Positionierung von Heineken, wo auch Einkauf dazu gehört, Haldengut, Galanda, und noch andere Marken, auch jetzt Biramaretti, wo aus Italien reingebracht worden ist, ist einfach ein schwieriger Markt. Heineken ist so in einer Position 2 zwischen Feldschlössli Nummer 1, Carlsberg, und dann in vielen mittelgroße Kleinbrauereien, die von unten stossen, oder eine, ich darf das so sagen, Appenzeller, die ganz bewusst auf klein macht, aber extrem gross ist. Also sehr, sehr gut machen sie das, oder? Und dann ist man im Sandwich innen, und das hat der Konzernzentrale nicht so passt. Und man hat dann Leute Sanierer geschickt, die dann alle Steine umgedreht haben und auch durchaus Lücken gefunden haben, wo Geld abgeflossen ist. Weil einfach jahrelang an jemanden für irgendetwas gezahlt worden ist, das haben wir dann gestoppt, und dann ist dann jemand wieder gekommen für die Wachstumsphase. Und dann ist Corona gekommen, dann ist Wachstum sowieso schwierig gewesen, weil die Restaurants dann geschlossen haben, und das Restaurant ist damals etwa 40-50% vom Markt gewesen. Aber dafür hat nachher der Teil im Detailhandel besser funktioniert, das hat es aber nie wettgemacht. Und so, darum ist das immer ein bisschen eine schwierige Situation gewesen, bis heute, wo jetzt der Biermarkt eher wieder leicht am Schrumpfen ist. Ich habe es noch erlebt, wo wir die 1000. Kleinbrauerei, begrüßt haben. Ich bin noch im Brauereiverband gewesen, als Vertreter von Heineken. Da haben wir die 1000. Kleinbrauerei, begrüßt, und heute, ist schon wieder leicht rückläufig. Also schwierige Geschäftsumfeld ist immer ein Zeichen dafür für einen CEO-Wechsel.
2: Und dann irgendwann geht man als Kommunikationschef wieder weiter, offensichtlich.
3: Ja gut, der erste Chef hat mich gewählt, der zweite hat mich cool gefunden und der dritte hat gefunden, da machen wir jetzt Tabula Rasa, da geht das ganze Team raus.
2: Das heisst, du bist auch wieder draus gewesen.
3: Ich bin auch wieder draus.
2: Unglaublich. Gewesen. Und also, das braucht schon Nerven, oder? Oder weiss man als Kommunikationschef in einer leitenden Position, es kann einfach irgendwann...
3: Also,
2: mit mir gelten.
3: Mit dem Risiko müssen wir immer leben. Wir sind sehr nahe beim Machtzentrum. Und wenn es beim Machtzentrum Veränderungen gibt, dann können sie einem treffen. Aber die, wenn ich das so sagen darf, salopp, die Veränderung bei Heineken, bei mir, ist meine lustigste Entlassung gewesen.
2: Lustig?
3: Ja. Es hat Gerüchte im Unternehmen gegeben, dass gewisse Leute gehen müssen. Und dann kommt wieder der Seismograf, oder? Ich habe dann sehr schnell im CEO angerufen und gesagt, du, da gibt's Gerüchte, das war in der Ferien. Ich habe gesagt, hey, da gibt's Gerüchte, wir müssen etwas kommunizieren, das müssen wir in die richtige Richtung lenken. Und er hat gesagt, super, nach meiner Ferien am 4 kommst du zu mir, oder? Am 4 zu ihm. Und er hat gesagt, look, wir müssen darüber reden, ich habe einen Plan entwickelt, was wir machen. Und er hat gesagt, welche Namen hast du gehört? Und er hat gesagt, da. Ich sagte, okay, und einer kommt noch dazu. Ich sagte, ah, wer ist es? Ich sagte, du. Also da bin ich auch kurz sprachlos gewesen. Und dann gesagt, okay, Plan verrissen. Und dann gesagt, look, der Personalchef meldet sich in Kürze bei dir. Und ich sagte, okay, gut. Und dann, also man kriegt dann leider eine gewisse Abgestumpftheit mit der Zeit. Aber man weiss auch, dass das Risiko ist, wenn man relativ nahe beim Machtzentrum ist.
2: Persönliche Einsichten ins Leben von einem Kommunikationsprofi, ganz an der Spitze. Danke schon vielmals, los, frei, live und persönlich auf SRF 1. Wir sind bei den Brüchen, bei den Veränderungen, die man auch selber sich mir nicht zufügt, wäre jetzt ein bisschen ein hartes Wort. Aber du hast zum Beispiel lange Zeit, Lisa Gardena, in der Stadt Bern gewohnt und irgendwann bist du aufs Land raus. Jetzt lebst du im Berner Mittelland, kann man das so sagen, in einem Bauerndorf?
1: Ja, das kann man sagen, ja.
2: Warum bist du aufs Land gezogen?
1: Ja, also ich habe in Lengass gewohnt. Das ist so ein Trendquartier in Bern, oder, wo alle wollen wohnen. Und einfach die klassische Gentrifizierung halt, was jetzt im Breiterein und in der Lengass passiert. Die Quartiere verändern sich sehr. Und den Leuten gefällt das. Und mir hat jetzt das ein bisschen weniger gefallen. ja, und nachher probiert man das mal aus. Und ich weiss noch, am ersten Abend in diesem Dorf habe ich gesagt, ich glaube, da bleibe ich jetzt mal. Und ich bin vorher nicht mehr sehr viel.
2: Wie lange bist du jetzt?
1: 6 Jahre.
2: Was erzählst du den Leuten auf dem Land, was du machst jetzt mit deinem Unternehmen?
1: Ich erzähle ihnen, dass wir Jugendlichen helfen, einfacher eine Lehrstelle zu finden. Das ist, glaube ich, so. Um das geht's.
2: Das greift recht einfach.
1: Also, das erzähle ich auch dann in der Stadt übrigens. Genau.
3: Also, darf ich dir noch ein Kompliment machen?
1: Ja.
3: Ich habe das wahrgenommen in der Kulturszene, dass ganz viel geklagt worden ist. Jetzt ist Corona, jetzt kann ich nicht mehr auftreten. Stimmt alles, stimmt. Aber du hast es in die Hand genommen. Du hast etwas gemacht. Und du hast etwas daraus gemacht, was heute noch Bestand hat. Und das finde ich toll.
1: Merci.
2: Etwas in die Hand nehmen. Also, ich meine, du bist ein Paradebeispiel, Urs Frey. Ich greife jetzt einfach eine kurze Episode auf, die vielleicht dann ein bisschen zeigt, wie kreativ du bist. Das sind, glaube ich, beide sehr kreativ im Lösungen finden, in etwas Neuem entstehen. Als junger Mann, Student, bist du, in den USA und hast dir quasi selber ein Studium zu Berkeley ermöglicht, wo dann eigentlich ein Studium war und trotzdem nicht offiziell. Wie genau?
3: Ja, also, Lisa hat das ja schon vorher gesagt, es gibt Momente, wo man sich rein- und rausschnurren muss, oder? Und das ist bei mir auch so gewesen. Ich habe gewusst, jetzt kommt wieder meine Mutter, oder? Wo natürlich stolz war, dass der Sohn studiert, aus dem wird etwas rechts, oder? Und ich habe genau gewusst, wenn ich dann nachher wieder nicht mehr studiere, dann muss ich schauen, dass ich diesen Anforderungen gerecht werde. Also habe ich gedacht, je länger ich studiere, desto besser, oder? Ich bin dann relativ schnell durchs Studium, habe noch ein Jahr in Amerika dranhängen und ich kann unbedingt an die Elite-Uni von Berkeley wählen. Abgesehen davon, es war noch Kalifornien und es war noch Anfangs 90er Jahre und ich habe noch die letzten Hippie-Bewegungen mitgekriegt und so, alles super. Aber ich habe kein Geld gehabt. Ich bin also nicht sehr vermögende Familie gekommen. Und die Studiengebühren in Berkeley waren horrend gewesen. Ich konnte das nicht können zahlen. Dann habe ich mir 20.000 Franken zusammengespart und bei über nach Berkeley haben wir von meinen Professoren jeweils ein Empfehlungsschreiben mitgegeben lassen. Und dann haben die Professoren da eine Sprechstunde gehabt und dann bin ich in die Sprechstunde gegangen und sagen, hello, here I am, oder? Und habe die Empfehlungsschreiben für genommen und gesagt, gell, sie haben sicher nichts dagegen, wenn ich da rein sitze und so und mitmache. Und dann hat mit einer Ausnahme haben alle gesagt, jawohl, du kannst mitmachen. Ich habe gesagt, ich bin hier nicht registriert. Und gesagt, ist okay, das halten wir unter dem Deckel. Partner in Crime. Und so habe ich dann ein Jahr dort können studieren. Haben wir es nachher sogar können anrechnen lassen. Aber es ist sozusagen, es ist unmöglich gewesen für mich, das irgendwie zu machen. Also habe ich es also mal halbseitig müssen machen. Das Visum war dann noch ein Thema gewesen. Also bin mit einem Touristenvisum ein Jahr lang dort gewesen. Wäre heute absolut unmöglich. Dort hat es so Spielräume gegeben, die ich können ausnutzen konnte.
2: Schön. Also hast du auf jeden Fall ein Ziel gehabt und hast das können, und dann schon im schönen Sunshine State, California.
3: Es ist nicht nur schön gewesen. Also ich habe die Härte vom Leben dort an mir selbst überfallen worden. Ich habe Maschinenpistolen an der Schläfe gehabt. Und als Schweizer habe ich gefunden, ich bin mir das nicht gewohnt gewesen. Und gesagt, was machst du da? Was willst du jetzt da? Ich habe 10 Dollar auf mir. Und er hat gesagt, sei ihm egal. Wenn ich ihm jetzt das nicht gebe, dann würde er mich verschießen. Und dann hat's gebraucht, dass er mir noch eins an die Schläfe gehauen hat, wo ich halb ohnmächtig geworden bin, und dann bin ich am Boden. Und dann hat er das Geld können nehmen. Das war das Negative gewesen. Sunshine State, mit ganz, ganz vielen coolen Leuten. Gerade so Anfang, wo die New Economy angefangen hat, der erste Internet-Hype, der sich abzeichnet hat. Es hat dort Möglichkeiten gegeben, dass ich könnte dort bleiben. Habe ich nicht gemacht, bin zurückgegangen. Also es ist so eine, wie immer im Leben, ist es so eine Balance gewesen zwischen zwei Sachen. Also Armut, Überfall und auf der anderen Seite die Economy, die langsam abgehoben hat, San Francisco, die sich verändert hat, Berkeley, wo bestreikt worden ist. Ich habe einen Universitätsstreik miterlebt, wo man nachher dann rund um den Campus herum hat es viele Restaurants gehabt, dann hat man die ganzen Vorlesungen in die Restaurants verlagert, und es sind wie im Film, sind sie dann mit dem Schild aussen durchpatrouilliert und gesagt, Oss, wenn du reingehst, sprichst du Streik. Und dann gesagt, schau, ich bin Schweizer, mir ist da, ich bin neutral, ich laufe jetzt da rein.
2: Wir sind schon fast im Anflug, wenn wir beim Fliegen bleiben. Lisa Cardena, du schreibst fürs Leben gerne, und zwar schon seit Jahrzehnte. Du hast schon als Mädchen geschrieben und viel gelesen. Und was schreibst du im Moment gerade?
1: Ich bin im Moment an einem Sachbuch für kleinere Unternehmen oder Verbände oder Stiftungen, die in ihrem Arbeitsalltag künstliche Intelligenz einführen wollen. Ich bin so ein bisschen zu diesem Thema gekommen, über Lehrberufe live. Wir haben dort ganz früh angefangen, so im Sinn von Assistenz, hat uns KI geholfen, gewisse Sachen zu machen. Als Beispiel, wenn wir ein Live-Event haben, da schauen über 10'000 Schülerinnen und Schüler zu. Und die schreiben, die können direkt mit dem Lehrbetrieb schreiben, chatten. Und jetzt könnt ihr euch vorstellen, was passiert, wenn 10'000 Jugendliche, ohne sich anzumelden, anonym in die Chats dürfen hineinschreiben. Das ist nicht schön. Also, jetzt muss man das moderieren, jetzt kann man den Lehrbetrieb nicht aufs Auge drücken, das ist viel zu viel. Und da hat uns schon früh eine KI im Hintergrund geholfen, einfach die ganz leiden Sachen, die reinkommen, abzufahren. Die kann man so trainieren. Und durch das ist das etwas gewesen, was ich früher in Berührung damit kam. Und wo dann halt andere drumherum irgendwann gefragt haben, wie macht ihr denn das? Ihr seid ja auch klein, ihr habt jetzt nicht irgendwie das Budget für einen Change Manager, der jetzt da ein halbes Jahr lang kommt, kann alles erleuchten und so. Wie macht ihr das im Kleinen? Und dann habe ich so letzten Sommer gemerkt, das ist, glaube ich, wirklich ein Bedürfnis. Und ja, jetzt ist das Pièce de Résistance mehr oder weniger fertig geschrieben und ist jetzt im Lektorat.
2: Ah, schon, okay, ja. Das kommt demnächst raus.
1: Im Herbst, genau, ja.
2: Merci vielmals, dass ihr euch beide Zeit genommen habt. Urs, letzte Frage, wann bist du wieder in der Luft?
3: Die Arztprognose von nächster Woche ist nicht so gut. Vermutlich übernächste Woche.
2: Gut, übernächste Woche. Ich bedanke mich ganz herzlich, dass ihr bei uns seid. Vielen Dank für eure Offenheit. Von Herzen alles Gute und weiter viele Folgen. Das war es von persönlich. Merci vielmals fürs Interesse und eine ganz gute Woche. Bis bald.

Das war es gewesen, und zwar vom Persönlich, die Wiederholung von heute Morgen, wo sich der Christian Zeugin mit der Satirikerin Lisa Gadena hat getroffen und dem Urs Frey, Kommunikationsexperte im Stadttheater Solothurn. Technik hat gemacht der Thies Ganz. Und das Ganze kann man nachhören, und zwar unter persönlich.srf1.ch.

Die Nachrichten von SRF um 23 Uhr mit Mario Storni. Der französische Linksaußenpolitiker Jean-Luc Mélenchon will erneut französischer Präsident werden. Der 74-Jährige sagte im französischen Fernsehen, er sei der Kandidat seiner Partei La France Insoumise für die Wahlen im kommenden Jahr. Mélenchon kandidierte bereits dreimal erfolglos für das Präsidentenamt. Laut Umfragen hat er auch dieses Mal nur Außenseiterchancen, aber er könnte anderen linken Kandidaten Stimmen wegnehmen. Präsident Emmanuel Macron darf nach zwei Amtszeiten nicht mehr antreten. Gewählt wird voraussichtlich im Frühling 2027. Der deutsche Kanzler

0: Amerikaner die wichtigsten Partner in der NATO seien.
1: Ich gebe die Arbeit am transatlantischen Verhältnis nicht auf und ich gebe auch die Zusammenarbeit mit Donald Trump nicht auf.
0: Der Merz wiederholte in einem Interview aber auch seine Kritik an der US-Strategie im Iran-Krieg. Bei der Straße von Hormuz haben mehrere kleine Boote einen Frachter angegriffen, wie die britische Schifffahrtsbehörde mitteilt. Die Besatzung sei unverletzt, wer den Angriff ausgeführt hat, ist nicht klar. Seit 3 Wochen gilt eine Waffenruhe zwischen den USA und Iran. Iran sagt, es lasse Schiffe gegen eine Gebühr durch die Straße von Hormuz, falls sie nichts mit den USA oder Israel zu tun hätten. Die USA dagegen lassen keine iranischen Schiffe durch die Meerenge. Faktisch fahren seit Kriegsbeginn vor 2 Monaten fast keine Schiffe durch die Straße von Hormuz. Auf einem Kreuzfahrtschiff im Atlantik ist mindestens eine Person durch eine Virusinfektion gestorben. Bei der betroffenen Person sei das Hantavirus nachgewiesen worden, so die Weltgesundheitsorganisation. Es besteht der Verdacht, dass sich insgesamt 6 Personen infiziert hätten, 3 von ihnen seien verstorben. Das Hantavirus kann zu hohem Fieber und Nierenversagen führen. Die Viren kommen weltweit vor. Die Übertragung auf den Menschen findet laut dem Bundesamt für Gesundheit durch infizierte Nagetiere statt, etwa durch Bisse, Kontakt mit Ausscheidungen oder Tiere oder auch über verseuchten Staub. Das betroffene Kreuzfahrtschiff hat Platz für rund 170 Passagiere. Es war auf dem Weg von Argentinien zu den Kapverden. Die Wetteraussichten: morgen ist es wechselnd bewölkt mit sonnigen Phasen. Im Westen wird es lokal nass bei 17 bis 22 Grad. Das waren die Nachrichten von Radio SRF, verantwortlich Mario Storni.
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3: Lisa Christ macht sich Gedanken, die Armee braucht mehr Leute, darum soll der Zivildienst jetzt unattraktiver werden. Wieso, fragt sie sich. Besser wäre es doch stattdessen, die Armee ein bisschen cooler zu machen und so neue Zielgruppen anzusprechen. Viel Vergnügen.

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1: Achtung! Kommando! Pepperle! Ja, sorry. Das ist das einzige Kommando, das ich kann. Ich war darum nicht im Militär. Habe ja nicht müssen. Gut, freiwillig hätte ich gehen können. Aber welche Frau hat schon Lust, in einer bewaffneten Mannengruppe die einzige vom eigenen Geschlecht zu sein? In der Armee kommt eine Frau auf 62 Männer. Da kann ich gerade so gut Comedy machen. Aber ich bin nicht die Einzige, die nicht in der RS ist. Ziemlich viele Männer haben auch keine Lust auf pubertäre Schnäppi-Party im Massenschlag mit Jungsoldaten und entscheiden sich darum für den Zivildienst. Offiziell natürlich, weil sie es nicht mit dem Gewissen können vereinbaren, eine Waffe zu tragen. Total verweichlicht. Da sieht man mal, wie weit dass es die Linken mit unseren Männern schon getrieben haben. Nicht einmal mehr lernen, Leute verschiessen, weiss ich. Während dem Zweiten Weltkrieg hat man Dienstverweigerer noch bis zu 10 Jahre ins Gefängnis gesperrt und ihnen ihr Stimmrecht entzogen. Wer fürs Vaterland nicht an die Front geht, hat auch an der Urne nichts verloren. Heute ist es freilich anders. Wer Zivildienst machen will, kann das nämlich ganz einfach und bequem online beantragen. Der einzige Haken, man muss dafür 1,5 Mal so lang dienen. Oder anders formuliert, wenn es vor dem Kriegen so fest gerüsselt, dass er lieber 1,5 Mal so lang Fütli putzen will, darf das. Und es wollen immer mehr. Letztes Jahr haben sich über 7200 Männer neu für den Zivildienst angemeldet. 2024 sind so über 1,9 Millionen Diensttage geleistet worden. Und es werden also nicht nur Fütli putzt. Zivis spielen mit dem Opi im Altersheim Schach, schieben im Spital Bett umeinander, unterrichten in der Primarschule, bauen Wanderwege und rupfen auf Fütte aus dem Boden. Und sie empfinden das Ganze auch noch als sinnstiftend. Ein 23-Jähriger, der vom SRF zu seiner Motivation bezüglich Zivildienst befragt worden ist, sagt, der Dienst im

Blackheim sei für ihn eine willkommene Abwechslung zu seinem Büroalltag als kaufmännischer Angestellter bei einer Ausgleichskasse. Er sei darum eigentlich ein sozialer Mensch. Was für ein Glück, dass er seine soziale Ader im Zivildienst ausleben kann, bevor er dann bei der Ausgleichskasse wieder ein asozialer Tüpfelscheisser sein muss. Wenn es aber nach Bundesrat und Parlament geht, sollen die Hürden für einen Einstieg in den Zivildienst wieder erhöht werden. Fertig, lustig. Zurück als Sturmgewehr. Am 14. Juni stimmen wir darüber ab, ob wir den männlichen Teil von unserer 10 Millionen Schweiz in die Armee zwingen. Die verliert nämlich durch die Abwanderung in den Zivildienst wertvolles Kanonenfutter, das man laut bürgerlichen Parteien in Anbetracht der instabilen Weltlage dringend braucht. Aber nicht nur vor, sondern sogar noch während der Rekrutenschule entscheiden sich immer mehr Männer in den Zivildienst zu wechseln. Und das, obwohl sie dann signifikant mehr Diensttage absolvieren müssen. Da stellt sich mir die Frage, was macht die Armee eigentlich falsch? Im Gegensatz zum Zivildienst funktioniert in der beste Armee der Welt, nämlich so einiges nicht. Laut eidgenössischer Finanzkontrolle hat das VBS in den letzten Jahren rund 19 Milliarden Franken für problematische Schlüsselprojekte ausgegeben. Und da sind F-35 Kampfjets, die trotz Vorauszahlung immer noch nicht geliefert worden sind und von den USA ferngesteuert werden können, noch nicht mal eingerechnet. Krasse Online-Shopping-Fail! Das kommt dabei raus, wenn man einen Betrieb mit nur 1,6% Frauenanteil führt. Anstatt den Zivildienst unattraktiver zu machen, schlage ich vor, der Armee ein neues Image zu verpassen und damit eine breitere Zielgruppe anzusprechen. Zwar strebt man offiziell bereits jetzt einen höheren Frauenanteil an, aber abgesehen von der konsequent genderten Form auf www.armee.ch, bravo, sehe ich da nicht viel Bemühungen. Wie wär's mit taillierten Tarnanzügen, rosa Sturmgewehr und strassverzierten Handgranaten? Make war fancy again. Kleben das Gesicht vom Andrew Tate oder dem toxischen Ex-Boyfriend auf die Zielscheibe. Emotionalisiert der Kampf fürs Vaterland nicht nur mit männlichem Heldentum, sondern auch mit weiblichen Rachegelüst. Stichwort Female Rage. Motiviert heterosexuelle Frauen dazu, in die Armee einzutreten, damit sie in einer Beziehung nicht die einzige sind, die nicht weiss, wie man ein Sturmgewehr bedient. Weil was ist besser als eine Armeewaffe daheim? Richtig, zwei Armeewaffen daheim. Und vergesst nicht die Queer Community. Niemand kann sich so gut tarnen wie Queers, die das ganze Leben lang so müssen tun, wie wenn sie Teil der Mehrheitsgesellschaft wären. Wir beherrschen Mimikry perfekt. Außerdem ist Information in Kriegszeiten alles. Und niemand schnappt Gossip schneller auf als Gays. Believe me, we are on it. Was für die einen abschreckend wirkt, ist für die schwule Zielgruppe ein Pro-Argument. Schnäppi Party im Massenschlag. Know your audience. Und bezüglich der körperlichen Leistung müsste man sich also auch keine Sorgen machen. Wer an der Pride den ganzen Nachmittag an der prallen Sonne hinter einem Wagen mit 100 Dezibel in 30 cm hohen Pleasers wogen kann, schafft so einen 50 km Marsch mit links. Apropos links. Ich bin überzeugt, auch gewaltbereite 1. Mai-Demonstranten könnte man mit geschicktem Marketing für die Schweizer Armee begeistern. Einfach ein Sonderkommando zur Bekämpfung vom Inlandterrorismus durch Broker, Immobilienbesitzer und Steuerhinterzieher bilden und schwupps, haben wir wirklich die stärkste Armee der Welt. Stark wird man nämlich nicht durch die Schwächung von etwas, das bestens funktioniert, sondern durch die Stärkung vom Zusammenhalt von einer Gesellschaft. Armee für alle statt für wenige. Und welcher Tag eignet sich besser für diese Abstimmung als der 14. Juni, der feministische

Adrian Stern mit. Immer noch genau so in diesem Sonntagabend. Und es ist lustig, der Adrian Stern kommt mir immer in den Sinn, wenn ich zu Baden in einen Bus einsteige. Wo er hat mal in einem Interview erzählt, dass er herausgefunden hat, dass man zu Baden Erstklass-Bus lösen kann, obwohl es gar keine erste Klasse im Bus hat. Das habe ich recht amüsant gefunden und darum kommt er mir ab und zu in den Sinn. Ihn gehört mit also immer noch genau so. Jetzt geht's weiter mit wunderbaren Klängen von der Enya und Only Time.

In diesem Sonntagabend gibt es die Begleitung von der Céline Dion mit «That's the way it is». Zuerst mal schauen wir, ob man überhaupt noch vorwärts kommt auf diesem Weg. SRF Verkehrsinfo von 23.29 Uhr. A2 Chiasso Richtung Gotthard in Höhe Airolo ist die Einfahrt gesperrt. Dann ebenfalls Chiasso Richtung Gotthard zwischen Quinto und Airolo. 3 Kilometer Stau wegen Verkehrsüberlastung. Die Wartezeit ist 30 Minuten. Und noch die A2 Basel Richtung Luzern zwischen der Verzweigung Hagnau und dem Schweizer Halle-Tunnel Stau, ebenfalls wegen Bauarbeiten. Gute Fahrt, Dauersitz.

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0: Sheryl Crow, We Out Be Drinking. Das passt doch perfekt wahrscheinlich zu der Stimmung der Thunerinnen und Thuner. Dort oben ist ein Riesenfest ausgebrochen im Berner Oberland. Der FC Thun schafft es doch tatsächlich, als Aufsteiger Meister zu werden. Und das noch das erste Mal in der Clubgeschichte. Ein unglaublicher Moment für die Thunerinnen und Thuner. Und warum dass sie es geschafft haben, da haben wir bei den Fans nachgefragt.
1: Es ist einfach eine Mannschaft. Es ist eine Mannschaft, es ist nicht eine zusammengekaufte Söldnertruppe wie andere Mannschaften. Es ist einfach eine Mannschaft, die zusammen hat und zusammen voneinander geht.
2: Also das sind so gute Typen. Das sind einfach, ja. Also zum Beispiel, sie machen Training mit Schülern von heilpädagogischen Schulen und sowas. Das finde ich so wahnsinnig. Daher kenne ich sie auch. Und deswegen bin ich extra Fan.
3: Ja, ich glaube einfach, dass der Zusammenhalt von Mannschaft, die Mannschaft hat an sich gelobt.
4: Wir haben nicht so Kohle wie andere Club, aber dafür viel Herz.
0: Ja, Stimmung gut, würde ich sagen. Und dann vielleicht mal noch ein bisschen Kopfweh. Aber das macht, glaube ich, nichts bei so einem Fest. Thun also das erste Mal in der Clubgeschichte Meister. Ja, und diese Truppe kommt nicht weit her, schon eine Berner Truppe. Chica Torpedo mit Laila.

0: Shaking Stevens mit Shirley in diesem späten Sonntagabend, wo es Zeit ist, für die Monika Bauser auch langsam aber sicher in die Federn zu gehen. Ich wünsche euch eine gute Nachtruhe und einen ganz guten Start in die nächste Woche.
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Die Nachrichten von SRF vor Mitternacht mit Mario Sturni und diesen Schwerpunkten. Der deutsche Kanzler Friedrich Merz sagt, dass die USA Truppen aus Deutschland abziehen wollen, habe nichts mit seiner Kritik am US-Präsidenten zu tun. Und der FC Thun feiert den ersten Fußballmeistertitel in der Vereinsgeschichte. Die Wetteraussichten zum Wochenstart ist es wechselnd bewölkt mit sonnigen Phasen. Im Westen ist es stellenweise nass. Die USA würden 5.000 ihrer in Deutschland stationierten Soldaten abziehen. So hat es US-Präsident Donald Trump am Wochenende angekündigt. Eine Neuigkeit ist das aber in den Augen des deutschen Kanzlers Friedrich Merz nicht. Das Thema Truppenrückzug sei nicht neu, es werde aber ein bisschen zugespitzt, sagte Merz in einem Fernsehinterview in der ARD. Es handle sich um ein Kontingent, das der frühere Präsident Joe Biden auf Zeit stationiert habe und über dessen Abzug schon länger gesprochen worden sei. Weiter verneinte Merz, dass es einen Zusammenhang zwischen dem Abzug und seiner Kritik an der fehlenden US-Strategie im Irankrieg gebe. Es bleibe seine Überzeugung, dass die Amerikaner

0: keine Einschränkungen seitens der USA, so der deutsche Kanzler. Derweil prüft der Iran einen Vorschlag aus den USA, wie der Krieg beendet werden könnte. Das teilt das iranische Außenministerium mit. Es handelt sich um die US-Antwort auf einen 14-Punkte-Plan, den der Iran am Freitag übermittelt hatte. Über den Inhalt der Verhandlungspunkte ist nichts bekannt. Seit 3 Wochen gilt eine Waffenruhe zwischen den USA und dem Iran. Knapp 1 Jahr vor der Präsidentschaftswahl in Frankreich hat der Linksaußenpolitiker Jean-Luc Mélenchon seine Kandidatur erklärt. Der 74-Jährige sagte im französischen Fernsehen, er sei Kandidat seiner Partei La France Insoumise. Mélenchon kandidierte bereits 3-mal erfolglos für das Präsidentenamt. Laut Umfragen hat er auch diesmal nur Außenseiterchancen, aber er könnte anderen linken Kandidaten Stimmen wegnehmen. Präsident Emmanuel Macron darf nach 2 Amtszeiten nicht mehr antreten. Gewählt wird in Frankreich voraussichtlich im Frühling. Auf einem Kreuzfahrtschiff im Atlantik ist mindestens 1 Person nach der Infektion mit dem Hantavirus gestorben. Bei 2 weiteren Toten und 3 Erkrankten wird derzeit überprüft, ob die Fälle ebenfalls auf Hantaviren zurückzuführen sind, wie die Weltgesundheitsorganisation erklärte. Das Hantavirus kann zu hohem Fieber und Nierenversagen führen. Die Viren kommen weltweit vor. Die Übertragung auf den Menschen findet laut dem Bundesamt für Gesundheit durch infizierte Nagetiere statt, etwa durch Bisse, Kontakt mit Ausscheidungen der Tiere oder über verseuchten Staub. Das betroffene Kreuzfahrtschiff hat Platz für rund 170 Passagiere. Es war auf dem Weg von Argentinien zu den Kapverden, wo es laut Medienberichten inzwischen angekommen ist. Zum Sport. Vom Aufsteiger zum Schweizer Meister. Der FC Thun hat Schweizer Fußballgeschichte geschrieben und den ersten Meistertitel in der Vereinsgeschichte gewonnen. Denn weil der FC St. Gallen gegen Sitten mit 0:3 verloren hat, ist Thun nicht mehr von der Tabellenspitze zu verdrängen, 3 Runden vor Schluss. Fans und die Mannschaft kamen im Thuner Stadion und später in der Stadt zusammen, um den Titel zu feiern. Auch die Spieler Leonardo Bertone und Michael Heule.
1: Wir haben jeden Tag gearbeitet, haben, über all die Jahre. Darum ist ein wunderschönes Gefühl, mit all diesen Leuten hier zusammen zu feiern.
2: Das Liebli, meine Partner, das ist ein Liebli für die Ewigkeit.
0: Für Trainer Mauro Lustrinelli ist der Titel das Resultat der Arbeit der letzten 4 Jahre.
3: Das ist eine fantastische Belohnung für unser Projekt. Und die Art und Weise, wie wir das gemacht haben, ist historisch. Und das wird, ich glaube, eine gute Jahrzehnte noch bleiben.
0: Der FC Thun ist erst die 2. Mannschaft in der Schweiz, die als Aufsteiger Meister wird. Und dann noch Formel 1. Der Italiener Kimi Antonelli hat den großen Preis von Miami gewonnen. Für den 19-Jährigen im Mercedes ist es der 3. Saisonsieg. Die anderen Podestplätze sicherten sich die beiden McLaren-Piloten. Lando Norris wurde 2. Oscar Piastri wurde 3. Das Wetter heute Montag, den 4. Mai. Die neue Woche beginnt wechselnd bewölkt mit sonnigen Phasen. Besonders im Westen gehen auch einige Regengüsse nieder. Vereinzelt gibt es auch wieder Gewitter. Die Temperaturen steigen auf 17 bis 22 Grad. In den Alpen bläst starker Föhn mit Temperaturen von bis zu 25 Grad. Das waren die Nachrichten von Radio SRF, verantwortlich Mario Storni. SRF Verkehrsinformation von 0.06 Uhr. Ein Hinweis für die Nord-Süd-Achse auf der A2 Chiasso Richtung Gotthard ist zwischen Quinto und der Dosierstelle Airolo. Gibt es Stau und zwar 2 Kilometer infolge Verkehrsüberlastung. Die Wartezeit beträgt bis zu 20 Minuten.
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0: Die Nachrichten von SRF um 1 Uhr mit Mario Storni. Die USA wollen Schiffen helfen, die wegen der Blockade der Straße von Hormuz feststecken. Eine entsprechende Mission werde noch heute beginnen, kündigte US-Präsident Donald Trump in einem Online-Beitrag an. Mehrere Länder, die nicht am Konflikt beteiligt seien, hätten um Hilfe gebeten. Die Aktion trage den Namen Projekt Freiheit, so Trump weiter. Man werde neutralen Staaten zusichern, ihre Schiffe sicher aus der gesperrten Wasserstraße zu bringen. Unklar ist, ob das Vorhaben mit dem Iran abgestimmt ist. Trump verwies zwar auf positive Gespräche mit Teheran, warnte zugleich aber, jede Behinderung der Aktion werde entschlossen bekämpft. Die USA würden 5.000 ihrer in Deutschland stationierten Soldaten abziehen, so hat es US-Präsident Donald Trump angekündigt. Eine Neuigkeit ist das aber in den Augen des deutschen Kanzlers Friedrich Merz nicht. Das Thema Truppenrückzug sei nicht neu, es werde aber ein bisschen zugespitzt, sagte Merz in einem Fernsehinterview in der ARD. Es handle sich um ein Kontingent, das der frühere Präsident Joe Biden auf Zeit stationiert habe und über dessen Abzug schon länger gesprochen worden sei. Zudem sieht Merz keinen direkten Zusammenhang zwischen dem angekündigten Abzug und seiner Kritik an der fehlenden US-Strategie im Irankrieg. Weiter betonte der deutsche Kanzler die Bedeutung der deutsch-amerikanischen Partnerschaft.
1: Ich muss akzeptieren, dass der amerikanische Präsident zu diesen Themen eine andere Meinung hat als wir, aber das ändert nichts daran, dass meine Überzeugung bleibt, dass die Amerikaner für uns wichtige Partner sind, die wichtigsten im nordatlantischen Bündnis, und dass wir

Helfer insgesamt 2,6 Tonnen Abfall aus dem See geholt, wie die Organisatoren schreiben. Über 1000 Freiwillige, darunter 300 Taucherinnen und Taucher, beteiligten sich an der Aktion an 10 Standorten rund um den See. Dabei fischten sie neben viel Plastik etwa auch mehrere Trottinetts, einen Computer oder eine Bootstüre aus dem See. Abschließend die Wetteraussichten. Die neue Woche beginnt wechselnd bewölkt mit sonnigen Phasen. Im Westen ist es lokal nass. Bei 17 bis 22 Grad mit Föhn erreichen die Höchstwerte 25 Grad. Das waren die Nachrichten von Radio SRF. Verantwortlich Mario Storni.

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SRF Verkehrsinformation von 1.51 Uhr. Vorsicht auf der A1 Bern Richtung Zürich zwischen Gunsgen Süd und Rotrist besteht Gefahr durch Gegenstände auf der Fahrbahn.

Die Nachrichten von SRF um 2 Uhr mit Mario Sturni. Die USA wollen Schiffen helfen, die wegen der Blockade der Straße von Hormuz feststecken. Eine entsprechende Mission werde noch heute beginnen, kündigte Präsident Donald Trump in einem Online-Beitrag an. Mehrere Länder, die nicht am Konflikt beteiligt seien, hätten um Hilfe gebeten. Die Aktion trage den Namen Projekt Freiheit, so Trump weiter. Man werde neutralen Staaten zusichern, ihre Schiffe sicher aus der gesperrten Wasserstraße zu bringen. Trump warnte, jede Behinderung der Aktion werde entschlossen bekämpft. Ähnlich tönt es aus dem Iran. Ein ranghoher Politiker sagte, jedes Eingreifen in der Straße von Hormuz werde man als Verletzung der Feuerpause werten. Auf einem Kreuzfahrtschiff im Atlantik ist mindestens eine Person nach der Infektion mit dem Hantavirus gestorben. Bei zwei weiteren Toten und drei Erkrankten wird derzeit überprüft, ob die Fälle ebenfalls auf Hantaviren zurückzuführen sind, wie die Weltgesundheitsorganisation erklärte. Das Hantavirus kann zu hohem Fieber- und Nierenversagen führen. Die Viren kommen weltweit vor. Die Übertragung auf den Menschen findet laut dem Bundesamt für Gesundheit durch infizierte Nagetiere statt, etwa durch Bisse, Kontakt mit Ausscheidungen der Tiere oder über verseuchten Staub. Das betroffene Kreuzfahrtschiff hat Platz für rund 170 Passagiere. Es war auf dem Weg von Argentinien zu den Kapverden, wo es laut Medienberichten inzwischen auch angekommen ist. Knapp ein Jahr vor der Präsidentschaftswahl in Frankreich hat der Linksaußenpolitiker Jean-Luc Mélenchon seine Kandidatur bekannt gegeben. Der 74-Jährige kündigte im französischen Fernsehen an, er sei der Kandidat seiner Partei La France Insoumise. Mélenchon kandidierte bereits dreimal erfolglos für das Präsidentenamt. Laut Umfragen hat er auch diesmal nur Außenseiterchancen, aber er könnte anderen linken Kandidierenden Stimmen wegnehmen. Präsident Emmanuel Macron darf nach zwei Amtszeiten nicht mehr antreten.